0: Am Frankfurter Flughafen könnte es künftig mehr Fluglärm im Nordwesten geben. Grund ist ein neues Betriebskonzept, das mehr Starts in Richtung Taunus vorsieht. Betroffen wären vor allem Städte und Gemeinden wie Flörsheim und Hattersheim-Eddersheim. Andere Regionen könnten dagegen entlastet werden. Die Anrainerkommunen beraten heute über die Pläne. Der Flughafenbetreiber Fraport begründet die Änderungen mit einem erwarteten Anstieg der Flugbewegungen. In den betroffenen Orten stößt das Konzept jedoch auf Kritik.
1: Deutschlandwetter.
0: In den kommenden Stunden südlich der Donau weiterhin regnerisch. Im Nordseeumfeld Schauer und einzelne Gewitter. Sonst abklingende Niederschläge und teils auflockernde Bewölkung. Abkühlung auf 11 bis 5 Grad. Am Mittwoch wechselnd bewölkt und im Tagesverlauf wiederholt Schauer und kurze Gewitter. Am Alpenrand länger anhaltender Regen, in Hochlagen teils Schnee. Höchstwerte zwischen 15 und 21 Grad.
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0: Hallo und herzlich willkommen bei der Bibelzeit. Hören Sie in unserer heutigen Bibellese aus der großen Hörbibel nach Martin Luther, erschienen bei der Deutschen Bibelgesellschaft, einen Abschnitt aus dem Alten Testament, aus dem ersten Buch Könige, Kapitel 7, und nach ein wenig Musik auch einen Abschnitt aus dem Neuen Testament, aus der Apostelgeschichte, Kapitel 9. Und nun viel Freude beim Zuhören des Wortes Gottes.
1: Aber an seinen Königshäusern baute Salomo 13 Jahre, bis er sie ganz vollendet hatte. So baute er das Libanon-Waldhaus, 100 Ellen lang, 50 Ellen breit und 30 Ellen hoch. Auf 3 Reihen von Zedernsäulen legte er eine Decke von Zedernbalken und deckte auch mit Zedernholz die Gemächer über den Säulen. Und es waren 45 Säulen, je 15 in einer Reihe. Und Gebälk lag in 3 Reihen und Fenster waren einander gegenüber, 3-mal. Und alle Türen und Fenster waren viereckig und die Fenster waren einander gegenüber, 3-mal. Er baute auch eine Halle von Säulen, 50 Ellen lang und 30 Ellen breit, und noch eine Halle vor diese, mit Säulen und einem Aufgang davor. Und baute auch die Thronhalle, in der er Gericht hielt, die Gerichtshalle, und täfelte sie vom Boden bis zur Decke mit Zedernholz. Dazu sein Haus, in dem er wohnte, im anderen Hof, hinten an der Halle, gebaut wie die anderen, und baute noch ein Haus wie diese Halle, für die Tochter des Pharao, die Salomo zur Frau genommen hatte. Das alles war von kostbaren Steinen, nach dem Winkeleisen gehauen, mit Sägen geschnitten auf allen Seiten, vom Grund bis an das Dach und von außen bis zum großen Hof. Die Grundsteine waren auch kostbare und große Steine, 10 und 8 Ellen lang, und darauf kostbare Steine nach dem Winkeleisen gehauen und Zedernholz. Aber der große Hof hatte ringsum 3 Schichten behauene Steine und eine Schicht Zedernbalken, wie auch der innere Vorhof am Hause des Herrn und die Halle am Hause. Und der König Salomo sandte hin und ließ holen Hiram von Tyrus, den Sohn einer Witwe aus dem Stamm Naphtali. Sein Vater aber war aus Tyrus gewesen. Der war ein Kupferschmied, voll Weisheit, Verstand und Kunst in allerlei Kupferarbeit. Der kam zum König Salomo und machte ihm alle seine Werke. Er goss 2 Säulen aus Kupfer, jeder 18 Ellen hoch, und eine Schnur von 12 Ellen war das Maß um jede Säule herum. Und er machte 2 Knäufe aus Kupfer gegossen, oben auf die Säulen zu setzen. Jeder Knauf war 5 Ellen hoch. Und es war an jedem Knauf, oben auf den Säulen, Gitterwerk, 7 geflochtene Reifen wie Ketten. Und er machte an jedem Knauf 2 Reihen Granatäpfel ringsumher an dem Gitterwerk, mit denen der Knauf bedeckt wurde. Und die Knäufe oben auf den Säulen waren wie Lilien, jeder 4 Ellen dick. Und es waren 200 Granatäpfel in den Reihen ringsum, oben und unten an dem Gitterwerk, das um die Rundung des Knaufs herging, an jedem Knauf auf beiden Säulen. Und er richtete die Säulen auf vor der Vorhalle des Tempels. Die er zur rechten Hand setzte, nannte er Jachin, und die er zur linken Hand setzte, nannte er Boas. Und oben auf den Säulen war Lilienschmuck. So wurde vollendet das Werk der Säulen. Und er machte das Meer, gegossen, von einem Rand zum anderen 10 Ellen weit rundherum und 5 Ellen hoch, und eine Schnur von 30 Ellen war das Maß ringsherum. Und um das Meer gingen Knoten an seinem Rand ringsherum, je 10 auf eine Elle. Es hatte 2 Reihen Knoten, die beim Guss mitgegossen waren. Und es stand auf 12 Rindern, von denen 3 nach Norden gewandt waren, 3 nach Westen, 3 nach Süden und 3 nach Osten. Und das Meer stand oben drauf, und ihre Hinterteile waren alle nach innen gekehrt. Die Wanddicke des Meeres aber war eine Hand breit, und sein Rand war wie der Rand eines Bechers, wie eine aufgegangene Lilie, und es gingen 2000 Eimer hinein. Er machte auch 10 Gestelle aus Kupfer, jedes 4 Ellen lang und breit und 3 Ellen hoch. Es war aber das Gestell so gemacht, dass es Seiten hatte zwischen den Leisten, und an den Seiten zwischen den Leisten waren Löwen, Rinder und Cherubim. Und ebenso auf den Leisten und oberhalb und unterhalb der Löwen und Rinder waren herabhängende Kränze. Und jedes Gestell hatte 4 kupferne Räder mit kupfernen Achsen. Und auf den 4 Ecken waren Träger gegossen, jeder dem anderen gegenüber, unten an den Kessel gegossen. Aber der Hals mitten auf dem Gestell war 1 Elle hoch und rund, 1,5 Ellen weit, und es waren Buckel an dem Hals in Feldern, die viereckig waren und nicht rund. Die 4 Räder aber waren unten an den Seiten, und die Achsen der Räder waren am Gestell. Jedes Rad war 1,5 Ellen hoch. Es waren Räder wie Wagenräder. Und ihre Achsen, Narben, Speichen und Felgen waren alle gegossen. Und die 4 Träger auf den 4 Ecken eines jeden Gestells waren auch am Gestell. Und oben auf dem Gestell, 1/2 Elle hoch, rundherum, waren Griffe und Leisten am Gestell. Und er ließ auf die Flächen der Griffe und Leisten eingraben Cherubim, Löwen und Palmenbäume, so viel Platz auf jedem war, und Kränze ringsherum daran. Auf diese Weise machte er 10 Gestelle, alle von einem Guss, einem Maß und einer Gestalt. Und er machte 10 Kessel aus Kupfer, dass 40 Eimer in einen Kessel gingen, und jeder war 4 Ellen weit, und auf jedem Gestell war ein Kessel. Und er stellte 5 Gestelle an die rechte Seite des Hauses und die anderen 5 an die linke Seite. Aber das Meer stellte er rechts vor das Haus, nach Süden hin. Und Hiram machte auch Töpfe, Schaufeln, Becken. Und so vollendete er alle Werke, die der König Salomo am Hause des Herrn machen ließ. Die 2 Säulen und die kugeligen Knäufe oben auf den 2 Säulen und die 2 Gitterwerke, die die beiden kugeligen Knäufe auf den Säulen bedecken sollten und die 400 Granatäpfel an den 2 Gitterwerken, je 2 Reihen Granatäpfel an einem Gitterwerk, die die beiden kugeligen Knäufe auf den Säulen bedecken sollten, dazu die 10 Gestelle und 10 Kessel obendrauf und das Meer und die 12 Rinder unter dem Meer und die Töpfe, Schaufeln und Becken. Und alle diese Geräte, die Hiram dem König Salomo machte für das Haus des Herrn, waren von blankem Kupfer. In der Gegend des unteren Jordans ließ sie der König gießen, in der Gießerei von Adama, zwischen Sukkot und Zaretan. Und Salomo ließ alle Geräte ungewogen, wegen der sehr großen Menge des Kupfers. Auch ließ Salomo alles Gerät machen, das zum Hause des Herrn gehörte. Den goldenen Altar, den goldenen Tisch, auf dem die Schaubrote liegen, 5 Leuchter zur rechten Hand und 5 Leuchter zur linken, vor dem Chorraum, von lauterem Gold, mit goldenen Blumen, Lampen und Lichtscheren. Dazu Schalen, Messer, Becken, Löffel und Pfannen von lauterem Gold. Auch waren die Angeln an den Türen zum Allerheiligsten innen im Hause und an den Türen der Tempelhalle von Gold. So wurde das ganze Werk vollendet, das der König Salomo gemacht hatte am Hause des Herrn. Und Salomo brachte hinein, was sein Vater David geheiligt hatte, an Silber und Gold und Geräten, und legte es in den Schatz des Hauses des Herrn.

0: Radio HBR mit der Bibelzeit hören Sie nun eine Lesung aus dem Neuen Testament aus der Apostelgeschichte Kapitel 44.
1: Saulus aber schnaubte noch mit Drohen und Morden gegen die Jünger des Herrn und ging zum hohen Priester und bat ihn um Briefe nach Damaskus an die Synagogen, damit er Anhänger des neuen Weges, Männer und Frauen, wenn er sie dort fände, gefesselt nach Jerusalem führe. Als er aber auf dem Wege war und in die Nähe von Damaskus kam, umleuchtete ihn plötzlich ein Licht vom Himmel. Und er fiel auf die Erde und hörte eine Stimme, die sprach zu ihm:
2: Saul, Saul, was verfolgst du mich?
1: Er aber sprach:
2: Herr, wer bist du?
1: Der sprach:
2: Ich bin Jesus, den du verfolgst. Steh auf und geh in die Stadt, da wird man dir sagen, was du tun sollst.
1: Die Männer aber, die seine Gefährten waren, standen sprachlos da, denn sie hörten zwar die Stimme, aber sahen niemanden. Saulus aber richtete sich auf von der Erde, und als er seine Augen aufschlug, sah er nichts. Sie nahmen ihn aber bei der Hand und führten ihn nach Damaskus, und er konnte 3 Tage nicht sehen und aß nicht und trank nicht. Es war aber ein Jünger in Damaskus mit Namen Hananias. Dem erschien der Herr und sprach:
2: Hananias.
1: Und er sprach:
3: Hier bin ich, Herr.
1: Der Herr sprach zu ihm:
2: Steh auf und geh in die Straße, die die Gerade heißt, und frage in dem Haus des Judas nach einem Mann mit Namen Saulus von Tarsus. Denn siehe, er betet und hat in einer Erscheinung einen Mann gesehen mit Namen Hananias, der zu ihm hereinkam und die Hand auf ihn legte, damit er wieder sehend werde.
1: Hananias aber antwortete:
3: Herr, ich habe von vielen gehört über diesen Mann, wie viel Böses er deinen Heiligen in Jerusalem angetan hat. Und hier hat er Vollmacht von den hohen Priestern, alle gefangen zu nehmen, die deinen Namen anrufen.
1: Doch der Herr sprach zu ihm:
2: Geh nur hin, denn dieser ist mein auserwähltes Werkzeug, dass er meinen Namen trage vor Heiden und vor Könige und vor das Volk Israel. Ich will ihm zeigen, wie viel er leiden muss um meines Namens willen.
1: Und Hananias ging hin und kam in das Haus und legte die Hände auf ihn und sprach:
3: Lieber Bruder Saul, der Herr hat mich gesandt, Jesus, der dir auf dem Wege hierher erschienen ist, dass du wieder sehend und mit dem Heiligen Geist erfüllt werdest.
1: Und sogleich fiel es von seinen Augen wie Schuppen, und er wurde wieder sehend. Und er stand auf, ließ sich taufen und nahm Speise zu sich und stärkte sich. Saulus blieb aber einige Tage bei den Jüngern in Damaskus, und alsbald predigte er in den Synagogen von Jesus, dass dieser Gottes Sohn sei. Alle aber, die es hörten, entsetzten sich und sprachen:
4: Ist das nicht der, der in Jerusalem

0: Jerusalem alle vernichten wollte, die diesen Namen anrufen? Und ist er nicht deshalb hierher gekommen, dass er sie gefesselt zu den hohen Priestern führe?
1: Saulus aber gewann immer mehr an Kraft und trieb die Juden in die Enge, die in Damaskus wohnten, und bewies, dass Jesus der Christus ist. Nach mehreren Tagen aber hielten die Juden Rat und beschlossen, ihn zu töten. Aber es wurde Saulus bekannt, dass sie ihm nachstellten. Sie bewachten Tag und Nacht auch die Tore, um ihn zu töten. Da nahmen ihn seine Jünger bei Nacht und ließen ihn in einem Korb die Mauer hinab. Als er aber nach Jerusalem kam, versuchte er, sich zu den Jüngern zu halten. Doch sie fürchteten sich alle vor ihm und glaubten nicht, dass er ein Jünger wäre. Barnabas aber nahm ihn zu sich und führte ihn zu den Aposteln und erzählte ihnen, wie Saulus auf dem Wege den Herrn gesehen und dass der mit ihm geredet und wie er in Damaskus im Namen Jesu frei und offen gepredigt hätte. Und er ging bei ihnen in Jerusalem ein und aus und predigte im Namen des Herrn frei und offen. Er redete und stritt auch mit den griechischen Juden. Aber sie stellten ihm nach, um ihn zu töten. Als das die Brüder erfuhren, geleiteten sie ihn nach Caesarea und schickten ihn weiter nach Tarsus. So hatte nun die Gemeinde Frieden in ganz Judäa und Galiläa und Samarien und baute sich auf und lebte in der Furcht des Herrn und mehrte sich unter dem Beistand des Heiligen Geistes. Es geschah aber, als Petrus überall im Land umherzog, dass er auch zu den Heiligen kam, die in Lydda wohnten. Dort fand er einen Mann mit Namen Aeneas, seit 8 Jahren ans Bett gebunden, der war gelähmt. Und Petrus sprach zu ihm:
2: Aeneas, Jesus Christus macht dich gesund. Steh auf und mach dir selber das Bett.
1: Und sogleich stand er auf. Da sahen ihn alle, die in Lydda und in Charon wohnten, und bekehrten sich zu dem Herrn. In

0: Namen Tabitha, das heißt übersetzt Reh. Die tat viele gute Werke und gab reichlich Almosen. Es begab sich aber zu der Zeit, dass sie krank wurde und starb. Da wuschen sie sie und legten sie in das Obergemach. Weil aber Lydda nahe bei Joppe ist, sandten die Jünger, als sie hörten, dass Petrus dort war, zwei Männer zu ihm und baten ihn,
1: »Säume nicht, zu uns zu kommen!«
0: Petrus aber stand auf und ging mit ihnen. Und als er hingekommen war, führten sie ihn hinauf in das Obergemach, und es traten alle Witwen zu ihm, weinten und zeigten ihm die Röcke und Kleider, die Tabitha gemacht hatte, als sie noch bei ihnen war. Und als Petrus sie alle hinausgetrieben hatte, kniete er nieder, betete und wandte sich zu dem Leichnam und sprach,
2: »Tabitha, steh auf!«
0: Und sie schlug ihre Augen auf. Und als sie Petrus sah, setzte sie sich auf. Er aber gab ihr die Hand und ließ sie aufstehen und rief die Heiligen und die Witwen und stellte sie lebendig vor sie. Und das wurde in ganz Joppe bekannt, und viele kamen zum Glauben an den Herrn. Und es geschah, dass Petrus lange Zeit in Joppe blieb, bei einem Simon, der ein Gerber war.
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1: Hallo und herzlich willkommen bei Bibel erklärt. Zunächst ein wenig Musik und dann ein Vortragsmitschnitt von Thomas Lange über das Buch Jona. Mehr dazu gleich.

0: 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Licht ist stärker als Finsternis.
1: Liebe Geschwister, wir wollen heute fortfahren im Propheten Jona und das nächste Kapitel uns ansehen. Wir sind stehen geblieben bei Kapitel 2, Vers 11. Wir wollen heute also weitermachen, Kapitel 3, Vers 1 bis 10. Prophet Jona, Kapitel 3. Da geschah das Wort des Herrn zum zweiten Mal zu Jona. Mache dich auf, geh nach Ninive, der großen Stadt, und ruf ihr die Botschaft zu, die ich dir sagen werde. Da machte Jona sich auf und ging nach Ninive, gemäß dem Wort des Herrn. Ninive aber war eine große Stadt vor Gott, 3 Tage zu durchwandern. Und Jona begann in die Stadt hineinzugehen, 1 Tagereise weit. Und er rief und sprach, noch 40 Tage und Ninive ist zerstört. Da glaubten die Leute von Ninive an Gott und sie riefen ein Fasten aus und kleideten sich in Sacktuch von ihrem Größten bis zu ihrem Kleinsten. Und das Wort erreichte den König von Ninive und er stand von seinem Thron auf, legte seinen Mantel ab, hüllte sich in Sacktuch und setzte sich in den Staub. Und er ließ Ninive auf Befehl des Königs und seiner Großen ausrufen und sagen, Menschen und Vieh, Rinder und Schafe sollen gar nichts zu sich nehmen, sie sollen nicht weiden und kein Wasser trinken. Und Menschen und Vieh sollen mit Sacktuch bedeckt sein und sollen mit aller Kraft zu Gott rufen. Und sie sollen umkehren, jeder von seinem bösen Weg und von der Gewalttat, die an seinen Händen ist. Wer weiß, vielleicht wendet sich Gott und lässt es sich gereuen und kehrt um von der Glut seines Zornes, sodass wir nicht umkommen. Und Gott sah ihre Taten, dass sie von ihrem bösen Weg umkehrten. Gott ließ sich das Unheil gereuen, das er ihnen zu tun angesagt hatte, und er tat es nicht. Ich möchte dieses 3. Kapitel überschreiben: Licht ist stärker als Finsternis. Untertitel Jonas zweite Chance. Zunächst noch mal kurz zur Erinnerung ein Rückblick auf Kapitel 1 und 2. Das Kapitel 1 stand bei uns unter der Überschrift, es geht ohne Gott in die Dunkelheit. Und im ersten Kapitel geht es darum, wie Gott sich einen Diener beruft, nämlich Jona, wie er ein Prophet Gottes ist und wie er einen Auftrag erhält und wie er sich aber gegen diesen Auftrag stellt. Wie er sich weigert, Gottes Auftrag nach Ninive zu gehen, auszuführen und wie es damit für ihn bergab geht, wie es nach unten geht, in die Dunkelheit. Und wir haben uns auch das gesagt als ganz wichtigen Punkt, wenn wir Gottes Anforderungen ignorieren für unser Leben, dann wird es immer in die Dunkelheit gehen. Das musste Jona ganz schmerzlich erfahren, als er sich aufmachte, um nach Tarsis zu fliehen, Kapitel 1, Vers 3, und wie er dann erleben musste, wie mit Gott nicht zu spaßen ist, wie er sich in dem Schiff versteckt, das nach Tarsis fuhr, und wie er erleben musste, wie Gott einen Sturmwind auf das Meer schickt und wie fast das ganze Boot zerbrochen wäre, dass fast alle ertrunken worden sind. Aber wir haben auch gesehen, dass Gott, und sei es noch so schlechte Umstände, nutzen kann, um seinen Plan zu vollbringen, nämlich dass die Schiffsbesatzung zum Glauben kam. Dann haben wir das 2. Kapitel uns beim letzten Mal angesehen. Das lief unter der Überschrift aus der Finsternis zum Licht. Ja, also das Kapitel 1 zeigt also, wie Jona in die Finsternis geht und Kapitel 2 zeigt uns, wie Jona aus der Finsternis zum Licht kommt. Und wir haben uns dieses Kapitel gelesen und haben uns sehr, sehr wichtige Dinge für unser Leben auch daraus rausziehen dürfen, nämlich, dass Gott verirrten Dienern, seinen verirrten Kindern, verirrten Schafen nachgeht, dass er sie formt, dass er sie erzieht manchmal durch schmerzliche Erziehungsmethoden wieder zu sich zieht, dass sie wieder brauchbar sind für ihn. Das war so der grobe Inhalt des Kapitel 2. Und wir haben gemerkt, wie Jona sich auf die Gnade Gottes berufen hat, wie er sich erinnert hat an die Verheißungen Gottes: wenn ich umkehre, dann ist Gott treu, dann wird er mir meine Schuld vergeben und ich bekomme eine neue Möglichkeit, ihm zu dienen. Und damit haben wir geendet und damit geht's heute weiter im Kapitel 3. Also Licht ist stärker als Finsternis, Jonas zweite Chance. Nun beginnt also ein neues Kapitel, das Kapitel 3. Und ich glaube, auch im wahrsten Sinne des Wortes begann ein neues Kapitel im Leben des Jonas. Nun, zwischen Kapitel 2, Vers 11 und Kapitel 3, Vers 1 bleiben mehrere Fragen offen. Wenn man dieses Buch liest, dann merkt man, es ist im Grunde in geballter Ladung eine Information, ohne großartig Einzelheiten zu offenbaren. Und so bleiben zwischen den Versen und auch zwischen den Kapiteln eine Menge Fragen offen. Zum Beispiel, wo wurde Jona an Land gespien? Oder was machte er direkt nach seiner Rettung aus dem großen Fisch? Ging er zurück in seine Heimatstadt? Wann geschah das Wort aus Kapitel 3, Vers 1 zu ihm? Dieses Wort: erneut sprach also der Herr zu ihm zum zweiten Mal. Wann geschah das? Unmittelbar nach der Rettung aus dem Fisch? Oder lag vielleicht sogar ein beträchtlicher Zeitraum dazwischen, dass er erstmal zur Besinnung kommen konnte, was ihm eigentlich passiert ist? Wir merken, es bleiben doch einige Fragen offen. All diese offenen Fragen, so nenne ich sie mal, werden uns hier nicht beantwortet. Und es wäre auch unklug, hier zu spekulieren. Allerdings glaube ich, um den Bezug zu unserem Leben zu ziehen, dass es uns oft so geht, dass wir in der Bibel etwas lesen und dass doch so manche Frage offen bleibt. Warum ist das so geschehen? In welchen Umständen ist es eigentlich passiert? Wieso eigentlich und warum nicht anders? Wie war vielleicht der Zustand desjenigen, der dort gesprochen hat oder an den es gerichtet worden ist? Warum, weshalb, wieso? Das sind Fragen, die uns begleiten beim Bibellesen. Uns interessiert manchmal, warum und weshalb dieses und jenes in der Bibel eben so gewesen ist und nicht anders. Nun, viele Fragen bleiben offen. Einige werden uns beantwortet. Und oft ist es eben gar nicht so einfach, sich anhand der manchmal wenigen Informationen ein ausgewogenes Bild zu machen. Und hier merken wir, wie dringend wir auf den Geist Gottes angewiesen sind, der uns die Schriften öffnet, damit wir verstehen können. George Christopher Willis, ein ehemaliger Missionar in China und Hongkong, sagte: oft schweigt die Schrift, wo wir es lieber hätten, dass sie spricht. Und ich glaube, da geht es uns allen so, wenn wir die Bibel lesen. Aber wir wollen uns erinnern, die Schrift ist vollkommen und der Herr Jesus, Gott hat uns im Herrn Jesus alles, was für uns wichtig ist, überlassen, überliefert in der Heiligen Schrift. Und ich glaube, wir haben genug damit zu tun, das zu erfassen, was uns überliefert ist, als das zu begreifen, was uns nicht überliefert ist. Wir haben viel mehr damit zu tun, dass wir das überhaupt alles verstehen und begreifen, was uns in diesem doch dicken Buch aufgeschrieben ist. Halten wir also zunächst fest, der Abschnitt zwischen Ende Kapitel 2 und Anfang 3 wäre sicher interessant, doch es wäre es ist für die Wichtigkeit des Buches Jona nicht ausschlaggebend, sonst hätte es uns Gott aufgeschrieben. Gleichzeitig ist es natürlich auch eine Warnung an alle, die versucht sind, über die Schrift hinauszugehen, etwas auch hineinzulesen, hineinzuinterpretieren, was wirklich nicht dasteht. Aber es ist auch gleichzeitig ein Hinweis, Dinge in der Bibel zu akzeptieren, die wir augenblicklich nicht verstehen. Und ich glaube, Benedikt Peters hat es einmal sehr deutlich herausgehoben: wir verstehen große Teile der Bibel nicht. Und wir werden auch einige Dinge, bis wir im Himmel sind, niemals verstehen, weil sie uns einfach zu hoch sind. Und es wäre töricht, sie aus diesem Grund ad acta zu legen und sie nicht zu glauben. Also es ist wichtig, auch die Dinge zu akzeptieren und zu glauben in der Bibel, die wir augenblicklich nicht oder noch nicht verstehen und begreifen. Das ist ganz wichtig. Wir dürfen nicht nach dem Schema vorgehen, ich glaube nur das, was ich begreife anhand der Schrift. Dann wäre es irgendwo Menschenwort, wenn wir alles verstehen würden. Aber Gott hat uns sein heiliges, reines Wort überliefert, wo uns manches eben auch verborgen bleibt, bis wir in der Herrlichkeit sind. Nun im Vers 1 redet Gott also erneut zu Jona. Wir vergleichen mal das mit Kapitel 1, Vers 1. Da heißt es, das Wort des Herrn geschah zu Jona. Das ist fast identisch mit Kapitel 3, Vers 1. Da geschah das Wort des Herrn zum zweiten Mal zu Jona. Nur ein Unterschied, dass es eben zum zweiten Mal geschehen ist. Nun, das klingt vielleicht banal. Gut, er hat Jona das zweite Mal gesagt, weil das erste Mal nicht richtig zugehört hat oder nicht richtig begriffen hat. Aber ich glaube, wir können hier etwas ganz Wichtiges ableiten, auch für unser Leben. Dieser Vers zeigt uns nämlich, Gott ist ein Gott der zweiten Chance. Das ist ganz wichtig, dass wir das auch festhalten für unser Leben. Wir sind oft geneigt zu sagen, es hat keinen Zweck mehr mit mir. Gott muss die Hoffnung mit mir doch aufgeben. Hier wird uns deutlich, dass Gott seinen Dienern, seinen Kindern eine zweite oder eine dritte Chance einräumt. Jona wird also zunächst zum Propheten berufen mit einem klaren Auftrag. Doch er weigert sich. Man muss es vielleicht sogar anders formulieren. Er boykottiert den Auftrag Gottes. Er boykottiert, dass die gute Botschaft nach Ninive gesandt werden sollte und handelt gegen die Anweisung Gottes, haut einfach ab, geht stiften, ist feige, macht sich aus dem Staub. Was wäre denn eine typisch menschliche Reaktion, wenn wir mit solchen Leuten zu tun hätten? Wenn wir so einen Jona vor uns gehabt hätten? Wie hätten wir da reagiert, wenn er einen klaren Auftrag bekommt und er geht stiften? Ich dachte so an Arbeitsverweigerung, fristlose Kündigung. Es ist ein fristloser Kündigungsgrund, wenn ich auf Arbeit sage, nee, mache ich nicht. Gut, so handelt Gott nicht, das ist uns klar. Aber wie würden wir reagieren im Glaubensleben? Den Typen kannst du abschreiben, der hat sich erledigt. Ich wusste es ja vorher, auf den oder auf die ist kein Verlass, kannst du vergessen. Brauchst du gar nicht mehr fragen, der Fall ist gegessen. Und ich habe mich gefragt, wie oft haken wir Menschen ab? Vielleicht gar nicht mal so sehr in der Gemeinde, aber vielleicht auch im zwischenmenschlichen Bereich. Nachbarn, Arbeitskollegen und so weiter. Wie oft haken wir Menschen ab? Wir schreiben sie ab und legen sie eben zu den Akten. Ein Beispiel wäre, bei uns auf Arbeit fangen jedes Jahr neue Schüler an, weil sie anfangen eine Krankenausbildung oder eine Ausbildung zur Altenpflege. Und ein Neuling, wie sie bezeichnet werden, oder jemand, der eine Lehre neu anfängt, beginnt ja die Lehrzeit, damit er etwas lernt. Und jemand, der etwas lernt, kann nicht alles am Anfang sofort. Ist logisch, sonst braucht er es nicht lernen. Aber ich beobachte das sehr oft bei uns eben auf Arbeit, dass sich in den ersten, 7 Tagen, 14 Tage, 3 Wochen bis hin zu einem Monat wird sich von dieser bestimmten Person schon ein Bild gemacht und dieses Bild haftet dem an für immer. Das ist ein fauler Hund oder mit dem ist nichts los oder die ist fleißig, obwohl sie ja eigentlich die Lehrzeit anfangen, um arbeiten zu lernen. Und hier merken wir, wie schnell das geht, dass wir Menschen abhaken, dass wir sie aufgeben, dass wir sagen, den kannst du vergessen. So macht es Gott nicht. Oder denken wir eben am Bereich in unserem Glaubensleben, da wird vielleicht jemand getauft, aber er entwickelt sich eben nicht so prächtig, wie wir uns das vorgestellt haben. Und dann passiert es auch sehr schnell, dass man seine Gedanken hat und dass man die Hoffnung mehr oder weniger aufgibt. Das ist verkehrt. Wir hätten zu Jona wahrscheinlich gesagt, Jona, du bist zwar ein anständiger Kerl, Aber lass es mal sein. Wir fragen jemand anderen, der das besser kann. Wir geben dem Auftrag einem anderen. Und wie anders ist da unser Herr? Wie anders wird das hier geschildert? Da geschah das Wort des Herrn zum zweiten Mal zu Jona. Das gleiche Wort. Erneut. Zweite Möglichkeit. Zweite Chance. Ein Beispiel wäre sicherlich Johannes Markus, den wir uns auch an einem Dienstag schon ins Gedächtnis gerufen haben, wie er mit Paulus unterwegs ist, wie Paulus ihn wollte als Mitarbeiter und wie er höchstwahrscheinlich in eine Situation kam oder in Gedanken kam, die Kosten überschlugen und wie er dachte, nein, das ist mir doch zu anstrengend und ich löse mich wieder von Paulus. Ich gehe zurück. Ich gehe nicht mehr mit. Und wie Paulus, dass ihm auch das etwas übel nimmt, wie wegen ihm sogar eine Erbitterung entsteht, ein Streit zwischen Barnabas und Paulus, wie sie seitdem auseinandergehen, wie sie nebeneinander dienen, nicht mehr zusammen, sondern seitdem dienen sie auseinander. Aber wie auch Paulus von diesem Prinzip, wie dieses Prinzip anwendet, eine zweite Chance, denn wir lesen eben in 2. Timotheus 4, Vers 11, dass er dann sagt, bring Markus mit, denn er ist mir nützlich zum Dienst. Wieder eine zweite Chance. Er macht es also genauso wie Gott hier mit Jona. Nun, der Herr lässt Jona also nicht fallen, wie die berühmte heiße Kartoffel, sondern er geht Jona nach. Und das lesen wir im ganzen 1. und 2. Kapitel. Er geht ihm nach. Er rührt sein Gewissen an. Er bringt ihn zum Nachdenken. Er bringt ihn zur Buße, zum Zerbruch, zur Umkehr, zu einem Gelöbnis. Ja, Herr, ich diene dir. Egal, was kommt. Dahin bringt er ihn. Er bringt ihn also zurück auf den richtigen Weg. Er gibt ihm eine zweite Chance. Und ich glaube, das ist sehr ermutigend für alle von uns. Denn mal ehrlich, wer vergeigt von uns nicht ständig irgendwas? Sind wir doch einfach ehrlich. Keiner kann sich doch da ausnehmen und sagen, dass wir sündlos sind, dass wir fehlerfrei sind, dass wir nicht sehr oft irgendwo was vermasseln. Und wo wären wir, wenn der Herr Jesus uns nicht verziehen hätte, vergeben hätte? Wo wären wir jetzt, wenn wir keine weitere Möglichkeit, keine weitere Chance bekommen hätten, oder? Jemand sagte mal, du kannst die Seiten im Buch deines Lebens nicht ungeschehen machen. Aber was du machen kannst, du kannst umschlagen und du kannst jeden Tag ein neues Kapitel beginnen. Und das bietet uns der Herr jeden Tag an. Und jemand betete mal, Herr, du siehst, bis jetzt hat alles ganz gut geklappt. Doch jetzt stehe ich aus dem Bett auf und jetzt hilf mir bitte. Wir brauchen seine Hilfe, wir brauchen seine Gnade, wir brauchen seine Barmherzigkeit. Ohne die wären wir verloren. Das kommt ganz deutlich hier im Vers 1 zum Vorschein. Im Vers 2 erhält also dann der Jona die Wiederholung seines Auftrages. Eine neue Gelegenheit. Diesmal wollte er es besser machen. Und ich glaube, als ich so darüber nachdachte, dachte ich, das hat Jona hier sehr berührt, dass Gott zu ihm erneut sprach. Ich glaube, es hat ihn innerlich bewegt, dass Gottes Reden jetzt zum zweiten Mal an ihn erging. Warum glaube ich das? Ich erkläre es euch. Nun versuchen wir mal, uns in Jona hineinzuversetzen. Es war sicherlich keine abstrakte Person. Kein eiskalter Klotz mit einem Herzen aus Stein. Sondern ich glaube, er war ein Mensch mit gleichen Gemütsbewegungen wie auch wir, wie es über Elia im Jakobusbrief gesagt wird. Er war aus Fleisch und Blut wie wir. Er war keine Marionette, kein Roboter. Sondern er war ein Mensch. Und Gott hat sich das Schwache stets berufen. Das ist Prinzip der Schrift. Er war ein schwacher Mensch. Mit Ängsten. Mit Gefühlen. Mit Krankheiten. Mit Nöten. Mit Familienumständen. Wie wir. Er war also jemand wie wir. Und vielleicht hat er gedacht, Mann, ich hab's vermasselt. Könnte ich die Zeit doch nochmal zurückdrehen? Ich würde es jetzt anders machen. Hast du so einen Gedanken schon mal gehabt? Als irgendwas gewesen ist, ob du, egal, ob du was gesagt hast, ein falsches Wort, oder etwas wirklich getan hast, wo du im Nachhinein gesagt hast, das war falsch. Dann denken wir, Mensch, könnte ich doch nochmal das zurückdrehen? Ich würde es anders machen. Vielleicht dachte auch Jona so. Wie oft haben wir uns schon gewünscht, manche Ereignisse eben ungeschehen zu machen und nochmal ganz von vorne beginnen zu können. Wir hätten so vieles anders gemacht. Ein Beispiel, wie Gott handelt. Ich musste so schmunzeln, als ich vorhin die Erika gesehen habe, hier mit einer Packung Eier. Habt ihr vielleicht nicht gesehen, aber genau darum geht es mir jetzt in diesem Beispiel. Ein Vater gibt seinem 4-jährigen Sohn 2 Euro in die Hand und schickt ihn im Dorf rüber zum Bauern, um eine Packung Eier zu holen. Nun, der 4-jährige Sohn kauft die Eier und kommt ganz stolz zurück und sieht seinen Papa von Weitem. Er ruft laut, Papa, und rennt los. Und auf einmal fällt er hin. Er stolpert, fällt auf der Straße hin, auf die Eier drauf, die ganze Packung Eier ist zermatscht, es ist ein einziger Brei. Nun, der Junge weint. Er ist traurig. Aber was macht der Vater? Er geht hin, er hilft ihm auf, macht ihn zunächst sauber, dann greift er in seine Tasche, gibt ihm 2 Euro und sagt, jetzt geh nochmal los und jetzt mach's besser. Jetzt gib dir ganz besonders Mühe. Und dann kam er zum zweiten Mal und hat die Packung Eier unbeschadet zurückgebracht oder gebracht zum Vater. Und das konnte dann benutzt werden zum Kuchenbacken oder was auch immer. Nun, ich gebe zu, dieser Vergleich hinkt etwas, wenn wir es auf Jona anwenden, weil Jona kam ja selbst verschuldet in diese Situation. Er kam ja selbst dort hinein. Aber diese kleine Geschichte mit diesem Jungen macht deutlich, wie Gott handelt. Es macht das Prinzip Gottes deutlich, dass er eben voller Gnade und Barmherzigkeit denen gegenüber ist, die ihr Unrecht einsehen. Das ist ganz wichtig, ja? Er ist also denen gnädig, die ihr Unrecht einsehen, den anderen nicht. Die von sich behaupten, ich kann alles, ich schaffe alles, die stolz sind, die Gott ablehnen, denen zeigt er keine Gnade. Aber diejenigen, die ihre Knie vor ihm beugen, die sagen, ich hab's vermasselt. Ich habe mein Leben vermasselt bisher und ich komme zu dir und ich bitte dich um Vergebung. Den gibt er Gnade, den gibt er Barmherzigkeit. Das ist das Prinzip unseres Herrn. Und so macht er es mit Jona, weil er seine Schuld eingesehen hat in Kapitel 2. Er rettete Jona aus dieser Situation heraus, welche er selbst verbockt hatte, und bringt ihn zur Umkehr. Er nimmt ihn wieder an und gibt ihm also jetzt von Neuem die Möglichkeit, um bei dem Beispiel zu bleiben, er schickt ihn also erneut los, die Packung Eier zu kaufen. Das ist das Prinzip unseres Gottes. Und das ist Trost für uns alle. Das ist Hoffnung und das ist Ermutigung für alle, die dem Herrn dienen. Auch heute, nicht nur damals, sondern auch heute. Ob Hausfrau, ob Mutter, ob Angestellter, ob Arbeiter, ob Ältester, ob Mitarbeiter, ob Prediger, ob Missionar, ob Beter oder wie auch immer. Für alle gilt, wir straucheln oft. Und wie froh, dass der Herr uns wieder aufhilft. Also der Auftrag an Jona ist weitgehend derselbe geblieben. Mache dich auf, geh nach Ninive, der großen Stadt, und rufe ihr die Botschaft zu, die ich dir sagen werde. Wenn wir das mit Kapitel 1, Vers 2 vergleichen, ist sie auch wieder fast identisch, nur ein Unterschied. Es heißt in Kapitel 1, Vers 2 am Ende, denn ihre Bosheit ist vor mich aufgestiegen. Das heißt, beim ersten Mal begründet Gott seinen Auftrag, beim zweiten Mal nicht mehr. Das ist der Unterschied. Der zweite Auftrag enthält keine Begründung mehr, nur noch die warnende Botschaft, die Jona verkünden sollte. Beim ersten Mal genoss Jona eine Art, ich möchte es mal formulieren, Vertraulichkeit. Gott weihte Jona in seinen Plan ein. Er sagte nicht nur, tu dieses und tu jenes, sondern er begründete es auch. Gott gab Jona seine Gedanken preis. Er vertraute Jona etwas an. Beim zweiten Mal fehlt das. Jona hatte sich selbst seiner Vertraulichkeit beraubt, wegen seines Ungehorsams. Und das ist auch heute so. Wenn wir Gott ungehorsam sind, dann steht erneut eine Phase der Bewährung vor uns, wo wir erst wieder zeigen müssen, dass wir Gott dienen, dass wir Gott gehorchen. Gott vertraut also Dienern, die ihm aus ganzem Herzen mit Hingabe dienen, mehr an als anderen, die nur halbherzig sind. Auch das finden wir in der Schrift ganz eindeutig. Und das ist hier bei Jona bei dem zweiten Mal also der Fall. Er begründet das jetzt nicht mehr, sondern er gibt ihm jetzt den Auftrag und er will jetzt sehen, dass er einfach Gott gehorcht und geht und dass er damit zeigt, ich nehme Gott ernst. Der Vers 2b ist sehr interessant und sehr wichtig. Er soll nämlich die Botschaft sagen, so sagt es Gott zu ihm, die ich dir sagen werde, spricht Gott. Und wisst ihr, genau das zeichnete einen Propheten Gottes aus. Er sollte ausschließlich das sagen, was Gott ihm aufgetragen hatte. Sie redeten nur das, was Gottes Wille war. In 2. Petrus 1 heißt es in Vers 21, denn niemals wurde eine Weissagung durch den Willen eines Menschen hervorgebracht, sondern, und wir können diesen Vers hier auch anwenden, sondern von Gott her redeten Menschen getrieben vom Heiligen Geist. Dieser Vers gilt auch hier für die Propheten, dass sie das gesagt haben, was Gott ihnen eingegeben hat, wovon sie getrieben waren, angetrieben wurden vom Geist Gottes. Und ich glaube, dieser Punkt ist wichtiger denn je überhaupt in dieser heutigen Zeit. Die Aufgabe derer, die das Wort verkünden, die es verkündigen dürfen, die es auslegen, die es predigen, die es lehren, sie sollen und müssen genau das beachten, was hier im Vers 2 am Ende steht. Das sagen, dass ich, spricht Gott, dir sagen werde. Natürlich nicht so wie damals, dass wir akustisch in der Nacht vom Sonnabend zum Sonntag etwas hören und geben das eins zu eins dann so weiter. Aber es geht darum, den Willen Gottes zu verkünden und den finden wir in der Bibel. Nicht irgendetwas. Die Verkündiger von Gottes Wort haben die Pflicht, die Botschaft zu verkünden, die Gott gesagt haben möchte. Ermutigung, wenn sie dran ist, Ermahnung, wenn sie nötig ist, Warnung und Aufklärung, ganz wichtig in dieser Zeit, wenn Gefahr von Falsch- und Irrlehrer besteht. Wichtiger denn je heute. Lehre zur Festigung, Auslegung zur Erbauung, also Texte erklären, was sie vom historischen Zusammenhang bedeuten und was sie für unser Leben bedeuten, mit Anwendung. Das ist wichtig. Also Auslegung zur Erbauung. Evangelistische Botschaft haben wir erst gehabt vor kurzem. Zur Errettung von Menschenseelen. Das ist unser Auftrag. Ein Prediger darf niemals das predigen, was ihm und den Zuhörern bequem erscheint. Niemals. Sondern er ist Gott zuerst verantwortlich. Er muss das verkünden, was Gott ihm sagen wird. Das ist ganz wichtig. Auch wenn er Anstoß erregt, auch wenn er sich hier und da unbeliebt macht, das ist völlig unwichtig. Wichtig ist, dass das verkündet wird, was Gott gesagt haben möchte. Die Botschaft also, die Gott gesagt haben will. Ich dachte an Paulus in Apostelgeschichte 20, Vers 27, wie er auch zu den Ephesern sagt, ich habe nicht zurückgehalten, euch den ganzen Ratschluss Gottes zu verkündigen. Er hat nichts zurückgehalten. Naja, heute gibt es ja so ein paar Themen, wo man lieber den Mund hält. Wo man lieber sagt, naja, wenn ich das jetzt sage, dann mache ich mir hier nicht gerade Freunde. So darf jemand nicht denken, der das Wort Gottes verkündet. Oder ich dachte an den zweiten Timotheusbrief, wo ganz klar zum Timotheus gesagt wird, predige das Wort, stehe bereit zu gelegener und ungelegener Zeit. Du sollst jemand sein, der das Wort der Wahrheit in gerader Richtung schneidet, nicht so verschnörkelt drumherum reden, sondern gerade, geradeaus. Das sollte Jona also machen und es tat er auch in Vers 3. Er ging los nach Ninive. Jetzt zögerte er nicht, wie beim ersten Mal, Kapitel 1, Vers 3, da zögerte er und machte sich in eine andere Richtung auf. Im Kapitel 3, Vers 3 heißt es, er machte sich auf und ging nach Ninive. Da heißt es nicht, er ging nach Tarsus hinab, er ging nach Jaffo hinab zum Tarsus-Schiff, sondern er ging nach Ninive. Jetzt gehorchte er. Es ging also überhaupt nicht darum, ob er wollte oder nicht. Sicherlich wollte er, weil Gott ihm wieder zu sich gezogen hat und weil Jona bekannte, dass Gottes Wille geschehen muss. Er erhielt aber einen Befehl und er ging, ohne Wenn und Aber. Er machte sich auf den Weg. Und so musste es jetzt sein bei Jona. Er rüstete ihn neu aus als Prophet und er gab ihm auch die Kraft für die Aufgabe. Bedenken wir, was für eine große Stadt Ninive war. Es heißt im Kapitel 3, Ninive war aber eine große Stadt vor Gott, 3 Tage zu durchwandern. Wie vielen Menschen begegnete er hier? Unzähligen, denen er predigen musste. Und das war keine angenehme Botschaft, die er hatte. Er brachte Gericht. Nun, wir leben nicht mehr in der Gerichtszeit wie damals, dass wir Gericht predigen, wir predigen Gnade. Gnade hat aber als Grund irgendwo Gericht, denn Gnade brauche ich nur, wenn Gericht steht. Ja, also wenn die Gnadenbotschaft beinhaltet immer auch die Gerichtsbotschaft. Im gewissen Sinne beinhaltete das damals das auch schon. Wenn Gott Gericht gepredigt hat, dann hat er immer auch den Ausweg gezeigt, wie man aus dem Gericht rauskommen kann, nämlich durch Buße. Also im Grunde haben sich die Botschaften bis heute nicht verändert. Die Gewichtung ist etwas verlagert, aber sie beinhalten immer noch beides, heute wie damals. Er sollte also nach Ninive gehen und sollte Gericht predigen. Ninive war damals ein Zentrum des Welthandels, vergleichbar mit New York, Hongkong oder vielleicht im Ruhrgebiet heute. Also ein Riesenareal, eine Riesenfläche. Aber Ninive, so wird es in Nahum 3, Vers 1 gesagt, war auch eine Blutstadt. Es war eine Stadt, wo barbarisches Gemetzel stattgefunden hat. Die haben ihre Gegner nicht geschont. Gewalt und Mord. Es wird überliefert, dass die Krieger die Schädel der Opfer sammelten und aufstapelten als Trophäen. Und das macht uns deutlich, wie brutal dieses Volk der Niniviten gewesen ist. Und dann sehen wir Jona, den Propheten, wie er sich aufmacht in die Höhle des Löwen. Anders kann man das wohl nicht beschreiben. Ninive war stark befestigt. Die Mauern waren 100 Fuß hoch. Es gab 1500 Türme zur Abwehr um diese Stadt drumherum. 60 Kilometer war der Umfang von Ninive. Eine Riesenstadt. 3 Tage zu durchwandern. Was stand da vor Jona? Und er ging. Er ging. Er machte sich auf. Er gehorchte Gott. Und das war mir auch sehr, sehr, sehr tröstlich, dass Gott, wenn er zu einem Dienst beruft, auch die Befähigung gibt und die Kraft dazu. Auch das wiederum ist ein Prinzip der Schrift. Wir erinnern uns an die Berufung von Mose, wie Mose eingewendet hat, wer bin ich schon, dass ich das Volk aus Ägypten befreien sollte, dass ich es rausführen soll. Und da hat Gott ihm zu verstehen gegeben, Ich bin es, der beruft. Ich bin es, der den Mund gibt. Ich bin es, der die Kraft gibt. Also dieses Prinzip, wenn Gott beruft zum Dienst, den befähigt er auch. Das wusste Jona. Und ich glaube, Geschwister, das ist ganz wichtig auch für uns. Egal in welchem Dienst der Herr uns berufen hat. Wir müssen uns der Berufung zu diesem Dienst bewusst sein. Weil das gibt uns die Festigkeit, diesen Dienst auch in einer Art und Weise zu tun, mit dem Gewissen, dass Gott dahinter steht. Besonders in Zeiten der Anfechtung, besonders in Zeiten der Feindschaft. Ganz besonders dann ist es wichtig. Und ich glaube, wenn Jona nicht gewusst hätte, dass er von Gott geschickt wurde, wäre er nicht gegangen. Er hatte die Gewissheit, Gott hat mich zum Dienst berufen, zu diesem Dienst. Und deshalb ging er, weil er wusste, wenn Gott für mich ist, wer bitteschön soll dann gegen mich sein? Also auch für alle, die dem Herrn dienen, ganz wichtig an dem Ort, wo sie stehen, das Bewusstsein der Sendung, das Bewusstsein des Berufens von Gott. Also, wenn Gott jemand beruft, dann gibt er auch die Fähigkeit dazu. Trotz aller menschlichen Schwäche der betreffenden Person, trotz der Größe der Aufgabe, die vor einem steht. Gleiches gilt für Evangelisten, Kindermitarbeiter, Missionare, Seelsorger, praktische Dienste. Alles. Ja, also man muss sich der Berufung zu diesem Dienst doch bewusst sein. Und ich bin selber der Überzeugung, und ich habe das auch mal von einem Bruder gehört, der doch sehr vertrauenswürdig ist, der hat das gesagt, der Ruf zum Dienst ist genauso deutlich wie der Ruf zur Bekehrung. Wir hören den Herrn Jesus, wie er uns ruft zum ewigen Leben. Kehre um! Sonst wirst du in die Hölle gehen. Und wir reagieren darauf. Sagen, ja, Herr, hier bin ich. Ich komme zu dir. Gleichzeitig sind wir ja berufen zum Dienst. Und dann geht es darum, dass wir den Dienst erkennen, den der Herr für uns vorgesehen hat. Und ich bin der Überzeugung, und das hat dieser Bruder damals auch sehr deutlich dargelegt, dass die Berufung genauso deutlich geschieht zum Dienst wie zur Bekehrung. Ich weiß, dass ich angesprochen bin. Ich weiß, dass Gott mich beruft zu dem Dienst. Ich weiß, dass er mich befähigt dazu, dass ich es selbst eigentlich gar nicht kann, aber dass Gott mir die Befähigung gibt, dass er hinter mir steht, dass er mich ausrüstet, dass er mir die Kraft dazu gibt. Und nach einem Dienst wird der Betreffende immer sagen, es ist niemals aus meiner eigenen Kraft geschehen, sondern alle Ehre gebührt dem Herrn, der mich ausgerüstet hat, der die betreffende Person ausgerüstet hat, der ihn gekräftigt hat, der ihm die Fähigkeit dazu gegeben hat, überhaupt. Also, das ist auch ganz wichtig, dass wir das auch bedenken. Jona wusste also, dass er geschickt ist, und Gott schickte ihn los und er ging. Das heißt im Vers 3, er ging nach Ninive gemäß dem Wort des Herrn. Das wäre also der Bibelabschnitt dazu. Gemäß dem Wort des Herrn ging er. Nicht, weil er selber wollte, sondern weil es gemäß dem Wort des Herrn war. Willis sagt an dieser Stelle wieder sehr treffend, wehe aber demjenigen, der geht, ohne dass er geschickt ist. Der Herr muss von anderen Propheten sagen, in Jeremia 23, ich habe diese Propheten nicht gesandt, und doch sind sie gegangen. Ich habe nicht zu ihnen geredet, und doch haben sie geweissagt. Das heißt, wenn ich mich in eine Aufgabe dränge, zu der der Herr mich nicht berufen hat, bin ich an dieser Stelle ein falscher Prophet. Das wäre der Umkehrschluss. Die Entsprechung in 1. Korintherbrief, Kapitel 12, Vers 18 sagt, nun aber hat Gott die Glieder in der Gemeinde zu den Aufgaben bestimmt, wie er will. Wie er will. Und das ist der springende Punkt. Wie er will. Wie Gott will. Wir leben heute in einer Zeit, wo propagiert wird,

wenn man nicht von Gott gesandt ist, egal in welchem Bereich das ist. Und das war mir sehr wichtig. Jona ging gemäß dem Wort des Herrn, gemäß dem, was der Herr gesagt hatte. Elizabeth Elliot hat mal gesagt, Gaben suchst du dir nicht aus, sie werden verliehen von Gott. Er verleiht die, er ist es, der beruft. Machen wir weiter im Text. Im Vers 4, Jona kommt also nach Ninive. Er betritt die Stadt durch eines der vielen Stadttore, sieht die hohen Mauern, sieht die Türme und denkt sich, ich drehe am liebsten wieder um. Die Aufgabe ist mir zu hoch. Vielleicht ging er aber auch in einem Bewusstsein in diese Stadt der Aufgabe gegenüber, die er zu tun hatte. Ich glaube, dass das so war. Er ging entschlossen in diese Stadt hinein. Entschlossen. Wieder wird uns nichts über den langen Weg bis dahin berichtet. Es war ein langer Weg bis nach Ninive. Es ist, als ob der Geist Gottes das ausblendet und uns nur das Ziel seines Dienstes, den Ort seines Dienstes vor Augen hält. Und ich wurde so erinnert an ein Lied, was wir singen. Lass mir das Ziel vor Augen stehen, zu dem du mich berufen hast. Und das wollen wir uns auch zurufen an diesem Sonntagvormittag. Lass dir das Ziel vor Augen stehen, zu dem du berufen bist. Blicke nicht auf den Weg, auf die Umstände, auf die Nöte, sondern lass den Herrn Jesus nicht aus dem Blick. Wir wollen hinschauen auf Jesus, den Anfänger und Vollender des Glaubens. Er soll vor unseren Blicken stehen. Eine Tagereise weit geht er also in die Stadt rein und fängt an, sein Gottes Wort zu verkündigen. Noch 40 Tage, Vers 4 am Ende, und Ninive ist zerstört. Mehr nicht. Schlicht und einfach die Botschaft, welche er von Gott aufgetragen bekam. Eine Botschaft mit Hand und Fuß. Jeder konnte es verstehen. Es war kein Drumherum-Gerede, kein Reden um den heißen Brei, kein Ausklammern von unbequemen Wahrheiten, kein Anfang und vom Hundertsten ins Tausendste kommen, dass man überhaupt nicht mal am Ende weiß, was wollte der eigentlich? Sondern schlicht, einfach, klar und deutlich, dass es jeder begreifen konnte. Er bedient sich keines Programmes, keiner neumodischen Methode, keiner menschlichen Strategie. Er hatte sicherlich auch keinen Beamer dabei. Sondern er hat einfach, nichts gegen Beamer, dass wir das nicht falsch verstehen. Er hatte einfach Gottes Wort. Und das macht uns deutlich, was Mittelpunkt der Gemeinde sein muss. Gottes Wort, nichts anderes. Alles andere drumherum, Lieder und so weiter, das hat alles seine Berechtigung. Aber es darf Gottes Wort niemals verdrängen. Ein gesunder Rahmen ist immer wichtig. Das Bild, ein Foto in einem schönen Rahmen, wertet das Foto noch auf. Also wenn du dir das Foto so hinstellst, das Papier, machst du lieber einen schönen Rahmen drumherum, da sieht das Foto gleich viel angenehmer aus. Das können wir vergleichen mit der Botschaft. Die Botschaft ist das Foto und der schöne Rahmen, das ist eben der Rahmen, den wir drum setzen mit unseren Liedern, mit allem, was wir auch so machen für den Herrn. Aber im Mittelpunkt muss das Foto bleiben. Ich sage nicht, wenn ich das Foto sehe von meiner Frau, ach, ist der Rahmen schön. Ich glaube, das würde mir sie übel nehmen. Also, wir sehen, worauf es ankommt. Einfach Gottes Wort. Jona würde wohl als Beispiel, wie man es heute macht, gleich durchfallen, oder? Er würde glatt durchfallen sogar. Wenn man die neuen Strategien sieht, neue Gemeindewachstumsstrategien sieht, dann taugt Jona nicht als Beispiel. Und das macht uns schon etwas deutlich, wo der Zug hinfährt. Und dass wir da aufpassen müssen, dass wir nicht dort einsteigen in so einen Waggon und ohne es zu merken eben dann in eine falsche Richtung unterwegs sind, vom Wort weg. Am Beispiel vom Jona sehen wir also, dass wir weder neue Methoden noch menschliches Gutdünken noch neue Strategien benötigen. Alles, was wir brauchen, haben wir hier in der Bibel überliefert. Nichts anderes brauchen wir, nur sein Wort.

0: Wort. Also seine Botschaft war klar, eindeutig, kurz und würzig. Ich habe mir ein Sprichwort aufgeschrieben, verzeiht mir, dass ich das jetzt vorlese, von Luther. So machte es nämlich Jona: tritt fest auf, mach's Maul auf und hör bald auf. So hat er geredet. Ja? Er ging, verkündigte, Schluss. Ich glaube, davon können wir doch viel lernen. Die Folge lesen wir dann in Versen 5 bis 8. Die Botschaft drang in die Herzen der Niniviten. Gottes Wort bewirkte also das, wozu er es ausgesandt hat. Erlaubt mir, dass ich euch einen Abschnitt vorlese. In Ninive gab es eine alte Überlieferung, die besagte: ein fremdartiger Botschafter sei bei mehreren Gelegenheiten von Göttern geschickt worden. Also das war, bevor der Jona nach Ninive kam. Ein fremdartiger Botschafter sei bei mehreren Gelegenheiten von Göttern geschickt worden, und zwar sei er auf dem Meer gekommen. Aha, Jona kam über das Meer. Der Bote in dieser Geschichte war vielleicht der Ursprung für den Gott Dagon, der den Kopf eines Mannes und einen Fischrumpf hatte. 1. Samuel 5. Das hebräische Wort für Dagon bedeutet Fisch. Obwohl das Bild Dagons bei den Philistern verehrt wurde, hat es doch seinen Ursprung höchstwahrscheinlich in Assyrien, wovon Ninive die Hauptstadt war. Es ist möglich, dass Gott erlaubte, dass diese wahrscheinlich gut bekannte Geschichte das Herz der Leute von Ninive dazu brachte, auf den Propheten Jona zu hören, der so kurze Zeit zuvor auf so ungewöhnliche Art und Weise aus dem Meer gekommen war. Interessant, der historische Zusammenhang. Das ist also ein Beispiel, wie Gott sich an menschliche Überlieferungen dranhängen kann, um sie nutzt, um seinen Plan auszuführen. Denke auch an Paulus, als er in Athen war, als er diese ganzen Götterstatuen sah und dann einen, wo nichts oben war. Das ist für den, falls er einen Gott ausgelassen haben, den es da irgendwo geben könnte, der war ja auch eine Überlieferung letztlich, und dort knüpfte Paulus an: diesen Gott verkündige ich euch, diesen unbekannten Gott, den ihr hier frönt, den verkündige ich euch. Das ist auch ein Beispiel, wie Gott Überlieferungen von Menschen nimmt und dort anknüpft, um seinen Plan zur Entfaltung zu bringen. Nun, viele zweifeln ja an, dass Jona im Bauch eines Fisches war. Und ich habe was gelesen, das hat mich umgehauen. Das möchte ich euch nicht vorenthalten. Folgender Bericht untermauert die Echtheit, dass Jona im Bauch des Fisches war. Das ist ein Bericht aus, weiß ich nicht, 18. Jahrhundert. Es ist egal. Ich lese es euch mal vor. Es ist ein Bericht aus einer Zeitschrift, aus einer französischen Zeitschrift. Und da heißt es: im vergangenen Februar befand sich das Walfangschiff Stern des Ostens in der Nähe der Falklandinseln auf der Suche nach Walen, die aber sehr selten waren. Eines Morgens sichtete derjenige, der Ausschau hielt, in ungefähr 3 Meilen Entfernung an Steuerbord einen Wal. 2 Boote wurden bemannt. Bald war eines der Boote dem Tier so nahe, dass es einem Harpunierer gelang, mit einem Speer den Wal zu treffen. Es zeigte sich, dass das Tier außergewöhnlich groß war. Wegen seiner Verletzung gab es sehr heftige Laute von sich. Es schwamm in rasender Geschwindigkeit weg, wobei es das Boot mitschleppte. Ungefähr 5 Meilen schwamm es geradeaus, wendete und kam fast genau dorthin zurück, wo es harpuniert worden war. Das zweite Boot war schon in Bereitschaft. Als das Tier ganz in der Nähe an der Wasseroberfläche auftauchte, warf der Harpunierer des zweiten Bootes eine neue Harpune nach ihm und traf. Der Schmerz machte den Wal offensichtlich rasend, denn er tobte so fürchterlich, dass Boote und Mannschaft in große Gefahr gerieten. Schließlich schwamm das Tier davon und schleppte die 2 Boote hinter sich her. Etwa 3 Meilen weiter ging es in die Tiefe, ohne dass man genau wusste, wo es blieb. Die Taue der Harpunen wurden schlaff und die Harpunierer fingen an, sie langsam einzuziehen. Als sie sich strafften, erschien der Wal wieder an der Oberfläche und schlug fürchterlich mit dem Schwanz um sich. Die Boote versuchten, außer Reichweite des Tieres, das sich offensichtlich in seinem Todeskampf befand, zu gelangen. Ein Boot schaffte es, das andere aber hatte weniger Glück. Der Wal stieß dagegen und warf es um. Die Männer fielen ins Wasser. Und bevor die Besatzung des anderen Bootes sie retten konnte, war einer ertrunken. Und James Bartley war verschwunden. Als der Wal vor Erschöpfung ruhiger wurde, suchte man im Wasser nach James Bartley. Aber er war nicht aufzufinden. Man nahm an, dass er vom Schwanz des Wales getroffen worden war und auf den Meeresgrund gesunken war. Die Überlebenden ruderten zum Schiff zurück. Der Wal war tot. Innerhalb weniger Stunden lag der mächtige Körper neben dem Schiff und die Männer beeilten sich, mit ihrem Werkzeug das Fleisch des Tieres zu zerschneiden und das Fett zu bergen. Am nächsten Morgen ging es weiter. Sie kamen bald zu dem Magen, der an Deck gezogen werden sollte. Als die Arbeiter damit beschäftigt waren, ihn zu reinigen und ein Seil um ihn zu legen, entdeckten sie zu ihrem Schrecken, dass etwas Zusammengekrümmtes in dem Magen lag, das krampfartige Zeichen von Leben äußerte. Der riesige Beutel wurde an Deck gezogen und aufgeschnitten. Man fand darin den vermissten Seemann, zusammengekrümmt und bewusstlos. Er wurde an Deck gelegt und man behandelte ihn mit einem Meerwasserbad, was ihn bald aus seiner Bewusstlosigkeit weckte. Aber sein Geist war völlig verwirrt. Er wurde in die Kapitänskabine gelegt und blieb dort 2 Wochen lang ein tobender Irrer. Der Kapitän und die Schiffsoffiziere pflegten ihn mit viel Sorgfalt und schließlich wurde er wieder Herr seiner Sinne. Nach 3 Wochen hatte er sich von dem Schock völlig erholt und nahm seine Aufgaben wieder wahr. Während des kurzen Aufenthaltes im Bauch des Wales aber, bei dem die Haut des Mannes der Wirkung der Magensäfte ausgesetzt gewesen war, hatte sie sich auf auffällige Weise verändert. Sein Gesicht und seine Hände waren so gebleicht, dass sie weiß wie bei einem Toten aussahen. Die ganze Haut war runzlig geworden und ließ den Mann so aussehen, als habe er in kochendem Wasser gelegen. Bartley versicherte, dass er in seinem Fleischgehäuse vermutlich gelebt hätte, bis er verhungert wäre, denn er habe seine Besinnung nicht aus Mangel an Luft, sondern durch seine Angst verloren. Nach seinen Berichten erinnerte er sich an das Gefühl, von der Nase des Wales in die Luft gehoben zu werden und wieder ins Wasser zu fallen. Dann habe es ein erschreckendes, stürzendes Geräusch gegeben, von dem er angenommen habe, es sei dahergekommen, dass der Wal das Wasser mit seinem Schwanz heftig geschlagen habe. Danach sei er von einer furchtbaren Finsternis umgeben gewesen und er habe gefühlt, wie er durch eine Art glatten Gang rutschte, der sich zu bewegen und ihn weiterzutragen schien. Dieses Gefühl habe nur einen Augenblick gedauert. Dann habe er gemerkt, dass er mehr Raum hatte. Er tastete seine Umgebung ab und seine Hände kamen mit einer ihm nachgebenden, schleimigen Substanz in Berührung, die immer dann, wenn er sie anrührte, zurückzuweichen schien. Dann beschreibt er weiter, schließlich dämmerte es ihm, dass er vom Wal verschluckt worden war. Und der Schrecken der Lage überwältigte ihn. Das hat mich sehr, sehr nachdenklich gemacht und bezeugt im Grunde die Echtheit, bezeugt nur die Echtheit, dass das stimmt. Es wird ja sehr angegriffen, diese Geschichte, dass es nicht stimmen kann. Es kann überhaupt nicht sein, dass Jonah da von so einem großen Wal oder von einem Riesenfisch, wie auch immer, verschluckt wurde und dann lebend wieder rauskommt. Doch es geht. Es ist bewiesen anhand solcher Berichte. Es gibt noch mehrere solche Berichte. Nun erinnern wir uns an die Überlieferung. Es kam ein fremdartiger Mann. Jetzt überlegen wir mal, wie Jonah aussah. Käsig weiß, verschrumpelte Haut, auf den musste man einfach hören, wenn der nach Ninive kam und eine Botschaft zu bringen hatte. Nun, er ist also jetzt hier, predigt Gottes Wort und die Folgen in Vers 5 und 8 habe ich zusammengefasst. Das heißt, in Vers 5, die Leute glaubten an Gott, war eine direkte Folge der Predigt. Die Leute glaubten, Vers 5. Zweitens, Vers 5, sie fasteten. Drittens, Vers 5, sie kleideten sich in Sacktuch. Viertens, der König legte seinen Mantel ab, der die Herrschaft bedeutet. Fünftens, er kleidet sich auch in Sacktuch. Sechstens, Vers 6, er setzt sich in die Asche, in den Staub. Und siebtens, sie riefen mit aller Kraft zu Gott. Und achtens, Vers 8, sie kehrten um von ihren bösen Werken wegen. All das sind sichere Kennzeichen, dass sie sich wirklich echt bekehrt haben. Eine der größten Erweckungen der Geschichte begann hier in Ninive. Es heißt in Lukas 15, es wird Freude im Himmel sein über einen Sünder, der Buße tut. Wie viel mehr erst bei diesen Tausenden, man muss sogar sagen Hunderttausenden. Es lebten wahrscheinlich etwa 1 Million Menschen in Ninive. In Vers 6 heißt es noch, das Wort erreichte den König. Es erreichte ihn. Gehen wir auch mit diesem Punkt nach Hause, dass uns Jesaja 55,10 sagt, dass Gottes Wort nicht leer zurückkommt. Es wird erreichen, wozu er es geschickt hat. Es erreichte das Herz des Königs. Und das Wort, was wir verkünden, erreicht auch die Herzen der Empfänger. Was es letztendlich bewirkt, ist eine ganz andere Frage. Und in Vers 9 erkennen wir dann, dass der König begriffen hat, worauf es ankommt. Er sagt, wer weiß, vielleicht wendet sich Gott und lässt es sich gereuen und kehrt um von der Glut seines Zornes. Und hier lesen wir wieder dieses Prinzip. Wenn der Mensch umkehrt von seinen bösen Werken, dann kehrt Gott um von seinem Zorn. Er kehrte um, er ließ es sich gereuen. Im Vers 10 haben wir es ja gelesen. Sie kehrten um von ihren Taten und Gott ließ sich des Unheils gereuen, das er gesagt hatte. Und er tat es nicht. Sie kehrten um. Vers 10. Und hier nochmal, damit möchte ich abschließen, diese Reihenfolge. Nochmal, dass wir sie bei uns merken. Sie glaubten, Vers 5, sie kehrten um, Vers 8, sie begaben sich auf neue Wege. Das heißt, ihr Leben veränderte sich. Und diese drei Punkte müssen auch in unserem, in deinem Leben sichtbar sein, wenn du wirklich bekehrt bist. Du glaubst, du kehrst um, das heißt, dein Denken verändert sich und es wird sichtbar in deinem Leben. Wenn du sagst, du bist bekehrt und es wird sich in deinem Leben nichts ändern, dann lügst du, dann ist die Wahrheit nicht in dir. Ein neues Leben wird sichtbar durch neue Wege. Und das haben die Niniviten hier gezeigt. Sie kehrten um und es war ersichtlich. Nun, wir schließen das ab. Kapitel 3 zeigt uns, was für eine enorm große Verantwortung es ist, im Dienst für den Herrn zu stehen und nicht wegzurennen, sondern uns von ihm formen zu lassen und die Aufträge anzunehmen und zu gehen, wie Jona. Einfach zu gehen, einfach diesen Dienst zu tun, ohne Wenn und Aber. Aber das Kapitel zeigt uns auch, wie der Herr seinen Kindern eine zweite Chance gibt, wenn sie sich verrannt haben, wenn sie auf falsche Wege gekommen sind. Das Kapitel zeigt, dass es bei Gott keine hoffnungslosen Fälle gibt, dass er seine Diener wieder zurückziehen will, um sie zu gebrauchen. Aber es zeigt auch, dass es keine hoffnungslosen Fälle gibt bei den Menschen an sich. Und wenn du verstrickt bist in Sünden, du glaubst noch nicht und du bist verstrickt in Sünden, heißt es nicht, dass du hoffnungslos verloren bist. Gott gibt dir die Hand und wirft dir in Christus den Rettungsring zu. Wenn du wirklich sagst, ich will dort raus, hast du nur eine Chance. Ergreif den Herrn Jesus. Nur er kann dich retten. Nur er kann dich befreien von deinen Zwängen. Nichts anderes. Gar nichts anderes. Nur Christus. Und das zeigt uns auch dieses Kapitel. Jona war also aus der Finsternis zum Licht. Und er hatte erkannt, dass Licht stärker ist als Finsternis. Die Finsternis des Unglaubens, der Barbarei hier in Ninive. Nächstes Mal dann im Kapitel 4 wollen wir uns anschauen, wie die Finsternis aber gegen das Licht kämpft. Das wird dann im Kapitel 4 deutlich.
1: Sie hörten Thomas Lang in einem Vortragsmitschnitt mit dem Titel Jona, Kapitel 3, Licht ist stärker als Finsternis.

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1: Ich bin Silke Rech. Das wird der Tag. Die Spitzen von Union und SPD treffen sich heute mit Arbeitgebern und Gewerkschaften im Kanzleramt. Dabei soll über Reformen für mehr Wirtschaftswachstum gesprochen werden. Themen sind unter anderem der Arbeitsmarkt, Sozialreformen, Steuern und der Abbau von Bürokratie. Konkrete Entscheidungen werden noch nicht erwartet. Diese sollen erst Anfang Juli bei einem Koalitionsausschuss getroffen werden. Am Flughafen BER startet heute die internationale Luft- und Raumfahrtausstellung ILA. Zur Eröffnung wird auch Bundeskanzler Merz erwartet. Bis Sonntag präsentieren rund 750 Aussteller aus 37 Ländern neue Entwicklungen aus Luftfahrt, Raumfahrt und Verteidigung. Im Mittelpunkt stehen in diesem Jahr unter anderem Drohnen und die europäische Zusammenarbeit bei Rüstungsprojekten. Für das Fachpublikum ist die Messe bis Freitag geöffnet. Am Wochenende können auch Besucher das Gelände besichtigen. Vor dem Bonner Landgericht beginnt heute ein Prozess um Corona-Masken, der den Bund fast eine halbe Milliarde Euro kosten könnte. Ein Hamburger Textilunternehmen fordert rund 464 Millionen Euro. Er beruft sich auf Absprachen mit dem damaligen Bundesgesundheitsminister Spahn zu Beginn der Corona-Pandemie im Jahr 2020. Die Firma sieht darin einen gültigen Kaufvertrag für Schutzmasken. Das Bundesgesundheitsministerium bestreitet das und lehnt die Zahlung ab. Der Fall ist Teil mehrerer Rechtsstreitigkeiten rund um die damaligen Maskenbeschaffungen. Mit einem Urteil wird in einigen Wochen gerechnet. Am Frankfurter Flughafen könnte es künftig mehr Fluglärm im Nordwesten geben. Grund ist ein neues Betriebskonzept, das mehr Starts in Richtung Taunus vorsieht. Betroffen wären vor allem Städte und Gemeinden wie Flörsheim und Hattersheim-Eddersheim. Andere Regionen könnten dagegen entlastet werden. Die Anrainerkommunen beraten heute über die Pläne. Der Flughafenbetreiber Fraport begründet die Änderungen mit einem erwarteten Anstieg der Flugbewegungen. In den betroffenen Orten stößt das Konzept jedoch auf Kritik.
0: Deutschlandwetter.
1: In den kommenden Stunden südlich der Donau weiterhin regnerisch. Im Nordseeumfeld Schauer und einzelne Gewitter. Sonst abklingende Niederschläge und teils auflockernde Bewölkung. Abkühlung auf 11 bis 5 Grad. Am Mittwoch wechselnd bewölkt und im Tagesverlauf wiederholt Schauer und kurze Gewitter. Am Alpenrand länger anhaltender Regen, in Hochlagen teils Schnee. Höchstwerte zwischen 15 und 21 Grad.
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2: Hallo und herzlich willkommen bei den Denkanstößen. Zunächst ein wenig Musik und dann ein Vortrag von Michael Puzzi. Der größte Sieg der Weltgeschichte.

0: Radio HBR mit den Denkanstößen. Hallo und herzlich willkommen. Es folgt nun ein Vortragsmitschnitt von Michael Puzzi, eine Evangelisation mit dem Titel Der größte Sieg der Weltgeschichte.
1: Das Thema heute Abend, der größte Sieg der Weltgeschichte. Ihr Lieben, die Geschichte der Menschheit ist eine Geschichte der Siege, aber auch der Niederlagen. Napoleon Bonaparte wird bis heute als der größte Franzose bewundert. Er war ein militärisches Genie. Über 60 Schlachten hat er gewonnen, doch nach den Siegen kamen die Niederlagen. Und so groß der irdische Ruhm auch war, so tief saß die Enttäuschung, als man ihn damals nach der verlorenen Schlacht bei Waterloo auf die kleine Insel St. Helena verbannte. Dort starb er im Alter von 52 Jahren. Napoleon. Interessant sind seine Aussagen über Jesus Christus. Napoleon sagte, alles an Christus erstaunt mich. Sein Feuer beeindruckt mich tief und seine Willenskraft beschämt mich. Ich kenne die Menschen und ich sage euch, dass Jesus Christus kein gewöhnlicher Mensch ist. Zwischen ihm und jeder anderen Person in der Welt gibt es überhaupt keinen Vergleich. Alexander, Cäsar, Karl der Große und ich haben Reiche gegründet, aber worauf? Auf Gewalt. Jesus Christus gründete sein Reich auf der Liebe und zu dieser Stunde würden Millionen Menschen für ihn sterben. Jesus Christus baut sein Reich auf der Liebe und zu dieser Stunde würden Millionen Menschen für ihn sterben. Über den Tod Napoleons, Graf Montolon war dabei, bevor er starb, und er sagte, der Kaiser stirbt von allen verlassen, sein Todeskampf ist furchtbar. Ihr Lieben, Napoleon war begeistert von Jesus. Aber eine Begeisterung ist noch lang keine Entscheidung für Jesus. Wir wollen jetzt einen Bibeltext gemeinsam lesen aus dem Neuen Testament, aus dem Johannesevangelium, Kapitel 19, die Verse 17 bis 37. Es ist ein längerer Text heute Abend, aber ich möchte den ganzen Text uns vorlesen. Johannes 19, ab Vers 17. Und Jesus trug sein Kreuz und ging hinaus zur Stätte, die da heißt Schädelstätte, welche auf Hebräisch heißt Golgatha. Dort kreuzigten sie ihn und mit ihm zwei andere zu beiden Seiten, Jesus aber in der Mitte. Pilatus aber schrieb auch eine Überschrift und setzte sie auf das Kreuz, und es war geschrieben Jesus der Nazarener, der König der Juden. Diese Überschrift lasen viele Juden, denn die Stätte, wo Jesus gekreuzigt wurde, war nahe bei der Stadt. Und es war geschrieben auf Hebräisch, Griechisch und Lateinisch. Da sprachen die Hohenpriester der Juden zu Pilatus, schreibe nicht der König der Juden, sondern dass er gesagt hat, ich bin der König der Juden. Pilatus antwortete, was ich geschrieben habe, das habe ich geschrieben. Die Kriegsknechte aber, als sie Jesus gekreuzigt hatten, nahmen sie seine Kleider und machten vier Teile, einem jeglichen Kriegsknecht einen Teil, dazu auch den Rock. Der Rock aber war ungenäht von oben an durchgewebt. Da sprachen sie untereinander, lasst uns den nicht zerteilen, sondern

Frau, siehe, das ist dein Sohn. Danach sprach er zu dem Jünger, siehe, das ist deine Mutter. Und von der Stunde an nahm sie der Jünger zu sich. Danach, als Jesus wusste, dass schon alles vollbracht war, damit die Schrift erfüllt würde, sprach er, mich dürstet. Da stand ein Gefäß voll Essig, sie aber füllten einen Schwamm mit Essig und steckten ihn auf einen Isopstengel und hielten es ihm an den Mund. Als nun Jesus den Essig genommen hatte, sprach er, es ist vollbracht, und neigte das Haupt und übergab den Geist. Weil es aber Rüsttag war, baten die Juden den Pilatus, damit die Leichname nicht am Kreuze blieben, den Sabbat über, denn dieser Sabbat war groß, dass ihnen die Beine gebrochen und sie abgenommen würden. Da kamen die Kriegsknechte und brachen dem ersten die Beine und auch dem anderen, der mit ihm gekreuzigt war. Als sie aber zu Jesus kamen und sahen, dass er schon gestorben war, brachen sie ihm die Beine nicht, sondern einer der Kriegsknechte durchbohrte seine Seite mit einem Speer und sogleich kam Blut und Wasser heraus. Und der es gesehen hat, der hat es bezeugt. Und sein Zeugnis ist wahr. Und dieser weiß, dass er die Wahrheit sagt, auf das auch ihr glaubt. Denn solches ist geschehen, damit die Schrift erfüllt würde, es soll ihm kein Bein zerbrochen werden. Und abermals spricht eine andere Schrift, sie werden auf den blicken, welchen sie durchbohrt haben. Soweit der Text heute Abend aus der Bibel. Hier haben wir den biblischen Bericht von der Todesstunde Jesu. Die Bibel sagt, nachdem Gott vielfältig und auf vielerlei Weise ehemals zu den Vätern geredet hat, durch die Propheten, so hat er am Ende zu uns geredet im Sohn. Eine andere Übersetzung sagt, in den letzten Tagen zu uns geredet im Sohn. Hebräer 1, Verse 1 bis 2. Wilhelm Busch sagte einmal, Jesus ist Gottes letztes Wort an uns Menschen. Jesus ist Gottes letztes Wort an uns Menschen. Und ihr Lieben, der Hügel Golgatha ist zum Hügel der Entscheidung geworden. Die Weltgeschichte kennt viele bedeutsame Siege, aber ein Sieg ist einzigartig. Er wendet das Schicksal der ganzen Menschheit. Es ist der Sieg Jesu am Kreuz, als er ausrief, es ist vollbracht. Da waren nicht nur seine Leiden beendet, sondern auch Gottes Ratschluss war erfüllt. Die Bibel sagt, da hat er sein Leben gegeben als Lösegeld für alle. 1. Timotheus 2, Vers 6. Hebräer 2, Vers 14. Da hat er den besiegt und dem die Macht genommen, der die Macht des Todes hatte, nämlich dem Teufel. Am Kreuz, lieber Hörer, kannst du alle deine Schuld loswerden. Die Vergebung liegt bereit. Doch Vergebung kann ja nur der empfangen, der sich schuldig weiß. Wer sie nicht ergreift, wer die Vergebung nicht ergreift, wird nicht verschont werden vor dem kommenden Weltgericht. Nicht verschont werden, dieser Ausdruck kommt mehrmals in der Bibel vor im Blick auf Gottes Gericht. Drei Beispiele im 2. Petrusbrief, Kapitel 2, die Verse 4 bis 6. Einmal auf die Engel, die gesündigt hatten. Die Bibel sagt, denn wenn Gott die Engel nicht verschonte, die gesündigt hatten, sondern sie in Fesseln der Finsternis in den Abgrund warf, um sie zum Gericht aufzubewahren. Dann auf die alte Welt. Und wenn Gott die alte Welt nicht verschonte, sondern nur Noah,

0: den Prediger der Gerechtigkeit als Achten bewahrte, als er die Sintflut über die Welt der Gottlosen brachte. Und dann auf Sodom und Gomorra. In der Bibel steht, dass Gott sie einäscherte und so zum Untergang verurteilte, womit er sie künftigen Gottlosen zum warnenden Beispiel setzte. Darf ich dich gerade einmal an dieser Stelle fragen? Sag mal, wenn du heute sterben würdest, wärst du bereit, Gott zu begegnen? Wir wollen jetzt einmal 2000 Jahre zurückblicken. Damals vor den Toren Jerusalems. Viele Menschen waren zusammengekommen auf diesem Hügel Golgatha. Ich möchte sie einmal in drei Gruppen unterteilen. Die ganze Menschheit ist symbolisiert mit diesen drei Gruppen und sie sind alle auf dem Weg zur Ewigkeit. Erstens die erste Gruppe, vielleicht die größte Gruppe, die Religiösen. Hören wir einmal, was ihre Anführer sagen. Matthäus 27, Vers 42. Andere hat er gerettet, sich selbst kann er nicht retten. Ist er der König Israels, so steige er jetzt vom Kreuz herab und wir wollen an ihn glauben. Ihr Lieben, das sind Leute, die sagen, ich habe meine Religion. Was soll ich mit Jesus? Brauche ich nicht. Ich brauche keinen Jesus. Auf welchem Weg befindet sich diese Gruppe? Jesus Christus sagt in Johannes 8, Vers 24, wenn ihr nicht glauben werdet, dass ich es bin, das heißt der einzige Retter aus Sünde und Schuld, so werdet ihr in euren Sünden sterben. Diese Gruppe ist unterwegs in die Ewigkeit ohne Vergebung ihrer Sünden. Das ist der breite Weg, sagt Jesus, der zur Verdammnis führt, und viele sind's, die auf ihm hineingehen. Matthäus 7, Vers 13, und der Apostel Paulus sagt in 2. Thessaloniker 1, Vers 9, sie werden Strafe erleiden, das ewige Verderben. Viele werden es sein. Und das Traurige, heute Abend sitzen Leute hier, die sind auf diesem Weg. Die zweite Gruppe, ich möchte sie mal überschreiben, die Schaulustigen. Überall trifft man sie, auch eine große Gruppe. Sie gehen mit der Masse, sie denken wie die Masse. Sie haben nie den Mut, einmal gegen den Strom zu schwimmen. Ich denke, wir alle kennen solche Leute. Eigentlich sind sie nicht unbedingt gegen Jesus. Aber sie sind auch nicht für ihn. Sie lesen vielleicht ab und zu in der Bibel. Finden die Bibel vielleicht ein gutes Buch. Aber eine richtige Entscheidung für Jesus haben sie nie getroffen. Auf welchem Weg sind sie? Jesus sagt in Matthäus 12, Vers 30, wer nicht mit mir ist, ist gegen mich. Und in Kapitel 7, Vers 21 und folgende, nicht jeder, der zu mir sagt, Herr, Herr, wird in das Reich der Himmel eingehen, sondern wer den Willen meines Vaters tut, der in den Himmel ist. Viele werden an jenem Tage zu mir sagen, Herr, Herr, haben wir nicht durch deinen Namen geweissagt und durch deinen Namen Dämonen ausgetrieben und durch deinen Namen viele Wunderwerke getan? Und dann werde ich ihnen bekennen, ich habe euch niemals gekannt. Weichet von mir, ihr Übeltäter. Auch solche Leute haben wir heute hier. Sie singen vielleicht Lobe den Herrn, meine Seele, mit Lippen, die gestern geflucht haben. Es sage niemand, er gehöre zu Jesus, wenn er ständig Wege geht, die Jesus nie gehen würde. Wenn seine Hände ständig Dinge tun, die Jesus nie tun würde. Wenn er seine Gedanken für Gedankenspiele hingibt, die Jesus ein Greuel sind. Wir kommen zur dritten Gruppe, die kleinste Gruppe. Jesus sagt, fürchte dich nicht, du kleine Herde, denn es hat eurem Vater wohlgefallen, euch das Reich zu geben. Lukas 12, Vers 32. Und Matthäus 25, Vers 34. Kommt her, Gesegnete meines Vaters, erbet das Reich, das euch bereitet ist von Grundlegung der Welt an. Ihr Lieben, diese Gruppe oder diese Menschen haben zwei Dinge hier in diesem Leben erfahren. Sie haben eine Bekehrung erfahren und sie haben eine Wiedergeburt erfahren. Sie sind im Gebet zu Jesus Christus gekommen und sie haben ihr altes Leben wie ein schmutziges Kleid ausgezogen und bei Jesus abgelegt. Die Bibel nennt das Bekehrung. Unser altes Leben wird verglichen mit einem schmutzigen Kleid. Da sind jetzt nicht einige Flecken dran. Nein, da ist kein reiner Faden. Aber wir dürfen kommen, so wie wir sind. Und wir dürfen unser altes Leben Jesus ablegen. Die Bibel sagt, das ist Bekehrung. Und dann dürfen wir von Jesus ein ganz neues Kleid empfangen. Das Kleid der Gerechtigkeit. Und dann werden wir wiedergeboren. Wir bekommen ein ganz neues Leben. Diese Leute stehen in der Nachfolge Jesu und sie haben ein klares Nein zur Sünde. Jesus sagt, wer mir nachfolgt, der wird nicht wandeln in der Finsternis, sondern er wird das Licht des Lebens haben. Und Jesus sagt, wer an mich glaubt, wird leben, auch wenn er stirbt. Johannes 11, Vers 25. Auf welchem Weg bist du, lieber Hörer, im Blick auf die Ewigkeit? Heute Abend ist die Möglichkeit der Entscheidung, die Gruppe zu wechseln. Wenn du das willst, das ist eine Willensentscheidung. Und aus vielen Zeugnissen weiß ich, dass das überhaupt nicht einfach ist. Dass es oft mit großen inneren Kämpfen zu tun hat. Ja, warum ist es so schwer, so eine Entscheidung zu treffen? Weil der Teufel nicht will. Und er wird auch dir heute Abend versuchen, alles Mögliche einzuflüstern, dass du, wenn du umbekehrt bist, auch wieder umbekehrt nach Hause gehst. Und das darfst du. Aber wenn du heute umbekehrt nach Hause gehst, dann, weil du dich nicht bekehren willst. Und wenn du irgendwann, vielleicht durch ein Unglück, umkommst, dann hat nicht Gott die Schuld, wenn du verloren gehst. Dann bist du selber schuld. Jesus hat alles getan, dass der Mensch gerettet werden kann. In unserem Text lesen wir von drei Kreuzen. Und alle drei Kreuze halten uns eine gewaltige Botschaft. Jedes Kreuz predigt einen ganz, ganz großen Sieg. Das Kreuz Nummer 1, ich möchte es mal überschreiben, der Sieg der Sünde. Ihr Lieben, dieser Sieg nahm dem Menschen die Freiheit und brachte den Tod. Er nahm ihm das Leben und brachte das Verderben. Dieses kleine Wort Sünde hat die Natur des Menschen völlig umgedreht. Und als Vertreter haben wir hier den einen Verbrecher, der mit Jesus am Kreuz hängt. Wir wissen jetzt nicht genau, was er verbrochen hat. Aber er ist der Vertreter für eine von Gott getrennte Menschheit. Wir wollen mal auf seine letzten Worte hören. Einer der Übeltäter, Lukas 23, Vers 39, die am Kreuz hingen, lästerte ihn und sprach, bist du nicht der Christus? Hilf dir selbst und uns. Ihr Lieben, das ist die Sprache des Unglaubens. Dr. Torrey, ein großer Evangelist, der sagte einmal, der Unglaube ist die schlimmste aller Sünden, weil sie den zurückweist, der den Himmel verlassen hat, um unsere Sünden auf seinem eigenen Leibe an das Kreuz zu tragen. Billy Graham sagte es wie folgt, es ist der Unglaube, der die Tür zum Himmel verschließt und die Tür zur Hölle öffnet. Gott ist heilig. Und er muss Sünde bestrafen. Und zwar mit der denkbar schrecklichsten Strafe überhaupt. Manchmal nehme ich mir ganz bewusst Zeit und versuche, einfach das immer besser zu erfassen, was es heißt, ewig verloren zu sein. Ewiges Heulen und Zähneklappen. Da, wo der Wurm nicht stirbt und das Feuer nie mehr erlischt. Es ist eine endlose Qual. Jesus beschreibt diese Strafe mit den grauenhaftesten Bildern der Hölle, in der Menschen ewig leiden. Aber das muss nicht so sein. Gott liebt uns. Und er hat seine Liebe bewiesen, als er seinen Sohn ans Kreuz gab. Und Jesus trug am Kreuz die Last der Sünde der ganzen Welt. Auch das werden wir nie in aller Tiefe begreifen. An mehreren Stellen in der Bibel wird Jesus Eckstein genannt. Matthäus 21, Vers 42 und Epheser 2, Vers 20. Was ist ein Eckstein? Da, wo ich herkomme aus der Schweiz, gibt es eine 284 Meter lange Eisenbahnbrücke, die über eine große Schlucht führt und somit zwei Dörfer, zwei Teile verbindet. Sie ist 62 Meter hoch. Es ist das weltbekannte Langwieser Viadukt. Ein Viadukt ist ein riesiges Bauwerk, das, wie gesagt, zwei verschiedene Teile verbindet. Und in einem Viadukt gibt es auch einen Eckstein. Ich bin kein Ingenieur, aber ich ließ mir sagen, dass der Eckstein, der Stein in der Mitte, der oberste Stein in der Mitte ist. Und das ganze Gewicht oder der ganze Druck von diesem Bauwerk kommt auf diesen Eckstein. Und das ist ein Bild für Jesus. Vor 2000 Jahren, als Jesus an diesem Kreuz hing, da hielt er den Druck der Last der Sünde der ganzen Welt aus. Er trug die Last der ganzen Sünde. Und die Bibel sagt, er ist der kostbare Eckstein. Wer an ihn glaubt, wird nicht zu Schanden. Wer nicht glaubt, wird zerschmettert werden, den wird er zermalmen. Wir kommen zum Kreuz in der Mitte. Erich Sauer, einer der ganz großen Theologen, den Gott wunderbar gebraucht hat, hat auch einige sehr wertvolle Bücher geschrieben. Er sagte einmal, die Hinrichtung Jesu war der größte Justizmord der Weltgeschichte. Aber was tat Gott? Er hat diesen teuflischen Anschlag gegen seine Person in das Sühnopfer der Errettung verwandelt. Er hat auf den Faustschlag in sein heiliges Angesicht mit dem Kuss versöhnender Liebe geantwortet. So wurde die Schandtat am Kreuz noch im selben Augenblick zum erlösenden Wendepunkt der Menschheitsgeschichte. Das Kreuz in der Mitte, es ist der Sieg der Liebe Gottes. Wenn wir nach Golgatha schauen, dann sehen wir, wie sehr Gott dich liebt, wie sehr Gott mich liebt, wie sehr Gott den Menschen lieb hat. Aber wenn wir das Kreuz sehen, wenn wir Jesus am Kreuz sehen, wie er dort völlig zerschlagen, durchbohrt, und man hat ihn nicht mehr als einen Menschen erkannt, die Haut hing in Fetzen herab, es war ein fürchterlicher Anblick. Und da sehen wir, wie sehr Gott die Sünde hasst. Er, der von keiner Sünde wusste, wurde für uns zur Sünde gemacht, damit wir in ihm Gottes Gerechtigkeit empfangen, die vor Gott gilt. Jesus wurde zur Sünde gemacht. In einem Lied heißt es, ich blicke staunend auf zum Kreuz von Golgatha. Dorthin, wo Jesus selbst den Tod bezwang. Wunder der Gnade, das für mich am Kreuz geschah. Er starb für mich, damit ich leben kann. Wir stehen vor dem Kreuz in der Mitte. Siehst du ihn? Es ist Jesus. Maria und der Jünger Johannes stehen da. Und wenn wir uns das einmal vorstellen, die Mutter Jesu, was kann es Herzzerreißendes geben, als wenn eine Mutter am Sterbebett ihres Kindes sitzen muss und zuschauen muss, wie ihr Kind zum letzten Mal die Augen schließt. Aber sie kann es noch in die Arme schließen. Maria konnte das nicht. Sie steht unter dem Kreuz, ihr Sohn hängt da, das Haupt durchstochen mit einer Dornenkrone, das Blut läuft ihm über das Gesicht. Überall ist er verwundet und sie kann ihn nicht verbinden, verblutend am Kreuz und sie kann ihn nicht lösen. Aber genau darum war Jesus ja gekommen. Jesus sagt, dies ist mein Blut des Bundes, das für viele vergossen wird zur Vergebung der Sünden. Und ihr Lieben, in diesem Akt der Stellvertretung sehen wir den höchsten Ausdruck göttlicher Liebe. Sie gibt ohne zu fordern. Sie verschenkt sich. Und das ist das ganz große Angebot. Es ist ein Angebot mit einer ganz anderen Qualität. Und wir dürfen einfach kommen und diese Liebe annehmen. Die Bibel sagt, Jesus ist die Liebe Gottes in Person. Und wir dürfen ihn einfach annehmen. Ich weiß, heute Abend sind Leute hier, Jesus wohnt nicht in ihrem Herzen. Sie haben vielleicht schon oft die Botschaft gehört. Sie hätten sich vielleicht schon einige Male entscheiden können. Aber sie haben nicht gewollt. Sag, spürst du nicht, wie Jesus seine Hand nach dir ausstreckt und sagt, ich liebe dich so sehr. Ich habe mein Herz, ich habe mein Blut, mein Leben für dich gegeben. Sag doch endlich ja. Öffne doch endlich dein Herz. Dann wird sich alles ändern. Was kann die Liebe Jesu nicht alles tun? Mossab Hassan Youssef, er hätte ein Kämpfer für die Terrororganisation Hamas werden sollen, doch dann im Alter von 21 Jahren kommt es zu einer Begegnung, die sein ganzes Leben verändert. Ausgerechnet am Damaskus-Tor, dort wo einst der Saulus von Tarsus aufbrach, um die Christen zu verfolgen, schenkt ihm ein junger Engländer eine Bibel und er beginnt zu lesen. Und er liest und kann nicht mehr aufhören. Und er sagt selber, ich begann vorne in der Bibel und als ich zur Bergpredigt kam, dachte ich, dieser Jesus ist wirklich beeindruckend. Ich konnte das Buch nicht mehr aus der Hand legen. Und er kehrte dem Islam den Rücken und bekehrt sich zu Jesus Christus. In einem Interview wurde ihm gesagt, sie werden versuchen, dich zu töten. Und darauf antwortete er, sie werden. Und selbst wenn sie meinen Körper töten, meine Seele und meinen Glauben können sie nicht töten. Und dann sagte er, ich liebe die Moslems. Und ich weiß, viele werden durch mein Zeugnis aussteigen. Das höchste Gebot in der Bibel für mich ist, liebe deine Feinde. Und ihr Lieben, genau das brauchen wir. Ein neues Herz. Ein verändertes Herz, wo das Leben Gottes drin pulsiert, das in Verbindung steht mit dem Schöpfer. Wir brauchen ein neues Herz, das ausgefüllt ist mit der Liebe Gottes. Und das hat Jesus möglich gemacht, damals am Kreuz von Golgatha. Durch seine Liebe, die ausgegossen wird in unser Herz, so sagt es die Bibel, werden wir fähig, Feinde zu lieben, den Nachbarn, der mir manchmal auf die Nerven geht, zu lieben. den Arbeitskollegen lieb zu haben. Wie komme ich zu dieser Erfahrung? Es ist ganz einfach. Durch Bekehrung und Wiedergeburt. Was ist Bekehrung? Ich bringe meine Sünden im Gebet zu Jesus und er nimmt sie mir ab. Und dann darf ich Jesus Christus im Glauben aufnehmen. Ich lade ihn ein, Herr Jesus, komm du in mein Herz hinein. Übernimm du die Herrschaft in meinem Leben. Und die Bibel sagt, wer das tut, der wird von Neuem geboren. Gott legt seinen Geist in diesen Menschen hinein und er wird ein neuer Mensch. Er empfängt ein ganz neues Leben. Wie viele Jesus Christus aufnahmen, Johannes 1, Vers 12, denen gab er Macht durch den Glauben an seinen Namen, Gottes Kinder zu werden. Das sind die, die von Gott geboren sind. Wir kommen zum Kreuz Nummer 3. Auch dieses Kreuz predigt uns einen ganz großen Sieg. Drittens, der Sieg des Glaubens. Das Kreuz Nummer 3 ist die große Einladung heute Abend. Wenn du dich heute für Jesus entscheidest, dann wird dir die Gewissheit des ewigen Lebens geschenkt, die Gewissheit, dass dir alle Sünden vergeben sind, die du bis heute getan hast, dass sie ausgelöscht sind durch das Blut Jesu Christi. Genau diese Wirkung erkennen wir auch beim einen Verbrecher, der damals mit Jesus gekreuzigt wurde. Augenblicklich veränderte sich seine Ewigkeitsperspektive. Wir haben gelesen, beide Verbrecher, sie haben Jesus zu Beginn verspottet. Aber als dieser andere Mann da so stundenlang am Kreuze hing, wurde auf einmal sein Gewissen getroffen. Und auf einmal gingen ihm die Augen auf für den Sohn Gottes. Der dann neben mir hängt, der ist unschuldig. Der hängt zu Unrecht da. Ich bin zu Recht hier am Kreuz. Da wies ihn der andere zurecht und sprach, und du fürchtest dich auch nicht vor Gott, der du doch in gleicher Verdammnis bist. Wir sind es zwar mit Recht, denn wir empfangen, was unsere Taten verdienen. Dieser aber hat nichts Unrechtes getan. Und er sprach, Jesus, gedenke an mich, wenn du in dein Reich kommst. Lukas 23, Vers 40. Und augenblicklich kommt die Antwort Jesu, wahrlich, ich sage dir, heute wirst du mit mir im Paradiese sein. Wie liebe ich diese Bibelstelle. Wie lange dauerte es von diesem klaren Bekenntnis, dass er selber schuldig ist, bis hin auf die Zusage der ewigen Gemeinschaft mit Jesus im Paradies? Ja, nicht einmal eine Sekunde. Dieser Schächer am Kreuz wurde ein Erbe Gottes. Er wurde ein Miterbe Jesu Christi. Er glaubte dem, was Jesus sagte, und er wusste, ich werde leben, auch wenn ich jetzt dann gleich sterbe. Wir kommen zurück zum Anfang. Wir haben über drei Gruppen gesprochen, die Religiösen, die größte Gruppe auch heute in dieser Welt. Dann die Schaulustigen, überall findet man sie. Dann die kleinste Gruppe, die Bekehrten und Wiedergeborenen. Jesus sagte, es sind wenige, die diesen Weg gehen. Ich möchte gerade noch einmal fragen, zu welcher Gruppe gehörst du? Ich bitte dich noch einmal ganz gut mitzuhören. Es werden einmal Menschen im Reich Gottes sein, die waren nicht getauft. Der Schächer am Kreuz, der konnte sich nicht mehr taufen lassen. Aber der wird im Himmel sein. Aber es werden einmal Menschen in der Hölle sein, die sangen vielleicht im Chor. So wunderbare Lieder, wie wir heute gehört haben. Es werden mal Menschen in der Hölle sein, die lasen die Bibel, vielleicht waren sie sogar fleißige Bibelleser. Es werden Menschen in der Hölle sein, die konnten auswendig Gebete aufsagen. Aber sie waren nicht bekehrt. Sie waren nicht wiedergeboren. Sie gehen einer furchtbaren Ewigkeit entgegen. Ich möchte uns jetzt noch anhand einer PowerPoint noch einmal das, was ich heute Abend gesagt habe, zusammenfassen, damit wir noch einmal das auf den Punkt bringen, was wir heute Abend gehört haben. Wir sehen jetzt gleich ein Bild hier an der Wand. Ich habe gehört von einer Frau, die ganz tief unten war. Sie war in den Drogen, im Alkohol. Sie war in der Prostitution. Sie kam auf die schiefe Bahn. Aber dann begegnete sie Jesus und wurde ein ganz neuer Mensch. Heute ist sie verheiratet. Sie leitet mit ihrem Mann zusammen eine Drogenreha. Sie haben gemeinsam 5 Kinder und diese Frau hat ein strahlendes Gesicht. Und jemand fragte sie einmal, du sag mal, warum strahlst du so? Und dann sagte sie, warum sollte ich nicht? Ich habe keine Vergangenheit mehr, aber eine herrliche Zukunft. Sie lebt mit Jesus Christus und sie geht einer wunderbaren Zukunft entgegen. Wir sehen hier auf dieser Zeichnung Gottes Plan. Wir sehen hier, dass der Mensch getrennt ist zunächst von Gott. Und aus eigenen Werken kann der Mensch nicht dahin überkommen. Wir haben gehört heute Abend, so sehr hat Gott die Welt geliebt, dass er seinen einzigen Sohn gab, damit jeder, der an ihn glaubt, nicht verloren geht, sondern das ewige Leben hat. Wir haben gehört, Jesus Christus ist der Eckstein. Und wer an ihn glaubt, und Glaube bedeutet, sich ihm ganz anvertraut, sein Leben ihm übergibt, der wird nicht zu Schanden werden. 1. Petrus 2, Vers 6. Wer Jesus ablehnt, Matthäus 21, Vers 44, wer auf diesen Stein fällt, wird zerschmettert werden, aber auf wen er fallen wird, den wird er zermalmen. Ich habe gesagt, dass Jesus Christus an diesem Kreuz furchtbar zugerichtet war. Man konnte ihn kaum als Menschen erkennen. In Jesaja 52, Vers 14, dass die Leute das Angesicht verborgen haben. Es war ein furchtbarer Anblick. Und doch habe ich mir gedacht, ich möchte euch ein Bild mitnehmen. Und ich bitte dich jetzt einmal, nicht wegzuschauen. Jesus Christus am Kreuz. Das tat Jesus für dich. Er war durchbohrt an Händen und Füßen. Man hat ihm Nägel durch die Handgelenke gehauen, man hat ihm Nägel durch die Füße gehauen. Sie haben ihm eine Dornenkrone ins Haupt gedrückt. Er hing 6 Stunden an diesem Kreuz. Jesus sagt, ich bin der Weg und die Wahrheit und das Leben. Niemand kommt zum Vater außer durch mich. Ja, wie wird jetzt ein Mensch gerettet? Dieser weiße Kreis symbolisiert das Herz eines Menschen und in diesem Herzen gibt es viele dunkle Punkte, Sünden. Jemand hat einmal gesagt, wir sind nicht Sünder, weil wir sündigen, sondern wir sündigen, weil wir Sünder sind. Wir können gar nicht anders. Und das weiß ich auch aus meinem Leben. Wie oft musste ich Dinge tun, von denen ich eigentlich wusste, dass sie nicht gut waren. Aber dann gibt uns die Bibel eine wunderbare Möglichkeit, diese Sünden loszuwerden. Tut Buße, kehrt um von diesem breiten Weg. und bringt eure Sünden zu Jesus. Tut Buße und bekehrt euch, dass eure Sünden ausgetilgt werden. Wer das tut, dann geschieht Folgendes. Er bringt seine Sünde zum Kreuz und im nächsten Augenblick ist sein Herz rein, völlig rein. Von einem Augenblick zum anderen wird sein ganzes sündiges altes Leben vor Gott ausgelöscht und dann steht er da, wie wenn er noch nie gesündigt hätte. Das Blut Jesu, des Sohnes Gottes, macht uns rein von aller Sünde. Das ist die eine Seite, denn Gottes Antwort, wie viele Jesus aufnahmen, denen gab er Macht, durch den Glauben an seinen Namen Gotteskinder zu werden. Das sind die, die von Gott geboren sind. Der Mensch darf in einem einfachen Gebet Jesus einladen. Komm du in mein Leben, übernimm du die Herrschaft in meinem Leben. Und Jesus kommt in das Leben dieses Menschen hinein. Warum ist das so entscheidend? Weil es in der Ewigkeit nur zwei Gruppen geben wird. Es wird nur zwei Seiten geben in der Ewigkeit, Himmel und Hölle. Und darum gibt es auch nur zwei Gruppen. Es wird die Erretteten sein und es werden die Verlorenen sein. Entscheide dich heute Abend für Jesus Christus. Du wirst es nie bereuen. Ich bereue keinen Tag seit diesen 12 Jahren, seitdem ich mit Jesus Christus unterwegs bin.
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1: Ich bin Jerome Nussbaum. Nach dem Aus für einen deutsch-französischen Kampfjet gibt es offenbar konkrete Pläne für ein alternatives Projekt. Es soll im Rahmen der Luftfahrtmesse IDA vorgestellt werden, die heute offiziell eröffnet wird.
2: Der Flughafen Berlin-Brandenburg wird zur Plattform der Bekanntgabe. Laut Financial Times wollen 8 Rüstungs- und Luftfahrtunternehmen unter der Führung von Airbus gemeinsam einen europäischen Kampfjet entwickeln. Welche Länder beteiligt sind, ist noch nicht bekannt. Nachdem Bundeskanzler Merz und Frankreichs Präsident Macron das bisherige Projekt für gescheitert erklärt hatten, waren gestern Forderungen aus der Koalition laut geworden, unter anderem mit Großbritannien, Italien und Spanien Gespräche aufzunehmen. Merz wird heute zur Eröffnung der ILA erwartet. Ulrike Klein, Redaktion.
1: Die zuletzt beruhigte Lage im Iran-Krieg ist in der Nacht erneut eskaliert. Israel griff nach einer Evakuierungsaufforderung am Abend die südlibanesische Stadt Tyros an. Daraufhin schoss der Iran nach US-Angaben einen Hubschrauber des US-Militärs über dem Golf von Oman ab. Die USA starteten kurz darauf Vergeltungsangriffe.
3: 3 Angriffswellen werden gemeldet. Sie sollen sich unter anderem gegen die Luftverteidigung und Radarsysteme im Iran gerichtet haben. In mindestens 5 Regionen entlang der Meerenge von Hormus gab es demnach Explosionen. Nach iranischen Angaben wurden 2 Wassertanks getroffen, wodurch die Trinkwasserversorgung unterbrochen worden sei. Der Iran griff daraufhin die Navy an. US-Präsident Trump glaubt laut Politico trotz der neuen Angriffe weiterhin, dass ein Friedensabkommen in greifbarer Nähe sei. Noah Ulrich, Redaktion.
1: Die Bundestagsabgeordneten bekommen dieses Jahr keine höheren Bezüge. Die Diätenerhöhung fällt aus. Darauf haben sich die Fraktionen von Union und SPD geeinigt. Der entsprechende Gesetzentwurf soll morgen in den Bundestag eingebracht werden. Eine Mehrheit gilt als sicher, da auch Grüne, Linke und die AfD dafür sind, die sonst automatische Erhöhung auszusetzen. Die Bezüge wären sonst ab dem kommenden Monat um fast 500 Euro gestiegen. Mit der Entscheidung wolle die Regierungskoalition ein Sparsignal an die Bevölkerung senden, heißt es, in wirtschaftlich schwierigen Zeiten. Im Prozess um den Mord an Fabian aus Güstrow sind neue belastende Details über die Angeklagte bekannt geworden. In der Verhandlung kam zur Sprache, dass sie gegenüber einem Bekannten schon über Brandleichen gesprochen hat, noch bevor der Junge tot an einem Tümpel gefunden wurde. Konkret soll sie in einer Sprachnachricht an einen Zeugen geschildert haben, dass es bei Wasserleichen schwer sei, sie anhand ihrer DNA zu identifizieren, und dies sei auch bei Brandleichen so. Die Angeklagte soll den Jungen erstochen und die Leiche danach angezündet haben. Die Zahl der Rentner hat in Deutschland einen neuen Rekordwert erreicht. Laut Rheinischer Post wurden Ende vergangenen Jahres rund 19,1 Millionen Altersrenten gezahlt, ergab ein Bericht der Deutschen Rentenversicherung. Dies sei ein neuer Höchststand. Die Ausgaben für die Renten beliefen sich demnach auf etwa 300 Milliarden Euro.
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1: Die Temperaturen liegen im Moment in Köln und in Bonn bei 11 Grad, 10 messen wir in Hamburg und in Bremen, 14 sind es in Berlin und auch in Dresden, Frankfurt am Main 12, Stuttgart und München 13 Grad und Erfurt und Münster jeweils 11. Südlich der Donau ist es heute noch teils regnerisch, in Hochlagen der Alpen fällt sogar Schnee. Im Nordseeumfeld kann es sonst auch Schauer und einzelne Gewitter geben. Tagsüber zeigt sich dann nur ab und zu die Sonne, am Alpenrand bleibt es regnerisch. Die Höchstwerte liegen zwischen 15 und 21 Grad.
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0: 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Guten Morgen und herzlich willkommen. Hören Sie nun Rudi Joas mit einer Botschaft.
1: In 4. Mose 23, Vers 19 gibt es eine wunderbare göttliche Zusage. Da heißt es: Gott ist nicht ein Mensch, dass er lüge, noch ein Menschenkind, dass ihn etwas gereuen würde. Was er gesagt hat, sollte er es nicht tun? Was er geredet hat, sollte er es nicht ausführen? In unserer Welt ist Lügen das Normale, weil der Gott dieser Welt, Satan, der Lügner von Anfang an ist. Er wird in der Heiligen Schrift auch Vater der Lüge genannt. Darum ist es oft schwer, die Wahrheit aus dem Lügengewirr in dieser Welt herauszufinden. Dieses Problem gibt es bei Gott nicht. Es wäre beleidigend, ihn mit einem Menschen zu vergleichen, der oft mehr verspricht, als er halten kann, der seine Meinung öfter revidiert und der Wahrheit anpassen muss. Es gibt heute so viele Menschen, die die Wahrheit auf ihrer Seite haben wollen, aber nur sehr wenige, die bereit sind, sich auf die Seite der Wahrheit zu stellen. Gott ist anders. Er hängt die Fahne nie nach dem Wind. Er ist kein Opportunist, sondern er ist die Wahrheit in Person. Die personifizierte Wahrheit. Bei Gott ist Ja, Ja und Nein, Nein. Und im Wort Gottes lesen wir: Denn Gottes Gnadengaben und Berufung können ihn nicht reuen. Römer 11, Vers 29. Wie wunderbar ist das für das praktische Leben eines Gläubigen. Wenn der Herr Jesus sagt: Mir ist alle Gewalt gegeben im Himmel und auf Erden, dann ist das so. Liebe Hörerinnen und Hörer, unter dem Thema Seelsorge, die frei macht, hören wir ein Wort Gottes aus dem Johannesevangelium, Kapitel 4, Vers 15. Dort heißt es: Die Frau am sogenannten Jakobsbrunnen spricht zu Jesus: Herr, gib mir dieses Wasser, damit mich nicht dürste und ich nicht hierher kommen muss, um zu schöpfen. Und jetzt kommt eine einmalige und wunderbare Selbstoffenbarung des Sohnes Gottes an diesem Brunnen. Ja, liebe Hörerinnen und Hörer, kennst du auch schon diese wunderbare Offenbarung Gottes in seinem geliebten Sohn Jesus Christus? Du wirst sie nur erleben, wenn der Wunsch in deinem Herzen vorhanden ist. Ohne diese Offenbarung hätte die Frau am Brunnen nie den müden Wanderer aus dem Volk der Juden als den Heiland der Welt erkennen können. Etwas Ähnliches passierte auch dem Jünger Petrus, als ihm der Herr Jesus aufgrund seines Bekenntnisses »Du bist der Christus, der Sohn des lebendigen Gottes« sagte: »Fleisch und Blut haben es dir nicht geoffenbart, sondern mein Vater im Himmel.« Die Person des Herrn und was er für uns ist, kann nur durch Offenbarung erfasst werden. Gott sei Lob und Dank, diese Offenbarung geschieht heute noch, wie damals bei der Frau am Brunnen. Zwar sitzt der Herr Jesus nicht mehr als Person vor uns, um in persönlicher Zwiesprache mit dem Menschen dessen Seele zu öffnen, doch hat er nach seiner Rückkehr zum Vater im Himmel seinen Stellvertreter, seinen guten Heiligen Geist gesandt. Dieser offenbart heute noch in gleicher Weise den Herrn Jesus. Er wird von dem Meinen nehmen und es euch verkündigen. So beschreibt der Herr Jesus eine seiner Aufgaben. So ist das geistgehauchte Gotteswort der Same zur geistlichen Wiedergeburt. Es öffnet Herz und Augen für den Heiland. Durchs Wort des Lebens geschieht heute die Selbstoffenbarung Jesu. Sie geschieht genauso unmissverständlich und herrlich wie bei der Frau an Jakobs Brunnen. In alle Wahrheit leitet der Geist Gottes durch das Wort. Ist dir dein göttlicher Retter, der wahrhaftige Gottes- und Menschensohn, auch schon geoffenbart worden? Wenn nicht, dann liegt die Verantwortung dafür nur bei dir. Stell dir doch mal die Frage: Wem offenbart sich denn der Herr Jesus in Wort und Schrift? Und lerne vom Gespräch dort am Jakobsbrunnen. Was für eine Frau war das? Es genügt, zwei Sätze der Begebenheit aus Johannes 4 zu wiederholen, dann steht ihr Problem und ihre Not vor unseren Augen. Fünf Männer hast du gehabt, und der, den du jetzt hast, ist nicht dein Mann. Und der Satz von ihr? Er hat mir alles gesagt, was ich getan habe. Ohne Kommentar, so denke ich, weiß jeder, was für eine Person vor unseren Augen steht. Sie versuchte vielleicht ihr ganzes Leben lang durch falsch verstandene Liebe, durch Beziehungen, Wertschätzung und Sinn des Lebens zu finden, und sie endete immer wieder im seelischen Chaos. Und diese Frau, von den meisten Menschen gemieden und verachtet, schenkt der Herr Jesus die wunderbare Selbstoffenbarung seiner göttlichen Person. Er nimmt die Sünder an. Tiefer in Sünde und Schuld vor Gott kann kaum noch jemand sinken als diese Frau. Ja, was schließt uns denn von der persönlichen Gottesoffenbarung aus? Nichts als unser eigenes Nichtwollen. Was für ein Trost für uns, dass diese Sünderin der Offenbarung Jesu gewürdigt und ganz offenbar zu einem Erstling des von den Juden verachteten Samaritervolkes wurde. Aber vergiss Folgendes nicht. Nicht wegen ihrer in Gottes Augen schlimmen Sünden wurde sie der Selbstoffenbarung Jesu gewürdigt. Nein, dem Sünder, der seine Sünde anerkennt und bekennt, schenkt Gott Vergebung und wäscht alles rein. Selbst wenn sie blutrot ist, soll sie weiß wie Schnee werden. Durch das Wort des Herrn, wer von dem Wasser trinken wird, das ich ihm gebe, den wird nicht dürsten in Ewigkeit, werden auch bei der Frau alte Erinnerungen wach. Die Jakobsgeschichten, die Gebetsfragen, die Hoffnung auf den kommenden Messias sind trotz vieler Verirrungen als göttliches Gut hängen geblieben. Vielleicht erinnerst du dich auch an deine betende Mutter oder Großmutter, an den betenden Vater oder Großvater. Es kann sein, dass du jetzt an manche Gelegenheit erinnert wirst, ob Freud oder Leid, als Gott durch sein Wort zu dir sprach. Die Frau hatte offenbar in ihrem sündigen Leben schlimme Erfahrungen gemacht. Fünf Männer hast du gehabt, und der, den du jetzt hast, ist nicht dein Mann. Dieses Wort lässt ein seelisches Chaos in dieser Frau erahnen. Wie viele Gemeinheiten mag sie erlebt, wie viele Tränen geweint haben. Vielleicht ist sie unter den Erlebnissen mit dem sechsten Mann zerbrochen. Darum lief sie um die heißeste Zeit zum Brunnen, wobei sie sicher dachte, dort alleine zu sein. Indem sie unter ihrer Sündenlast zerbrach, brachen in ihr auch die schlummernden Ewigkeitswerte hervor. Der Erzvater Jakob, die Sehnsucht nach rechtem und erhörlichem Gebet, das Verlangen nach dem Kommen des Messias mit der dazugehörigen Sündenvergebung, das alles bewegte sie mächtig. In einer solchen Haltung ist ein Herz reif für die Gottesoffenbarung. Gott will nicht den Tod des Sünders, sondern seine Umkehr zum Leben. So lässt es der allmächtige Gott schon durch den Propheten Hesekiel sagen. Es muss nicht jeder solche oder ähnliche Irrwege gegangen sein wie diese Samariterin, aber es muss zum inneren Zerbruch kommen. Denn jeder ist ein Schuldner vor Gott. Nur dann kann die Heilsoffenbarung und die Heilandsoffenbarung beginnen. Alle Erkenntnis Jesu geht über die Sünden und Selbsterkenntnis und über das aus der Sündenerkenntnis hervorströmende Heilsverlangen hinaus. Der Herr Jesus sagt in Johannes Evangelium Kapitel 17, Vers 3, dies aber ist das ewige Leben, dass sie dich, den allein wahren Gott und den du gesandt hast, Jesus Christus, erkennen. Möchtest du ewiges Leben? Ganz sicher willst du das. Alle Menschen möchten das. Und wie bekommst du ewiges Leben? Indem du den Gottessohn, Jesus Christus, erkennst. Und wie kannst du ihn erkennen? Wenn du nach Heil und Frieden verlangst und so, wie du bist, als Sünder zu ihm kommst. Der Herr Jesus ist ein Sünderheiland. Er ist gekommen, Sünder selig zu machen. Bekenne ihm jetzt aufrichtig deine Schuld, wie die Frau am Brunnen, und du wirst die Verheißung Gottes in 1. Johannes 1, Vers 9 erleben. Wenn wir unsere Sünden bekennen, ist der Herr treu und gerecht, dass er uns die Sünden vergibt und reinigt uns von jeder Ungerechtigkeit. Du darfst jetzt in diesem Augenblick deine Sünden bekennen. Wenn du das getan hast, dann erlebst du die befreiende Seelsorge des Heilandes der Welt. Genau dies wünsche ich dir von ganzem Herzen. Lieber Vater im Himmel, danke, dass du uns allen durch deinen Sohn, unseren Herrn Jesus Christus, die Möglichkeit gibst, Vergebung unserer Schuld zu erlangen. Danke, Herr Jesus, dass du am Kreuz den Preis für meine und unsere Schuld und Sünde bezahlt hast. Und jedem, der jetzt zu dir kommt und dich darum bittet, Vergebung und ewiges Leben schenkst. Amen.

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1: Ich bin Jerome Nussbaum. Nach dem Aus für einen deutsch-französischen Kampfjet gibt es offenbar konkrete Pläne für ein alternatives Projekt. Es soll im Rahmen der Luftfahrtmesse IDA vorgestellt werden, die heute offiziell eröffnet wird.
2: Der Flughafen Berlin-Brandenburg wird zur Plattform der Bekanntgabe. Laut Financial Times wollen 8 Rüstungs- und Luftfahrtunternehmen unter der Führung von Airbus gemeinsam einen europäischen Kampfjet entwickeln. Welche Länder beteiligt sind, ist noch nicht bekannt. Nachdem Bundeskanzler Merz und Frankreichs Präsident Macron das bisherige Projekt für gescheitert erklärt hatten, waren gestern Forderungen aus der Koalition laut geworden, unter anderem mit Großbritannien, Italien und Spanien Gespräche aufzunehmen. Merz wird heute zur Eröffnung der ILA erwartet. Ulrike Klein, Redaktion.
1: Die zuletzt beruhigte Lage im Irankrieg ist in der Nacht erneut eskaliert. Israel griff nach einer Evakuierungsaufforderung am Abend die südlibanesische Stadt Tyros an. Daraufhin schoss der Iran nach US-Angaben einen Hubschrauber des US-Militärs über dem Golf von Oman ab. Die USA starteten kurz darauf Vergeltungsangriffe.
3: 3 Angriffswellen werden gemeldet. Sie sollen sich unter anderem gegen die Luftverteidigung und Radarsysteme im Iran gerichtet haben. In mindestens 5 Regionen entlang der Meerenge von Hormus gab es demnach Explosionen. Nach iranischen Angaben wurden 2 Wassertanks getroffen, wodurch die Trinkwasserversorgung unterbrochen worden sei. Der Iran griff daraufhin die Navy an. US-Präsident Trump glaubt laut Politico trotz der neuen Angriffe weiterhin, dass ein Friedensabkommen in greifbarer Nähe sei. Noah Ulrich, Redaktion.
1: Die Bundestagsabgeordneten bekommen dieses Jahr keine höheren Bezüge. Die Diätenerhöhung fällt aus. Darauf haben sich die Fraktionen von Union und SPD geeinigt. Der entsprechende Gesetzentwurf soll morgen in den Bundestag eingebracht werden. Eine Mehrheit gilt als sicher, da auch Grüne, Linke und die AfD dafür sind, die sonst automatische Erhöhung auszusetzen. Die Bezüge wären sonst ab dem kommenden Monat um fast 500 Euro gestiegen. Mit der Entscheidung wolle die Regierungskoalition ein Sparsignal an die Bevölkerung senden, heißt es, in wirtschaftlich schwierigen Zeiten. Im Prozess um den Mord an Fabian aus Güstrow sind neue belastende Details über die Angeklagte bekannt geworden. In der Verhandlung kam zur Sprache, dass sie gegenüber einem Bekannten schon über Brandleichen gesprochen hat, noch bevor der Junge tot an einem Tümpel gefunden wurde. Konkret soll sie in einer Sprachnachricht an einen Zeugen geschildert haben, dass es bei Wasserleichen schwer sei, sie anhand ihrer DNA zu identifizieren, und dies sei auch bei Brandleichen so. Die Angeklagte soll den Jungen erstochen und die Leiche danach angezündet haben. Die Zahl der Rentner hat in Deutschland einen neuen Rekordwert erreicht. Laut Rheinischer Post wurden Ende vergangenen Jahres rund 19,1 Millionen Altersrenten gezahlt, ergab ein Bericht der Deutschen Rentenversicherung. Dies sei ein neuer Höchststand. Die Ausgaben für die Renten beliefen sich demnach auf etwa 300 Milliarden Euro.
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1: Die Temperaturen liegen im Moment in Köln und in Bonn bei 11 Grad, 10 messen wir in Hamburg und in Bremen, 14 sind es in Berlin und auch in Dresden, Frankfurt am Main 12, Stuttgart und München 13 Grad und Erfurt und Münster jeweils 11. Südlich der Donau ist es heute noch teils regnerisch, in Hochlagen der Alpen fällt sogar Schnee. Im Nordseeumfeld kann es sonst auch Schauer und einzelne Gewitter geben. Tagsüber zeigt sich dann nur ab und zu die Sonne, am Alpenrand bleibt es regnerisch. Die Höchstwerte liegen zwischen 15 und 21 Grad.
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1: Mittwoch, 10. Juni. Ja, Christus selbst ist unser Frieden. Epheser 2, Vers 14. Friedensgutachten. Am 10. Juni 2024 erschien das jährliche Friedensgutachten des Bonn International Center for Conflict Studies, BECC. Das etwa 150-seitige Gutachten beschäftigt sich mit den multiplen Konflikten unserer Zeit. Der Kampf gegen Hunger und Armut stagniert. Nationale Interessen werden fokussiert. Bewaffnete Konflikte und Kriege nehmen zu. Die Rüstungsausgaben steigen stetig. Demokratische Werte werden aufgegeben und autoritäre und extremistische Bewegungen traktieren. Fazit der Forscher: Die Welt ist ohne Kompass. Doch woher kommen all diese Konflikte? Letztlich ist der Mensch selbst die Ursache. Er lässt sich von seinen egoistischen Motiven antreiben. Höher, weiter, besser, mehr. Ich. Der Wohlstand des einen ist die Armut des anderen. Die Frage ist, wie es bei uns persönlich aussieht. Wie würde ein Friedensgutachten über Ihr Leben ausfallen? Wie steht es um Ihre Ehe, die Beziehung zu Ihren Kindern? Wie viele Gefallene liegen auf dem Weg einer ehrgeizigen Karriere? Wie viele Nachbarn grüßen Sie? Wer muss unter Ihren Interessen leiden? Sorgt Ihre Unzufriedenheit für Unfrieden? Rastlosigkeit und Unfrieden offenbaren die Untiefen des menschlichen Herzens. Wir verspüren das Verlangen nach echtem Frieden und echter Ruhe.

Der Kirchenvater Augustinus hat die einzige Möglichkeit dazu wie folgt formuliert: Unruhig ist unser Herz, bis es Ruhe findet in dir. Mit dir ist Jesus Christus gemeint. Er ist die Person, die unser Herz zur Ruhe bringt und uns tiefen Frieden geben kann. Einen Frieden, der größer ist als der Unfrieden in meinem Herzen. Ich wünsche Ihnen, dass Sie diesen Frieden persönlich erfahren. Die Frage zum Nachdenken: Wie viel Frieden verspüren und erleben Sie in Ihrem Leben? Der Tipp fürs Leben: Der Frieden von Jesus gibt Ihnen heute schon eine feste Zuversicht. Die tägliche Bibellese: Johannes 14, Verse 27 bis 31. Frieden lasse ich euch, meinen Frieden gebe ich euch. Nicht wie die Welt gibt, gebe ich euch. Euer Herz werde nicht bestürzt, sei auch nicht furchtsam. Ihr habt gehört, dass ich zu euch gesagt habe, ich gehe hin und ich komme zu euch. Wenn ihr mich liebtet, so würdet ihr euch freuen, dass ich zum Vater gehe, denn der Vater ist größer als ich. Und jetzt habe ich es euch gesagt, ehe es geschieht, damit ihr glaubt, wenn es geschieht. Ich werde nicht mehr vieles mit euch reden, denn der Fürst dieser Welt kommt. Und in mir hat er gar nichts. Aber damit die Welt erkennt, dass ich den Vater liebe und so tue, wie mir der Vater geboten hat. Steht auf, lasst uns von hier fortgehen.

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1: Das deutsche Reinheitsgebot fürs Bier ist vielen bekannt. Beim Reinheitsgebot wird in Deutschland geregelt, was ins Bier reingehört und was nicht. Selbst im fernen Namibia konnte ich ein Bier trinken, wo auf dem Etikett zu lesen war, gebraut nach deutschem Reinheitsgebot. Die Vorschriften sind teilweise Jahrhunderte alt. Brauordnungen waren im Mittelalter weit verbreitet und wurden von Stadträten, Zünften oder Landesherren erlassen. Der Begriff Reinheitsgebot wurde zum ersten Mal in einem Sitzungsprotokoll des Bayerischen Landtags vom 4. März 1918 erwähnt. Noch älter und viel bekannter sind die 10 Reinheitsgebote für unser Leben. Sie wurden nicht von Juristen geschrieben, sondern von Gott geschenkt. Deshalb sind die Reinheitsgebote verständlich. Für ein kleines Kind wie für einen Professor. Hier eine Kostprobe davon. Du sollst leben und anderen ihr Leben lassen, also nicht töten. Du sollst Vater und Mutter ehren. Und weil das für manche besonders schwer ist, gibt Gott ein Geschenk obendrauf. Er verspricht, wer das tut, wird lange leben. Du sollst nicht begehren, was andere haben, weil der Neid dein Herz zerfrisst. Du sollst nicht aus deiner Ehe ausbrechen oder in eine andere Ehe einbrechen, also überhaupt nicht Ehe brechen. Anderen Menschen sollst du nicht die Ehre nehmen, keine Lügen über sie verbreiten. Und ganz vorn am Eingang der Reinheitsgebote lässt Gott mitteilen, ich bin der Herr dein Gott, du sollst keinen anderen Göttern vertrauen, denn die machen dein Leben kaputt in Zeit und Ewigkeit. Die göttlichen Reinheitsgebote sind jedenfalls kein Gefängnis, sondern das Angebot zum Leben in Freiheit. Gott gibt den Menschen 10 Gebote, damit sie sauber bleiben und so 10-mal besser leben können. Und weil kein Mensch sein Leben lang rein bleibt, schenkt Gott in seiner großartigen Liebe sein Reinigungsprogramm. Jesus Christus macht das Leben von denen sauber, die ihm vertrauen, sich anvertrauen und die zu Jesus beten, so wie der König David in der Bibel gebetet hat. Wasche meine Sünde ganz von mir ab, reinige mich von meiner Schuld. Gottes Reinheitsgebote und sein Reinigungsprogramm bringen uns gut durchs Leben und lassen uns ruhig schlafen, geben ein entlastetes Gewissen und bringen uns sauber in den Himmel.

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1: Ich bin Jerome Nussbaum. Nach dem Aus für einen deutsch-französischen Kampfjet gibt es offenbar konkrete Pläne für ein alternatives Projekt. Es soll im Rahmen der Luftfahrtmesse IDA vorgestellt werden, die heute offiziell eröffnet wird.
2: Der Flughafen Berlin-Brandenburg wird zur Plattform der Bekanntgabe. Laut Financial Times wollen 8 Rüstungs- und Luftfahrtunternehmen unter der Führung von Airbus gemeinsam einen europäischen Kampfjet entwickeln. Welche Länder beteiligt sind, ist noch nicht bekannt. Nachdem Bundeskanzler Merz und Frankreichs Präsident Macron das bisherige Projekt für gescheitert erklärt hatten, waren gestern Forderungen aus der Koalition laut geworden, unter anderem mit Großbritannien, Italien und Spanien Gespräche aufzunehmen. Merz wird heute zur Eröffnung der ILA erwartet. Ulrike Klein, Redaktion.
1: Die zuletzt beruhigte Lage im Irankrieg ist in der Nacht erneut eskaliert. Israel griff nach einer Evakuierungsaufforderung am Abend die südlibanesische Stadt Tyros an. Daraufhin schoss der Iran nach US-Angaben einen Hubschrauber des US-Militärs über dem Golf von Oman ab. Die USA starteten kurz darauf Vergeltungsangriffe.
3: 3 Angriffswellen werden gemeldet. Sie sollen sich unter anderem gegen die Luftverteidigung und Radarsysteme im Iran gerichtet haben. In mindestens 5 Regionen entlang der Meerenge von Hormus gab es demnach Explosionen. Nach iranischen Angaben wurden 2 Wassertanks getroffen, wodurch die Trinkwasserversorgung unterbrochen worden sei. Der Iran griff daraufhin die Navy an. US-Präsident Trump glaubt laut Politico trotz der neuen Angriffe weiterhin, dass ein Friedensabkommen in greifbarer Nähe sei. Noah Ulrich, Redaktion.
1: Die Bundestagsabgeordneten bekommen dieses Jahr keine höheren Bezüge. Die Diätenerhöhung fällt aus. Darauf haben sich die Fraktionen von Union und SPD geeinigt. Der entsprechende Gesetzentwurf soll morgen in den Bundestag eingebracht werden. Eine Mehrheit gilt als sicher, da auch Grüne, Linke und die AfD dafür sind, die sonst automatische Erhöhung auszusetzen. Die Bezüge wären sonst ab dem kommenden Monat um fast 500 Euro gestiegen. Mit der Entscheidung wolle die Regierungskoalition ein Sparsignal an die Bevölkerung senden, heißt es, in wirtschaftlich schwierigen Zeiten. Im Prozess um den Mord an Fabian aus Güstrow sind neue belastende Details über die Angeklagte bekannt geworden. In der Verhandlung kam zur Sprache, dass sie gegenüber einem Bekannten schon über Brandleichen gesprochen hat, noch bevor der Junge tot an einem Tümpel gefunden wurde. Konkret soll sie in einer Sprachnachricht an einen Zeugen geschildert haben, dass es bei Wasserleichen schwer sei, sie anhand ihrer DNA zu identifizieren, und dies sei auch bei Brandleichen so. Die Angeklagte soll den Jungen erstochen und die Leiche danach angezündet haben. Die Zahl der Rentner hat in Deutschland einen neuen Rekordwert erreicht. Laut Rheinischer Post wurden Ende vergangenen Jahres rund 19,1 Millionen Altersrenten gezahlt, ergab ein Bericht der Deutschen Rentenversicherung. Dies sei ein neuer Höchststand. Die Ausgaben für die Renten beliefen sich demnach auf etwa 300 Milliarden Euro.
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1: Wir schauen auf die aktuellen Temperaturen. Köln und Bonn 12 Grad, 12 messen wir auch in Hamburg und in Bremen, 14 sind es in Berlin und Dresden, Frankfurt am Main 13, Stuttgart 14 Grad, München 12, Erfurt 13 und Münster 12 Grad. Südlich der Donau ist es heute noch teils regnerisch, in Hochlagen der Alpen fällt sogar Schnee. Im Nordseeumfeld kann es sonst auch Schauer und einzelne Gewitter geben. Tagsüber zeigt sich dann nur ab und zu die Sonne, am Alpenrand bleibt es regnerisch, die Höchstwerte liegen zwischen 15 und 21 Grad.
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0: 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Guten Morgen und herzlich willkommen. Hören Sie nun Rudi Joas mit einer Botschaft.
1: In 4. Mose 23, Vers 19 gibt es eine wunderbare göttliche Zusage. Da heißt es: Gott ist nicht ein Mensch, dass er lüge, noch ein Menschenkind, dass ihn etwas gereuen würde. Was er gesagt hat, sollte er es nicht tun? Was er geredet hat, sollte er es nicht ausführen? In unserer Welt ist Lügen das Normale, weil der Gott dieser Welt, Satan, der Lügner von Anfang an ist. Er wird in der Heiligen Schrift auch Vater der Lüge genannt. Darum ist es oft schwer, die Wahrheit aus dem Lügengewirr in dieser Welt herauszufinden. Dieses Problem gibt es bei Gott nicht. Es wäre beleidigend, ihn mit einem Menschen zu vergleichen, der oft mehr verspricht, als er halten kann, der seine Meinung öfter revidiert und der Wahrheit anpassen muss. Es gibt heute so viele Menschen, die die Wahrheit auf ihrer Seite haben wollen, aber nur sehr wenige, die bereit sind, sich auf die Seite der Wahrheit zu stellen. Gott ist anders. Er hängt die Fahne nie nach dem Wind. Er ist kein Opportunist, sondern er ist die Wahrheit in Person. Die personifizierte Wahrheit. Bei Gott ist Ja, Ja und Nein, Nein. Und im Wort Gottes lesen wir: Denn Gottes Gnadengaben und Berufung können ihn nicht reuen. Römer 11, Vers 29. Wie wunderbar ist das für das praktische Leben eines Gläubigen. Wenn der Herr Jesus sagt: Mir ist alle Gewalt gegeben im Himmel und auf Erden, dann ist das so. Liebe Hörerinnen und Hörer, unter dem Thema Seelsorge, die frei macht, hören wir ein Wort Gottes aus dem Johannesevangelium, Kapitel 4, Vers 15. Dort heißt es: Die Frau am sogenannten Jakobsbrunnen spricht zu Jesus: Herr, gib mir dieses Wasser, damit mich nicht dürste und ich nicht hierher kommen muss, um zu schöpfen. Und jetzt kommt eine einmalige und wunderbare Selbstoffenbarung des Sohnes Gottes an diesem Brunnen. Ja, liebe Hörerinnen und Hörer, kennst du auch schon diese wunderbare Offenbarung Gottes in seinem geliebten Sohn Jesus Christus? Du wirst sie nur erleben, wenn der Wunsch in deinem Herzen vorhanden ist. Ohne diese Offenbarung hätte die Frau am Brunnen nie den müden Wanderer aus dem Volk der Juden als den Heiland der Welt erkennen können. Etwas Ähnliches passierte auch dem Jünger Petrus, als ihm der Herr Jesus aufgrund seines Bekenntnisses »Du bist der Christus, der Sohn des lebendigen Gottes« sagte: »Fleisch und Blut haben es dir nicht geoffenbart, sondern mein Vater im Himmel.« Die Person des Herrn und was er für uns ist, kann nur durch Offenbarung erfasst werden. Gott sei Lob und Dank, diese Offenbarung geschieht heute noch, wie damals bei der Frau am Brunnen. Zwar sitzt der Herr Jesus nicht mehr als Person vor uns, um in persönlicher Zwiesprache mit dem Menschen dessen Seele zu öffnen, doch hat er nach seiner Rückkehr zum Vater im Himmel seinen Stellvertreter, seinen guten Heiligen Geist gesandt. Dieser offenbart heute noch in gleicher Weise den Herrn Jesus. Er wird von dem Meinen nehmen und es euch verkündigen. So beschreibt der Herr Jesus eine seiner Aufgaben. So ist das geistgehauchte Gotteswort der Same zur geistlichen Wiedergeburt. Es öffnet Herz und Augen für den Heiland. Durchs Wort des Lebens geschieht heute die Selbstoffenbarung Jesu. Sie geschieht genauso unmissverständlich und herrlich wie bei der Frau an Jakobs Brunnen. In alle Wahrheit leitet der Geist Gottes durch das Wort. Ist dir dein göttlicher Retter, der wahrhaftige Gottes- und Menschensohn, auch schon geoffenbart worden?

Wenn nicht, dann liegt die Verantwortung dafür nur bei dir. Stell dir doch mal die Frage, wem offenbart sich denn der Herr Jesus in Wort und Schrift? Und lerne vom Gespräch dort am Jakobsbrunnen. Was für eine Frau war das? Es genügt, zwei Sätze der Begebenheit aus Johannes 4 zu wiederholen, dann steht ihr Problem und ihre Not vor unseren Augen. 5 Männer hast du gehabt, und der, den du jetzt hast, ist nicht dein Mann. Und der Satz von ihr? Er hat mir alles gesagt, was ich getan habe. Ohne Kommentar, so denke ich, weiß jeder, was für eine Person vor unseren Augen steht. Sie versuchte vielleicht ihr ganzes Leben lang durch falsch verstandene Liebe, durch Beziehungen, Wertschätzung und Sinn des Lebens zu finden, und sie endete immer wieder im seelischen Chaos. Und diese Frau, von den meisten Menschen gemieden und verachtet, schenkt der Herr Jesus die wunderbare Selbstoffenbarung seiner göttlichen Person. Er nimmt die Sünder an. Tiefer in Sünde und Schuld vor Gott kann kaum noch jemand sinken als diese Frau. Ja, was schließt uns denn von der persönlichen Gottesoffenbarung aus? Nichts als unser eigenes Nichtwollen. Was für ein Trost für uns, dass diese Sünderin der Offenbarung Jesu gewürdigt und ganz offenbar zu einem Erstling des von den Juden verachteten Samaritervolkes wurde. Aber vergiss Folgendes nicht. Nicht wegen ihrer in Gottes Augen schlimmen Sünden wurde sie der Selbstoffenbarung Jesu gewürdigt. Nein, dem Sünder, der seine Sünde anerkennt und bekennt, schenkt Gott Vergebung und wäscht alles rein. Selbst wenn sie blutrot ist, soll sie weiß wie Schnee werden. Durch das Wort des Herrn, wer von dem Wasser trinken wird, das ich ihm gebe, den wird nicht dürsten in Ewigkeit, werden auch bei der Frau alte Erinnerungen wach. Die Jakobsgeschichten, die Gebetsfragen, die Hoffnung auf den kommenden Messias sind trotz vieler Verirrungen als göttliches Gut hängen geblieben. Vielleicht erinnerst du dich auch an deine betende Mutter oder Großmutter, an den betenden Vater oder Großvater. Es kann sein, dass du jetzt an manche Gelegenheit erinnert wirst, ob Freud oder Leid, als Gott durch sein Wort zu dir sprach. Die Frau hatte offenbar in ihrem sündigen Leben schlimme Erfahrungen gemacht. 5 Männer hast du gehabt, und der, den du jetzt hast, ist nicht dein Mann. Dieses Wort lässt ein seelisches Chaos in dieser Frau erahnen. Wie viele Gemeinheiten mag sie erlebt, wie viele Tränen geweint haben. Vielleicht ist sie unter den Erlebnissen mit dem 6. Mann zerbrochen. Darum lief sie um die heißeste Zeit zum Brunnen, wobei sie sicher dachte, dort alleine zu sein. Indem sie unter ihrer Sündenlast zerbrach, brachen in ihr auch die schlummernden Ewigkeitswerte hervor. Der Erzvater Jakob, die Sehnsucht nach rechtem und erhörlichem Gebet, das Verlangen nach dem Kommen des Messias mit der dazugehörigen Sündenvergebung, das alles bewegte sie mächtig. In einer solchen Haltung ist ein Herz reif für die Gottesoffenbarung. Gott will nicht den Tod des Sünders, sondern seine Umkehr zum Leben. So lässt es der allmächtige Gott schon durch den Propheten Hesekiel sagen. Es muss nicht jeder solche oder ähnliche Irrwege gegangen sein wie diese Samariterin, aber es muss zum inneren Zerbruch kommen. Denn jeder ist ein Schuldner vor Gott. Nur dann kann die Heilsoffenbarung und die Heilandsoffenbarung beginnen. Alle Erkenntnis Jesu geht über die Sünden- und Selbsterkenntnis und über das aus der Sündenerkenntnis hervorströmende Heilsverlangen hinaus. Der Herr Jesus sagt in Johannes Evangelium Kapitel 17, Vers 3, »Dies aber ist das ewige Leben, dass sie dich, den allein wahren Gott und den du gesandt hast, Jesus Christus, erkennen.« Möchtest du ewiges Leben? Ganz sicher willst du das. Alle Menschen möchten das. Und wie bekommst du ewiges Leben?
indem du den Gottessohn, Jesus Christus, erkennst. Und wie kannst du ihn erkennen? Wenn du nach Heil und Frieden verlangst und so, wie du bist, als Sünder zu ihm kommst. Der Herr Jesus ist ein Sünderheiland. Er ist gekommen, Sünder selig zu machen. Bekenne ihm jetzt aufrichtig deine Schuld, wie die Frau am Brunnen, und du wirst die Verheißung Gottes in 1. Johannes 1, Vers 9 erleben. Wenn wir unsere Sünden bekennen, ist der Herr treu und gerecht, dass er uns die Sünden vergibt und reinigt uns von jeder Ungerechtigkeit. Du darfst jetzt in diesem Augenblick deine Sünden bekennen. Wenn du das getan hast, dann erlebst du die befreiende Seelsorge des Heilandes der Welt. Genau dies wünsche ich dir von ganzem Herzen. Lieber Vater im Himmel, danke, dass du uns allen durch deinen Sohn, unseren Herrn Jesus Christus, die Möglichkeit gibst, Vergebung unserer Schuld zu erlangen. Danke, Herr Jesus, dass du am Kreuz den Preis für meine und unsere Schuld und Sünde bezahlt hast. Und jedem, der jetzt zu dir kommt und dich darum bittet, Vergebung und ewiges Leben schenkst. Amen.

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1: Ich bin Jerome Nussbaum. Deutschlandweit muss heute mit geschlossenen Haus- und Kinderarztpraxen gerechnet werden. Die niedergelassenen Kassenärzte protestieren damit gegen die Sparpläne der Bundesregierung. Eine Notfallversorgung soll aber sichergestellt sein.
2: Laut der Kassenärztlichen Vereinigung drohen Patienten drastische Einschnitte bei der medizinischen Behandlung, wenn das Gesetz von Gesundheitsministerin Waken so beschlossen wird. Übermorgen berät der Bundestag erstmals darüber. Demnach setze das Beitragsstabilisierungsgesetz hunderte Praxen dem Überlebenskampf aus. Offiziell legen die Ärzte heute bis 14 Uhr die Arbeit nieder, um an einer Online-Fortbildung zum Spargesetz teilzunehmen. Wie viele Praxen sich tatsächlich an der Aktion beteiligen, ist unklar. Ulrike Klein, Redaktion.
1: Nachdem das Projekt für einen deutsch-französischen Kampfjet gescheitert ist, gibt es einen neuen europäischen Anlauf. Laut Financial Times wollen 8 Rüstungs- und Luftfahrtunternehmen unter Führung von Airbus gemeinsam ein Kampfflugzeug entwickeln. Welche Länder beteiligt sind, könnte heute auf der Luftfahrtmesse ILA bekannt gegeben werden. Bundeskanzler Merz wird sie am Nachmittag offiziell eröffnen. Der Iran und die USA haben sich in der Nacht erneut gegenseitige Angriffe geliefert. Auslöser war ein Luftangriff Israels auf die südlibanesische Stadt Tyros, wo sich nach israelischen Angaben Stellungen der pro-iranischen Hisbollah befunden haben sollen.
3: Der Iran reagierte mit dem Abschuss eines US-Helikopters über dem Golf von Oman. Verletzt wurden die Soldaten nach Angaben aus Washington nicht. Sie konnten nach 2 Stunden aus dem Meer gerettet werden. Darauf ging das US-Militär gegen die Luftverteidigung und Radarsysteme im Iran vor. 3 Angriffswellen soll es gegeben haben. Der Iran wiederum griff US-Stützpunkte in Bahrain, Kuwait und Jordanien an, darunter mit ballistischen Raketen. Sie konnten nach Informationen von Reuters abgefangen werden. Noah Ulrich, Redaktion.
1: Nach einer Messeattacke mit einem Schwerverletzten ist es in der nordirischen Hauptstadt Belfast zu schweren Ausschreitungen gekommen. Autos und auch Häuser wurden in Brand gesetzt. Hunderte Menschen versammelten sich am Stadtrand und errichteten Barrikaden. Polizisten wurden mit Brandsätzen beworfen. Zu der Messeattacke war es vorgestern Abend gekommen. Der Angreifer stammt aus dem Sudan. Er wurde festgenommen und wegen versuchten Mordes angeklagt. Der Aufruf zu Protesten kam von dem britischen Rechtsextremisten Robinson. Beim nächsten Flug der Artemis-Mondmission wird kein Deutscher zur Crew gehören, dafür als erster Europäer ein Italiener. Das gab die NASA bekannt. Artemis 3 soll im kommenden Jahr starten, allerdings nicht direkt zum Mond, sondern nur in eine Umlaufbahn. Vor 2 Monaten war schon ein Raumschiff auf einem Erkundungsflug unterwegs um den Mond.
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1: Wir schauen auf die aktuellen Temperaturen. Köln und Bonn 12 Grad, 12 messen wir auch in Hamburg und in Bremen, 14 sind es in Berlin und Dresden, Frankfurt am Main 13, Stuttgart 14 Grad, München 12, Erfurt 13 und Münster 12 Grad. Südlich der Donau ist es heute noch teils regnerisch, in Hochlagen der Alpen fällt sogar Schnee. Im Nordseeumfeld kann es sonst auch Schauer und einzelne Gewitter geben. Tagsüber zeigt sich dann nur ab und zu die Sonne, am Alpenrand bleibt es regnerisch. Die Höchstwerte liegen zwischen 15 und 21 Grad.
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0: 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Hallo und herzlich willkommen. In unserer heutigen Bibellese hören Sie aus der großen Hörbibel nach Martin Luther, erschienen bei der Deutschen Bibelgesellschaft, einen Abschnitt aus dem Alten Testament, aus dem ersten Buch Könige Kapitel 8 und nach ein wenig Musik auch einen Abschnitt aus dem Neuen Testament, aus der Apostelgeschichte Kapitel 10. Und nun viel Freude beim Zuhören des Wortes Gottes.
1: Da versammelte der König Salomo zu sich die Ältesten in Israel, alle Häupter der Stämme und Obersten der Sippen in Israel nach Jerusalem, um die Lade des Bundes des Herrn heraufzubringen aus der Stadt Davids, das ist Zion. Und es versammelten sich beim König Salomo alle Männer in Israel am Fest im Monat Etanim, das ist der siebente Monat. Und als alle Ältesten Israels kamen, hoben die Priester die Lade des Herrn auf und brachten sie hinauf, dazu die Stiftshütte und alles Gerät des Heiligtums, das in der Stiftshütte war. Das taten die Priester und Leviten. Und der König Salomo und die ganze Gemeinde Israel, die sich bei ihm versammelt hatte, ging mit ihm vor der Lade her und opferte Schafe und Rinder, so viel, dass man sie nicht zählen noch berechnen konnte. So brachten die Priester die Lade des Bundes des Herrn an ihren Platz in den Chorraum des Hauses, in das Allerheiligste, unter die Flügel der Cherubim. Denn die Cherubim breiteten die Flügel aus an dem Ort, wo die Lade stand, und bedeckten die Lade und ihre Stangen von oben her. Und die Stangen waren so lang, dass ihre Enden gesehen wurden in dem Heiligen, das ist die Tempelhalle, vor dem Chorraum, aber von außen sah man sie nicht. Und dort sind sie bis auf diesen Tag. Und es war nichts in der Lade, als nur die zwei steinernen Tafeln des Mose, die er hineingelegt hatte am Horeb, die Tafeln des Bundes, den der Herr mit Israel schloss, als sie aus Ägyptenland gezogen waren. Als aber die Priester aus dem Heiligen gingen, erfüllte die Wolke das Haus des Herrn, so dass die Priester nicht zum Dienst hinzutreten konnten wegen der Wolke, denn die Herrlichkeit des Herrn erfüllte das Haus des Herrn. Da sprach Salomo:
2: Die Sonne hat der Herr an den Himmel gestellt. Er hat aber gesagt, er wolle im Dunkel wohnen. So habe ich nun ein Haus gebaut, dir zur Wohnung, eine Stätte, dass du ewiglich da wohnest.
1: Und der König wandte sein Angesicht und segnete die ganze Gemeinde Israel. Und die ganze Gemeinde Israel stand. Und er sprach:
2: Gelobt sei der Herr, der Gott Israels, der durch seinen Mund meinem Vater David zugesagt und es durch seine Hand erfüllt hat und gesagt: Von dem Tage an, als ich mein Volk Israel aus Ägypten führte, hab ich keine Stadt erwählt unter irgendeinem Stamm Israels, dass mein Haus gebaut würde, damit mein Name da wäre. Jerusalem hab ich erwählt, dass mein Name da wäre. Und David hab ich erwählt, dass er über mein Volk Israel Herr sein sollte. Mein Vater David hatte es zwar im Sinn, dem Namen des Herrn, des Gottes Israels, ein Haus zu bauen, aber der Herr sprach zu meinem Vater David: Dass du im Sinn hast, meinem Namen ein Haus zu bauen, daran hast du wohlgetan, dass du dir das vornahmst. Doch nicht du sollst das Haus bauen, sondern dein Sohn, der dir geboren wird, der soll meinem Namen ein Haus bauen. Und der Herr hat sein Wort wahrgemacht, das er gegeben hat. Denn ich bin zur Macht gekommen an meines Vaters Davids Statt und sitze auf dem Thron Israels, wie der Herr zugesagt hat, und habe gebaut ein Haus dem Namen des Herrn, des Gottes Israels, und habe dort eine Stätte zugerichtet, der Lade, in der die Tafeln des Bundes sind, den er geschlossen hat mit unseren Vätern, als er sie aus Ägyptenland führte.
1: Und Salomo trat vor den Altar des Herrn angesichts der ganzen Gemeinde Israel und breitete seine Hände aus gen Himmel und sprach:
2: Herr, Gott Israels, es ist kein Gott, weder droben im Himmel noch unten auf Erden dir gleich, der du hältst den Bund und die Barmherzigkeit deinen Knechten, die vor dir wandeln von ganzem Herzen, der du gehalten hast deinem Knecht, meinem Vater David, was du ihm zugesagt hast. Mit deinem Mund hast du es geredet, und mit deiner Hand hast du es erfüllt, wie es offenbar ist an diesem Tage. Nun, Herr Gott Israels, halt deinem Knecht, meinem Vater David, was du ihm zugesagt hast. Es soll dir nicht fehlen an einem Mann, der vor mir steht, der da sitzt auf dem Thron Israels, wenn nur deine Söhne auf ihren Weg Acht haben, dass sie vor mir wandeln, wie du vor mir gewandelt bist. nun Gott Israels, lass dein Wort wahr werden, das du deinem Knecht, meinem Vater David, zugesagt hast. Aber sollte Gott wirklich auf Erden wohnen? Siehe, der Himmel und aller Himmel können dich nicht fassen. Wie sollte es dann dies Haus tun, das ich gebaut habe? Wende dich aber zum Gebet deines Knechts und zu seinem Flehen, Herr mein Gott, damit du hörst das Flehen und Gebet deines Knechts heute vor dir. Lass deine Augen offen stehen über diesem Hause, Nacht und Tag, über der Stätte, von der du gesagt hast, da soll mein Name sein. Du wollest hören das Gebet, das dein Knecht an dieser Stätte betet, und wollest erhören das Flehen deines Knechts und deines Volkes Israel, wenn sie hier bitten werden an dieser Stätte. Und wenn du es hörst in deiner Wohnung im Himmel, wollest du gnädig sein. Wenn jemand an seinem Nächsten sündigt und es wird ihm ein Fluch auferlegt, sich selbst zu verfluchen, und er kommt und verflucht sich vor deinem Altar in diesem Hause, so wollest du hören im Himmel und Recht schaffen deinen Knechten, dass du den Frevler als Frevler erkennen und seine Tat auf sein Haupt kommen lässt, den aber, der im Recht ist, gerecht sprichst und ihm gibst nach seiner Gerechtigkeit. Wenn dein Volk Israel vor dem Feind geschlagen wird, weil sie an dir gesündigt haben, und sie bekehren sich dann zu dir und bekennen deinen Namen und beten und flehen zu dir in diesem Hause, so wollest du hören im Himmel und die Sünde deines Volkes Israel vergeben und sie zurückbringen in das Land, das du ihren Vätern gegeben hast. Wenn der Himmel verschlossen wird, dass es nicht regnet, weil sie an dir gesündigt haben, und sie beten dann zu dieser Stätte hin und bekennen deinen Namen und bekehren sich von ihren Sünden, weil du sie bedrängst, so wollest du hören im Himmel und vergeben die Sünde deiner Knechte und deines Volkes Israel, dass du ihnen den guten Weg weist, auf dem sie wandeln sollen, und regnen lässt auf das Land, das du deinem Volk zum Erbe gegeben hast. Wenn eine Hungersnot oder Pest oder Dürre oder Getreidebrand oder Heuschrecken oder Raupen im Lande sein werden, oder sein Feind im Lande seine Städte belagert, oder irgendeine Plage oder Krankheit da ist, wer dann bittet und fleht, es seien Einzelne oder dein ganzes Volk Israel, die da ihre Plage spüren, jeder in seinem Herzen, und breiten ihre Hände aus zu diesem Hause, so wollest du hören im Himmel, an dem Ort, wo du wohnst, und gnädig sein. Und schaffen, dass du jedem gibst, wie er gewandelt ist, wie du sein Herz erkennst, denn du allein kennst das Herz aller Menschenkinder. Damit sie dich fürchten alle Zeit, solange sie in dem Lande leben, das du unseren Vätern gegeben hast. Auch wenn ein Fremder, der nicht von deinem Volk Israel ist, aus fernem Lande kommt, um deines Namens willen, denn sie werden hören von deinem großen Namen und von deiner mächtigen Hand und von deinem ausgereckten Arm. Wenn er kommt, um zu diesem Hause hin zu beten, so wollest du hören im Himmel, an dem Ort, wo du wohnst, und alles tun, worum der Fremde dich anruft. Auf dass alle Völker auf Erden deinen Namen erkennen, damit auch sie dich fürchten, wie dein Volk Israel, und dass sie inne werden, dass dein Name über diesem Hause genannt ist, das ich gebaut habe. Wenn dein Volk auszieht in den Krieg gegen seine Feinde, auf dem Weg, den du sie senden wirst, und sie beten werden zum Herrn nach der Stadt hin, die du erwählt hast, und nach dem Hause hin, das ich deinem Namen gebaut habe, so wollest du ihr Gebet und Flehen hören im Himmel und ihnen Recht schaffen. Wenn sie an dir sündigen werden, denn es gibt keinen Menschen, der nicht sündigt, und du zürnst ihnen und gibst sie dahin vor ihren Feinden, dass sie sie gefangen führen in das Land der Feinde, fern oder nahe, und sie nehmen sich's zu Herzen im Lande, in dem sie gefangen sind, und bekehren sich und flehen zu dir im Lande ihrer Gefangenschaft und sprechen, wir haben gesündigt und übel getan und sind gottlos gewesen, und bekehren sich zu dir von ganzem Herzen und von ganzer Seele im Lande ihrer Feinde, die sie weggeführt haben, und beten zu dir nach ihrem Lande hin, das du ihren Vätern gegeben hast, nach der Stadt hin, die du erwählt hast, und nach dem Hause hin, das ich deinem Namen gebaut habe. so wollest du ihr Gebet und Flehen hören im Himmel, an dem Ort, wo du wohnst, und ihnen Recht schaffen, und wollest vergeben deinem Volk, das an dir gesündigt hat, alle ihre Übertretungen, mit denen sie gegen dich gesündigt haben, und wollest sie Erbarmen finden lassen bei denen, die sie gefangen halten, so dass sie sich ihrer erbarmen. Denn sie sind dein Volk und dein Erbe, die du aus Ägypten, aus dem glühenden Ofen geführt hast. Lass deine Augen offen sein für das Flehen deines Knechts und deines Volkes Israel, dass du sie hörst, so oft sie dich anrufen. Denn du hast sie dir ausgesondert zum Erbe aus allen Völkern auf Erden, wie du geredet hast durch deinen Knecht Mose, als du unsere Väter aus Ägypten führtest. Herr, Herr.
1: Und als Salomo dies Gebet und Flehen vor dem Herrn vollendet hatte, stand er auf von dem Altar des Herrn und hörte auf zu knien und die Hände zum Himmel auszubreiten und trat hin und segnete die ganze Gemeinde Israel mit lauter Stimme und sprach:
2: Gelobet sei der Herr, der seinem Volk Israel Ruhe gegeben hat, wie er es zugesagt hat. Es ist nicht eins dahingefallen von allen seinen guten Worten, die er geredet hat durch seinen Knecht Mose. Der Herr, unser Gott, sei mit uns, wie er mit unseren Vätern gewesen ist. Er verlasse uns nicht und ziehe die Hand nicht ab von uns. Er neige unser Herz zu ihm, dass wir wandeln in allen seinen Wegen und halten seine Gebote, Satzungen und Rechte, die er unseren Vätern geboten hat. Mögen diese Worte, die ich vor dem Herrn gefleht habe, nahe sein dem Herrn, unserem Gott, Tag und Nacht, dass er Recht schaffe seinem Knecht und seinem Volk Israel alle Tage, damit alle Völker auf Erden erkennen, dass der Herr Gott ist und sonst keiner mehr. Und euer Herz sei ungeteilt bei dem Herrn, unserem Gott, dass ihr wandelt in seinen Satzungen und haltet seine Gebote, wie es heute geschieht.
1: Und der König und ganz Israel opferten vor dem Herrn Opfer. Und Salomo opferte Dankopfer, die er dem Herrn opferte, 22.000 Rinder und 120.000 Schafe. So weihten sie das Haus des Herrn ein, der König und ganz Israel. An demselben Tage weihte der König die Mitte des Vorhofes, der vor dem Hause des Herrn war, dadurch, dass er Brandopfer, Speisopfer und das Fett der Dankopfer dort darbrachte. Denn der kupferne Altar, der vor dem Herrn stand, war zu klein für die Brandopfer, Speisopfer und das Fett der Dankopfer. Und Salomo beging zu der Zeit das Fest, und ganz Israel mit ihm, eine große Versammlung von der Grenze Hamats bis an den Bach Ägyptens, vor dem Herrn, unserem Gott, 7 Tage und noch 7 Tage, das waren 14 Tage. Und er entließ das Volk am 8. Tage. Und sie segneten den König und gingen heim fröhlich und guten Mutes über all das Gute, das der Herr an David, seinem Knecht, und an seinem Volk Israel getan hatte.

0: 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Hören Sie nun noch eine Lesung aus dem Neuen Testament, aus der Apostelgeschichte, Kapitel 10.
1: Es war aber ein Mann in Caesarea mit Namen Cornelius, ein Hauptmann der Abteilung, die italische genannt wurde. Der war fromm und gottesfürchtig mit seinem ganzen Haus und gab dem Volk viele Almosen und betete immer zu Gott. Der hatte eine Erscheinung um die 9. Stunde am Tage und sah deutlich einen Engel Gottes bei sich eintreten. Der sprach zu ihm:
2: Cornelius.
1: Er aber sah ihn an, erschrak und fragte:
3: Herr, was ist?
1: Der sprach zu ihm:
2: Deine Gebete und deine Almosen sind vor Gott gekommen, und er hat ihrer gedacht. Und nun sende Männer nach Joppe und lass holen Simon mit dem Beinamen Petrus. Der ist zu Gast bei einem Gerber Simon, dessen Haus am Meer liegt.
1: Und als der Engel, der mit ihm redete, hinweggegangen war, rief Cornelius zwei seiner Knechte und einen frommen Soldaten von denen, die ihm dienten, und erzählte ihnen alles und sandte sie nach Joppe. Am nächsten Tag, als diese auf dem Wege waren und in die Nähe der Stadt kamen, stieg Petrus auf das Dach zu beten um die 6. Stunde. Und als er hungrig wurde, wollte er essen. Während sie ihm aber etwas zubereiteten, geriet er in Verzückung und sah den Himmel aufgetan und etwas wie ein großes, leinenes Tuch herabkommen, an 4 Zipfeln niedergelassen auf die Erde. Darin waren allerlei vierfüßige und kriechende Tiere der Erde und Vögel des Himmels. Und es geschah eine Stimme zu ihm: Steh auf, Petrus, schlachte und iss. Petrus aber sprach:
4: O nein, Herr, denn ich habe noch nie etwas Verbotenes und Unreines gegessen.
1: Und die Stimme sprach zum zweiten Mal zu ihm: Was Gott rein gemacht hat, das nenne du nicht verboten. Und das geschah dreimal. Und alsbald wurde das Tuch wieder hinaufgenommen gen Himmel. Als aber Petrus noch ratlos war, was die Erscheinung bedeute, die er gesehen hatte, siehe, da fragten die Männer, von Cornelius gesandt, nach dem Haus Simons und standen an der Tür, riefen und fragten, ob Simon mit dem Beinamen Petrus hier zu Gast wäre. Während aber Petrus nachsann über die Erscheinung, sprach der Geist zu ihm: Siehe, drei Männer suchen dich, so steh auf, steig hinab und geh mit ihnen und zweifle nicht, denn ich habe sie gesandt. Da stieg Petrus hinab zu den Männern und sprach:
4: Siehe, ich bin's, den ihr sucht. Warum seid ihr hier?
1: Sie aber sprachen:
5: Der Hauptmann Cornelius, ein frommer und gottesfürchtiger Mann, mit gutem Ruf bei dem ganzen Volk der Juden, hat Befehl empfangen von einem heiligen Engel, dass er dich sollte holen lassen in sein Haus und hören, was du zu sagen hast.
1: Da rief er sie herein und beherbergte sie. Am nächsten Tag machte er sich auf und zog mit ihnen, und einige Brüder aus Joppe gingen mit ihm. Und am folgenden Tag kam er nach Caesarea. Cornelius aber wartete auf sie und hatte seine Verwandten und nächsten Freunde zusammengerufen. Und als Petrus hereinkam, ging ihm Cornelius entgegen und fiel ihm zu Füßen und betete ihn an. Petrus aber richtete ihn auf und sprach:
6: Steh auf, ich bin auch nur ein Mensch.
1: Und während er mit ihm redete, ging er hinein und fand viele, die zusammengekommen waren. Und er sprach zu ihnen:
7: Ihr wisst, dass es einem jüdischen Mann nicht erlaubt ist, mit einem Fremden umzugehen oder zu ihm zu kommen. Aber Gott hat mir gezeigt, dass ich keinen Menschen meiden oder unrein nennen soll. Darum habe ich mich nicht geweigert zu kommen, als ich geholt wurde. So frage ich euch nun, warum habt ihr mich holen lassen?
1: Cornelius sprach:
3: Vor 4 Tagen um diese Zeit betete ich um die 9. Stunde in meinem Hause. Und siehe, da stand ein Mann vor mir in einem leuchtenden

0: welcher ist Herr über alle. Ihr wisst, was in ganz Judäa geschehen ist, angefangen von Galiläa nach der Taufe, die Johannes predigte, wie Gott Jesus von Nazareth gesalbt hat mit heiligem Geist und Kraft. Der ist umhergezogen und hat Gutes getan und alle gesund gemacht, die in der Gewalt des Teufels waren, denn Gott war mit ihm. Und wir sind Zeugen für alles, was er getan hat im jüdischen Land und in Jerusalem. Den haben sie an das Holz gehängt und getötet. Den hat Gott auferweckt am dritten Tag und hat ihn erscheinen lassen, nicht dem ganzen Volk, sondern uns, den von Gott vorher erwählten Zeugen, die wir mit ihm gegessen und getrunken haben, nachdem er auferstanden war von den Toten. Und er hat uns geboten, dem Volk zu predigen und zu bezeugen, dass er von Gott bestimmt ist, zum Richter der Lebenden und der Toten. Von diesem bezeugen alle Propheten, dass durch seinen Namen alle, die an ihn glauben, Vergebung der Sünden empfangen sollen.
1: Während Petrus noch diese Worte redete, fiel der Heilige Geist auf alle, die dem Wort zuhörten. Und die gläubig gewordenen Juden, die mit Petrus gekommen waren, entsetzten sich, weil auch auf die Heiden die Gabe des Heiligen Geistes ausgegossen wurde, denn sie hörten, dass sie in Zungen redeten und Gott hochpriesen. Da antwortete Petrus:
0: Kann auch jemand denen das Wasser zur Taufe verwehren, die den Heiligen Geist empfangen haben, ebenso wie wir?
1: Und er befahl, sie zu taufen, in dem Namen Jesu Christi. Da baten sie ihn, noch einige Tage da zu bleiben.
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1: Hallo und herzlich willkommen bei Bibel erklärt. Zunächst ein wenig Musik und dann ein Vortragsmitschnitt von Thomas Lange aus der Reihe, wo es um Jona geht. Mehr dazu gleich.

0: 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Hallo und herzlich willkommen. Hören Sie nun Thomas Lang in einem Vortragsmitschnitt mit dem Titel Jona zürnt über Gott und Gott wirkt in Jona.
1: Wir wollen uns heute, wie einige vielleicht in Erinnerung haben, das letzte Kapitel lesen vom Buch Jona im Alten Testament. Also aus dem kleinen Propheten Jona, das vierte Kapitel, die letzten 11 Verse also dieses Abschnittes im Alten Testament, und uns wirklich wieder erneut fragen, was bedeutet das jetzt historisch gesehen, also vom ganzen Hintergrund her, auch wenn wir nicht auf alles eingehen können, aber auch natürlich besonders, was hat das jetzt uns zu sagen für unseren Alltag als Christen? Das Wort Gottes wird ja für uns erst dann lebendig, wenn wir es auch anwenden können auf unser Alltagsleben. Sonst bleibt es irgendwo abstrakt, und deshalb ist dieser Punkt auch sehr wichtig, die Anwendung für unser Leben. Jona 4, Vers 1. Und es missfiel Jona sehr, und er wurde zornig. Und er betete zum Herrn und sagte: Ach Herr, war das nicht meine Rede, als ich noch in meinem Land war? Deshalb floh ich schnell nach Tarsis, denn ich wusste, dass du ein gnädiger und barmherziger Gott bist, langsam zum Zorn und groß an Güte und einer, der sich das Unheil gereuen lässt. Und nun, Herr, nimm noch meine Seele von mir, denn es ist besser, dass ich sterbe, als dass ich lebe. Und der Herr sprach: Ist es recht, dass du zornig bist? Und Jona ging aus der Stadt hinaus und ließ sich östlich von der Stadt nieder. Und er machte sich dort eine Hütte, und er saß darunter im Schatten, bis er sähe, was mit der Stadt geschehen würde. Da bestellte Gott, der Herr, einen Rizinus und ließ ihn über Jona emporwachsen, damit Schatten über seinem Kopf sei, ihn von seinem Missmut zu befreien. Und Jona freute sich über den Rizinus mit großer Freude. Aber Gott bestellte am folgenden Tag einen Wurm beim Aufgang der Morgenröte. Der stach den Rizinus, sodass er verdorrte. Und es geschah, als die Sonne aufging, da bestellte Gott einen sengenden Ostwind, und die Sonne stach Jona auf den Kopf, sodass er ermattet niedersank. Und er wünschte, dass seine Seele stirbe, und sagte: Es ist besser, dass ich sterbe, als dass ich lebe. Und Gott sprach zu Jona: Ist es recht, dass du wegen des Rizinus zornig bist? Und er sagte: Mit Recht bin ich zornig bis zum Tod. Und der Herr sprach: Du bist betrübt wegen des Rizinus, um den du dich nicht gemüht und den du nicht großgezogen hast, der als Sohn einer Nacht entstand und als Sohn einer Nacht zugrunde ging. Und ich sollte nicht betrübt sein wegen der großen Stadt Ninive, in der mehr als 120.000 Menschen sind, die nicht unterscheiden können zwischen ihrer rechten und ihrer linken, und eine Menge Vieh? Vielleicht hat es der eine oder andere von euch schon gelesen jetzt, die letzte Zeit, oder auch liegt es vielleicht schon etwas länger zurück. Es ist schon etwas seltsam, dieses letzte Kapitel. Und auch der Schluss, man liest und dann auf einmal abrupt endet dieses Buch, es geht weiter im Propheten Micha dann, ziemlich ungewöhnlich. Auf den ersten Blick, beim ersten Lesen, kann man gar nicht so viel anfangen mit diesem Kapitel. Und wenn man diesen Abschnitt liest, dann hat man den Eindruck, es ist fehl am Platz. Das ganze Buch Jona ist die ersten drei Kapitel so harmonisch. Ja, da geht es also im ersten Kapitel darum, wie Jona die Aufgabe bekommt, nach Ninive zu gehen, wie er sich zurückzieht, wie er Gott den Rücken kehrt, wie er dann auf das Schiff nach Tarsis geht, wie er sich dort verschließt, wie er auf dem Weg dort ist, wie ein großer Sturmwind kommt, wie Gott ihn zurechtbringt, wie er aufgrund seiner Sünde auch dann ins Wasser geworfen wird, wie der große Fisch kommt, wie er ihn verschluckt, wie er dann zur Besinnung kommt, wie er Buße tut, wie er betet, inbrünstig betet zu Gott um Errettung und wie er dann eine zweite Möglichkeit bekommt, eine zweite Chance, Gott zu dienen, wie er sie nutzt, wie er nach Ninive dann geht und wie das Volk Buße tut, wie Erweckung entsteht, wie Gott Segen schenkt. Und wir hätten uns wahrscheinlich gewünscht, hier macht das Buch einen Schnitt und ist zu Ende. Das wäre sozusagen, um es umgangssprachlich zu sagen, dann Happy End gewesen. Aber wisst ihr, das ist mir aufgefallen, die Bibel, sie verheimlicht nichts. Die Bibel ist schonungslos offen, auch wenn es um seine Diener geht. Und deshalb ist dieses vierte Kapitel kein unnützer Anhang an das Buch Jona, sondern es ist sehr, sehr wichtig. Es gewährt uns nämlich einen Blick in das menschliche Herz. Insbesondere natürlich in das des Jona. Heute wollen wir uns also mit diesen letzten Zeilen befassen und sehen, wie Gott mit Jona weiter handelte. Zusammenhang habe ich gerade schon erklärt, Kapitel 1, 2 und 3 in ein paar Sätzen. Wir kommen gleich zu diesem Abschnitt. Im Vers 1, also Jona sah also nun, dass das Volk Buße tat, dass Erweckung stattfand. Manche gehen davon aus, dass etwa 600.000 Menschen zum Glauben gekommen sind. Das ist die größte Erweckung, die stattgefunden hat in der damaligen Zeit. Und es heißt im Vers 1, Jona missfiel es sehr und er wurde zornig. Was missfiel denn Jona? Es heißt, es missfiel Jona sehr. Natürlich, dieser Punkt, dass Gott den Niniviten in seiner Gnade begegnet ist und dass er ihnen die Möglichkeit gegeben hat, umzukehren. Das ist der Grund gewesen, warum Jona zornig wurde, warum er Missfallen daran hatte. Die Errettung der Niniviten und dass Gott das drohende Gericht zurückgezogen hat. Das wird auch später dann in seinem Gebet deutlich. Da kommen wir noch drauf zu sprechen dann. Erinnern wir uns nochmal ein wenig an den Hintergrund und an den Ort, an den Jona zuerst nicht gehen wollte, wo diese große Erweckung stattgefunden hat. Eben Ninive. Nach 1. Mose 10, also ganz am Anfang der Bibel, wird uns in einem Geschlechtsregister erklärt, wer Ninive und das ganze babylonische Reich gegründet hat, nämlich Nimrod. Das können wir nachlesen, 1. Mose 10, Abvers 8. Und das babylonische Reich oder später Assyrien, was Nimrod gegründet hatte, war ein Land oder war ein Gebiet, welche zur Quelle aller falschen Religionen geworden ist. Und kennzeichnend für die Niniviten, für die ganzen Assyrer war, dass sie alles herzlich willkommen hießen, was dem lebendigen Gott entgegenstand. Sie lehnten Gott also völlig ab, sie lästerten gegen ihn, sie waren also auf der dunklen Seite, sie lebten bewusst in der Finsternis und lehnten alles ab, was mit einem lebendigen Gott zu tun hat. Nun, ein Hinweis auf Babylon und damit auch auf Ninive finden wir auch in Offenbarung, Kapitel 17, Vers 5, wo Babylon als die Große, die Mutter der Huren und der Gräuel der Erde genannt wird. Wir wissen das aus der Offenbarung, auch von der prophetischen Geschichte her, dass alles darauf hinausläuft, dass es eine Welteinheitsreligion geben wird und diese wird bezeichnet als große Hure Babylon. Und es hat den Ursprung bei Nimrod in 1. Mose 8, der das alles ins Leben gerufen hat, der auch Ninive dann zur Hauptstadt, zum Mittelpunkt von Assyrien gemacht hat. Nun, diese Stadt war also durchdrungen von Verderben, von Ausschweifung und von einem einzigen Widerstreben gegen den lebendigen Gott, gegen Jahwe selbst. Und um uns mal einen Zusammenhang, um uns auch deutlich zu machen, was alles geschehen ist, was das für Machenschaften waren. Lese ich uns mal kurz einen Abschnitt aus einem Buch vor. Es war die sogenannte Hauptstadt der Sünde, Ninive. Und da schreibt ein Autor: Dieses Volk herrschte mit abscheulicher Tyrannei und Gewalt vom Kaukasus und dem Kaspischen Meer bis zum Persischen Golf und von jenseits des Tigris bis Kleinasien und Ägypten. Die Assyrerkönige folterten buchstäblich die Welt. Sie warfen die Leichen von Soldaten fort wie überschüssigen Lehm. Sie häuften Menschenköpfe zu Pyramiden auf. Sie opferten ganze Holocausts von Söhnen und Töchtern ihrer Feinde. Sie brannten Städte nieder, sie erfüllten reich bevölkerte Länder mit Tod und Verwüstung. Sie färbten weite Wüstenlandstriche mit Blut von Soldaten. Sie übersäten ganze Länder mit den Leichen ihrer Abwehrkräfte wie mit Spreu. Sie spießten haufenweise Menschen an Pfählen auf und bedeckten die Berge und verstopften die Flüsse mit Totengebeinen. Sie hauten Königen die Hände ab und nagelten sie an Mauern und überließen ihre Leiber den Bären und Hunden an den Toren der Städte. Sie mähten Soldaten nieder wie Unkraut oder erschlugen sie wie wilde Tiere im Wald. Und sie bedeckten Säulen mit den abgezogenen Häuten feindlicher Monarchen. Und das alles taten sie ohne Gefühlsregungen oder Gewissensbisse. Ninive war also der Hauptsitz dieser bösartigen Kultur. Und verständlicherweise hassten Jona und mit ihm ganz Israel dieses Volk mit Recht. Menschlich gesehen. Das trug natürlich auch dazu bei, dass es Jona absolut missfiel, dass diese Stadt nun zum Glauben kam. Und er reagierte zumindest von der menschlichen Seite her gesehen völlig nachvollziehbar, dass er sagte, wie kann das sein? Wie können diese Menschen, die solche Gräueltaten verüben, wie können denn die Gnade bei Gott finden? Wie ist denn das überhaupt möglich? Wie kann das sein, dass die dann in den Himmel mit uns kommen? Das hat er nicht verstanden. Hätten wir vielleicht auch nicht. In Anbetracht dieser Brutalität und der Angst, die alle vor diesen Leuten hatten. Wie wäre das heute? Es gibt ganze Gefängnisse, die sind gefüllt mit Kindermördern. Es gibt ganze Gefängnisse, die sind voll mit Vergewaltigern, jetzt mit bestialischen Mördern. Und seltsamerweise kommt ein nicht geringer Teil dieser Menschen zum Glauben. Wie sind unsere Gedanken, wenn wir sowas hören? Auch so wie bei Ninive, wie bei Jona. Wie kann das sein, der sowas gemacht hat? Wie kann denn der Gnade bei Gott finden? Ich gehe mal noch einen Schritt weiter. Was wäre denn, wenn wir wüssten, dass Hitler sich bekehrt hätte vor seinem Tod? Wir gehen diesen Gedanken nicht weiter, aber ich glaube, in uns allen widerstrebt da etwas, dass wir sagen, das kann nicht sein, das darf niemals sein. Niemals darf so jemand Gnade bei Gott finden und auch noch errettet werden und in den Himmel kommen. Oder sind das nicht solche Gedanken, die sich, wenn wir nur daran denken, wenn wir uns damit befassen, die sich da breit machen, dass sich eine natürliche Ablehnung breit macht? Vielleicht können wir uns das so vorstellen hier bei Jona. Menschlich gesehen völlig nachvollziehbar, dass es ihm nicht gefallen hat, dass die Niniviten zum Glauben gekommen sind. Also aus der menschlichen Perspektive, aus dieser beschränkten Perspektive heraus, ist es sicher verständlich, dass sie sich alle gewünscht hätten, Jona und die ganzen Israeliten allesamt, dass Gott Ninive zerstört hätte. Dass er in einem Handstreich dieses Volk ausgerottet hätte und die Gefahr wäre gebannt. Aber er hat es nicht getan. Gott handelt anders. Die menschliche Perspektive ist oft nur sehr mangelhaft. Und das wissen wir aus eigenen Erfahrungen auch. Dass uns oft Weisheit mangelt. Dass uns oft das Urteilungsvermögen mangelt. Dass wir Dinge aus einer Perspektive sehen, die ist überhaupt nicht objektiv, sondern die ist maximal subjektiv aus einer gewissen Richtung heraus, aber wir sehen überhaupt nicht das im Ganzen, wie Gott es tut. Und nun müssen wir hier festhalten, nur Gottes Perspektive ist wirklich, also Gottes Sicht auf die Dinge ist wirklich klar und fehlerlos und einzig und allein objektiv. Und er handelt also in seiner Souveränität, in seiner alleinigen Herrschaft, handelt hier so, dass diese Stadt, die von Gräueln erfüllt war, zum Glauben kommt. Und wenn wir das auf uns übertragen, dann wollen wir immer wieder darum ringen, immer wieder darum beten, dass wir das rechte Urteilsvermögen in bestimmten Dingen haben, dass der Herr uns Weisheit gibt. In Jakobus 1 heißt es, wenn jemand Weisheit mangelt, so bitte er Gott, der allen reichlich gibt. Und wir brauchen Weisheit, um beurteilen zu können, unbedingt. Und dazu ist das Studium des Wortes Gottes so wichtig, dass wir seinen Willen erkennen und demzufolge auch besser beurteilen können. Es geht nicht um Verurteilen, sondern um ein Beurteilen, um ein gesundes Beurteilen der Dinge und der Umstände, in der wir leben, in denen wir leben. Nun, Jonas Missfallen steigerte sich. Und es heißt, dass er zornig wurde. Es heißt nicht, er war zornig, es heißt, er wurde zornig. Das heißt also, er sah, was dort passiert ist mit der Stadt und es äußerte sich in seinem Missfallen, in seiner ablehnenden Haltung gegen diese Sache und es stieg in ihm hoch und je mehr er sich mit dieser Sache befasste, umso mehr missfiel es ihn und es wurde zum Zorn in seinem Herzen. Zorn stieg auf, Zorn machte sich breit. Warum wurde er zornig? Der gleiche Grund, warum es ihm missfiel, weil eben Gott die Niniviter begnadigte. Das müssen wir noch einmal so deutlich betonen. Und das war mir auch sehr wichtig, weil es seinem Denken widersprach. Jona dachte nämlich, er geht jetzt nach Ninive und predigt Gericht und die logische Folge wäre, das Gericht kommt. Wenn wir zurückschlagen in Kapitel 3, ganz am Anfang, da wird uns ja gesagt, dass er hingehen sollte und sagen sollte, nach ein paar Tagen, Ninive ist gerichtet. Das war das Einzige, was er sagen sollte. Er sollte ja nicht sagen, wenn ihr umkehrt, dann werdet ihr gerettet. Und so ging er und predigte Gericht und war der festen Überzeugung, es kommt. Er wurde also zornig, weil Gottes Handeln seinem Denken, seinem Willen widersprach. Er hoffte, Gott würde Ninive jetzt zerstören. Und das wäre eine große Genugtuung für ihn gewesen. Und was passiert stattdessen? Genau das Gegenteil trifft ein. So sind wir oft. Wir haben unsere Gedanken und dann geschieht vermeintlich genau das Gegenteil. Und dann können wir uns ja vielleicht mal beobachten. Vielleicht geht es uns dann auch so wie Jona. Gedacht haben, das geht ganz anders. Jetzt auf einmal so geht. Und wisst ihr, was mir hier aufgefallen ist? Gott ist ja hier der Handelnde mit Ninive. Und Jona gefiel Gottes Handeln nicht und er wurde zornig. Und wisst ihr, was das bedeutet? Sein Zorn richtete sich gegen Gott. Und hier bin ich erschrocken. Weil Zorn in unser aller Herzen wohnt. Und weil wir das vielleicht kennen, dass wir ab und zu zornig werden. Das heißt nicht gleich, dass es ein sündiger Zorn ist. Aber Zorn wohnt in unserem Herzen. Und wenn wir sündigen Zorn in unserem Herzen zulassen, dann richtet er sich immer gegen Gott. Wenn auch vermeintlich gegen Umstände, die jetzt anders sind, als wir sie uns vorgestellt haben, oder gegen Menschen, die uns vielleicht gereizt haben. Im Grunde richtet es sich gegen den lebendigen Gott. Und das macht diese Sache so gefährlich. Sündiger Zorn. Er richtet sich gegen Gott, weil er ja letztlich die Geschicke der Menschen in der Hand hält und er die Wege so führt. Und wenn wir dann zornig sind über diese Wege, sind wir zornig, weil Gott so gehandelt hat. Also zornig auf Gott. Jonas Zorn richtete sich also nicht gegen Ninive, sondern Jonas Zorn richtete sich gegen seinen Herrn, gegen seinen lebendigen Gott. Jonas Vorstellung von Gottes Handeln wurde nicht erfüllt. Und damit richtete er sich seinen Missmut und seine Wut gegen den lebendigen Gott selbst. Und das wollen wir einfach auch festhalten, dass wir stets wirklich daran denken sollen, ich und wir alle, wenn wir geneigt sind, in unserem Herzen Zorn aufkommen zu lassen, dass es sich im Grunde gegen unseren Herrn Jesus richtet. Weil er ja die Umstände und die Wege und die ganzen Dinge leitet in seiner Weisheit. Und er lässt auch so manche Note, manche Anfechtung zu in unserem Leben, weil er sie abgemessen hat. Darauf kommen wir dann noch drauf ab Vers 4. Und wenn wir zornig werden, dann richtet es sich gegen seine Wege mit unserem Leben. Und das hat mich sehr nachdenklich gestimmt. Und dann heißt es im Vers 2, dass er betete, und ich habe mich gefragt, kann man denn beten, wenn man zornig ist? Kann man beten, wenn man zornig ist im Herzen? George Willis hat gesagt, man kann die Verse 2 und 3, also Jonas Gebet, man kann es nur noch mit viel Gnade überhaupt noch Gebet nennen, was er hier vor Gott bringt. Die Antwort ist, kann man mit Wut beten? Ja, kann man. Aber es wird niemals ein Beten sein, was Gott wohlgefällig ist. Warum? Weil dieser Zorn, der sündige Zorn, natürlich zwischen mir und Gott steht. Und es wird zur Auswirkung haben, dass es ein egoistisches Gebet ist. Beobachte das mal. Ich beobachte es bei mir und beobachte du es mal bei dir in deinem Leben. Wenn du missmutig bist, wenn du wütend bist oder zornig bist und du lässt diesen Zustand und fängst dann an zu beten, du wirst merken, es wird kein Gebet sein, was Gott gefällt, denn es wird ein egoistisches Gebet sein. Die Verse 2 und 3 sind ein Beweis dafür, dass es so ist. Lesen wir mal nochmal diese Verse 2 und 3 und legen mal die Betonung anders. Und er betete zum Herrn und sagte, ach Herr, war das nicht meine Rede, als ich noch in meinem Land war, deshalb floh ich schnell nach Tarsis, denn ich wusste, dass du ein gnädiger und barmherziger Gott bist. Vers 3. Und nun, Herr, nimm doch meine Seele von mir, denn es ist besser, dass ich sterbe, als dass ich lebe. 10-mal ich, mir, meine. Das ist ein egoistisches Gebet. Absolut egoistisch. Oder? Würden wir da was anderes sagen? 10-mal in 2 Versen dreht es sich nur um ihn. Dieses Gebet auseinanderzunehmen, wäre schon ein Thema für sich. Aber ich stelle nur mal 2 Fragen. Die gehen an mich. Und wenn du willst, du kannst dich auch auf dich beziehen. Wie viele meiner Gebete bleiben unerhört, weil vielleicht im Hintergrund Zorn und Wut ist, weil sie sich in meinem Herzen breit gemacht haben, wegen irgendwelchen Dingen. Und die zweite Frage, wie viele meiner Gebete bleiben unerhört, weil sie sich ausschließlich um mich selbst drehen? Wir können das ja nur mal austesten, in wie vielen unserer Gebete das Wort mir, meine, ich und so vorkommt. Jonas Gebet war von Egoismus und Selbstsucht geprägt. Und das ist auch der Grund, warum Willis sagte, man kann es nur mit viel Gnade überhaupt noch Gebet nennen. Es war von Egoismus und Selbstsucht geprägt. Dazu lesen wir, merken wir, ist es mit Vorwürfen und Beleidigungen gegen Gott gespickt. Und das ist schon traurig. Und wir erkennen uns bestimmt alle mehr oder weniger wieder in Jona. Jona hatte sich hier in diesen Worten, die er richtete an den lebendigen Gott selbst vor Augen. Vergleichen wir das mit Kapitel 2, wo er im Bauch des Fisches ist, wo er allein Gott vor Augen hat, wo er allein auf Gott geworfen ist, weil er in so einer großen Not gewesen ist. Hier dreht sich der Spieß um, hier ist sein Gebet nur auf sich selbst gerichtet. Auf das Selbst, wir haben es in der ersten Stunde gesungen, auf das hassenswerte Ich, auf unser altes Ich, auf das Fleisch, auf die gefallene Natur, die in jedem von uns unverändert da ist und nur wartet, wie bei Jona, dass sie zum Ausbruch kommt. Ja, in der Tat, in uns lebt nach wie vor die alte Natur, wie in Jona, und sie wartet darauf, dass sie zum Ausbruch kommt. Vielleicht nur mal kurz zum Anmerken, ein kurzes Abschweifen in diesen Punkt der zwei Naturen in uns, die hier in Jona so zum Ausbruch kommt, in seinem Verhalten, in seinem Trotz, in seinem Zorn, in seiner Wut. Es zeigt, dass auch in ihm, in dem Propheten Gottes, noch die alte Natur wohnte. Und das ist das, was die Bibel uns ganz deutlich lehrt. Auf der einen Seite lebt immer noch die alte, gefallene, menschliche, fleischliche Natur in jedem Christen, in jedem wahrhaft Wiedergeborenen. Sie ist da. Aber auf der anderen Seite sagt uns 2. Korinther 5, dass wir eine neue Kreatur sind, geistlich gesehen, eine neue Schöpfung. Das heißt, der Geist Gottes ist in uns eingezogen und wir haben eine neue Natur bekommen. Beide Naturen leben in uns. Das klingt unlogisch, aber es ist das, was die Schrift uns sagt. Und Galater 5, Vers 17 macht uns sehr deutlich, dass beide im Widerstreit miteinander liegen. Sie kämpfen gegeneinander an. Und vielleicht hast du das gemerkt in deinem Leben, dass du an einem Tag, hast du das gespürt, da warst du nah beim Herrn, da hat das funktioniert, konntest du beten, da hast du Bibel gelesen, der Herr hat dich vermeintlich gesegnet und den nächsten Tag kommt dann der Absturz und du stehst früh schon auf mit schlechter Laune und da braucht nur kleine Sache kommen, da ist der Tag gelaufen. Das ist ein Zeichen, ein Beweis dafür, dass diese beiden Naturen in dir leben, immer noch. Und sie sind im Wettstreit miteinander und je nachdem, was ich fördere, wird die Oberhand haben. Wenn wir unser Fleisch nähren mit Konsum von weltlichen Dingen, wenn wir nicht Bibel lesen, auch nicht beten, dann wird das Fleisch die Oberhand haben, wird der Geist nach unten gedrückt. Das Fleisch gewinnt wieder Macht über uns und wir werden nicht als Christen zu erkennen sein. Wenn wir aber dagegen ankämpfen, durch Gebet und uns nah beim Herrn halten, dann wird das Fleisch nach unten gedrückt, dann hat der Geist die Oberhand und dann können wir ein siegreiches Leben führen. Beides. Und deshalb sind wir Menschen. Beides wird immer so gehen. Bei den wenigsten wird es so bleiben. Eigentlich bei fast niemandem. Die Bibel sagt uns an keiner Stelle, dass es so bleibt. Die Bibel sagt uns, es wird immer so gehen. So. Also wundere dich nicht und verzweifle nicht, sondern bleibe dran am Herrn Jesus und bete darum, dass das Fleisch nach unten gedrückt wird. Also das Fleisch, der alte Mensch, dieser Ich, dieser Egoismus in uns, der sich selbst fördert. So wie hier Jona in seinem Gebet, wo es also um uns selbst geht. Wir können auch Römer 7 und Römer 8 lesen. Dort setzt sich Paulus mit diesen beiden Naturen auseinander, mit diesem wichtigen Thema. Und ich habe diesen Einschub hier deshalb gemacht, weil ich glaube, dass es sehr wichtig ist, dass wir uns mit diesem Thema befassen. Weil wenn wir diesen Punkt nicht verstehen, dann werden wir unser Christenleben nicht begreifen. Dann werden wir von einer Niederlage zur nächsten schlittern. Weil wir nämlich dann sagen, das ist doch nicht normal, was mit mir ist manchmal, dass das so hoch und runter geht. Es ist aber normal. Natürlich wird es irgendwann weniger, je nachdem, je mehr wir wachsen, desto fester werden wir auch. Aber es wird immer ein Auf und Ab bleiben. Es wird kein Gleichstrom. Es bleibt Wechselstrom, bis wir beim Herrn sind. Und deswegen beschäftigen wir uns bitte mit diesem Punkt, dass diese beiden Naturen in uns wohnen. Sonst werden wir unser Nachfolgeleben nicht begreifen. Wir sehen es hier bei Jona, dass er also vermeintlich seinem alten Ich mehr Raum gibt als dem Geist, der in ihm wohnt. Es äußerte sich bei ihm in einem Ausbruch schlechter Laune. Und vielleicht kennen wir das auch aus unserem Leben. An Jona sehen wir, und es gibt eine Lehre, die besagt, dass du sündlos leben kannst, schon als Christ. An Jona sehen wir, dass es eine falsche Lehre des Feindes ist. Wenn wir denken, wir können als Christen perfekt werden, sündlos leben, dann jagen wir einem Phantom hinterher. Und es ist im Grunde der Feind selbst, der uns diesen Weg führt. Jona ist nämlich ein eindrückliches Beispiel für 1. Johannes 1, Vers 8, wo es heißt, wenn wir sagen, dass wir keine Sünde haben, so betrügen wir uns selbst. Wir haben Sünde. Und deshalb ist der Herr Jesus ja unser Anwalt, unser Sachwalter am Himmel, der permanent für uns eintritt, permanent für uns Fürsprache einlegt beim Vater. Sonst müssten wir verzagen, sonst müssten wir aufgeben und könnten die Flinte ins Korn werfen und könnten nach Hause gehen. Ich wurde bei der Ausarbeitung erinnert an Henry Ironside. Ich weiß nicht, wer von euch dieses Buch gelesen hat. Er war zum Glauben gekommen bei der Heilsarmee. Und die Heilsarmee macht einen sehr wertvollen Dienst. Aber er hat erkannt, dass die Heilsarmee eben dieser Heiligungslehre hinterher jagt, die besagt, du kannst aufgrund von eigenen Anstrengungen vollkommen leben, ohne Sünde. Und es hat ihn fast kaputt gemacht, fast zermürbt. Und dann kam er in so ein Heim der Heilsarmee, wo sich erschöpfte Diener der Heilsarmee für ein paar Monate ausruhen können, wo sie auftanken konnten. Und dort fing er an, die Bibel daraufhin zu untersuchen. Und er kam dann zu der Erkenntnis, dass wir ja bereits von unserer Stellung her vollkommen sind in Christus. Und er hat das untersucht, was ihm immer gesagt worden ist. Du musst absondern, du musst heilig leben, so heilig wie möglich sein, hat er untersucht. Und kam letztendlich zu dem Ergebnis, dass die Bibel was ganz anderes meint mit heilig sein, mit Absonderung, als das, was die Heilsarmee ihm gelehrt hatte. Die Heilsarmee lehrte, dass er sich absondern sollte durch eigene Anstrengung, dass er seine Heiligung durch eigene Anstrengung vorantreiben sollte, dieses und jenes nicht mehr tun, dieses lassen und so weiter. Natürlich spielt das auch eine Rolle, dass wir vieles nicht mehr sollen, vieles auch nicht mehr dürfen. Aber er hat erkannt, dass Heiligung oder auch Absonderung, wie es die Bibel sagt, im Grunde bedeutet, dass wir uns von der Welt unbefleckt halten sollen. Ich dachte so daran, an unseren Kelch. Ich nehme den mal raus. Dieser Kelch ist ein Anschauungsbeispiel für Heiligung oder Absonderung. Warum? Dieser Kelch wird nur für einen einzigen Gebrauch aufgehoben. Welcher ist das? Sonntagmorgen, 9.35 Uhr oder 9.40 Uhr, je nachdem, daraus den Wein zu trinken, ihn zunächst aufzubewahren, dann wird er durch die Reihen gegeben, dann trinkt jeder daraus und es wird daran gedacht, dass dieser Wein, der hier drin ist, ein Zeichen des Blutes des Herrn Jesus ist. Ausschließlich dafür ist dieser Kelch. Er ist also abgesondert für diesen Gebrauch. Er ist geheiligt für diesen Gebrauch. Niemand von uns hat hier draußen schon ein Glas Cola getrunken, oder? Oder hat hier irgendwie Katzenfutter zurechtgemischt oder was weiß ich. Er ist einzig und allein abgesondert für diesen Gebrauch. Das ist das, was die Bibel unter Heiligung, unter Absonderung versteht. Und jetzt übertragen wir das auf uns. Wir sind heilig und abgesondert. Das heißt, wir sind einzig und allein für den Gebrauch für Gott bestimmt. Und das hat er begriffen. Und das geschieht nicht in eigener Anstrengung, sondern indem wir sagen, Herr Jesus, hier bin ich. Du hast mich erkauft am Kreuz. Ich bin abgesondert, geheiligt für dich. Mach mit dir, was du willst. Und dann erkennen wir Gottes Willen in der Schrift, Gottes Willen in einzelnen Dingen und tun das. Und dann kommen wir unserem Gebrauch nach, wie dieser Kelch. Dann sind wir nur für Gott bestimmt und für ihn zu dienen. Im übertragenen Sinn, dann sollen wir uns nicht beflecken. Wir machen hier keine Cola rein oder Kaffee. Und wir sollen auch in uns, die wir abgesonderte Gefäße sind für den Herrn, nicht irgendwas reinlassen, was da nicht hineingehört, was uns verschmutzt. Und das hat er begriffen. Das hat er begriffen, der Henry Ironside. Und konnte von nun an ein Leben führen, was nicht mehr geprägt ist von Druck, von Gesetz. Das sagt uns Gottes Wort. Das versteht Gottes Wort unter Heiligung. Nun, wir kommen zurück zum Text. Was betet oder was sagt Jona zu Gott in seinem Missmut, in seinem Zorn? Ich greife mal vor in Vers 2 in der Mitte. Denn ich wusste, dass du ein gnädiger und barmherziger Gott bist. Langsam zum Zorn und groß an Güte. Und einer, der sich das Unheil gereuen lässt. Und das ist interessant. Trotz seines Zustandes, trotz seines Zorns, kannte er Gott sehr genau. Das wird hier deutlich. Denn er beschreibt hier in diesem Vers den Kern von Gottes Wesen. Und ich glaube, so geht es uns auch oft. Wir halten manchmal an Dingen fest, wo wir wissen, dass sie falsch sind und lehnen uns damit gegen Gott auf. Aber tief im Innern, in unserem Gewissen, nagt etwas und wir wissen genau, dass Gott es nicht möchte, dass Gott es nicht will. Genau wie Jona. Er wollte nicht, dass die umkehren, die Niniviten. Gleichzeitig wusste er aber, dass Gott ein barmherziger und gnädiger Gott ist, der sie das Unheil gereuen lässt. Also eigentlich hätte man sagen müssen, wusste er es ja besser. Warum lehnt er sich dann auf? Er hätte doch eigentlich damit rechnen müssen, dass Gott sich das Unheil gereuen lässt, wenn jemand umkehrt. Er wusste es doch eigentlich, das sagt er hier. Ich wusste, dass du ein barmherziger und gnädiger Gott bist, langsam zum Zorn und groß an Güte oder Gnade und einer, der sie das Unheil gereuen lässt. Und er selbst hatte es doch am eigenen Leib erfahren. Erinnern wir uns zurück. Hätte Gott ihm vergolten nach seinem Vergehen, dann hätte er ertrinken müssen. Aber weil er eben barmherzig und gnädig ist, hat er ihn durch den Fisch gerettet. Im Vers 4 lesen wir dann die Antwort auf Jonas Worte. Wie antwortete Gott auf die Worte seines Propheten? Interessant ist, er geht überhaupt nicht auf das Gebet ein oder auf die Worte. Ob man das ein Gebet nennen will, sei mal dahingestellt. Aber er geht nicht ein auf seine Forderung, es ist besser, dass ich sterbe. Sondern Gott stellt eine eindringliche Gegenfrage und will so Jonas Gewissen anrühren. Er sagt, Jona, ist es recht, dass du zornig bist? Wenn wir das Buch Hiob uns anschauen, merken wir eine ähnliche Vorgehensweise. Auch Hiob kam an den Punkt, wo er Gott Vorwürfe machte. Und wie Gott zunächst überhaupt nicht darauf eingeht, sondern wie er ihm seine Größe und seine Souveränität in der Schöpfung deutlich macht, wie er alles geschaffen hat. Und dann sehen wir, wie Hiob in Staub und Asche fällt und sagt, ich lege meine Hand auf meinen Mund, ich schweige, ich sage nichts mehr. Er geht also nicht ein hier auf Jonas Worte. So will er mit dieser Frage Jonas Herz anrühren. Er will ihn zum Nachdenken bringen. Jona, überlege doch mal, ist das wirklich richtig, dass du jetzt zornig bist? Und genau das ist es, was Gottes Wort, was sein Reden in uns und mit uns bewirken will. Es soll in unser Gehör, es soll in unsere Gedanken und es soll in unser Gewissen, in unser Herz und es soll dort etwas verändern. Das ist ja der Sinn von Gottes Reden in uns, dass er unser Gewissen anrührt. Jemand sagte mal, das Gewissen ist der Mitwisser der Gedanken Gottes. Und dort dockt er an, dort redet er hinein und will uns zum Nachdenken bringen, wie Jona. Das heißt, Gott geht manchmal nicht auf unsere Worte ein. Er hat viel Besseres vor. Bevor er uns eine Antwort gibt, will er erst einmal fragen, ist es überhaupt richtig, was du jetzt sagst oder machst? Ist es überhaupt das, was jetzt dran ist, was jetzt wirklich von mir kommt? Eben wie Jona. Ist es recht so, dass du zornig bist? Und er rührt sein Gewissen an. Gott rührt Jonas Gewissen an, weil er der Einzige ist, der den Menschen von innen kennt. Weil er der Einzige ist, der auch uns durch und durch kennt, der wir vor ihm wie ein aufgeschlagenes Buch sind, wo er jede Zeile, jeden Buchstaben schon weiß.

Gottes. Lass es zu, dass Gott in dein Herz spricht. Verstopfe es nicht mit eigenen Sachen. Verstopfe die Kanäle in dein Herz nicht mit irgendwelchen Dingen, dass du Gottes Wort nicht überhörst, sondern lass es zu, dass er in dein Herz sprechen kann. Halte die Kanäle in dein Herz, halte sie sauber, damit du Gottes Wort hörst. Und machen wir es nicht wie Jona, der sich hier wirklich Gottes Willen widersetzt und willentlich dagegen rebelliert. Er sagt ja dann weiter, in Vers 9 dann, da kommen wir gleich drauf. Er fragt er nochmal, er fragt Gott nochmal, ob es recht ist, dass er zornig ist. Und dann gibt er eine Antwort, mit Recht bin ich zornig, mit Recht. Er rebelliert gegen Gott. Und die Bibel sagt uns, es ist sehr, sehr gefährlich, sich mit dem lebendigen Gott anzulegen, indem ich gegen seinen offenbarten Willen in seinem Wort angehe, indem ich willentlich sage, es steht zwar so da, aber ich mache das so nicht, ich will das nicht, wie es hier steht. Es ist ganz gefährlich, so zu handeln, Gott herauszufordern.

indem sie ihr Leben nicht danach ausrichten. Es ist vielleicht im Kopf Wissen. Ja, wie Jona, Vers 2, er wusste es ja. Und wie viele Christen wissen um die Wahrheit, aber sie handeln nicht danach, sondern tun, was sie wollen. Und die Folgen sind dann eben deutlich erkennbar. Segenslosigkeit, Kraftlosigkeit oder eben auch Verbitterung und Zorn, wie bei Jona. Nehmen wir uns Jona hier nicht zum Vorbild. Vers 5. Wie reagiert Jona? Er macht das, was er ziemlich gut kann. Er rennt weg. Erinnern wir uns an Kapitel 1. Nachdem er seinen Auftrag erhielt, nach Ninive zu gehen, wie hieß es dann? Jona machte sich auf, weg vom Angesicht des Herrn. Er rannte weg. Und hier macht er etwas, was er gut kannte. Wegrennen. Schon wieder. Und dabei muss er doch mittlerweile wissen, dass Flucht keine Lösung ist. Vor Problemen weglaufen, das bringt gar nichts. Vielleicht haben wir das auch schon erlebt, dass wir vor verschiedenen Dingen weglaufen, weil sie uns unbequem sind. Wie kann man weglaufen vor Problemen? Nun, das geht zunächst ganz einfach, indem man weghört. Indem man es überhört. Indem man irgendwas hört, was da, was weiß ich, ein Problem darstellt und man tut so, als hat man von all dem nichts mitbekommen. Man schweigt, ist auch eine Möglichkeit, vor Problemen wegzurennen. Man will sich damit nicht auseinandersetzen. Es ist kräftezehrend, auch eine Möglichkeit, davon wegzurennen oder wegreden. Man kann vieles wegreden. Oder wie es in der heutigen Zeit oft passiert, man kann vieles verharmlosen. Auch das ist ein Wegrennen von Problemen. Nun, Jona macht sich also erneut auf die Flucht. Er reagiert auf die Frage, ob es recht so, dass er zornig ist, indem er aus der Stadt hinausgeht, sich östlich niederlässt und sich dann noch ein Haus baut und sich gemütlich hinsetzt und auf die Stadt sieht und nun abwartet, was wird denn nun passieren? Das ist die Antwort auf die Frage, die Gott ihm stellte. Man hat den Eindruck, dass man bei Jonas Haltung, seiner inneren Haltung, wieder bei Null angekommen ist. Diesen Eindruck bekommt man hier. Und in den Versen 6 bis 11, und das ist so wunderbar zu sehen, erkennen wir, wie Gott Jona erneut nachgeht. Erneut. Und wie er ihn hier in ganz kurzer, prägnanter, einfacher Weise Anschauungsunterricht über Gottes souveräne Barmherzigkeit gibt. Im Vers 6 lesen wir am Anfang, da bestellte Gott der Herr einen Rizinus. An die Stelle, wo der Jona jetzt war, und ließ ihn über Jona emporwachsen, mit dem Ziel, dass er Schatten spenden sollte. Nun, das zeigt uns natürlich zunächst, dass Gott sich um unsere täglichen Bedürfnisse kümmert, dass er uns nachgeht und selbst solche vermeintlichen einfachen Dinge wie Schattenspenden in seiner Hand hat. Natürlich. Und ich dachte an Psalm 103, wo es heißt, dass Gott unser Gebilde kennt, dass er gedenkt, dass wir Staub sind und trotzdem sorgt er sich um uns. So wie er für Elia am Bach Krit sorgte, indem er ihm mit Raben das Brot brachte, so sorgt er hier für Jona, indem er ihm Schatten spendete durch den Rizinus. Und wie oft sind wir geneigt zu denken oder zu sagen, Gott kümmere sich doch nicht um solche Lappalien. Vielleicht geht's dir auch oft so, dass du um Kleinigkeiten sagst, nein, da brauche ich gar nicht drum beten. Darum kümmert sich doch Gott sowieso nicht. Hier werden wir auch eines Besseren belehrt. Gott kümmert sich um die großen wie auch um die kleinen Dinge. Und dann lesen wir im Vers 6 am Ende, Jona freute sich über den Rizinusbaum mit großer Freude. Das ist schon seltsam, oder? Erinnern wir uns mal an Vers, oder gucken wir mal auf Vers 1 zurück. Dort war er missmutig und zornig und auf einmal war er der freudigste von allen, der in der ganzen Umgebung dann war. So sehr wie Jona verdrossen war über die Bekehrung der Niniviten, so sehr freute er sich nun über diese Annehmlichkeit, dass ihm Schatten gespendet wurde. Hier ein Gedankenstrich, dass es eine große Gefahr ist in unserer Zeit, die Gnade Gottes aus den Augen zu verlieren.

0: verlieren und sich in Dingen zu verstricken, die Welt uns bietet. Jona verlor die Gnade Gottes aus den Augen für Ninive und freute sich stattdessen an einer Annehmlichkeit, die ihm Schatten spendete. In Vers 7, Gott bestellte einen Wurm. Gott bestellte im Kapitel 2 den großen Fisch und er bestellt den winzigen Wurm. Besser kann man es gar nicht ausdrücken, dass Gott sich um die kleinen, um die großen Dinge kümmert. Dass er die kleinen wie die großen Dinge in der Hand hat. Den winzigen Wurm hat er in der Hand, wie für den riesengroßen Walfisch oder Fisch oder was es auch für ein Fisch gewesen sein mag. Nun, der Baum verdorrte. Jonas Annehmlichkeit war weg. Und ich habe mir hier einen Gedankenstrich hingeschrieben, so schnell kann es gehen. Und wir merken, dass Jonas sich an diesen Baum klammerte. Er trauerte dem Baum nach. Vielleicht weinte er sogar darum. So schnell kann was weg sein. Ein Beispiel von John Wesley. Er hing sein Herz nur an Gott und das dürfen wir ihn abnehmen. In seinen Biografien wird das ganz deutlich. Eines Tages ritt er zu einem Dienst auf dem Pferd und hinter ihm kam ein Reiter schneller und hat ihm eingeholt und hat ihm gesagt, Mr. Wesley, Mr. Wesley, Ihr Haus ist abgebrannt. Waren keine Leute mehr drin. John Wesley ist kurz in sich gegangen und hat gesagt, nur ein Satz. Nun, es ist nicht mein Haus, es ist Gottes Haus. Jetzt habe ich eine Sache weniger, um die ich mir Sorgen machen muss. Punkt. Das war seine Reaktion auf weltliche Dinge. Nun, ist natürlich ziemlich krass, wer würde das jetzt so sagen können, wenn unser Hab und Gut abbrennt. Aber der Gegensatz ist hier bei Jona zu finden. Er klammerte sich auf einmal an diese Annehmlichkeiten, an diese weltlichen Dinge und vergaß Gottes Gnade. Doch wenn wir weiterlesen, sollte es für Jona noch dicker kommen, Vers 8. Es geschah, als die Sonne aufging, da kam ein sengender Ostwind. Und der stach Jona in Verbindung mit der Sonne auf den Kopf. Wer schon mal einen Sonnenstich hatte, der kann wahrscheinlich nachvollziehen, was das bedeutet. Dir ist übel und schlecht und du weißt überhaupt nicht mehr, was los ist. Und er wurde zornig. Die Sonne brannte, der heiße Wind wehte und Jona sank ermattet nieder. Interessant ist, dass Gott ihn schickte. Und so schickt Gott wirklich manchmal sengende Ostwinde, abgemessen, in Form von Not, in Form von Kummer, in Form von Unglück und Verlust. Und will uns dadurch etwas lehren, was wir vielleicht sonst nie lernen würden. Er gibt uns also auch Anschauungsunterricht, wie Jona. Er gibt ihm was, den Rizinus, und dann nimmt er es ihm wieder weg, auf einmal. Und will damit Jona etwas zeigen. Und dann fragt Gott Jona erneut. In Vers 9. Ist es recht so, dass du wegen des Rizinus zornig bist? Mit Recht, so bin ich zornig, bis zum Tod. Er hat es also bis zu diesem Punkt noch nicht verstanden. Er hat es noch nicht begriffen, was Gott ihm damit sagen wollte. Er verhält sich weiterhin wie ein ungezogenes, trotziges Kind und hält verbissen an seinem Egoismus fest. Und dann lenkt Gott Jonas Sicht auf Gottes Handeln selbst mit Ninive in den Versen 10 und 11. Und das ist dieser abrupte Schluss, womit wir jetzt auch enden müssen, weil wir haben nichts mehr, was nach diesem Kapitel kommt von Jona. Und er sagt in Versen 10 und 11, und der Herr sprach, also, mein lieber Jona, jetzt hör mir bitte mal ganz genau zu. Du bist betrübt wegen dieses Baumes. Du bist sauer deswegen, weil er weg ist. Du bist zornig deswegen, weil er eingegangen ist. Du trauerst dem nach. Du hast keinen Anteil, dass er gewachsen ist. Du hast ihn nicht großgezogen. Du hast auch keinen Anteil, dass er wieder eingegangen ist. Und du bist deswegen traurig. Und ich, der Schöpfer aller Dinge bin, sagt Gott zu Jona, der die Nineviten geschaffen hat, der sie als Menschen gemacht hat, der sie geformt hat, der sie ins Leben gerufen hat, der den Lebensodem gegeben hat. Mir sollten die dort gleichgültig sein? Mein Herz sollte nicht bei den Menschenkindern sein? Wenn deins schon bei dem Baum ist, wie viel mehr dann meins bei den Menschen? Das sagt er eben jetzt. Ob er es verstanden hat, es geht nicht weiter nach Vers 11. Ob er zurückgegangen ist nach Ninive, wird uns nicht gesagt. Ob er dann gebetet hat, weiß niemand. Aber er gibt ihnen hier Gottes Anschauungsunterricht. Oder er bekommt hier Gottes Anschauungsunterricht. Und es wird ihm gesagt, Jona, lenke deine Blicke weg von Dingen, die Welt bietet. Hänge dich nicht an einen Rizinus. Und die Übertragung auf uns ist auch klar. Hängen wir uns nicht an unsere Rizinusbäume, die wir vielleicht zu Hause haben, in Form von Häusern, Autos, Beruf und so weiter. Sie können in einem Nu über Nacht weg sein. Hängen wir unsere Herzen an den lebendigen Gott? Lernen wir von seiner Sicht auf die Dinge, lernen wir von seiner Sicht auf die Menschen, auf die Niniviten. Diese Lektion, die zeigt ihm Gott hier. Und Gott zeigt, dass er sich des Unheils gereuen lässt, dass er ein Gott ist voller Gnade und Barmherzigkeit und dass er bereit ist zu vergeben denjenigen, die umkehren. Nun, wir kommen zum Schluss. Ich beschließe das Buch Jona mit einem Zitat von Willis. Das ist ein Missionar in China gewesen und er hat geschrieben, wenn wir ehrlich sind, dann trifft das kleine Buch Jona die meisten von uns sehr. Aber was für einen Trost kann es uns dann bringen, wenn wir dann daran denken, dass Jonas Gott auch unser Gott ist. Wir müssen bekennen, dass dieselbe Geduld und dieselbe Gnade, die Jona vom Anfang bis zum Ende gefolgt ist, auch uns von Anfang an begleitet hat. Und wir verstehen es eigentlich nicht, dass sie bis zum Ende bei uns bleiben wird. Möge unser Herr uns befreien von unserem Ungehorsam und unserem Eigenwillen, unserem Trotz und unseren schlechten Launen. Möge er uns formen und bilden, dass wir ihm ähnlicher werden. Und möge er uns eine richtigere Vorstellung von dem tatsächlichen Wert sowohl von Rizinusbäumen als auch von Menschenseelen geben. Möge er uns zu Gefäßen machen, die geheiligt und brauchbar für den Meister sind. Amen.
1: Sie hörten Thomas Lange in einem Vortragsmitschnitt mit dem Titel Jona zürnt über Gott und Gott wirkt in Jona.

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1: Ich bin Jerome Nussbaum. Deutschlandweit muss heute mit geschlossenen Haus- und Kinderarztpraxen gerechnet werden. Die niedergelassenen Kassenärzte protestieren damit gegen die Sperrpläne der Bundesregierung. Eine Notfallversorgung soll aber sichergestellt sein. Laut der Kassenärztlichen Vereinigung drohen Patienten drastische Einschnitte bei der medizinischen Behandlung, wenn das Gesetz von Bundesgesundheitsministerin Wagen so beschlossen wird. Übermorgen berät der Bundestag erstmals darüber. Für den Bundesrat planen die Länder gemeinsamen Widerstand. Einen Tag vor Beginn der Fußball-WM gibt es Aufregung über ein Einreiseverbot für einen Schiedsrichter in die USA. Es handelt sich um den unparteiischen Omar Atan aus Somalia. Ein Regierungsvertreter hat sich jetzt erstmals zu den Gründen geäußert.
2: Bei der Überprüfung seien Verbindungen zu mutmaßlichen Mitgliedern terroristischer Organisationen festgestellt worden. Der Schiedsrichter gehört zu den 52 Unparteiischen, die von der FIFA für die WM nominiert wurden. Er wäre der erste aus Somalia gewesen. Im vergangenen Jahr wurde er als Afrikas bester Schiedsrichter ausgezeichnet. Bei seiner Einreise über Miami war er am Samstag von den Behörden gestoppt und nach einer 11-stündigen Befragung mit einem Flug nach Istanbul zurückgeschickt worden. Noah Ulrich, Redaktion.
1: In der nordirischen Hauptstadt Belfast ist es zu schweren ausländerfeindlichen Krawallen gekommen. Auslöser war ein Messerangriff durch einen Asylbewerber mit einem Schwerverletzten.
3: Es wurden Autos und auch Häuser in Brand gesetzt. Migranten sollen aus ihren Wohnungen gejagt worden sein. Hunderte Menschen versammelten sich am Stadtrand von Belfast und errichteten Barrikaden. Polizisten wurden mit Brandsätzen beworfen. Zu der Messerattacke war es vorgestern Abend gekommen. Der Angreifer stammt aus dem Sudan. Er soll mitten auf der Straße auf einem Mann gekniet und versucht haben, ihn zu enthaupten. Er wurde festgenommen und wegen versuchten Mordes angeklagt. Der Aufruf zu Protesten kam von dem britischen Rechtsextremisten Robinson. Ulrike Klein, Redaktion.
1: Ein halbes Jahr nach dem Tresoreinbruch in einer Sparkasse von Gelsenkirchen starten vor dem Landgericht Essen die ersten Klagen. Morgen wird einer der ersten Fälle verhandelt. Ein 63-jähriger Betroffener erhofft sich eine finanzielle Entschädigung. Er sagte der ARD, in seinem Schließfach sei seine Altersvorsorge in Gold gewesen. Ebenso der Nachlass seiner Mutter, das Familienerbe. Der Schaden beläuft sich allein bei ihm demnach auf rund 49.000 Euro. Wegen des AfD-Bundesparteitags auf der Erfurter Messe müssen die Schulen ihre Klassen am letzten Schultag vorzeitig nach Hause schicken. Das Schulamt hat angeordnet, dass die Zeugnisse früher ausgegeben werden sollen, bis spätestens 9.30 Uhr. Es heißt, dass ab dem 3. Juli mit einer hohen Verkehrsdichte und starker Polizeipräsenz in der Stadt gerechnet werde. Eltern sollen ihre Kinder möglichst zeitig abholen. Rund um die Erfurter Messe gelten dann höchste Sicherheitsmaßnahmen.
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1: Wir schauen auf die aktuellen Temperaturen. Köln und Bonn 17 Grad, Hamburg 16, Bremen 17, in Berlin messen wir 21, in Dresden 17 Grad, Frankfurt am Main und Stuttgart 16, München 12 und Erfurt und Münster jeweils 17 Grad. Heute ist es überwiegend wechselnd bewölkt. Im Südosten sind auch dichtere Wolken unterwegs. Dabei sind auch Schauer und kurze Gewitter möglich. Am Alpenrand regnet es auch längere Zeit. In Hochlagen fällt Schnee. Die Höchstwerte liegen teils nur bei 13 Grad südlich der Donau und bei bis zu 21 Grad maximal in Brandenburg. Morgen geht es dann weiter mit einem Wechsel aus Sonne und Wolken. Es sind aber wieder Schauer und einzelne Gewitter möglich. Dann bei Werten zwischen 15 und 20 Grad maximal.
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1: Mittwoch, 10. Juni. Ja, Christus selbst ist unser Frieden. Epheser 2, Vers 14. Friedensgutachten. Am 10. Juni 2024 erschien das jährliche Friedensgutachten des Bonn International Center for Conflict Studies, BECC. Das etwa 150-seitige Gutachten beschäftigt sich mit den multiplen Konflikten unserer Zeit. Der Kampf gegen Hunger und Armut stagniert. Nationale Interessen werden fokussiert. Bewaffnete Konflikte und Kriege nehmen zu. Die Rüstungsausgaben steigen stetig. Demokratische Werte werden aufgegeben und autoritäre und extremistische Bewegungen traktieren. Fazit der Forscher: Die Welt ist ohne Kompass. Doch woher kommen all diese Konflikte? Letztlich ist der Mensch selbst die Ursache. Er lässt sich von seinen egoistischen Motiven antreiben. Höher, weiter, besser, mehr. Ich. Der Wohlstand des einen ist die Armut des anderen. Die Frage ist, wie es bei uns persönlich aussieht. Wie würde ein Friedensgutachten über Ihr Leben ausfallen? Wie steht es um Ihre Ehe, die Beziehung zu Ihren Kindern? Wie viele Gefallene liegen auf dem Weg einer ehrgeizigen Karriere? Wie viele Nachbarn grüßen Sie? Wer muss unter Ihren Interessen leiden? Sorgt Ihre Unzufriedenheit für Unfrieden? Rastlosigkeit und Unfrieden offenbaren die Untiefen des menschlichen Herzens. Wir verspüren das Verlangen nach echtem Frieden und echter Ruhe. Der Kirchenvater Augustinus hat die einzige Möglichkeit dazu wie folgt formuliert: Unruhig ist unser Herz, bis es Ruhe findet in dir. Mit dir ist Jesus Christus gemeint. Er ist die Person, die unser Herz zur Ruhe bringt und uns tiefen Frieden geben kann. Einen Frieden, der größer ist als der Unfrieden in meinem Herzen. Ich wünsche Ihnen, dass Sie diesen Frieden persönlich erfahren. Die Frage zum Nachdenken: Wie viel Frieden verspüren und erleben Sie in Ihrem Leben? Der Tipp fürs Leben: Der Frieden von Jesus gibt Ihnen heute schon eine feste Zuversicht. Die tägliche Bibellese: Johannes 14, Verse 27 bis 31. Frieden lasse ich euch, meinen Frieden gebe ich euch. Nicht wie die Welt gibt, gebe ich euch. Euer Herz werde nicht bestürzt, sei auch nicht furchtsam. Ihr habt gehört, dass ich zu euch gesagt habe, ich gehe hin und ich komme zu euch. Wenn ihr mich liebtet, so würdet ihr euch freuen, dass ich zum Vater gehe, denn der Vater ist größer als ich. Und jetzt habe ich es euch gesagt, ehe es geschieht, damit ihr glaubt, wenn es geschieht. Ich werde nicht mehr vieles mit euch reden, denn der Fürst dieser Welt kommt, und in mir hat er gar nichts. Aber damit die Welt erkennt, dass ich den Vater liebe und so tue, wie mir der Vater geboten hat. Steht auf, lasst uns von hier fortgehen.

0: 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Hallo und herzlich willkommen. Hören Sie nun einen Beitrag von Rudi Joas.
1: In 4. Mose 23, Vers 19 gibt es eine wunderbare göttliche Zusage. Da heißt es: Gott ist nicht ein Mensch, dass er lüge, noch ein Menschenkind, dass ihn etwas gereuen würde. Was er gesagt hat, sollte er es nicht tun? Was er geredet hat, sollte er es nicht ausführen? In unserer Welt ist Lügen das Normale, weil der Gott dieser Welt, Satan, der Lügner von Anfang an ist. Er wird in der Heiligen Schrift auch Vater der Lüge genannt. Darum ist es oft schwer, die Wahrheit aus dem Lügengewirr in dieser Welt herauszufinden. Dieses Problem gibt es bei Gott nicht. Es wäre beleidigend, ihn mit einem Menschen zu vergleichen, der oft mehr verspricht, als er halten kann, der seine Meinung öfter revidiert.

Wert und der Wahrheit anpassen muss. Es gibt heute so viele Menschen, die die Wahrheit auf ihrer Seite haben wollen, aber nur sehr wenige, die bereit sind, sich auf die Seite der Wahrheit zu stellen. Gott ist anders. Er hängt die Fahne nie nach dem Wind. Er ist kein Opportunist, sondern er ist die Wahrheit in Person. Die personifizierte Wahrheit. Bei Gott ist Ja, Ja und Nein, Nein. Und im Wort Gottes lesen wir, denn Gottes Gnadengaben und Berufung können ihn nicht reuen. Römer 11, Vers 29. Wie wunderbar ist das für das praktische Leben eines Gläubigen. Wenn der Herr Jesus sagt, mir ist alle Gewalt gegeben im Himmel und auf Erden, dann ist das so. Liebe Hörerinnen und Hörer, unter dem Thema Seelsorge, die frei macht, hören wir ein Wort Gottes aus dem Johannesevangelium Kapitel 4, Vers 15. Dort heißt es, die Frau am sogenannten Jakobsbrunnen spricht zu Jesus, Herr, gib mir dieses Wasser, damit mich nicht dürste und ich nicht hierher kommen muss, um zu schöpfen. Und jetzt kommt eine einmalige und wunderbare Selbstoffenbarung des Sohnes Gottes an diesem Brunnen. Ja, liebe Hörerinnen und Hörer, kennst du auch schon diese wunderbare Offenbarung Gottes in seinem geliebten Sohn Jesus Christus? Du wirst sie nur erleben, wenn der Wunsch in deinem Herzen vorhanden ist. Ohne diese Offenbarung hätte die Frau am Brunnen nie den müden Wanderer aus dem Volk der Juden als den Heiland der Welt erkennen können. Etwas Ähnliches passierte auch dem Jünger Petrus, als ihm der Herr Jesus aufgrund seines Bekenntnisses »Du bist der Christus, der Sohn des lebendigen Gottes« sagte, »Fleisch und Blut haben es dir nicht geoffenbart, sondern mein Vater im Himmel.« Die Person des Herrn und was er für uns ist, kann nur durch Offenbarung erfasst werden. Gott sei Lob und Dank, diese Offenbarung geschieht heute noch, wie damals bei der Frau am Brunnen. Zwar sitzt der Herr Jesus nicht mehr als Person vor uns, um in persönlicher Zwiesprache mit dem Menschen dessen Seele zu öffnen, doch hat er nach seiner Rückkehr zum Vater im Himmel seinen Stellvertreter, seinen guten Heiligen Geist gesandt. Dieser offenbart heute noch in gleicher Weise den Herrn Jesus. Er wird von dem Meinen nehmen und es euch verkündigen. So beschreibt der Herr Jesus eine seiner Aufgaben. So ist das geistgehauchte Gotteswort der Same zur geistlichen Wiedergeburt. Es öffnet Herz und Augen für den Heiland. Durchs Wort des Lebens geschieht heute die Selbstoffenbarung Jesu. Sie geschieht genauso unmissverständlich und herrlich wie bei der Frau an Jakobs Brunnen. In alle Wahrheit leitet der Geist Gottes durch das Wort. Ist dir dein göttlicher Retter, der wahrhaftige Gottes- und Menschensohn, auch schon geoffenbart worden? Wenn nicht, dann liegt die Verantwortung dafür nur bei dir. Stell dir doch mal die Frage, wem offenbart sich denn der Herr Jesus in Wort und Schrift? Und lerne vom Gespräch dort am Jakobsbrunnen. Was für eine Frau war das? Es genügt, zwei Sätze der Begebenheit aus Johannes 4 zu wiederholen, dann steht ihr Problem und ihre Not vor unseren Augen. Fünf Männer hast du gehabt, und der, den du jetzt hast, ist nicht dein Mann. Und der Satz von ihr? Er hat mir alles gesagt, was ich getan habe. Ohne Kommentar, so denke ich, weiß jeder, was für eine Person vor unseren Augen steht. Sie versuchte vielleicht ihr ganzes Leben lang durch falsch verstandene Liebe, durch Beziehungen, Wertschätzung und Sinn des Lebens zu finden, und sie endete immer wieder im seelischen Chaos. Und diese Frau, von den meisten Menschen gemieden und verachtet, schenkt der Herr Jesus die wunderbare Selbstoffenbarung seiner göttlichen Person. Er nimmt die Sünder an. Tiefer in Sünde und Schuld vor Gott kann kaum noch jemand sinken als diese Frau. Ja, was schließt uns denn von der persönlichen Gottesoffenbarung aus?
Nichts als unser eigenes Nichtwollen. Was für ein Trost für uns, dass diese Sünderin der Offenbarung Jesu gewürdigt und ganz offenbar zu einem Erstling des von den Juden verachteten Samaritervolkes wurde. Aber vergiss Folgendes nicht. Nicht wegen ihrer in Gottes Augen schlimmen Sünden wurde sie der Selbstoffenbarung Jesu gewürdigt. Nein, dem Sünder, der seine Sünde anerkennt und bekennt, schenkt Gott Vergebung und wäscht alles rein. Selbst wenn sie blutrot ist, soll sie weiß wie Schnee werden. Durch das Wort des Herrn, wer von dem Wasser trinken wird, das ich ihm gebe, den wird nicht dürsten in Ewigkeit, werden auch bei der Frau alte Erinnerungen wach. Die Jakobsgeschichten, die Gebetsfragen, die Hoffnung auf den kommenden Messias sind trotz vieler Verirrungen als göttliches Gut hängen geblieben. Vielleicht erinnerst du dich auch an deine betende Mutter oder Großmutter, an den betenden Vater oder Großvater. Es kann sein, dass du jetzt an manche Gelegenheit erinnert wirst, ob Freud oder Leid, als Gott durch sein Wort zu dir sprach. Die Frau hatte offenbar in ihrem sündigen Leben schlimme Erfahrungen gemacht. 5 Männer hast du gehabt, und der, den du jetzt hast, ist nicht dein Mann. Dieses Wort lässt ein seelisches Chaos in dieser Frau erahnen. Wie viele Gemeinheiten mag sie erlebt, wie viele Tränen geweint haben. Vielleicht ist sie unter den Erlebnissen mit dem 6. Mann zerbrochen. Darum lief sie um die heißeste Zeit zum Brunnen, wobei sie sicher dachte, dort alleine zu sein. Indem sie unter ihrer Sündenlast zerbrach, brachen in ihr auch die schlummernden Ewigkeitswerte hervor. Der Erzvater Jakob, die Sehnsucht nach rechtem und erhörlichem Gebet, das Verlangen nach dem Kommen des Messias mit der dazugehörigen Sündenvergebung, das alles bewegte sie mächtig. In einer solchen Haltung ist ein Herz reif für die Gottesoffenbarung. Gott will nicht den Tod des Sünders, sondern seine Umkehr zum Leben. So lässt es der allmächtige Gott schon durch den Propheten Hesekiel sagen. Es muss nicht jeder solche oder ähnliche Irrwege gegangen sein wie diese Samariterin, aber es muss zum inneren Zerbruch kommen. Denn jeder ist ein Schuldner vor Gott. Nur dann kann die Heilsoffenbarung und die Heilandsoffenbarung beginnen. Alle Erkenntnis Jesu geht über die Sünden- und Selbsterkenntnis und über das aus der Sündenerkenntnis hervorströmende Heilsverlangen hinaus. Der Herr Jesus sagt in Johannes Evangelium Kapitel 17, Vers 3, dies aber ist das ewige Leben, dass sie dich, den allein wahren Gott und den du gesandt hast, Jesus Christus, erkennen. Möchtest du ewiges Leben? Ganz sicher willst du das. Alle Menschen möchten das. Und wie bekommst du ewiges Leben? Indem du den Gottessohn, Jesus Christus, erkennst. Und wie kannst du ihn erkennen? Wenn du nach Heil und Frieden verlangst und so, wie du bist, als Sünder zu ihm kommst. Der Herr Jesus ist ein Sünderheiland. Er ist gekommen, Sünder selig zu machen. Bekenne ihm jetzt aufrichtig deine Schuld, wie die Frau am Brunnen, und du wirst die Verheißung Gottes in 1. Johannes 1, Vers 9 erleben. Wenn wir unsere Sünden bekennen, ist der Herr treu und gerecht, dass er uns die Sünden vergibt und reinigt uns von jeder Ungerechtigkeit. Du darfst jetzt in diesem Augenblick deine Sünden bekennen. Wenn du das getan hast, dann erlebst du die befreiende Seelsorge des Heilandes der Welt. Genau dies wünsche ich dir von ganzem Herzen. Lieber Vater im Himmel, danke, dass du uns allen durch deinen Sohn, unseren Herrn Jesus Christus, die Möglichkeit gibst, Vergebung unserer Schuld zu erlangen. Danke, Herr Jesus, dass du am Kreuz den Preis für meine und unsere Schuld und Sünde bezahlt hast. Und jedem, der jetzt zu dir kommt
und dich darum bittet, Vergebung und ewiges Leben schenkst. Amen.

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1: Das deutsche Reinheitsgebot fürs Bier ist vielen bekannt. Beim Reinheitsgebot wird in Deutschland geregelt, was ins Bier reingehört und was nicht. Selbst im fernen Namibia konnte ich ein Bier trinken, wo auf dem Etikett zu lesen war, gebraut nach deutschem Reinheitsgebot. Die Vorschriften sind teilweise Jahrhunderte alt. Brauordnungen waren im Mittelalter weit verbreitet und wurden von Stadträten, Zünften oder Landesherren erlassen. Der Begriff Reinheitsgebot wurde zum ersten Mal in einem Sitzungsprotokoll des Bayerischen Landtags vom 4. März 1918 erwähnt. Noch älter und viel bekannter sind die 10 Reinheitsgebote für unser Leben. Sie wurden nicht von Juristen geschrieben, sondern von Gott geschenkt. Deshalb sind die Reinheitsgebote verständlich, für ein kleines Kind wie für einen Professor. Hier eine Kostprobe davon. Du sollst leben und anderen ihr Leben lassen, also nicht töten. Du sollst Vater und Mutter ehren. Und weil das für manche besonders schwer ist, gibt Gott ein Geschenk obendrauf. Er verspricht, wer das tut, wird lange leben. Du sollst nicht begehren, was andere haben, weil der Neid dein Herz zerfrisst. Du sollst nicht aus deiner Ehe ausbrechen oder in eine andere Ehe einbrechen, also überhaupt nicht Ehe brechen. Anderen Menschen sollst du nicht die Ehre nehmen, keine Lügen über sie verbreiten. Und ganz vorn am Eingang der Reinheitsgebote lässt Gott mitteilen, ich bin der Herr dein Gott, du sollst keinen anderen Göttern vertrauen, denn die machen dein Leben kaputt in Zeit und Ewigkeit. Die göttlichen Reinheitsgebote sind jedenfalls kein Gefängnis, sondern das Angebot zum Leben in Freiheit. Gott gibt den Menschen 10 Gebote, damit sie sauber bleiben und so 10-mal besser leben können. Und weil kein Mensch sein Leben lang rein bleibt, schenkt Gott in seiner großartigen Liebe sein Reinigungsprogramm. Jesus Christus macht das Leben von denen sauber, die ihm vertrauen, sich anvertrauen und die zu Jesus beten, so wie der König David in der Bibel gebetet hat. Wasche meine Sünde ganz von mir ab, reinige mich von meiner Schuld. Gottes Reinheitsgebote und sein Reinigungsprogramm bringen uns gut durchs Leben und lassen uns ruhig schlafen, geben ein entlastetes Gewissen und bringen uns sauber in den Himmel.

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1: Ich bin Jerome Nussbaum. Deutschlandweit muss heute mit geschlossenen Haus- und Kinderarztpraxen gerechnet werden. Die niedergelassenen Kassenärzte protestieren damit gegen die Sparpläne der Bundesregierung. Eine Notfallversorgung soll aber sichergestellt sein. Laut der Kassenärztlichen Vereinigung drohen Patienten drastische Einschnitte bei der medizinischen Behandlung, wenn das Gesetz von Bundesgesundheitsministerin Wagen so beschlossen wird. Übermorgen berät der Bundestag erstmals darüber. Für den Bundesrat planen die Länder gemeinsamen Widerstand. Einen Tag vor Beginn der Fußball-WM gibt es Aufregung über ein Einreiseverbot für einen Schiedsrichter in die USA. Es handelt sich um den unparteiischen Omar Atan aus Somalia. Ein Regierungsvertreter hat sich jetzt erstmals zu den Gründen geäußert.
2: Bei der Überprüfung seien Verbindungen zu mutmaßlichen Mitgliedern terroristischer Organisationen festgestellt worden. Der Schiedsrichter gehört zu den 52 Unparteiischen, die von der FIFA für die WM nominiert wurden. Er wäre der erste aus Somalia gewesen. Im vergangenen Jahr wurde er als Afrikas bester Schiedsrichter ausgezeichnet. Bei seiner Einreise über Miami war er am Samstag von den Behörden gestoppt und nach einer 11-stündigen Befragung mit einem Flug nach Istanbul zurückgeschickt worden. Noah Ulrich, Redaktion.
1: In der nordirischen Hauptstadt Belfast ist es zu schweren ausländerfeindlichen Krawallen gekommen. Auslöser war ein Messerangriff durch einen Asylbewerber mit einem Schwerverletzten.
3: Es wurden Autos und auch Häuser in Brand gesetzt. Migranten sollen aus ihren Wohnungen gejagt worden sein. Hunderte Menschen versammelten sich am Stadtrand von Belfast und errichteten Barrikaden. Polizisten wurden mit Brandsätzen beworfen. Zu der Messerattacke war es vorgestern Abend gekommen. Der Angreifer stammt aus dem Sudan. Er soll mitten auf der Straße auf einem Mann gekniet und versucht haben, ihn zu enthaupten. Er wurde festgenommen und wegen versuchten Mordes angeklagt. Der Aufruf zu Protesten kam von dem britischen Rechtsextremisten Robinson. Ulrike Klein, Redaktion.
1: Ein halbes Jahr nach dem Tresoreinbruch in einer Sparkasse von Gelsenkirchen starten vor dem Landgericht Essen die ersten Klagen. Morgen wird einer der ersten Fälle verhandelt. Ein 63-jähriger Betroffener erhofft sich eine finanzielle Entschädigung. Er sagte der ARD, in seinem Schließfach sei seine Altersvorsorge in Gold gewesen. Ebenso der Nachlass seiner Mutter, das Familienerbe. Der Schaden beläuft sich allein bei ihm demnach auf rund 49.000 Euro. Wegen des AfD-Bundesparteitags auf der Erfurter Messe müssen die Schulen ihre Klassen am letzten Schultag vorzeitig nach Hause schicken. Das Schulamt hat angeordnet, dass die Zeugnisse früher ausgegeben werden sollen, bis spätestens 9.30 Uhr. Es heißt, dass ab dem 3. Juli mit einer hohen Verkehrsdichte und starker Polizeipräsenz in der Stadt gerechnet werde. Eltern sollen ihre Kinder möglichst zeitig abholen. Rund um die Erfurter Messe gelten dann höchste Sicherheitsmaßnahmen.
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1: Wir schauen auf die aktuellen Temperaturen. Köln und Bonn 17 Grad, Hamburg 16, Bremen 17, in Berlin messen wir 21, in Dresden 17 Grad, Frankfurt am Main und Stuttgart 16, München 12 und Erfurt und Münster jeweils 17 Grad. Heute ist es überwiegend wechselnd bewölkt. Im Südosten sind auch dichtere Wolken unterwegs. Dabei sind auch Schauer und kurze Gewitter möglich. Am Alpenrand regnet es auch längere Zeit. In Hochlagen fällt Schnee. Die Höchstwerte liegen teils nur bei 13 Grad südlich der Donau und bei bis zu 21 Grad maximal in Brandenburg. Morgen geht es dann weiter mit einem Wechsel aus Sonne und Wolken. Es sind aber wieder Schauer und einzelne Gewitter möglich. Dann bei Werten zwischen 15 und 20 Grad maximal.
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4: Hallo und herzlich willkommen bei den Denkanstößen. Zunächst ein wenig Musik und dann ein Vortrag von Michael Puzzi. Der größte Sieg der Weltgeschichte.

0: 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Hallo und herzlich willkommen. Es folgt nun ein Vortragsmitschnitt von Michael Puzzi, eine Evangelisation mit dem Titel Der größte Sieg der Weltgeschichte.
1: Das Thema heute Abend, der größte Sieg der Weltgeschichte. Ihr Lieben, die Geschichte der Menschheit ist eine Geschichte der Siege, aber auch der Niederlagen. Napoleon Bonaparte, er wird bis heute als der größte Franzose bewundert. Er war ein militärisches Genie. Über 60 Schlachten hat er gewonnen, doch nach den Siegen kamen die Niederlagen. Und so groß der irdische Ruhm auch war, so tief saß die Enttäuschung, als man ihn damals nach der verlorenen Schlacht bei Waterloo auf die kleine Insel St. Helena verbannte. Dort starb er im Alter von 52 Jahren. Napoleon. Interessant sind seine Aussagen über Jesus Christus. Napoleon sagte, alles an Christus erstaunt mich. Sein Feuer beeindruckt mich tief und seine Willenskraft beschämt mich. Ich kenne die Menschen und ich sage euch, dass Jesus Christus kein gewöhnlicher Mensch ist. Zwischen ihm und jeder anderen Person in der Welt gibt es überhaupt keinen Vergleich. Alexander, Cäsar, Karl der Große und ich haben Reiche gegründet, aber worauf? Auf Gewalt. Jesus Christus gründete sein Reich auf der Liebe, und zu dieser Stunde würden Millionen Menschen für ihn sterben. Jesus Christus baut sein Reich auf der Liebe, und zu dieser Stunde würden Millionen Menschen für ihn sterben. Über den Tod Napoleons, Graf Montolon war dabei, bevor er starb, und er sagte, der Kaiser stirbt von allen verlassen, sein Todeskampf ist furchtbar. Ihr Lieben, Napoleon war begeistert von Jesus. Aber eine Begeisterung ist noch lang keine Entscheidung für Jesus. Wir wollen jetzt einen Bibeltext gemeinsam lesen aus dem Neuen Testament, aus dem Johannesevangelium, Kapitel 19, die Verse 17 bis 37. Es ist ein längerer Text heute Abend, aber ich möchte den ganzen Text uns vorlesen. Johannes 19, ab Vers 17. Und Jesus trug sein Kreuz und ging hinaus zur Stätte, die da heißt Schädelstätte, welche auf Hebräisch heißt Golgatha. Dort kreuzigten sie ihn und mit ihm zwei andere zu beiden Seiten, Jesus aber in der Mitte. Pilatus aber schrieb auch eine Überschrift und setzte sie auf das Kreuz, und es war geschrieben Jesus der Nazarener, der König der Juden. Diese Überschrift lasen viele Juden, denn die Stätte, wo Jesus gekreuzigt wurde, war nahe bei der Stadt. Und es war geschrieben auf Hebräisch, Griechisch und Lateinisch. Da sprachen die Hohenpriester der Juden zu Pilatus, schreibe nicht der König der Juden, sondern dass er gesagt hat, ich bin der König der Juden. Pilatus antwortete, was ich geschrieben habe, das habe ich geschrieben. Die Kriegsknechte aber, als sie Jesus gekreuzigt hatten, nahmen sie seine Kleider und machten vier Teile, einem jeglichen Kriegsknecht einen Teil, dazu auch den Rock. Der Rock aber war ungenäht von oben an durchgewebt. Da sprachen sie untereinander, lasst uns den nicht zerteilen, sondern darum losen, wessen er sein soll, auf das erfüllt würde die Schrift, die da sagt, sie haben meine Kleider unter sich geteilt und haben über mein Gewand das Los geworfen. Solches taten die Kriegsknechte. Es standen aber bei dem Kreuze Jesu, seine Mutter und die Schwester seiner Mutter, Maria, die Frau des Kleopas, und Maria Magdalena. Als nun Jesus seine Mutter sah und den Jünger dabei stehen, den er lieb hatte, sprach er zu seiner Mutter: Frau, siehe, das ist dein Sohn. Danach sprach er zu dem Jünger: Siehe, das ist deine Mutter. Und von der Stunde an nahm sie der Jünger zu sich. Danach, als Jesus wusste, dass schon alles vollbracht war, damit die Schrift erfüllt würde, sprach er: Mich dürstet. Da stand ein Gefäß voll Essig, sie aber füllten einen Schwamm mit Essig und steckten ihn auf einen Isopstängel und hielten es ihm an den Mund. Als nun Jesus den Essig genommen hatte, sprach er: Es ist vollbracht, und neigte das Haupt und übergab den Geist. Weil es aber Rüsttag war, baten die Juden den Pilatus, damit die Leichname nicht am Kreuze blieben den Sabbat über, denn dieser Sabbat war groß, dass ihnen die Beine gebrochen und sie abgenommen würden. Da kamen die Kriegsknechte und brachen dem ersten die Beine und auch dem anderen, der mit ihm gekreuzigt war. Als sie aber zu Jesus kamen und sahen, dass er schon gestorben war, brachen sie ihm die Beine nicht, sondern einer der Kriegsknechte durchbohrte seine Seite mit einem Speer, und sogleich kam Blut und Wasser heraus. Und der es gesehen hat, der hat es bezeugt, und sein Zeugnis ist wahr. Und dieser weiß, dass er die Wahrheit sagt, auf das auch ihr glaubt. Denn solches ist geschehen, damit die Schrift erfüllt würde: Es soll ihm kein Bein zerbrochen werden. Und abermals spricht eine andere Schrift: Sie werden auf den blicken, welchen sie durchbohrt haben. Soweit der Text heute Abend aus der Bibel. Hier haben wir den biblischen Bericht von der Todesstunde Jesu. Die Bibel sagt, nachdem Gott vielfältig und auf vielerlei Weise ehemals zu den Vätern geredet hat, durch die Propheten, so hat er am Ende zu uns geredet im Sohn. Eine andere Übersetzung sagt, in den letzten Tagen zu uns geredet im Sohn. Hebräer 1, Verse 1 bis 2. Wilhelm Busch sagte einmal: Jesus ist Gottes letztes Wort an uns Menschen. Jesus ist Gottes letztes Wort an uns Menschen. Und ihr Lieben, der Hügel Golgatha ist zum Hügel der Entscheidung geworden. Die Weltgeschichte kennt viele bedeutsame Siege, aber ein Sieg ist einzigartig. Er wendet das Schicksal der ganzen Menschheit. Es ist der Sieg Jesu am Kreuz, als er ausrief: Es ist vollbracht. Da waren nicht nur seine Leiden beendet, sondern auch Gottes Ratschluss war erfüllt. Die Bibel sagt, da hat er sein Leben gegeben als Lösegeld für alle. 1. Timotheus 2, Vers 6. Hebräer 2, Vers 14. Da hat er den besiegt und dem die Macht genommen, der die Macht des Todes hatte, nämlich dem Teufel. Am Kreuz, lieber Hörer, kannst du alle deine Schuld loswerden. Die Vergebung liegt bereit. Doch Vergebung kann ja nur der empfangen, der sich schuldig weiß. Wer sie nicht ergreift, wer die Vergebung nicht ergreift, wird nicht verschont werden vor dem kommenden Weltgericht. Nicht verschont werden, dieser Ausdruck kommt mehrmals in der Bibel vor im Blick auf Gottes Gericht. Drei Beispiele im 2. Petrus.

Gottlosen brachte. Und dann auf Sodom und Gomorra. In der Bibel steht, dass Gott sie einäscherte und so zum Untergang verurteilte, womit er sie künftigen Gottlosen zum warnenden Beispiel setzte. Darf ich dich gerade einmal an dieser Stelle fragen? Sag mal, wenn du heute sterben würdest, wärst du bereit, Gott zu begegnen? Wir wollen jetzt einmal 2000 Jahre zurückblicken. Damals vor den Toren Jerusalems. Viele Menschen waren zusammengekommen auf diesem Hügel Golgatha. Ich möchte sie einmal in drei Gruppen unterteilen. Die ganze Menschheit ist symbolisiert mit diesen drei Gruppen und sie sind alle auf dem Weg zur Ewigkeit. Erstens die erste Gruppe, vielleicht die größte Gruppe, die Religiösen. Hören wir einmal, was ihre Anführer sagen. Matthäus 27, Vers 42. Andere hat er gerettet, sich selbst kann er nicht retten. Ist er der König Israels, so steige er jetzt vom Kreuz herab und wir wollen an ihn glauben. Ihr Lieben, das sind Leute, die sagen, ich habe meine Religion. Was soll ich mit Jesus? Brauche ich nicht. Ich brauche keinen Jesus. Auf welchem Weg befindet sich diese Gruppe? Jesus Christus sagt in Johannes 8, Vers 24, wenn ihr nicht glauben werdet, dass ich es bin, das heißt der einzige Retter aus Sünde und Schuld, so werdet ihr in euren Sünden sterben. Diese Gruppe ist unterwegs in die Ewigkeit ohne Vergebung ihrer Sünden. Das ist der breite Weg, sagt Jesus, der zur Verdammnis führt, und viele sind's, die auf ihm hineingehen. Matthäus 7, Vers 13, und der Apostel Paulus sagt in 2. Thessaloniker 1, Vers 9, sie werden Strafe erleiden, das ewige Verderben. Viele werden es sein. Und das Traurige, heute Abend sitzen Leute hier, die sind auf diesem Weg. Die zweite Gruppe, ich möchte sie mal überschreiben, die Schaulustigen, überall trifft man sie, auch eine große Gruppe. Sie gehen mit der Masse, sie denken wie die Masse. Sie haben nie den Mut, einmal gegen den Strom zu schwimmen. Ich denke, wir alle kennen solche Leute. Eigentlich sind sie nicht unbedingt gegen Jesus, aber sie sind auch nicht für ihn. Sie lesen vielleicht ab und zu in der Bibel, finden die Bibel vielleicht ein gutes Buch, aber eine richtige Entscheidung für Jesus haben sie nie getroffen. Auf welchem Weg sind sie? Jesus sagt in Matthäus 12, Vers 30, wer nicht mit mir ist, ist gegen mich. Und in Kapitel 7, Vers 21 und folgende, nicht jeder, der zu mir sagt, Herr, Herr, wird in das Reich der Himmel eingehen, sondern wer den Willen meines Vaters tut, der in den Himmel ist. Viele werden an jenem Tage zu mir sagen, Herr, Herr, haben wir nicht durch deinen Namen geweissagt und durch deinen Namen Dämonen ausgetrieben und durch deinen Namen viele Wunderwerke getan? Und dann werde ich ihnen bekennen, ich habe euch niemals gekannt. Weichet von mir, ihr Übeltäter. Auch solche Leute haben wir heute hier. Sie singen vielleicht Lobe den Herrn, meine Seele, mit Lippen, die gestern geflucht haben. Es sage niemand, er gehöre zu Jesus, wenn er ständig Wege geht, die Jesus nie gehen würde. Wenn seine Hände ständig Dinge tun, die Jesus nie tun würde. Wenn er seine Gedanken für Gedankenspiele hingibt, die Jesus ein Greuel sind. Wir kommen zur dritten Gruppe, die kleinste Gruppe. Jesus sagt, fürchte dich nicht, du kleine Herde, denn es hat eurem Vater wohlgefallen, euch das Reich zu geben. Lukas 12, Vers 32.

0: Und Matthäus 25, Vers 34, kommt her, Gesegnete meines Vaters, erbet das Reich, das euch bereitet ist von Grundlegung der Welt an. Ihr Lieben, diese Gruppe oder diese Menschen haben zwei Dinge hier in diesem Leben erfahren. Sie haben eine Bekehrung erfahren und sie haben eine Wiedergeburt erfahren. Sie sind im Gebet zu Jesus Christus gekommen und sie haben ihr altes Leben wie ein schmutziges Kleid ausgezogen und bei Jesus abgelegt. Die Bibel nennt das Bekehrung. Unser altes Leben wird verglichen mit einem schmutzigen Kleid. Da sind jetzt nicht einige Flecken dran. Nein, da ist kein reiner Faden. Aber wir dürfen kommen, so wie wir sind. Und wir dürfen unser altes Leben Jesus ablegen. Die Bibel sagt, das ist Bekehrung. Und dann dürfen wir von Jesus ein ganz neues Kleid empfangen. Das Kleid der Gerechtigkeit. Und dann werden wir wiedergeboren. Wir bekommen ein ganz neues Leben. Diese Leute stehen in der Nachfolge Jesu und sie haben ein klares Nein zur Sünde. Jesus sagt, wer mir nachfolgt, der wird nicht wandeln in der Finsternis, sondern er wird das Licht des Lebens haben. Und Jesus sagt, wer an mich glaubt, wird leben, auch wenn er stirbt. Johannes 11, Vers 25. Auf welchem Weg bist du, lieber Hörer, im Blick auf die Ewigkeit? Heute Abend ist die Möglichkeit der Entscheidung, die Gruppe zu wechseln. Wenn du das willst, das ist eine Willensentscheidung. Und aus vielen Zeugnissen weiß ich, dass das überhaupt nicht einfach ist. Dass es oft mit großen inneren Kämpfen zu tun hat. Ja, warum ist es so schwer, so eine Entscheidung zu treffen? Weil der Teufel nicht will. Und er wird auch dir heute Abend versuchen, alles Mögliche einzuflüstern, dass du, wenn du umbekehrt bist, auch wieder umbekehrt nach Hause gehst. Und das darfst du. Aber wenn du heute umbekehrt nach Hause gehst, dann, weil du dich nicht bekehren willst. Und wenn du irgendwann, vielleicht durch ein Unglück, umkommst, dann hat nicht Gott die Schuld, wenn du verloren gehst. Dann bist du selber schuld. Jesus hat alles getan, dass der Mensch gerettet werden kann. In unserem Text lesen wir von drei Kreuzen. Und alle drei Kreuze halten uns eine gewaltige Botschaft. Jedes Kreuz predigt einen ganz, ganz großen Sieg. Das Kreuz Nummer 1, ich möchte es mal überschreiben, der Sieg der Sünde. Ihr Lieben, dieser Sieg nahm dem Menschen die Freiheit und brachte den Tod. Er nahm ihm das Leben und brachte das Verderben. Dieses kleine Wort Sünde hat die Natur des Menschen völlig umgedreht. Und als Vertreter haben wir hier den einen Verbrecher, der mit Jesus am Kreuz hängt. Wir wissen jetzt nicht genau, was er verbrochen hat, aber er ist der Vertreter für eine von Gott getrennte Menschheit. Wir wollen mal auf seine letzten Worte hören. Einer der Übeltäter, Lukas 23, Vers 39, die am Kreuz hingen, lästerte ihn und sprach, bist du nicht der Christus? Hilf dir selbst und uns. Ihr Lieben, das ist die Sprache des Unglaubens. Dr. Torrey, ein großer Evangelist, der sagte einmal, der Unglaube ist die schlimmste aller Sünden, weil sie den zurückweist, der den Himmel verlassen hat, um unsere Sünden auf seinem eigenen Leibe an das Kreuz zu tragen. Billy Graham sagte es wie folgt, es ist der Unglaube, der die Tür zum Himmel verschließt und die Tür zur Hölle öffnet. Gott ist heilig. und er muss Sünde bestrafen. Und zwar mit der denkbar schrecklichsten Strafe überhaupt. Manchmal nehme ich mir ganz bewusst Zeit und versuche, einfach das immer besser zu erfassen, was es heißt, ewig verloren zu sein. Ewiges Heulen und Zähneklappen. Da, wo der Wurm nicht stirbt und das Feuer nie mehr erlischt. Es ist eine endlose Qual. Jesus beschreibt diese Strafe mit den grauenhaftesten Bildern der Hölle, in der Menschen ewig leiden. Aber das muss nicht so sein. Gott liebt uns. Und er hat seine Liebe bewiesen, als er seinen Sohn ans Kreuz gab. Und Jesus trug am Kreuz die Last der Sünde der ganzen Welt. Auch das werden wir nie in aller Tiefe begreifen. An mehreren Stellen in der Bibel wird Jesus Eckstein genannt. Matthäus 21, Vers 42 und Epheser 2, Vers 20. Was ist ein Eckstein? Da, wo ich herkomme aus der Schweiz, gibt es eine 284 Meter lange Eisenbahnbrücke, die über eine große Schlucht führt und somit zwei Dörfer, zwei Teile verbindet. Sie ist 62 Meter hoch. Es ist das weltbekannte Langwieser Viadukt. Ein Viadukt ist ein riesiges Bauwerk, das, wie gesagt, zwei verschiedene Teile verbindet. Und in einem Viadukt gibt es auch einen Eckstein. Ich bin kein Ingenieur, aber ich ließ mir sagen, dass der Eckstein, der Stein in der Mitte, der oberste Stein in der Mitte ist. Und das ganze Gewicht oder der ganze Druck von diesem Bauwerk kommt auf diesen Eckstein. Und das ist ein Bild für Jesus. Vor 2000 Jahren, als Jesus an diesem Kreuz hing, da hielt er den Druck der Last der Sünde der ganzen Welt aus. Er trug die Last der ganzen Sünde. Und die Bibel sagt, er ist der kostbare Eckstein. Wer an ihn glaubt, wird nicht zu Schanden. Wer nicht glaubt, wird zerschmettert werden, den wird er zermalmen. Wir kommen zum Kreuz in der Mitte. Erich Sauer, einer der ganz großen Theologen, den Gott wunderbar gebraucht hat, hat auch einige sehr wertvolle Bücher geschrieben. Er sagte einmal, die Hinrichtung Jesu war der größte Justizmord der Weltgeschichte. Aber was tat Gott? Er hat diesen teuflischen Anschlag gegen seine Person in das Sühnopfer der Errettung verwandelt. Er hat auf den Faustschlag in sein heiliges Angesicht mit dem Kuss versöhnender Liebe geantwortet. So wurde die Schandtat am Kreuz noch im selben Augenblick zum erlösenden Wendepunkt der Menschheitsgeschichte. Das Kreuz in der Mitte. Es ist der Sieg der Liebe Gottes. Wenn wir nach Golgatha schauen, dann sehen wir, wie sehr Gott dich liebt, wie sehr Gott mich liebt, wie sehr Gott den Menschen lieb hat. Aber wenn wir das Kreuz sehen, wenn wir Jesus am Kreuz sehen, wie er dort völlig zerschlagen, durchbohrt, und man hat ihn nicht mehr als einen Menschen erkannt. Die Haut hing in Fetzen herab. Es war ein fürchterlicher Anblick. Und da sehen wir, wie sehr Gott die Sünde hasst. Er, der von keiner Sünde wusste, wurde für uns zur Sünde gemacht, damit wir in ihm Gottes Gerechtigkeit empfangen, die vor Gott gilt. Jesus wurde zur Sünde gemacht. In einem Lied heißt es, ich blicke staunend auf zum Kreuz von Golgatha. Dorthin, wo Jesus selbst den Tod bezwang. Wunder der Gnade, das für mich am Kreuz geschah. Er starb für mich, damit ich leben kann. Wir stehen vor dem Kreuz in der Mitte. Siehst du ihn? Es ist Jesus. Maria und der Jünger Johannes stehen da. Und wenn wir uns das einmal vorstellen, die Mutter Jesu, was kann es Herzzerreißendes geben, als wenn eine Mutter am Sterbebett ihres Kindes sitzen muss und zuschauen muss, wie ihr Kind zum letzten Mal die Augen schließt. Aber sie kann es noch in die Arme schließen. Maria konnte das nicht. Sie steht unter dem Kreuz, ihr Sohn hängt da, das Haupt durchstochen mit einer Dornenkrone, das Blut läuft ihm über das Gesicht. Überall ist er verwundet und sie kann ihn nicht verbinden, verblutend am Kreuz und sie kann ihn nicht lösen. Aber genau darum war Jesus ja gekommen. Jesus sagt, dies ist mein Blut des Bundes, das für viele vergossen wird zur Vergebung der Sünden. Und ihr Lieben, in diesem Akt der Stellvertretung sehen wir den höchsten Ausdruck göttlicher Liebe. Sie gibt ohne zu fordern. Sie verschenkt sich. Und das ist das ganz große Angebot. Es ist ein Angebot mit einer ganz anderen Qualität. Und wir dürfen einfach kommen und diese Liebe annehmen. Die Bibel sagt, Jesus ist die Liebe Gottes in Person. Und wir dürfen ihn einfach annehmen. Ich weiß, heute Abend sind Leute hier, Jesus wohnt nicht in ihrem Herzen. Sie haben vielleicht schon oft die Botschaft gehört. Sie hätten sich vielleicht schon einige Male entscheiden können. Aber sie haben nicht gewollt. Sag, spürst du nicht, wie Jesus seine Hand nach dir ausstreckt und sagt, ich liebe dich so sehr. Ich habe mein Herz, ich habe mein Blut, mein Leben für dich gegeben. Sag doch endlich ja. Öffne doch endlich dein Herz. Dann wird sich alles ändern. Was kann die Liebe Jesu nicht alles tun? Mossab Hassan Youssef, er hätte ein Kämpfer für die Terrororganisation Hamas werden sollen, doch dann im Alter von 21 Jahren kommt es zu einer Begegnung, die sein ganzes Leben verändert. Ausgerechnet am Damaskus-Tor, dort wo einst der Saulus von Tarsus aufbrach, um die Christen zu verfolgen, schenkt ihm ein junger Engländer eine Bibel und er beginnt zu lesen. Und er liest und kann nicht mehr aufhören. Und er sagt selber, ich begann vorne in der Bibel und als ich zur Bergpredigt kam, dachte ich, dieser Jesus ist wirklich beeindruckend. Ich konnte das Buch nicht mehr aus der Hand legen. Und er kehrte dem Islam den Rücken und bekehrt sich zu Jesus Christus. In einem Interview wurde ihm gesagt, sie werden versuchen, dich zu töten. Und darauf antwortete er, sie werden. Und selbst wenn sie meinen Körper töten, meine Seele und meinen Glauben können sie nicht töten. Und dann sagte er, ich liebe die Moslems. Und ich weiß, viele werden durch mein Zeugnis aussteigen. Das höchste Gebot in der Bibel für mich ist, liebe deine Feinde. Und ihr Lieben, genau das brauchen wir. Ein neues Herz. Ein verändertes Herz, wo das Leben Gottes drin pulsiert, das in Verbindung steht mit dem Schöpfer. Wir brauchen ein neues Herz, das ausgefüllt ist mit der Liebe Gottes. Und das hat Jesus möglich gemacht, damals am Kreuz von Golgatha. Durch seine Liebe, die ausgegossen wird in unser Herz, so sagt es die Bibel, werden wir fähig, Feinde zu lieben, den Nachbarn, der mir manchmal auf die Nerven geht, zu lieben, den Arbeitskollegen lieb zu haben. Wie komme ich zu dieser Erfahrung. Es ist ganz einfach. Durch Bekehrung und Wiedergeburt. Was ist Bekehrung? Ich bringe meine Sünden im Gebet zu Jesus und er nimmt sie mir ab. Und dann darf ich Jesus Christus im Glauben aufnehmen. Ich lade ihn ein, Herr Jesus, komm du in mein Herz hinein. Übernimm du die Herrschaft in meinem Leben. Und die Bibel sagt, wer das tut, der wird von Neuem geboren. Gott legt seinen Geist in diesen Menschen hinein und er wird ein neuer Mensch. Er empfängt ein ganz neues Leben. Wie viele Jesus Christus aufnahmen, Johannes 1, Vers 12, denen gab er Macht, durch den Glauben an seinen Namen Gottes Kinder zu werden. Das sind die, die von Gott geboren sind. Wir kommen zum Kreuz Nummer 3. Auch dieses Kreuz predigt uns einen ganz großen Sieg. Drittens, der Sieg des Glaubens. Das Kreuz Nummer 3 ist die große Einladung heute Abend. Wenn du dich heute für Jesus entscheidest, dann wird dir die Gewissheit des ewigen Lebens geschenkt, die Gewissheit, dass dir alle Sünden vergeben sind, die du bis heute getan hast, dass sie ausgelöscht sind durch das Blut Jesu Christi. Genau diese Wirkung erkennen wir auch beim einen Verbrecher, der damals mit Jesus gekreuzigt wurde. Augenblicklich veränderte sich seine Ewigkeitsperspektive. Wir haben gelesen, beide Verbrecher, sie haben Jesus zu Beginn verspottet, aber als dieser andere Mann da so stundenlang am Kreuze hing, wurde auf einmal sein Gewissen getroffen. Und auf einmal gingen ihm die Augen auf für den Sohn Gottes. Der dann neben mir hängt, der ist unschuldig. Der hängt zu Unrecht da. Ich bin zu Recht hier am Kreuz. Da wies ihn der andere zurecht und sprach, und du fürchtest dich auch nicht vor Gott, der du doch in gleicher Verdammnis bist. Wir sind es zwar mit Recht, denn wir empfangen, was unsere Taten verdienen. Dieser aber hat nichts Unrechtes getan. Und er sprach, Jesus, gedenke an mich, wenn du in dein Reich kommst. Lukas 23, Vers 40. Und augenblicklich kommt die Antwort Jesu, wahrlich, ich sage dir, heute wirst du mit mir im Paradiese sein. Wie liebe ich diese Bibelstelle. Wie lange dauerte es von diesem klaren Bekenntnis, dass er selber schuldig ist, bis hin auf die Zusage der ewigen Gemeinschaft mit Jesus im Paradies? Ja, nicht einmal eine Sekunde. Dieser Schächer am Kreuz wurde ein Erbe Gottes. Er wurde ein Miterbe Jesu Christi. Er glaubte dem, was Jesus sagte, und er wusste, ich werde leben, auch wenn ich jetzt dann gleich sterbe. Wir kommen zurück zum Anfang. Wir haben über drei Gruppen gesprochen, die Religiösen, die größte Gruppe auch heute in dieser Welt. Dann die Schaulustigen, überall findet man sie. Dann die kleinste Gruppe, die Bekehrten und Wiedergeborenen. Jesus sagte, es sind wenige, die diesen Weg gehen. Ich möchte gerade noch einmal fragen, zu welcher Gruppe gehörst du? Ich bitte dich noch einmal ganz gut mitzuhören. Es werden einmal Menschen im Reich Gottes sein, die waren nicht getauft. Der Schächer am Kreuz, der konnte sich nicht mehr taufen lassen. Aber der wird im Himmel sein. Aber es werden einmal Menschen in der Hölle sein, die sangen vielleicht im Chor. So wunderbare Lieder, wie wir heute gehört haben. Es werden mal Menschen in der Hölle sein, die lasen die Bibel. Vielleicht waren sie sogar fleißige Bibelleser. Es werden Menschen in der Hölle sein, die konnten auswendig Gebete aufsagen. Aber sie waren nicht bekehrt. Sie waren nicht wiedergeboren. Sie gehen einer furchtbaren Ewigkeit entgegen. Ich möchte uns jetzt noch anhand einer PowerPoint noch einmal das, was ich heute Abend gesagt habe, zusammenfassen, damit wir noch einmal das auf den Punkt bringen, was wir heute Abend gehört haben. Wir sehen jetzt gleich ein Bild hier an der Wand. Ich habe gehört von einer Frau, die ganz tief unten war. Sie war in den Drogen, im Alkohol. Sie war in der Prostitution. Sie kam auf die schiefe Bahn. Aber dann begegnete sie Jesus und wurde ein ganz neuer Mensch. Heute ist sie verheiratet. Sie leitet mit ihrem Mann zusammen eine Drogenreha. Sie haben gemeinsam 5 Kinder und diese Frau hat ein strahlendes Gesicht. Und jemand fragte sie einmal, du sag mal, warum strahlst du so? Und dann sagte sie, warum sollte ich nicht? Ich habe keine Vergangenheit mehr, aber eine herrliche Zukunft. Sie lebt mit Jesus Christus und sie geht einer wunderbaren Zukunft entgegen. Wir sehen hier auf dieser Zeichnung Gottes Plan. Wir sehen hier, dass der Mensch getrennt ist zunächst von Gott. Und aus eigenen Werken kann der Mensch nicht dahin überkommen. Wir haben gehört heute Abend, so sehr hat Gott die Welt geliebt, dass er seinen einzigen Sohn gab, damit jeder, der an ihn glaubt, nicht verloren geht, sondern das ewige Leben hat. Wir haben gehört, Jesus Christus ist der Eckstein. Und wer an ihn glaubt, und Glaube bedeutet, sich ihm ganz anvertraut, sein Leben ihm übergibt, der wird nicht zu Schanden werden. 1. Petrus 2, Vers 6. Wer Jesus ablehnt, Matthäus 21, Vers 44, wer auf diesen Stein fällt, wird zerschmettert werden, aber auf wen er fallen wird, den wird er zermalmen. Ich habe gesagt, dass Jesus Christus an diesem Kreuz furchtbar zugerichtet war. Man konnte ihn kaum als Menschen erkennen. In Jesaja 52, Vers 14, dass die Leute das Angesicht verborgen haben. Es war ein furchtbarer Anblick. Und doch habe ich mir gedacht, ich möchte euch ein Bild mitnehmen. Und ich bitte dich jetzt einmal, nicht wegzuschauen. Jesus Christus am Kreuz. Das tat Jesus für dich. Er war durchbohrt an Händen und Füßen. Man hat ihm Nägel durch die Handgelenke gehauen. Man hat ihm Nägel durch die Füße gehauen. Sie haben ihm eine Dornenkrone ins Haupt gedrückt. Er hing 6 Stunden an diesem Kreuz. Jesus sagt, ich bin der Weg und die Wahrheit und das Leben. Niemand kommt zum Vater außer durch mich. Ja, wie wird jetzt ein Mensch gerettet? Dieser weiße Kreis symbolisiert das Herz eines Menschen und in diesem Herzen gibt es viele dunkle Punkte, Sünden. Jemand hat einmal gesagt, wir sind nicht Sünder, weil wir sündigen, sondern wir sündigen, weil wir Sünder sind. Wir können gar nicht anders. Und das weiß ich auch aus meinem Leben. Wie oft musste ich Dinge tun, von denen ich eigentlich wusste, dass sie nicht gut waren. Aber dann gibt uns die Bibel eine wunderbare Möglichkeit, diese Sünden loszuwerden. Tut Buße. Kehrt um von diesem breiten Weg und bringt eure Sünden zu Jesus. Tut Buße und bekehrt euch, dass eure Sünden ausgetilgt werden. Wer das tut, dann geschieht Folgendes. Er bringt seine Sünde zum Kreuz und im nächsten Augenblick ist sein Herz rein, völlig rein. Von einem Augenblick zum anderen wird sein ganzes sündiges altes Leben vor Gott ausgelöscht und dann steht er da, wie wenn er noch nie gesündigt hätte. Das Blut Jesu, des Sohnes Gottes, macht uns rein von aller Sünde. Das ist die eine Seite, denn Gottes Antwort, wie viele Jesus aufnahmen, denen gab er Macht, durch den Glauben an seinen Namen Gotteskinder zu werden. Das sind die, die von Gott geboren sind. Der Mensch darf in einem einfachen Gebet Jesus einladen. Komm du in mein Leben, übernimm du die Herrschaft in meinem Leben. Und Jesus kommt in das Leben dieses Menschen hinein. Warum ist das so entscheidend? Weil es in der Ewigkeit nur zwei Gruppen geben wird. Es wird nur zwei Seiten geben in der Ewigkeit, Himmel und Hölle. Und darum gibt es auch nur zwei Gruppen. Es wird die Erretteten sein und es werden die Verlorenen sein. Entscheide dich heute Abend für Jesus Christus. Du wirst es nie bereuen. Ich bereue keinen Tag seit diesen 12 Jahren, seitdem ich mit Jesus Christus unterwegs bin.
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0: Hallo und herzlich willkommen bei der Lesezeit hier auf Radio HBR. Hören Sie nun ein Hörbuch, Pardon, ich bin Christ, von C.S. Lewis. Das Buch geht zurück auf eine Reihe von Radioandachten, die Lewis 1943 für die BBC hielt. Es ist zu einem Klassiker zum Thema Argumente für den Glauben geworden. Höchst logisch und mit kraftvollen Bildhaftigkeit begegnet C.S. Lewis dem Vorurteil, man müsse den Verstand über Bord werfen und heute noch Christ zu sein. Ein Hörbuch von C.S. Lewis, gelesen von Philipp Scheppmann, erschienen im Fontis Verlag Basel. Und nun Gottes Segen beim Zuhören.
1: Kapitel 2. Gott in drei Personen. Das vorige Kapitel handelte von dem Unterschied zwischen Zeugen und Erschaffen. Ein Mann zeugt ein Kind, aber eine Statue erschafft er nur. Gott zeugt Christus, aber Menschen erschafft er nur. Doch indem ich das sage, habe ich nur einen Aspekt Gottes veranschaulicht, nämlich dass das, was Gott, der Vater, zeugt, Gott ist, also von der gleichen Art wie er selbst. Insofern ist es so, wie wenn ein menschlicher Vater einen menschlichen Sohn zeugt, aber nicht ganz genauso. Also muss ich das etwas näher erklären. Eine ganze Menge Leute sagen heute, ich glaube an einen Gott, aber nicht an einen persönlichen Gott. Sie haben das Gefühl, dass das mysteriöse Etwas, das hinter allen anderen Dingen steckt, mehr sein muss als eine Person. Da sind die Christen ganz derselben Meinung. Allerdings sind die Christen die einzigen, die eine gewisse Vorstellung davon zu bieten haben, wie so ein Wesen jenseits der Persönlichkeit beschaffen sein könnte. Alle anderen sagen zwar, Gott sei jenseits der Persönlichkeit, stellen sich aber in Wirklichkeit unter ihm etwas Unpersönliches vor, also etwas, was weniger als persönlich ist. Sucht man nach etwas Überpersönlichem, etwas, das mehr ist als eine Person, so geht es nicht darum, zwischen der christlichen Vorstellung und anderen Vorstellungen zu wählen. Die christliche Vorstellung ist die einzige im Angebot. Andere Leute wiederum glauben, nach diesem Leben oder vielleicht auch nach mehreren Leben würden die menschlichen Seelen von Gott absorbiert werden. Doch wenn sie dann zu erklären versuchen, was sie damit meinen, scheinen sie sich vorzustellen, dass wir von Gott absorbiert werden wie eine materielle Substanz von einer anderen, wie ein Tropfen Wasser, der ins Meer gleitet zum Beispiel. Aber das ist dann natürlich das Ende des Tropfens. Wenn es uns so ergehen wird, dann hören wir mit diesem Absorbiertwerden auf zu existieren. Allein die Christen haben eine Vorstellung davon, wie menschliche Seelen in das Leben Gottes hineingenommen werden und dabei dennoch sie selbst bleiben können. Ja sogar viel mehr als sie selbst, als sie es vorher waren. Ich habe sie ja gewarnt, dass Theologie praktische Konsequenzen hat. Der ganze Zweck, für den wir existieren, ist es, auf diese Weise in das Leben Gottes hineingenommen zu werden. Das wird schwerer, wenn wir falsche Vorstellungen davon haben, was dieses Leben ist. Und deshalb muss ich Sie bitten, mir jetzt für ein paar Minuten sehr genau zu folgen. Wie Sie wissen, kann man sich im Raum in drei Richtungen bewegen. Links oder rechts, vorwärts oder rückwärts und auf oder ab. Jede Richtung ist entweder eine von diesen dreien oder eine Kombination aus ihnen. Sie werden als die drei Dimensionen bezeichnet. Und nun beachten Sie Folgendes. Mit nur einer Dimension könnten Sie lediglich eine gerade Linie zeichnen. Mit zwei Dimensionen können Sie immerhin schon eine Figur zeichnen, ein Quadrat zum Beispiel. Und ein Quadrat besteht aus vier geraden Linien. Gehen wir nun einen Schritt weiter. Mit drei Dimensionen können Sie einen sogenannten Körper bauen, zum Beispiel einen Würfel. Und ein Würfel besteht aus sechs Quadraten. Verstehen Sie, was das heißt? Eine Welt aus nur einer Dimension wäre eine einzige Gerade. In einer zweidimensionalen Welt hat man immer noch gerade Linien, aber viele Linien ergeben eine Figur. In einer dreidimensionalen Welt hat man immer noch Figuren, aber viele Figuren ergeben einen Körper. Mit anderen Worten, wenn man sich auf eine realistischere und komplexere Ebene begibt, geht das, was man auf den einfacheren Ebenen vorgefunden hat, nicht verloren. Alles ist immer noch da. Aber die Dinge lassen sich auf neue Arten kombinieren, die man sich auf den einfacheren Ebenen noch nicht vorstellen konnte. Bei der christlichen Vorstellung von Gott kommt dasselbe Prinzip ins Spiel. Die menschliche Ebene ist eine einfache und ziemlich leere Ebene. Auf der menschlichen Ebene ist eine Person ein Wesen und zwei Personen sind immer zwei getrennte Wesen. Genauso wie in zwei Dimensionen, etwa auf einem Blatt Papier, ein Quadrat eine Figur ist und zwei Quadrate immer zwei getrennte Figuren sind. Auf der göttlichen Ebene gibt es immer noch Persönlichkeiten, doch da oben können sie sich auf neue Arten verbinden, die wir, weil wir nicht auf dieser Ebene leben, uns nicht vorstellen können. In Gottes Dimension gibt es also ein Wesen, das aus drei Personen besteht und zugleich ein Wesen bleibt, so wie ein Würfel aus sechs Quadraten besteht und immer noch ein Würfel bleibt. Natürlich können wir uns ein solches Wesen nicht richtig vorstellen. Wenn wir so geschaffen wären, dass wir nur zwei Dimensionen im Raum wahrnehmen könnten, wären wir ja auch nicht in der Lage, uns einen Würfel richtig vorzustellen. Immerhin können wir aber eine schwache Ahnung davon bekommen. Und wenn wir das versuchen, bekommen wir zum ersten Mal in unserem Leben eine positive Vorstellung, wenn auch undeutlich, von etwas Überpersönlichem. Etwas, das mehr ist als eine Person. Von allein wären wir darauf nie gekommen. Aber wenn wir es einmal gehört haben, meinen wir fast, als hätten wir darauf kommen müssen, weil es so gut zu allem passt, was wir bereits wissen. Vielleicht fragen Sie jetzt, wenn wir uns ein Wesen aus drei Personen nicht vorstellen können, was nützt es dann, darüber zu reden? Nun, es nützt gar nichts, darüber zu reden. Es kommt nur darauf an, dass wir tatsächlich in dieses dreieinige Leben hineingezogen werden, und das kann jederzeit beginnen, noch heute Abend, wenn Sie wollen. Ich meine damit Folgendes. Ein gewöhnlicher, einfacher Christ kniet nieder, um zu beten. Er versucht, mit Gott in Kontakt zu treten. Als Christ weiß er indes, dass das, was ihn zum Beten treibt, ebenfalls Gott ist, Gott in ihm sozusagen. Außerdem weiß er aber, dass all seine echte Gotteserkenntnis durch Christus kommt, den Menschen, der Gott war. Dass Christus neben ihm steht, ihm beim Beten hilft und für ihn betet. Sie sehen, was hier passiert. Gott ist das Wesen, zu dem er betet, das Ziel, das er zu erreichen versucht. Gott ist zugleich auch die treibende Kraft in ihm. Und ebenso ist Gott die Straße oder Brücke, entlang der er zu diesem Ziel getrieben wird. Das ganze dreifache Leben des dreieinigen Wesens ist also daran beteiligt, wenn in diesem gewöhnlichen kleinen Schlafzimmer ein gewöhnlicher Mensch sein Gebet spricht. Der Mensch wird von dem höheren Leben erfasst, von der Zoe oder dem geistlichen Leben, wie ich es genannt habe. Er wird von Gott in Gott hineingezogen und bleibt dabei zugleich er selbst. Und so fing die Theologie an. Die Leute hatten bereits eine undeutliche Kenntnis von Gott. Dann kam ein Mensch, der behauptete, Gott zu sein. Und doch war er niemand von der Sorte, die man als Spinner hätte abtun können. Er brachte die Leute dazu, ihm zu glauben. Sie begegneten ihm wieder, nachdem sie gesehen hatten, wie er getötet wurde. Und dann, nachdem sie sich zu einer kleinen Gesellschaft oder Gemeinschaft zusammengetan hatten, fanden sie Gott auch in ihrem eigenen Inneren vor, wo er sie führte und ihnen die Fähigkeit gab, Dinge zu tun, die sie vorher nicht tun konnten. Und als sie versuchten, das alles in einen Zusammenhang zu bringen, gelangten sie zur christlichen Definition des dreieinigen Gottes. Diese Definition haben wir nicht etwa erfunden. In gewissem Sinn ist die Theologie eine Experimentalwissenschaft. Erfunden sind die einfachen Religionen. Wenn ich sage, sie ist in gewissem Sinn eine Experimentalwissenschaft, meine ich damit, dass sie den anderen Experimentalwissenschaften in mancher, aber nicht in jeder Hinsicht ähnlich ist. Ein Geologe, der Steine untersucht, muss hingehen und die Steine finden. Sie kommen nicht zu ihm geflogen, und wenn er zu ihnen hingeht, können sie ihm nicht davonlaufen. Die Initiative liegt ganz und gar bei dem Geologen. Die Steine können ihm weder helfen noch ihn behindern. Aber nehmen wir an, Sie wären ein Zoologe und wollten Fotos von Tieren in freier Wildbahn machen. Das ist schon etwas anderes, als Steine zu untersuchen. Die wilden Tiere kommen nicht zu Ihnen, aber weglaufen können Sie schon. Das werden Sie auch, es sei denn, Sie verhalten sich mucksmäuschenstill. Hier findet sich schon so etwas wie eine winzige Spur von Initiative auf der Seite der Tiere. Gehen wir nun eine Stufe höher. Nehmen wir an, Sie wollen einen Menschen kennenlernen. Wenn dieser Mensch entschlossen ist, Ihnen das zu verweigern, werden Sie ihn nicht kennenlernen. Sie müssen sein Vertrauen gewinnen. In diesem Fall ist die Initiative gleichmäßig verteilt. Es braucht zwei Menschen, um eine Freundschaft aufzubauen. Wenn es darum geht, Gott kennenzulernen, liegt die Initiative ganz auf seiner Seite. Wenn er sich nicht zeigt, können Sie nicht das Geringste tun, um ihn zu finden. Und tatsächlich ist es so, dass er manchen Leuten viel mehr von sich zeigt als anderen. Nicht, weil er manche Leute bevorzugt, sondern weil es für ihn unmöglich ist, sich einem Menschen zu zeigen, dessen Denken und Charakter nicht in der passenden Verfassung dafür sind. Das Sonnenlicht bevorzugt ja auch niemanden. Aber ein verstaubter Spiegel kann es nicht so gut reflektieren wie ein sauberer. Man kann es auch anders sagen. Bei den anderen Wissenschaften verwendet man Instrumente, die außerhalb von einem selbst liegen, Mikroskope und Teleskope zum Beispiel. Doch das Instrument, mit dem Sie Gott betrachten, ist Ihr ganzes Selbst. Und wenn ein Mensch sein Selbst nicht sauber und blank hält, wird seine Sicht auf Gott verschwommen sein, wie der Mond, wenn man ihn durch ein verschmutztes Teleskop betrachtet. Deshalb haben grausame Völker grausame Religionen. Sie haben Gott durch eine schmutzige Linse betrachtet. So wie er wirklich ist, kann Gott sich nur wirklichen Menschen zeigen. Und damit meine ich nicht einfach individuell guten Menschen, sondern Menschen, die zu einem Leib vereint sind, einander lieben, einander helfen und einander zeigen, was sie von Gott wahrnehmen. Denn so hat Gott sich die Menschheit gedacht. Wie Musiker in einer einzigen Kapelle oder Organe in einem einzigen Leib. Infolgedessen ist das einzige wirklich geeignete Instrument, um etwas über Gott zu erfahren, die gesamte christliche Gemeinschaft, die gemeinsam auf ihn wartet. Die christliche Bruderschaft ist sozusagen die technische Ausrüstung für diese Wissenschaft, die Laborausstattung. Deshalb vergeuden diese Leute, die alle paar Jahre mit einer eigenen, handlichen, vereinfachten Religion als Ersatz für die christliche Tradition daherkommen, eigentlich nur ihre Zeit. Sie sind wie einer, der außer einem alten Fernglas keinerlei Instrumente besitzt und damit alle echten Astronomen in die Schranken weisen will. Mag sein, dass er ein schlauer Bursche ist, vielleicht sogar schlauer als manche echten Astronomen, aber er gibt sich selbst keine Chance. Zwei Jahre später haben alle ihn vergessen, während die echte Wissenschaft unbeirrt voranschreitet. Wäre das Christentum unsere Erfindung, könnten wir es natürlich auch leichter machen. Aber das ist es nicht. Was die Einfachheit angeht, können wir es nicht mit Leuten aufnehmen, die ihre Religionen selbst erfinden. Wie sollten wir auch? Wir haben es mit Tatsachen zu tun. Einfache Erklärungen kann jeder geben, wenn er sich um Tatsachen nicht zu kümmern braucht. Kapitel 3: In der Zeit und jenseits der Zeit. Einer ziemlich albernen Vorstellung zufolge soll man beim Lesen eines Buches niemals Seiten überblättern. Dabei blättert jeder vernünftige Mensch unbekümmert vor, wenn er an ein Kapitel kommt, das ihm nichts bringt. In diesem Kapitel werde ich über etwas sprechen, was manchen Lesern eine Hilfe sein könnte, für andere aber bloß eine unnötige Komplikation darstellt. Sollten Sie zur zweiten Gruppe gehören, so empfehle ich Ihnen, sich um dieses Kapitel überhaupt nicht zu kümmern, sondern gleich zum nächsten überzugehen. Im letzten Kapitel habe ich das Thema Gebet gestreift, und solange Ihnen und mir dies noch deutlich vor Augen steht, möchte ich auf eine Schwierigkeit eingehen, die manche Leute allgemein mit dem Gedanken des Gebets haben. Ein Mann formulierte sie mir gegenüber einmal so: Ich kann ohne weiteres an Gott glauben, aber die Vorstellung, dass er mehreren 100 Millionen Menschen zuhört, die alle gleichzeitig zu ihm sprechen, geht mir einfach nicht ein. Wie ich festgestellt habe, gibt es eine ganze Menge Leute, denen es so geht. Nun, das Erste, was wir uns vor Augen halten sollten, ist, dass der Knackpunkt in dem Wort gleichzeitig liegt. Die meisten von uns könnten sich vorstellen, dass Gott jeder beliebigen Zahl von Bittstellern zuhört, wenn sie nur hübsch einer nach dem anderen zu ihm kämen und er endlos Zeit für sie hätte. Hinter dieser Schwierigkeit steckt also im Grunde der Gedanke, dass Gott zu viele Dinge in einen einzigen Augenblick Zeit zwängen muss. Bei uns ist das natürlich so. Unser Leben läuft immer einen Moment nach dem anderen ab. ein Moment entschwindet, bevor der nächste kommt, und in jedem einzelnen von ihnen ist nur Raum für sehr wenig. Das ist nun einmal die Beschaffenheit der Zeit. Und natürlich erscheint es Ihnen und mir ganz selbstverständlich, dass diese Reihenfolge der Zeit, diese Anordnung von Vergangenheit, Gegenwart und Zukunft, nicht einfach nur die Art und Weise ist, wie wir das Leben erfahren, sondern die Art und Weise, wie alle Dinge wirklich bestehen. Wir neigen zu der Annahme, das ganze Universum und Gott selbst seien stets auf dem Weg von der Vergangenheit in die Zukunft, genau wie wir. Viele Gelehrte jedoch stimmen dem nicht zu. Die Theologen waren die ersten, die auf den Gedanken kamen, dass manche Dinge vielleicht überhaupt nicht in der Zeit seien. Später griffen die Philosophen ihn auf, und jetzt tun es auch manche Naturwissenschaftler. Nahezu sicher ist, dass Gott nicht in der Zeit ist. Sein Leben besteht nicht aus aufeinanderfolgenden Momenten. Wenn heute Abend um 22:30 eine Million Menschen zu ihm beten, muss er nicht ihnen allen in dem winzigen Zeitschnipsel zuhören, den wir 23:30 nennen. 22:30 und jeder andere Moment seit Anbeginn der Welt ist für ihn immerwährende Gegenwart. Wenn Sie es so ausdrücken wollen, steht ihm die ganze Ewigkeit zur Verfügung, um dem Stoßgebet eines Piloten zuzuhören, dessen Flugzeug gerade in Flammen aufgeht. Es ist schwierig, ich weiß. Lassen Sie mich versuchen, Ihnen ein Bild zu geben, das es zwar nicht ganz genau trifft, aber doch ein bisschen. Angenommen, ich schreibe einen Roman. Ich schreibe, Mary legte ihre Handarbeit nieder. Im nächsten Moment klopfte es an der Tür. Für Mary, die in der imaginären Zeit meiner Geschichte leben muss, vergeht keinerlei Zeit zwischen dem Niederlegen ihrer Handarbeit und dem Klopfen. Ich jedoch, als Marys Schöpfer, lebe ja nicht in dieser imaginären Zeit. Zwischen dem Schreiben des ersten und zweiten Satzes sitze ich vielleicht 3 Stunden lang da und denke unentwegt über Mary nach. Ich könnte über Mary nachdenken, solange ich wollte, und als wäre sie die einzige Figur in dem Buch. Und die Stunden, die ich damit verbrächte, würden in Marys Zeit, der Zeit innerhalb der Geschichte, überhaupt nicht auftauchen. Das ist natürlich keine perfekte Veranschaulichung, aber vielleicht gibt es Ihnen einen kleinen Anhaltspunkt dafür, wie ich mir die Sache denke. Gott hetzt nicht durch den Zeitstrom dieses Universums, genauso wenig wie ein Schriftsteller durch die imaginäre Zeit seines eigenen Romans hetzt. Er hat unendlich viel Aufmerksamkeit für jeden von uns übrig. Er muss uns nicht en masse abfertigen. Sie sind ganz allein mit ihm, so als wären sie das einzige Wesen, das er je erschuf. Als Christus starb, starb er ganz persönlich für sie, als wären sie der einzige Mensch auf der Welt. Der Punkt, an dem diese Illustration hinkt, ist folgender. Der Schriftsteller verlässt nämlich die eine Zeitfolge, die des Romans, nur, um sich in eine andere Zeitfolge, die der Wirklichkeit, zu begeben. Gott dagegen, so glaube ich, lebt überhaupt nicht in einer Zeitfolge. Sein Leben tröpfelt nicht Augenblick für Augenblick dahin wie unseres. Bei ihm ist sozusagen immer noch 1920 und schon 1960. Denn sein Leben ist er selbst. Wenn Sie sich die Zeit als eine gerade Linie vorstellen, entlang der wir uns bewegen müssen, dann müssen Sie sich Gott als das ganze Blatt denken, auf dem diese Linie gezeichnet ist. Wir gelangen nach und nach zu den einzelnen Punkten auf der Linie. Wir müssen A hinter uns lassen, bevor wir zu B kommen. Und zu C gelangen wir erst, wenn wir B verlassen haben. Gott umfasst von oben oder von außen oder aus allen Richtungen die ganze Linie und sieht alles. Der Versuch, das zu begreifen, ist der Mühe wert, denn es räumt einige scheinbare Schwierigkeiten im Christentum aus dem Weg. Bevor ich Christ wurde, war einer meiner Einwände dagegen der folgende. Die Christen behaupteten, der ewige Gott, der überall ist und das ganze Universum in Gang hält, sei einmal Mensch geworden. Nun denn, sagte ich, wie blieb denn dann das ganze Universum in Gang, während er ein Baby war oder während er schlief? Wie konnte er gleichzeitig der allwissende Gott sein und ein Mensch, der seine Jünger fragte, wer hat mich berührt? Sicher ist Ihnen aufgefallen, dass der Knackpunkt wieder in den Zeitwörtern liegt. Während er ein Baby war, wie konnte er gleichzeitig? Mit anderen Worten, ich nahm an, das Leben Christi als Gott spiele sich in der Zeit ab. und sein Leben als der Mensch Jesus in Palästina sei eine kürzere Spanne aus dieser Zeit, so wie meine Dienstzeit in der Armee eine kürzere Spanne aus meiner gesamten Lebenszeit war. Und so denken wahrscheinlich die meisten von uns darüber. Wir stellen uns vor, Gott habe eine Zeitspanne durchlebt, in der sein Leben als Mensch noch in der Zukunft lag. Dann sei er zu der Zeit gekommen, in der es die Gegenwart war, und dann weitergegangen zu einer Zeitspanne, in der er darauf zurückblicken konnte als etwas Vergangenes. Höchstwahrscheinlich jedoch haben diese Vorstellungen nicht das Geringste mit der Wirklichkeit zu tun. Man kann nicht das irdische Leben Christi in Palästina in irgendeine zeitliche Beziehung zu seinem Leben als Gott jenseits von Raum und Zeit setzen. In Wirklichkeit, meine ich, ist es eine zeitlose Wahrheit über Gott, dass die menschliche Natur und die menschliche Erfahrung von Schwäche und Schlaf und Unwissenheit irgendwie in der Gesamtheit seines göttlichen Lebens eingeschlossen sind. Dieses menschliche Leben in Gott ist aus unserem Blickwinkel eine bestimmte Zeitspanne in der Geschichte unserer Welt, von der Geburt Christi bis zu seiner Kreuzigung. Deshalb stellen wir uns vor, es sei ebenso eine Zeitspanne in der Geschichte des Daseins Gottes. Aber Gott hat keine Geschichte. Dazu ist er zu vollständig und ganz und gar real. Denn eine Geschichte zu haben bedeutet natürlich, dass man einen Teil seiner Wirklichkeit verliert, weil er bereits in die Vergangenheit entglitten ist und einen anderen noch nicht besitzt, weil er noch in der Zukunft liegt. Man hat im Grunde nichts als den winzigen Moment der Gegenwart, der vorbei ist, bevor man darüber sprechen kann. Möge Gott verhüten, dass wir denken, Gott wäre auch so. Sogar wir dürfen hoffen, dass wir nicht immer auf diese Weise rationiert sein werden. Eine andere Schwierigkeit, die wir bekommen, wenn wir uns Gott in der Zeit denken, ist folgende. Jeder, der überhaupt an Gott glaubt, glaubt auch, dass er weiß, was Sie und ich morgen tun werden. Wenn er aber weiß, dass ich dies und jenes tun werde, wie kann ich dann die Freiheit haben, etwas anderes zu tun? Auch hier kommt die Schwierigkeit wieder daher, dass wir denken, Gott bewege sich genau wie wir entlang der Zeitlinie. Der einzige Unterschied sei, dass er die Zukunft voraussehen könne, wir aber nicht. Wenn das aber so wäre, wenn Gott unsere Taten voraussehen könnte, dann wäre es sehr schwer zu begreifen, inwiefern wir frei wären, sie nicht zu vollbringen. Aber angenommen, Gott stünde außerhalb und über der Zeitlinie. In diesem Fall wäre das, was wir morgen nennen, für ihn genauso sichtbar wie das, was wir heute nennen. Alle Tage sind für ihn jetzt. Er erinnert sich nicht an das, was sie gestern getan haben. Er sieht sie es einfach tun, denn obwohl ihnen das gestern entglitten ist, ist es für ihn noch da. Er sieht nicht voraus, was sie morgen tun werden, sondern er sieht sie es einfach tun. Denn obwohl das Morgen für sie noch nicht gekommen ist, ist es für ihn schon da. Sie würden nie auf den Gedanken kommen, dass ihr Handeln in diesem Moment irgendwie weniger frei wäre, nur weil Gott weiß, was sie tun. Nun, was sie morgen tun, weiß er auf genau dieselbe Weise, weil er bereits im Morgen ist und sie einfach dabei beobachten kann. In gewissem Sinn weiß er nicht, was sie tun, ehe sie es getan haben, nur ist der Moment, in dem sie es getan haben, für ihn schon jetzt. Dieser Gedanke hat mir sehr geholfen. Wenn er Ihnen keine Hilfe ist, dann lassen Sie ihn beiseite. Es ist ein christlicher Gedanke in dem Sinne, dass bedeutende und kluge Christen ihn vertreten haben und dass er in keiner Weise dem Christentum widerspricht. Er ist aber weder in der Bibel noch in irgendeinem Glaubensbekenntnis enthalten. Man kann durchaus ein guter Christ sein, ohne ihn zu akzeptieren oder überhaupt über diese Frage nachzudenken.
0: 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Lewis, Pardon, ich bin Christ, erschienen in von Thies Verlag Basel.

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1: Ich bin Silke Rech. Die Bundesregierung will die Luftfahrtindustrie in Deutschland stärken. Das Bundeskabinett hat dazu eine neue Luftfahrtstrategie beschlossen. Ziel ist es, Deutschland als führenden und wettbewerbsfähigen Luftfahrtstandort auszubauen. Umwelt- und Verkehrsverbände kritisieren jedoch, dass Klima- und Umweltschutz in den Plänen nicht ausreichend berücksichtigt würden. Die Spannungen zwischen den USA und dem Iran haben sich weiter verschärft. Beide Seiten griffen militärische Ziele an.
2: Die USA bombardierten nach eigenen Angaben Luftabwehrstellungen und Radarsysteme des Iran. Teheran reagierte mit Angriffen auf US-Stützpunkte in der Golfregion. Hintergrund ist der Absturz eines US-Militärhubschraubers. Washington macht dafür den Iran verantwortlich. Ob es bei den bisherigen Angriffen bleibt, ist derzeit noch unklar. Noah Ulrich, Redaktion.
1: In der EU sollen Aufrüstungsprojekte künftig deutlich schneller genehmigt werden. Darauf haben sich Vertreter des Europaparlaments und der Mitgliedstaaten verständigt. Genehmigungsverfahren sollen künftig höchstens 102 Arbeitstage dauern. Wird bis dahin nicht entschieden, gilt ein Antrag automatisch als genehmigt. Die Regelung soll Bürokratie abbauen und die Verteidigungsindustrie stärken. Nach einem Messerangriff ist es in der nordirischen Hauptstadt Belfast zu ausländerfeindlichen Ausschreitungen gekommen. Vermummte Demonstranten setzten Autos und Gebäude in Brand und griffen Polizisten an. Mehrere Menschen mussten von der Feuerwehr gerettet werden. Auslöser war ein Messerangriff, bei dem ein Mann schwer verletzt wurde. Die Behörden verurteilen die Krawalle scharf. Die USA haben dem somalischen Schiedsrichter Omar Atan die Einreise zur Fußball-WM verweigert. Das US-Außenministerium begründet die Entscheidung mit Sicherheitsbedenken. Atan zeigte sich enttäuscht und sagte, er habe versucht, seinen Traum zu verwirklichen. Er wäre der erste somalische Schiedsrichter bei einer Fußball-Weltmeisterschaft gewesen.
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1: Die aktuellen Temperaturen in Köln, Bonn 18 Grad, in Hamburg und Bremen 17, in Berlin 20, in Dresden 17, in Frankfurt am Main 14, in Stuttgart 16, in München 13, in Erfurt 18 und in Münster 17 Grad. Heute wechselnd, im Südosten auch stark bewölkt, dabei verbreitet Schauer und kurze Gewitter. Am ehesten trocken von Vorpommern bis zur Altmark. Höchstwerte teils nur bei 13 Grad südlich der Donau und bis 21 Grad in Brandenburg. Morgen wechselnd bewölkt mit verbreiteten Schauern und einzelnen Gewittern. Höchstwerte 15 bis 20 Grad.
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3: Hallo und herzlich willkommen bei Glaube und Tun. Zunächst ein wenig Musik und dann ein Vortragsmitschnitt von Silvia Block. 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Mehr dazu gleich. Bleiben Sie dran.

0: 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Hallo und herzlich willkommen. 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
1: Jetzt zu den Aufgaben der Frau in der Gemeinde. Die Gemeinde, ja, wenn wir nochmal an die Kreisfolie denken, wir haben es jetzt alle im Kopf. Die Gemeinde steht also am vierten Platz in der Prioritätenreihenfolge. Wenn wir nun über die Frau in der Gemeinde sprechen, beziehen sich die Inhalte auf jede gläubige Frau, ob verheiratet, ledig, verwitwet oder geschieden. Wir wollen auch gleich zu Beginn festhalten, dass eben eine Mutter mit mehreren Kindern lange nicht so viel Zeit haben wird, wie eine alleinstehende Frau. Eine Mutter darf sich da bitte nicht unter Druck setzen lassen. Bitte hütet euch auch vor dem Vergleichen. Auf den Punkt komme ich dann auch später noch drauf. Vom Vergleichen kommt nämlich wahnsinnig viel Not. Ja, ich habe mich früher auch mit einer Missionarsfrau verglichen. Ja, da hätte ich Stunden heulen können daheim. Ja, da war ich immer so klein und am Teppich. Ja, aber Gott hat für jeden von uns sein Programm und wir brauchen uns nicht mit dem anderen zu vergleichen. Wie können wir nun als Frauen ganz konkret am Bau des Reiches Gottes mitwirken? Welche Aufgaben und Dienste hat Gott für seine weiblichen Geschöpfe in der Gemeinde bereitet? Mir sind dazu folgende Punkte wichtig geworden. Kannst alle fünf aufschlagen. Die Frau in der Gemeinde, eine treue Beterin. Wir haben es heute Morgen von Alexander Strauch schon gehört. Ich habe mich so gefreut, weil sich manches so gut jetzt ergänzt, was er heute gesagt hat. Das Gebet, das ist so wichtig, ja. Er hat es auch als wichtigsten Dienst, als wichtige Aufgabe, als Arbeit bezeichnet. Und darauf will ich dann auch kommen. Also, die Frau in der Gemeinde, eine treue Beterin. Zweitens, eine mutige Bekennerin. Drittens, eine fleißige Dienerin. Viertens, eine begabte Jüngerin. Und fünftens, eine bewahrte Gehilfin. Ich möchte mit dem einflussreichsten, aber zugleich unattraktivsten Dienst beginnen. Es ist das Gebet. Ich bin felsenfest davon überzeugt, dass das Gebet der wichtigste Dienst für einen Christen ist. Gott freut sich über nichts so sehr wie über anhaltendes Gebet seiner Kinder. Wir drücken damit unser kindliches Vertrauen in seine Allmacht. Und, ja, legen wir es nochmal kurz auf, war zu schnell. Eine fleißige Dienerin, eine begabte Jüngerin und fünftens eine bewahrte Gehilfin. Diese fünf Punkte wollen wir jetzt im Folgenden miteinander besprechen. Also wir drücken mit unserem Gebet unser kindliches Vertrauen in Gottes Allmacht aus. Und gleichzeitig aber eben unsere eigene Hilflosigkeit und Ohnmacht aus. Wir können nichts. Wir brauchen dich. Du musst uns zeigen, was dran ist. Gott schenkt uns die kostbarsten Zusagen auf das Gebet nach seinem Willen. Eine habe ich herausgeschrieben. In 1. Johannes 5, Vers 14 heißt es: Und dies ist die Zuversicht, die wir zu ihm haben, dass er uns hört, wenn wir etwas nach seinem Willen bitten. Und wenn wir wissen, dass er uns hört, was wir auch bitten, so wissen wir, dass wir das Erbetene haben, dass wir von ihm erbeten haben. Ist das nicht eine gewaltige Verheißung? Eigentlich müssten wir ja Tag und Nacht auf Knien sein, wenn man so ein gewaltiges Versprechen sein Eigen nennen kann. Ja, genauso felsenfest, wie ich davon überzeugt bin, dass das Gebet der wichtigste Dienst ist, so bin ich auch davon überzeugt, dass der Teufel nicht so sehr hasst wie das Gebet der Gläubigen. Deswegen versucht er das Gebet mit allen Mitteln zu verhindern. Er sieht uns lieber aktiv im Tun als aktiv im Gebet. Sind nicht auch aus diesem Grunde die Gebetsveranstaltungen die am schlechtesten besuchten Veranstaltungen? Luther sagte: Den größten Freundschaftsdienst, den du jemanden erweisen kannst, ist deine Fürbitte für ihn. Und von Jim Fraser habe ich kürzlich gelesen in einem Rundbrief, er sagte, ich begehre die Fürbitte glaubender Menschen mehr als alle Schätze dieser Welt. Er hat was begriffen von dem Vorrecht Gottes, ja, Macht anzuzapfen durch das Gebet. Darf ich auch an der Stelle wieder ganz persönlich werden? Betest du regelmäßig für die Errettung von Menschen, für deine ungläubigen Verwandten, für Freunde, Arbeitskollegen und Nachbarn? Bringst du Nöte deiner Glaubensgeschwister in der Fürbitte vor den Herrn? Hast du eine Last für die Mission? Wir haben ein Vorbild in der Bibel als, ja, Beterin, wie es wohl keine andere, von keiner anderen so, es so beschrieben wird, die Hanna. Von ihr heißt es in Lukas 2, Vers 37, Hanna war eine Witwe von 84 Jahren und sie wich nicht vom Tempel und diente Gott Tag und Nacht mit Fasten und Flehen. Wir sehen natürlich, eine Witwe hat mehr Zeit, ja. Hat immer im Hinterkopf die Prioritäten, ja. Aber trotzdem soll uns das alle anspornen zum Gebet. Und ich denke, ein Lebensstil des Gebets, den kann man nicht früh genug, nicht falsch verstanden, einüben, ja. Früh genug ein Lebensstil des Gebets führen. Ich habe da, das ist jetzt vielleicht für die älteren Geschwister, aber das hat mich selber auch sehr ermutigt und ich habe es auch älteren Schwestern jetzt geschickt. Das habe ich auch von einer alten Schwester geschickt bekommen. Als alter Mensch fragst du vielleicht, gibt es noch einen Dienst für uns Alte? Sind wir nicht die überflüssigsten Leute auf der ganzen Welt? Sitzen wir, die wir nicht mehr arbeiten können, den anderen nicht im Wege? Ihr lieben Alten, auch für euch hat der Herr eine große Aufgabe. Ihr könnt dem Herrn noch dienen, trotz aller Gebrechlichkeit. In einem Ort wohnte eine ältere Frau. Sie dachte, wenn ich doch wenigstens noch Kartoffeln schälen könnte, dann brauchte ich die Tage nicht so nutzlos zu verbringen. Es war ihr bei diesem Gedanken schwer ums Herz. Da ging ihr beim Lesen des Wortes Gottes mit einem Male ein helles Licht auf. Du kannst ja noch für die, die keinen Heiland haben, beten. Ab da faltete sie täglich ihre Hände und gedachte all der gottlosen Familien im Dorf. 10 Jahre verrichtete sie diesen treuen Dienst. Und plötzlich gab es eine Erweckung. Viele fanden Frieden. Macht dir dieses Beispiel nicht Mut, auch solchen Dienst zu verrichten? Vielleicht ist jemand krank unter uns und kann eben auch nicht mehr so aktiv sein. Wenn der Geist noch frisch ist, ja, wenn das noch möglich ist, dann wird jede Beterin den wichtigsten Dienst ganz im Stillen, im Verborgenen tun und der Himmel wird's offenbar machen, was dadurch geschehen ist. Die Missionsgeschichte berichtet von einer Farbigen, die das hohe Alter von 105 Jahren erreichte. Einst kam zu ihr ein gläubiger Kaufmann. Er sagte, warum lässt Gott euch wohl so lange hier, arm, blind und krank, da ihr im Himmel so selig sein könntet? Die Frau antwortete, Herr, 2 Dinge müssen für das Reich Gottes getan werden. Das erste ist beten, das andere wirken. Mich erhält Gott, dass ich noch bete. Ich habe jetzt leider mein Gebetstagebuch daheim vergessen. Das wollte ich euch gerne zeigen. Vielleicht kennen es auch manche. Das sind so diese weinroten Büchlein, so eine Ringmappe, eine kleine. Und dann kann man, dann ist das aufgeteilt in Wochentage. Und das ist mir zum Beispiel über, ja jetzt schon über 12, 13 Jahre so eine Hilfe geworden. Ich habe praktisch in jedem Wochentag meine Rubriken eingeteilt. An einem Tag bete ich für unerrettete Verwandte und Freunde, für Missionare in Österreich, die sind donnerstags dran, für frühere Arbeitskollegen, die sind mittwochs, dienstags dran und für Glaubensgeschwister, die sind mittwochs habe ich es richtig gesagt, weiß nicht mehr. Naja. Auf jeden Fall kann man sich das so gut einteilen. Jeden Tag betet man für andere namentlich, dann wird es nicht zu routinemäßig, ja. Und man schafft auch, wieder schafft unter Anführungszeichen ein größeres Pensum, ja. Und es ist abwechslungsreicher. Also den Frauen, denen das Gebet selber wichtig ist, mache ich einfach Mut, auch Abwechslung ins Gebetsleben reinzubringen, vielleicht gerade auch durch so eine Einrichtung. So ist nur eine Krücke, ja. Das Gebetstagebuch bringt's nicht. Das kann auch liegen, auch mit allen Eintragungen, ja. Aber es kann sich als Hilfe erweisen, als Hilfsmittel, um im Gebetsleben dran zu bleiben. Das möchte ich euch einfach als Ermutigung mitgeben. Mein Mann und ich, wie gesagt, wir beginnen unseren wöchentlichen Ruhetag am Montag mit einem Gebetsvormittag, an dem wir alle Gemeindeglieder namentlich vor den Thron Gottes bringen. Und damit haben wir schon angefangen, bevor unser erstes Kind auf die Welt kam, und wir konnten mit Gottes Hilfe diese Gewohnheit bis zum heutigen Tag durchhalten. Ihr fragt nun vielleicht, ja, was hat das persönliche Gebetsleben mit der Gemeinde zu tun? Ich sage euch, der Dienst für die Gemeinde beginnt oft, wenn nicht sogar immer, im Verborgenen. Das ist der Satz, der uns jetzt begleiten wird. Bei allen Aufgaben, die ich aufzählen werde, werden die Dinge meistens mir persönlich wichtig werden für mein persönliches Glaubens- und Dienstleben. Und das wird erst im zweiten Kreis Auswirkungen dann auf die Gemeinde haben und vielleicht öffentlich sichtbar werden. Aber es fängt im Verborgenen mit mir und meiner Beziehung zum Herrn an.

Also, wer im Verborgenen ein treues Gebetsleben führt, dem wird es dann auch ein Anliegen sein, dass in der Gemeinde viel gebetet wird. Wie sieht es nun mit den Gebetszusammenkünften in eurer Gemeinde aus? Gibt es in euren Kreisen Gebetszellen? Existieren bei euch Gebetszweierschaften und Frauengruppen, die sich regelmäßig zum Gebet treffen? Vor 2 Jahren waren es zwei Schwestern aus unserer Gemeinde so ein Anliegen, dass in der Gemeinde noch mehr gebetet wird. Und nach vielen organisatorischen Hürden treffen sich nun Schwestern monatlich Dienstagmorgen in einem Frauengebetskreis, noch zusätzlich zur wöchentlichen Gebetsstunde. Und die Ewigkeit wird offenbar machen, wie viel Segen davon ausgegangen ist. Also ich möchte euch Mut machen. Trefft euch mit einer Schwester. Ich weiß auch um eine andere Zweierschaft, hat mir gerade jetzt eine Schwester gesagt, die treffen sich nur, oder haben damit begonnen, eben nur für die Ältesten der Gemeinde zu beten. Zwei Schwestern, ja, denen das so ein Anliegen ist, und die treffen sich regelmäßig, um für die Ältesten zu beten, die wir noch nicht haben, aber die in Sicht sind. Ja, noch einmal die Frage. Nimmst du an Gebetsversammlungen der Gemeinde teil? Ist der Gebetskreis für dich die wichtigste Veranstaltung in der Woche? Als Mütter müssen wir, wie gesagt, Prioritäten setzen. Wir können nicht so oft außer Haus sein. Und ich selbst musste vor 2 Jahren diesbezüglich eine Entscheidung treffen. Unsere Kinder sind abends auch nicht gerne alleine. Und deswegen verzichte ich lieber auf den Hauskreis, obwohl mir die Gemeinschaft dort sicher auch wertvoll wäre und mir wichtig ist, aber ich verzichte lieber auf den Hauskreis, um beim wöchentlichen Gebetskreis dabei zu sein. Und damit zeige ich auch meinen Kindern, wie wichtig für mich das Gebet ist und dass es eben ohne Opfer auch nicht immer geht. Ja, gestern Abend war es mir aber, habe gebetet, Herr, schenk, dass ich mit der Bügelwäsche noch fertig bin, dass ich noch in den Gebetskreis kann, ja. Und er hat es dann auch wunderbar geklappt. Aber das möchte ich einfach, so oft ich kann, möchte ich dahin. Und die Kinder wissen, ich bin da eigentlich schon K.O. Aber sie merken, das Gebet ist ihrer Mutti wichtig. Ja. Und wir sind, wie gesagt, immer wieder mehr durch unser Sein als durch unser Tun. Sie sollen an uns sehen, dass wir Beterinnen sind. Ja, mit der Verheißung, wo 2 auf Erden eins werden, worum sie bitten, das soll ihnen werden, möchte ich euch, liebe Frauen, ganz herzlich zum Gebetsdienst ermutigen. Die Beter sind die wertvollsten Mitarbeiter in der Gemeinde und darüber hinaus. Wir kommen nun zum zweiten Bereich. Die Frau in der Gemeinde, eine mutige Bekennerin. Ich würde gerne Pause machen, aber weil wir um 16:30 Frau Strauch, geht's noch? Die Aufmerksamkeit? Oder sollen wir mal Luft reinlassen? Ihr müsst sagen, mal frische Luft, geht's? Oder vielleicht hinten in der Küche ein bisschen Luft? Also, ihr müsst euch melden, nicht, dass jemand umkippt. Also, die Frau in der Gemeinde, eine mutige Bekennerin. Irgendwo hörte ich einmal den Satz, gerettet sein bringt Rettersinn. Gott braucht Frauen, die anderen weitersagen, was sie mit Gott erlebt haben, wie sie ihn persönlich kennengelernt haben. Die Frau am Jakobsbrunnen ist mir da ein großes Vorbild. Von ihr lesen wir in Johannes 4, Vers 39. Aus jener Stadt aber glaubten viele von den Samaritern an ihn um des Wortes der Frau willen. Die bezeugte, er hat mir alles gesagt, was ich getan habe. Welch ein Segen ging von dieser Frau aus. Segen für eine ganze Stadt. Wir haben vorhin schon gehört, Segen durch das Gebet für ein ganzes Dorf und jetzt Segen durch das mutige Bekennen, durch Segen für eine ganze Stadt. Willst du dich von diesem Zeugenmut anstecken lassen? Dann darfst du dich nicht von den Ungläubigen zurückziehen in deinem Umfeld. Dann wirst du Beziehungen aufbauen. Mit betendem Herzen wirst du den Kontakt zur Arbeitskollegin, zur Nachbarin, zur Mutter der Kindergartenfreundin oder dem Schulfreund pflegen. Unerschöpfliche Möglichkeiten erschließen sich da. Ich möchte ein paar Beispiele aus meinem Leben anführen. Urlaubskarten bauen Beziehung. Ich schreibe jetzt seit Jahren keine Karten mehr an Gläubige, aber ich denke im Urlaub ganz

0: besonders an meine ungläubigen Kontakte. Oder Geburtstagsgrüße mit einem Bibelwort oder einem kleinen Büchlein erweisen sich als ganz unaufdringliches Zeugnis geben. Fahrgemeinschaften in die Schule und in den Kindergarten ermöglichen den Aufbau von Beziehungen. Die Mutter von Amelies Kindergartenfreund hat dadurch in den letzten 3 Jahren so Vertrauen zu uns gewonnen, dass sie mich um die Betreuung ihres Sohnes 1 bis 2 Mal die Woche bat. Und ich sagte ihr, Sie müssen aber wissen, wir lesen am Tisch die Bibel und singen und die Kinder lernen Bibelverse auswendig. Ah ja, das macht mir nichts, hat sie gesagt. Und der Junge freut sich, dass er kommen kann. Und ja, letzten Donnerstag, ja, dann waren die Kinder ein bisschen laut und sagte mein Mann, ich glaube, heute kann ich keine Geschichte mehr, kann ich nicht mehr aus der Bibel lesen. Dann sagt der Max, doch, noch lesen. Dann habe ich mich so gefreut, ja. Da wächst vielleicht in dem Kinderherz, wird der Same vielleicht dann auch irgendwann mal aufgehen. Oder Schulfreunde einladen, hilft Kontakte zu knüpfen. Immer wieder ergibt sich dadurch eine kurze Gesprächsmöglichkeit mit der Mutter, die ihr Kind bringt. Vor den Ferien ließen sich 2 Mütter von Benjamins Schulfreunden zum ersten Mal zum Kaffee zu mir einladen. Und seitdem ist die Beziehung herzlicher geworden. Und das ist für mich dann das Trittbrett, sie dann auch zu evangelistischen Veranstaltungen in die Gemeinde einzuladen. Aber das ist eine lange Saatzeit. Beziehungen pflege ich. Über Jahre jetzt zum Teil schon pflege ich Beziehungen. Ja, gestern musste ich mal auch ein bisschen weinen. Habe ich gedacht, Herr, jetzt bete ich schon so lang für diese Kontakte und noch kein einziger hat sich bekehrt. Und es kann sein, dass wir jetzt demnächst bald mal wegziehen und habe mir so gewünscht, eine Frau in Ilvesheim, wo wir wohnen, zum Herrn führen zu dürfen. Und ja, es sind Langzeitkontakte, aber ich bete sie für sie regelmäßig und nutze gerade die Gelegenheiten, wo ich kann, um sie mit dem Evangelium zu konfrontieren. Am Ende der Grundschulzeit unseres Sohnes haben wir uns als Familie Gedanken darüber gemacht, wie wir in seiner Klasse noch ein Zeugnis für Jesus Christus hinterlassen können. Wir packten für alle Eltern von Benjamins Schulkameraden ein evangelistisches Büchlein und für die Kinder ein christliches Abenteuerbuch ein. Und mein Mann fuhr dann mit Benjamin den ganzen Ort ab und verteilte die Literatur. Einige riefen sogar hinterher an und bedankten sich. Und das war für unseren sensiblen Benjamin ganz gewiss eine gute Erfahrung. Und wir hoffen, dass diese ausgestreute Saat eines Tages aufgehen darf. Ja, und da sind wir schon bei der Möglichkeit, regelmäßig gute Schriften zu verteilen. An jedem Wohnort, an dem ich bis jetzt als Christ lebte, wusste ich mich von Gott als seine Zeugin hingestellt. Und deswegen fühle ich mich für meine Nachbarschaft verantwortlich. Ich bete sie in unserer Gasse immer wieder durch. Und da es mir aber schwer fällt, ich habe nicht die Gabe der Evangelisation, in Gesprächen so frontal auf Jesus zu kommen, nütze ich gerne eben den verlängerten Arm der Evangelisation und verteile eine monatlich erscheinende gute evangelistische Schrift. Früher war ich da mit dem Kinderwagen unterwegs, das geht ganz gut, das Baby an der frischen Luft, ich und dazu kann man gleich die Schriften in die Briefkästen werfen. Und heute begleitet mich mein Sohn mit den Inlinern beim Verteilen. Ja, und ein Ehepaar kam auf diesem Weg zu uns in den Hauskreis. Um die Weihnachtszeit bieten sich dann nett eingepackte Kalender an, um ein Missionar fürs ganze Jahr ins Haus zu bringen. Da gibt's die gute Saatkalender oder andere. Ich war da mit Benjamin auch unterwegs. Da gab's dann noch so diese dünnen von Heutelbach. 300 Stück haben wir dann gleich in unserer Ortschaft verteilt. Und ich weiß auch von Bärbel, die ist mir da ein großes Vorbild. Du machst das auch immer wieder, gell? Um die Weihnachtszeit Kalender in die Häuser bringen. Der Stempel der Gemeinde ist drauf, ja. Normalerweise. Ich glaube, diesmal haben sie sogar umgestempelt. Aber dadurch, dass ich ja die monatlichen Schriften da auch verteile, ist es bekannt, ja. Aber diesmal habe ich geschlampert, glaube ich, in den Kalender. Aber unabsichtlich. Ja, um eine Zeugin Jesus zu sein, braucht man keine großartige Begabung. Man braucht ein Herz voll Retterliebe und einen Blick für die Verlorenen. Denkt ihr noch daran, dass die Menschen, die mit euch leben, die um euch rum sind, dass die vielleicht eines Tages in der Hölle aufwachen, in der ewigen Gottesferne? Wir haben solche Verantwortung, ja. Manchmal denke ich, geht uns das in unserem Alltag, wo so viel läuft und dies und jenes zu tun ist, unter, dass rund um uns Todeskandidaten sind, ja. Das dürfen wir nicht aus den Augen verlieren. Ich bin eigentlich so ein Feigling, aber ich muss mir da immer wieder so den Mut vom Herrn erbitten, ja, das nicht wirklich mir das schenken zu lassen, dass ich hingehe. Auch wenn der, kürzlich der Nachbar zu einer anderen Nachbarin gesagt hat, was ist denn das für, was sagen Sie denn zu dem Scheiß? Und wir dachten, nix da, ich gehe in die Offensive der Liebe und jetzt bin ich mit den Hasen, haben uns dann nach, und mein Mann betet, ich sage vielleicht das, dass mein Mann betet schon die ganze Zeit für die Gelegenheit, diesem Mann mal irgendwie helfen zu können, ja, dass da ein Anknüpfungspunkt dann da ist. Aber wie ihr seht, wir gehen wieder von innen nach außen. Wer selber einen missionarischen, evangelistischen Lebensstil hat und führt, dem wird es dann auch ein Bedürfnis sein, ja, dass auch in die Gemeinde in der Richtung aktiv ist. Diese Gesinnung wird sie dann auch in der Gemeinde einbringen. Und im Gemeindeleben lassen sich dann auch Dienstgruppen bilden, die sich Evangelisation zum Schwerpunkt gesetzt haben. Zum Beispiel arbeiteten bei uns Frauen beim evangelistischen Büchertisch in der Stadt mit. In großer Treue standen sie 14-tägig in der Fußgängerzone in Mannheim und versuchten mit Menschen, die am Büchertisch stehen blieben, ins Gespräch zu kommen. Andere schwirrten aus und verteilten Schriften und die Literaturbestellkarten dazu. Und wir erhielten immer wieder Reaktionen von Menschen, die sich daraufhin eine Bibel oder ein Buch bestellten. Ihr merkt, ich spreche jetzt nicht in der Gegenwart. Momentan haben wir diesen evangelistischen Büchertisch nicht. Die Frauen sind bereit, aber es fehlt der Mann, der dieses ganze große Ding da in die Stadt transportiert. Das ist unser Gebetsanliegen wieder, dass ein Mann bereit ist, diesen Dienst, der den Frauen unmöglich leisten können, diesen Bücherstand zu transportieren und aufzustellen, dass wir wieder einen Mann finden. Eine andere Frau, die sehr krank ist, die hat sich und nicht mehr arbeiten kann, alleinstehend, die hat sich zur Aufgabe gemacht, ganze Ortschaften mit Schriften durchzukämmen. So oft sie kann, geht sie und verteilt einen Pack mit den Literaturkarten und immer wieder kommen dann auch Bestellungen. Oder zwei Frauen aus der Gemeinde liegen die Kranken und Alten sehr am Herzen. Sie haben vor, so haben sie es mir gesagt, es hat noch nicht begonnen, mit unseren Jungschalern ein Krankenhaus und Altersheim singen zu starten, wobei dann auch entsprechend gutes Schriftenmaterial weitergegeben werden kann. So sind auch die Kinder in den Zeugendienst mit eingebunden. Zwei Frauen aus der Gemeinde begannen mit einem evangelistischen Frauenfrühstück, zu dem sie ihre Bekannten einluden. Ein Jahr später wurde daraus eine Frauenrunde, in der man jetzt das Johannesevangelium liest. Und eine Frau hat sich vor ein paar Monaten bekehrt aus dieser kleinen Runde. Und das hat so motiviert und angesteckt, dass jetzt schon wieder eine neue kleine Frauenrunde entstanden ist, auch mit zwei gläubige Frauen, die mit zwei, drei außenstehenden Frauen auch wieder das Johannesevangelium lesen. Und das ist doch so was Schönes, ja, anderen Frauen das Wort Gottes lieb zu machen. Eine Frau bietet einen Bastelkreis für Kinder an, zwei andere einen Bastelkreis für Erwachsene. Beide Kreise erfüllen den Zweck des Herzubringens und der Beziehungspflege nicht nur mit Bekehrten, sondern auch mit Unbekehrten. Eine Mutter führt jede Woche eine evangelistische Hauskinderstunde durch. Bis zu 10 Kinder lassen sich dazu einladen. Und von Mutter-Kind-Gruppen als missionarisches Angebot habe ich schon gelesen und gehört und da gibt es auch gute Literatur dazu, zur Anleitung, wie man so etwas gestalten kann. Bei uns in der Gemeinde wurde am 13. November unser erstes evangelistisches Frauenfrühstück durchgeführt. Viele Frauen brachten sich damit ihren Gaben ein. Und es waren circa 20 außenstehende, interessierte Frauen da. Wo man dann eben diese Kontakte, die man übers Jahr pflegt, ja, dann auch wieder mal einladen kann und wo sie dann mal ganz konzentriert das Evangelium hören. Lasst euch anspornen und ermutigen, mutige Bekennerinnen unseres Herrn und Heilandes zu sein. Es liegt so eine große Würde auf diesem Dienst. Paulus schreibt in 2. Korinther 5, Vers 20, so sind wir nun Gesandte an Christi Statt, indem Gott gleichsam durch uns ermahnt. Wir bitten für Christus, lasst euch versöhnen mit Gott. Anstelle von Christus bitten wir, was ist das für eine Würde, die auf unserem Leben, auf unserem Tun liegt, Gesandte an Christi statt, Botschafter Christi. Lasst euch von dieser Würde anstecken und überlegt, wie ihr neu eure ungläubigen Freunde und Kontakte, ja, wie ihr Beziehungen pflegen könnt. Da gehört auch das Einladen zum Kaffee, zum Essen, vielleicht auch mal zu einer Sportveranstaltung oder was es ist, Chorbesuch, das gehört dazu, ja, um diese Beziehungen wirklich warm zu halten. Wir kommen zum dritten Bereich, die Frau in der Gemeinde, eine fleißige Dienerin. Ja, ein Zitat möchte ich noch das habe ich noch vergessen zu erwähnen, das habe ich hier noch stehen. Eine Missionarsfrau sagte einmal, das hat mich auch ganz tief getroffen in meinem jungen Glaubensleben, sie sagte, wenn es im Himmel einen Menschen gibt, der Gott dankt, dass ich gelebt habe, dann hat sich mein Leben gelohnt. Wenn es im Himmel einen Menschen gibt, der Gott dankt, dass ich gelebt habe, dann hat sich mein Leben gelohnt. Also jetzt die Frau in der Gemeinde, eine fleißige Dienerin. Mit diesem Bereich möchte ich die Vielfalt der Möglichkeiten, Gutes zu tun, ansprechen. Praktizierte Nächstenliebe bietet ein riesengroßes Betätigungsfeld für die christliche Frau. Dabei geht es in besonderer Weise um ein Leben, das nicht für sich selbst gelebt wird, sondern sich in Wort und Tat anderen Menschen hingibt. Wie schön, wenn ein Leben mit Liebestaten randvoll gefüllt ist. Einige Bibelworte sollen uns da leiten wieder. Von der tüchtigen Frau in Sprüche 31 heißt es, ihre Hand öffnet sie dem Elenden und streckt ihre Hände dem Armen entgegen. Paulus lobt in Apostelgeschichte eine Frau für ihre guten Werke. In Joppe war eine Jüngerin mit Namen Tabea. Sie war reich an guten Werken und Almosen, die sie übte. Und Jakobus beschreibt in Kapitel 1, Vers 27 seines Briefes, was in Wahrheit Gottesdienst ist. Ein reiner und unbefleckter Gottesdienst ist dieser, Witwen und Waisen in ihrer Drangsal zu besuchen. Besuchsdienst, reiner, unbefleckter Gottesdienst. 1. Timotheus 5, 9 und 10, da werden Frauen beschrieben, die sich in ihrem Leben als Christ einen so guten Ruf erworben haben, dass sie nun im Witwenstand mit der Unterstützung der Gemeinde rechnen dürfen. Da heißt es, eine Witwe soll ins Verzeichnis eingetragen werden, wenn sie wenigstens 60 Jahre alt ist, eines Mannes Frau war, ein Zeugnis in guten Werken hat, wenn sie Kinder auferzogen, wenn sie Fremde beherbergt, wenn sie der heiligen Füße gewaschen, wenn sie jedem guten Werk nachgegangen ist. Ein Vortrag nur über diesen Bereich würde nicht ausreichen, um die vielen Möglichkeiten aufzuzählen, die gläubige Frauen haben, um Liebestaten in der so liebesarmen Welt auszustreuen. Keine müsste über Langeweile klagen oder sich sinnlos und nutzlos vorkommen, wenn sie ihre Augen für die Nöte um sie herum offen hält. Ich will aber daran erinnern, gute Werke tun beginnt in der eigenen Familie, nach den Prioritäten. Aber wieder fängt eben die Gesinnung im Herzen an, bevor Liebestaten in der Gemeinde auch durch spezielle Arbeitsgruppen oder Pläne organisiert werden. Ich will mich auf eine kurze Aufzählung beschränken. Immer gibt es Kranke, die sich auf einen Besuch freuen, Gläubige wie Ungläubige. Es gibt Witwen, die dankbar sind, wenn ihre Einsamkeit durch einen Besuch oder eine Einladung unterbrochen wird. Eine Nachbarin wurde bei uns im letzten Dezember Witwe und jetzt zieht sie jetzt gerade um in ein betreutes Wohnen, aber ich habe immer wieder Gelegenheiten genützt, um sie zum Essen einzuladen. Wie weit sie sich fürs Evangelium geöffnet hat, weiß ich nicht, aber es war mir einfach wichtig, ihr, ja, einfach zu zeigen, dass wir sie nicht vergessen und dass wir ihr einfach auch ein bisschen die Einsamkeit verkürzen wollen. Oder dem Junggesellen im Haus die Waschmaschine zur Verfügung stellen oder der überlasteten Mutter die Wäsche bügeln oder mal für ein paar Stunden die Kinder abnehmen, der Witwe mit einer ganz kleinen Rente mal einen Geschenkskorb mit Leckereien vor die Tür stellen. Das hat mal bei uns jemand in der Gemeinde gemacht. Ihr könnt euch gar nicht vorstellen, wie sich diese Witwe mit dieser kleinen Rente gefreut hat. Einkäufe tätigen, finanziell helfen, vielleicht ein teures Medikament besorgen, was sich diejenige nicht leisten kann, oder Sammelaktionen für Russland durchführen. Also es gibt en masse Möglichkeiten, Gutes zu tun. Jemand sagte, dass die Kraft in der Diakonie in der Zukunft entscheidend für das Wachstum einer Gemeinde sein wird. Die Gastfreundschaft möchte ich nochmals besonders hervorheben. Viele Bibelstellen ermuntern uns zu diesem Dienst. Eine möchte ich aus Hebräer 13, Vers 1 zitieren. Die Gastfreundschaft vergesst nicht, denn dadurch haben einige, ohne es zu wissen, Engel beherbergt. Ja, also es beginnt wieder mit dem privaten Bereich und dann kann es ins öffentliche Gemeindeleben kommen. Wie können dienstwillige Frauen doch eine Gemeinde bereichern? Wir haben in der Gemeinde ein sogenanntes sozialdiakonisches Team. Neben spontaner Hilfe untereinander hat jedes Gemeindeglied in seinem Ortsteil einen Ansprechpartner, der dafür zuständig ist, praktische Hilfe zu organisieren. Ich muss aber sagen, dass wir leider zu stolz sind und wenn Hilfe Not tut, zu stolz sind, um dieses Angebot in Anspruch zu nehmen. Aber das liegt an den Betreffenden selber, ja. Es ist schade, ja. Bei uns hängt der Plan an der Pinnwand, die Namen stehen dabei, wer für was zuständig ist, aber ich weiß nicht, wie oft da schon mal der Hilferuf gekommen ist. Das meiste läuft dann, Susanne doch, ab und zu, aber nicht oft. Gell? Das meiste läuft dann doch spontan. Aber es hat keiner die Ausrede, zumindest zu sagen, ja, ich könnte ja gar keine Hilfe bekommen. Ja, das Angebot ist da. Und ich denke, wenn wir nicht so stolz wären, dann wird das wahrscheinlich viel, viel besser noch untereinander laufen. Ja, aber ist jemand krank, wird ihm dann ein Essen gebracht oder ihm nach Bedarf in irgendeiner Form geholfen. Wir haben ein Team, das den Liebesdienst des Abholens und Heimfahrens übernommen hat. Gerade alleinstehende Frauen sind da sehr gefragt. Ein Jahr lang wurden zum Beispiel regelmäßig 2 Frauen aus dem Odenwald abgeholt. Die Fahrer nahmen dafür eine Strecke von 45 Minuten Fahrzeit auf sich, damit diese Schwestern an der Sonntagsversammlung teilnehmen konnten. Ist das nicht ein Liebesdienst? Früher aufstehen am Morgen, ja? Und dann noch hinterher nochmal fahren. Also, das sind Liebesdienste. Da brauchst Autos, da brauchst willige Frauen, natürlich auch Männer, ja, aber auch Aufgaben, die Frauen tun können. Auch praktische Dienste, die im Gemeindeleben anfallen, brauchen fleißige Hände. Wir haben 2 Küchenteams, die die Organisation von Gemeindefesten übernommen haben und nach den Festen sind immer viele fleißige Helferinnen am Werk. Putzen, kochen, spülen, abtrocknen, dekorieren, reparieren, kopieren, renovieren, musizieren, Geburtstagsgrüße schreiben und vieles mehr sind Liebesdienste an der ganzen Gemeinde. Gerade bei diesen unattraktiven Aufgaben muss man sich vor Augen halten, dass sie für den Herrn getan genauso Frucht sind. Lasst euch für diese vom Menschen unscheinbaren Dienste ermutigen. Mir hat da schon oft das Bibelwort zur rechten Perspektive verholfen. In Kolosser 3, Vers 23 und 24 schreibt Paulus, was ihr auch tut, arbeitet von Herzen als dem Herrn und nicht dem Menschen. Ihr dient dem Herrn Christus. Mit dieser Sichtweise können wir das Kleine tun, als wäre es etwas ganz Großes. Und das Große tun, als wäre es etwas ganz Kleines. Wie im privaten Bereich, so ist auch für die Gesamtgemeinde die Gastfreundschaft ein äußerst wichtiger Dienst. Auch dazu einige Beispiele. Unsere Gemeinde in Mannheim würde nicht existieren, wenn nicht ein Ehepaar und im Besonderen die Hausfrau bereit gewesen wäre, die Gemeinde in ihrem Haus zu beherbergen. Oft ging es zu wie im Taubenschlag. Ein Kommen und Gehen, mindestens 4 Veranstaltungen pro Woche, damit war die ganze Familie ganz schön gefordert. Heute ist die Gemeinde auf ca. 80 oder jetzt schon 90 verbindliche Glieder gewachsen, weil dieses Ehepaar einer ganzen Gemeinde Gastfreundschaft gewährte, konnte Gott in Mannheim seine Gemeinde bauen. Der Herr wird diese Familie beim Preisgericht für diesen Opfer ganz gewiss reichlich belohnen. Ein biblisches Vorbild dafür haben wir an Aquila und Priscilla, die immer wieder Gemeinden in ihrem Haus beherbergten. Ihr könnt das nachlesen, 1. Korinther 16, 20 und Römer 16, Vers 5. Wenn die Gemeinde viele Glieder hat, besteht die Möglichkeit, die Bibelstunde in Hauskreise zu verlegen. Da braucht es wiederum Geschwister und vor allem Frauen, die Hauskreise beherbergen. Unsere Gemeinde hat jetzt, glaube ich, 10 Hauskreise. Wie wichtig ist da das Geschick einer Hausfrau, die den Gästen eine heimelige Atmosphäre bietet? Ich habe Menschen vor mir, die zuerst nur wegen der gemütlichen Stimmung in den Hauskreis kamen und die herzliche Aufnahme als wohltuend empfanden, bevor sie sich langsam dem Wort Gottes öffneten. Und zuletzt möchte ich noch erwähnen, wie sehr alleinstehende Gemeindeglieder die offenen Häuser bzw. Wohnungen der Familien brauchen. Mit wenigen Ausnahmen haben wir sonntags eigentlich immer Gäste und immer wieder ist es uns ein Anliegen, unsere Alleinstehenden mit dazu einzuladen oder nur die Alleinstehenden. Für einen Bruder haben wir sogar einen Essensplan erstellt. Es ist Rainer, er ist psychisch krank. In Kinderheimen aufgewachsen, durfte er nie die Geborgenheit einer Familie genießen. Die Familie, in der die Gemeinde entstand, nahm ihn die ersten Jahre jedes Wochenende zu sich. Rainer blühte richtig auf. War die Familie in Urlaub, dann bestand die Gefahr, dass Rainer eine Psychose bekam. Als wir diese Zusammenhänge erkannt hatten, organisierten wir für Rainer für jeden Sonntag eine Einladung in eine Familie. Viele Geschwister nehmen ihn uns seit 8 Jahren reihum in ihre Häuser auf. Und das Erfreuliche für uns ist, dass Rainer seitdem nicht mehr in die Klinik musste. Aber da bedarf es die Organisation. Es geht auch reihum. Jedes Mal ist eine andere Frau dran, die diesen Essensplan fertigstellt. Die muss wieder alle Frauen anrufen, wann sie können. Ja, aber das ist ein Liebesdienst an einem psychisch schwachen Menschen. Gewiss habe ich nun viele Möglichkeiten außer Acht gelassen, wie wir durch gute Werke unsere Gottesfurcht unter Beweis stellen können. Aber ich hoffe, dass durch die wenigen Aufzählungen deutlich wurde, dass eine gläubige Frau daheim nie versauern muss. Wenn sie das Gebot, du sollst deinen Nächsten lieben wie dich selbst, nur ansatzweise nachkommen will. Versauert jemand von euch daheim? Ich hoffe nicht. Ich höre das immer wieder, auch von gläubigen Frauen. Weil wir sind Kinder unserer Zeit, ja? Und eine Frau gilt halt heute nur, wenn sie auswärts, außerhalb der Familie aktiv ist. Dann hat sie irgendwo, dann ist sie wer. Aber wenn sie daheim ist, ist ja nichts, ja. Und dann kommt dieses Gefühl, ach, ich muss irgendwas tun, um gesellschaftliche Anerkennung zu bekommen. Und dabei gibt es so viele Aufgaben im Reich Gottes. Da kriegt sie hier nicht die Anerkennung in dieser Welt. Aber das zählt doch viel, viel mehr, die Anerkennung Gottes zu haben und sogar noch Belohnung zu bekommen. Ja, ich will nicht auf die Belohnung gucken, aber Gott verspricht sie uns. Und was er verspricht, das dürfen wir dann auch so weiter sagen. Ja. Also zusammenfassend können wir uns durch die Aussage in Galater 6, Vers 10 zu guten Werken anspornen lassen. Da heißt es, lasst uns nun, wie wir Gelegenheit haben, allen gegenüber Gutes wirken, am meisten aber gegenüber den Hausgenossen des Glaubens. In den ersten 3 Bereichen ging es nun um Dienstmöglichkeiten, die für jede gläubige Frau gleichermaßen gelten. Beten, bezeugen und Gutes tun gehört in das Lebensprogramm einer jeder Christin. und natürlich auch eines jeden Christen. Im folgenden Bereich geht es nun um die individuelle Begabung. Das haben wir heute Morgen schon viel gehört. Alexander Strauch hat sehr betont, der hat die Gabe, der hat die Gabe. Und mit dem Punkt wollen wir uns jetzt beschäftigen. Die Frau in der Gemeinde, eine begabte Jüngerin. Alexander Strauch hat heute von den Männern gesprochen, ja? Aber ich möchte euch fragen, glaubt ihr, dass auch ihr Frauen, dass auch wir Frauen eine Geistesgabe haben? Wer sagt nein? Wer traut sich? Ja, wir müssen das biblisch belegen können und wir haben einen biblischen Beleg dafür. In 1. Petrus 4, Vers 10 heißt es, wie jeder, das ist auch die Frau gemeint, eine Gnadengabe empfangen hat, so dient damit einander als gute Verwalter der verschiedenartigen Gnaden Gottes. Ich zitiere dazu jetzt mal einen Mann. Er schreibt zum Thema die Frau in der Gemeinde Folgendes. Es ist Gerd Goldmann aus Krefeld. Die geistgewirkte Verschiedenheit der Gnadengaben zeigt sich auch bei den Frauen. Wenn wir von der Gabe des Apostels und des Vorstehers absehen, wird im Neuen Testament keine Gnadengabe genannt, die nicht auch von Frauen im Segen ausgeübt werden kann. So sehen wir Frauen als Lehrerinnen, Priscilla und in die Lehrerin des Guten, Titus 2, Vers 3, Prophetinnen, Apostelgeschichte 21, Vers 9, 1. Korinther 11, Vers 4, Evangelistinnen, Euodia und Syntyche, Philippa 4, Vers 3, Dienerinnen, Phoebe, Römer 16, 1, Apostelgeschichte 9, 36. Wie viel Segen kann in einer Gemeinde fließen, wenn Frauen voll in die Mitarbeit einbezogen sind? Und wie viel Potenzial liegt in mancher Versammlung gerade bei den Schwestern brach? Deshalb ist es ganz wichtig, dass Frauen entsprechend ihrer Gnadengaben zum Dienst in der Gemeinde ermuntert werden, sodass sie in dieser Mitarbeit ihre geistliche Erfüllung finden. Soweit das Zitat von Gerd Goldmann. Um der Verschiedenartigkeit der Dienstgaben besser Rechnung tragen zu können, haben wir unser Gemeindeleben in verschiedene Arbeitsgruppen, verschiedene Teams aufgeteilt. In allen Teams arbeiten Frauen aktiv mit. Manche Teams werden auch von Frauen geleitet. Wir haben uns dabei an den Gabenkatalog aus Römer 12 orientiert. Da heißt es in Vers 4 bis 8, denn wie wir in einem Leib viele Glieder haben, aber die Glieder nicht alle dieselbe Tätigkeit haben, so sind wir, die vielen, ein Leib in Christus, einzeln aber Glieder voneinander. Da wir aber verschiedene Gnadengaben haben nach der uns verliehenen Gnade, so lasst sie uns gebrauchen. Es sei Weissagung nach dem Maß des Glaubens, es sei Dienst im Dienen, es sei der Lehrt in der Lehre, es sei der Ermahnt in der Ermahnung, der mitteilt in Einfalt, der vorsteht mit Fleiß, der Barmherzigkeit übt mit Freudigkeit. Mein Mann und andere Brüder in der Gemeinde führen sogar mit den Gläubigen nach Wunsch auch einen soliden Gabentest durch, um ein wenig den Gabenschwerpunkt herausfinden zu können. Kein charismatischer Test, sondern der sich rein auf diese Gaben in Römer 12 aufbaut. Im Folgenden möchte ich nun gerne einige dieser Teams vorstellen. Wenn sich diese Teams jetzt auch ganz gut anhören, ich muss euch sagen, auch wir haben Probleme in der Gemeinde. Ja, das klingt jetzt alles so toll und wunderbar, aber bei uns gibt es Probleme, zum Beispiel gerade das Evangelisationsteam, da gibt es Nöte. Im Seelsorgeteam haben wir Nöte, ja. Aber wir wollen einfach die Struktur bieten und die Struktur ist sozusagen der Kanal, durch den das geistliche Leben besser fließen kann. Im Evangelisationsteam sind die Frauen mit der Gabe der Evangelisation. Das Team steht für folgende Dienste zur Verfügung. Büchertisch, evangelistische Einsätze, Klammer Tebus, evangelistische Hausbesuche, Schriftenverteileinsätze, missionarische Frauenkreise, Frauenfrühstück, Treffen, Kinderstunden. Möglich wäre zum Beispiel auch noch eine christliche Bücherstube, wie es manche Gemeinden auch haben. Im diakonischen Team sind die Frauen mit der Gabe der Barmherzigkeit und des Dienens. Dieses Team führt folgende Dienste durch: Kranken- und Altenbesuche, Hilfestellung für Schwache, Frauen tun sich ja in dem Bereich mit ihrem warmen und oft herzlicheren Art leichter als Männer. Sie können tiefer mitfühlen. Ein Teil des Teams steht eben auch für die Fahrdienste zur Verfügung. Im Seelsorgeteam sind die Frauen mit der Hirtengabe. In diesem Bereich gibt es für Frauen ein weites Betätigungsfeld. Viele Frauen haben die Fähigkeit, sich einzufühlen und Menschen in ihren Nöten zu trösten. In einer Gemeinde gibt es da viele Dienstmöglichkeiten. Zum Beispiel hatten wir mal angefangen, dass jedes Teammitglied in größeren Abständen die ihm anvertrauten Gemeindeglieder anruft. Und so wird versucht, es wird bei uns auch versucht, geistliche Partnerschaften untereinander zu fördern. Wir nennen das sogenannte Beziehungsnetz. Und dann ist uns auch die Begleitung von Menschen mit psychischen Problemen sehr wichtig. Da ist noch ein Konzept in Vorbereitung. Im Sonntagsschulteam sind die Frauen mit der Lehrgabe. Dieses Team ist einerseits für den biblischen Unterricht in einer der vier Sonntagsschulgruppen zuständig und andererseits aber auch für das Durcharbeiten von Glaubensgrundkursen mit Junggläubigen und Jugendlichen, Aufbau von Jüngerschaftsbeziehungen, Jugend- und Kinderstunden. In mehreren Teams kommt auch die Leitungsgabe der Frau zum Tragen. So haben wir eine Teamleiterin in der Sonntagsschule, Leiterin eines Begrüßungsteams, Leiterin der Küchenteams. Möglich wäre auch eine Chorleiterin oder die Leiterin einer christlichen Bücherstube. Die Gabe des Gebens haben wir nicht organisiert. Aber es gibt auch Gemeindeglieder, die diese Gabe haben. Eine davon lebt selbst ganz bescheiden, ist aber äußerst großzügig im Geben. Ihr hattet zum Beispiel jetzt eine Gemeinde in Kirgisien zu verdanken, dass sie noch dieses Jahr das Dach für ein Gemeindehaus bauen konnte. Natürlich gibt es noch eine ganze Reihe Teams, die ich jetzt nicht explizit einer Gabe zuordnen kann. Das Musikteam, Technikteam, Kassettenkopierteam, Freizeitteam, Verwaltungsteam, Team für Öffentlichkeitsarbeit und, und. Ja, Gott möchte, dass auch die gläubige Frau ihre Geistesgabe erweckt und sie im Laufe ihres Christenlebens zur vollen Entfaltung bringt. Ihr lieben Schwestern, ihr kennt alle das Gleichnis mit den anvertrauten Pfunden. Gott hatte dem einen 10 Pfund, dem anderen 5 und dem dritten 1 Pfund anvertraut. Jeder von ihnen sollte nun mit dem Anvertrauten handeln, bis der Herr wiederkommt. Die unterschiedlichen Pfunde sprechen für die unterschiedliche Begabung. Die ersten beiden konnten ihre Pfundzahl verdoppeln. Der dritte hatte sein Pfund vergraben. Als der Meister zurückkam, lobte er die ersten beiden Knechte. Wofür lobte er sie? Für ihre tolle Begabung? Nein, er lobte sie für ihre Treue. Er lobte sie nicht für ihre Begabung. Für ihre Begabung konnten sie nichts. Das war unverdientes Geschenk. Der Geist, der teilt zu, wie er will. Die Begabung, ob 10 oder 5 oder 1 Pfund, dafür kann ich nichts. Loben kann der Herr nur unsere Treue, mit der wir die Gabe zum Einsatz gebracht haben. Darf ich an der Stelle wieder persönlich werden? Handelst du mit deiner Gabe? Setzt du dein Pfund, das du bekommen hast, treu im Dienst am Nächsten ein? Oder hast du dein Pfund vergraben, weil dir andere Dinge wichtiger sind? Liebe von Gott begabte Schwester, lass dich zum Dienst ermutigen. Du wirst durch den Einsatz deiner Gabe Selbsterfüllung finden, obwohl die Gabe nie zum Selbstzweck, sondern immer zum Nutzen für den ganzen Leib, sprich die Gemeinde, gegeben ist. 1. Korinther 12,7 heißt es, jedem aber wird die Offenbarung des Geistes zum Nutzen gegeben. Wenn es um die unterschiedlichen Begabungen geht, kommen wir nicht umhin, das Thema Vergleichen anzusprechen. Hast du den Eindruck, dass du nicht so begabt bist wie deine Glaubensschwester? Fühlst du dich schwach oder zu minderwertig? Denkst du, dass dein Pfund gar kein Gewicht hat? Dann möchte ich dich bitten, nun aufmerksam das Wort Gottes zu hören. In 1. Korinther 12 heißt es nämlich, wenn der Fuß spräche, weil ich nicht Hand bin, gehöre ich nicht zum Leib, gehört er deswegen nicht zum Leib? Und wenn das Ohr spräche, weil ich nicht Auge bin, gehöre ich nicht zum Leib. Gehört es deswegen nicht zum Leib? Und wenn der ganze Leib Auge wäre, wo wäre das Gehör? Wenn ganz Gehör, wo der Geruch? Nun aber hat Gott die Glieder gesetzt, jedes einzelne von ihnen am Leib, wie er wollte. Das Auge kann nicht zur Hand sagen, ich brauche dich nicht. Oder wieder das Haupt zu den Füßen, ich brauche euch nicht. Sondern gerade die Glieder des Leibes, die schwächer zu sein scheinen, die sind notwendig. Ihr Lieben, jeder von euch ist gleich wichtig, ganz egal, ob du schwach oder stark bist, viel leisten kannst oder wenig, unscheinbare Dienste im Hintergrund tust oder deine Gaben sichtbar nach außen sind. Darum stelle bitte keine Vergleiche an. Wer sich mit anderen vergleicht, das ist mir ganz wichtig geworden, und dabei besser abschneidet, wird mit Stolz und Hochmut im Herzen kämpfen müssen. Wer sich mit anderen vergleicht und dabei schlechter abschneidet, wird mit Neid, Eifersucht und Bitterkeit kämpfen müssen. Wer mit seinen Gaben nicht zufrieden ist, hadert letztlich mit Gott. Er versündigt sich am Geber aller Gaben. Darum lasst euch zum fleißigen Einsatz eurer persönlichen Gaben ermutigen und schaut nicht nach rechts und links, was der kann und was die nicht kann. Paulus grüßt in Römer 16 Maria, die viel gearbeitet hat, und Persis, die Geliebte, die viel gearbeitet hat im Herrn. Könnte er diese Aussage auch über uns machen? Darum bitte ich euch zum Schluss dieses Bereichs nochmal, handelt mit dem Pfund, das ihr persönlich erhalten habt, und denkt daran, dass Gott die Treue belohnen wird. Recht so, du guter und treuer Knecht, du gute und treue Magd, über weniges warst du treu, über vieles werde ich dich setzen. Geh ein in die Freude des Herrn. Wir kommen zum letzten Punkt. Die Frau in der Gemeinde, eine bewahrte Gehilfin. Wir haben nun eine Fülle von Aufgaben aufgezählt, die wir Frauen je nach Begabung mit Herz und Seele in der Gemeinde Jesu ausüben können. Und es sind sicher bei weitem noch nicht alle Dienstmöglichkeiten. Aber nun kommt eine kleine Einschränkung. Diese Begrenzung leitet sich von der biblischen Stellung der Frau in der Gemeinde ab. Die Bibel lehrt, dass Mann und Frau völlig gleichwertig sind. Im Blick auf das Heil gibt es keinen Unterschied. In Galater 3, Vers 28 heißt es, da ist nicht Jude noch Grieche, da ist nicht Sklave noch Freier, da ist nicht Mann noch Frau, denn ja alle sind einer in Christus Jesus. Und in 1. Petrus 3, Vers 7 wird von den Frauen als Miterben der Gnade gesprochen. Dennoch gibt es wesensmäßige Unterschiede zwischen Mann und Frau. Gott schuf zuerst den Mann als Haupt und danach die Frau als seine Ergänzung. So steht es in Epheser 5, Vers 23. Der Mann ist das Haupt der Frau. Und in 1. Korinther 11, 9. Denn der Mann wurde nicht um der Frau willen geschaffen, sondern die Frau um des Mannes willen. Mein Mann zitiert in seinem Vortrag über die Stellung der Frau gerne Richard Haferkamp, ein amerikanischer Missionar in Belgien. Er sagte, ein Bauer macht Heu und gebraucht einen Pferdewagen. Wer geht zuerst? Das Pferd oder der Wagen? Immer das Pferd. Heißt das, dass das Pferd wichtiger ist als der Wagen? Nein. Der Bauer kann sein Heu weder ohne Pferd noch ohne Wagen transportieren. Die beiden gehören zusammen. Trotzdem muss das Pferd zuerst gehen. Aber das macht das Pferd nicht wichtiger. Sie sind beide gleich wichtig, aber sie müssen in der richtigen Ordnung stehen. So ist es auch mit Mann und Frau in der Ehe und in der Gemeinde. Mann und Frau sollen nicht im Wettstreit miteinander liegen, sondern sie sollen sich gegenseitig ergänzen. Soweit das Zitat. Diese Stellung bestimmt also den Dienst der Frau in der Gemeinde. Ich lese dazu 1. Timotheus 2, da heißt es, eine Frau lerne in der Stille, in aller Unterordnung. Ich erlaube aber einer Frau nicht zu lehren, noch über den Mann zu herrschen, sondern ich will, dass sie sich in der Stille halte, denn Adam wurde zuerst gebildet, danach Eva, und Adam wurde nicht betrogen, die Frau aber wurde betrogen und fiel in Übertretung. Eine Frau durfte in der Gemeinde keine Stellung einnehmen, die ihr Autorität über Männer gab. Eine Gegenüberstellung veranschaulicht das Prinzip. Noch eine andere. Möglichkeiten. Ja, auch Frauen folgten und dienten Jesus. Einschränkung, aber keine von ihnen wurde zum Apostel erwählt. Ja, auch Frauen waren Jüngerinnen, aber keine wurde zum Lehrdienst bestimmt. Auch Frauen erhielten Offenbarungen und Weissagungen, aber keine wurde mit der Niederschrift des Wortes Gottes betraut. Ja, auch Frauen dienten mit ihren Gaben in der Gemeinde, aber keine von ihnen wurde mit der Leitung einer Gemeinde betraut. Der biblische Grundsatz, dass eine gläubige Frau keine Autorität über den Mann ausüben darf, danke, gilt heute noch genauso wie damals. Das führt uns zu der konkreten Frage am Schluss. Vor welchen Diensten will Gott nun die gläubige Frau heute im Gemeindeleben des 20. Jahrhunderts bewahren? Erstens, Gott bewahrt die Frau vor dem Dienst der lehrhaften Wortverkündigung in gemischten Versammlungen. Konkret bedeutet das, dass eine gottesfürchtige Frau nie den Wunsch haben wird, Predigten, Bibelstunden und Hauskreise zu halten, bei denen Männer anwesend sind. Zweitens, Gott bewahrt die Frau vor der großen Verantwortung, die Gesamtgemeinde zu leiten. Konkret bedeutet das, dass eine gläubige Frau nie das Ältestenamt anstreben wird. In den Pastoralbriefen finden wir detaillierte Anweisungen, dass Älteste Männer sein sollen. Ihr lieben Schwestern, wollen wir uns von dem Einfluss liberaler, religiöser und christlicher Kreise bewahren lassen? Pastorinnen, Pfarrerinnen und Ältestinnen können sich mit ihrer Amtsstellung nicht auf die Bibel berufen. Lasst uns auch in dem Stück unsere Gottesfurcht unter Beweis stellen, indem wir die biblischen Grenzen unserer Dienstmöglichkeiten, die so vielfältig sind, soll ihre persönlichen Geistesgaben entdecken und zur vollen Entfaltung bringen. Zweitens, eine gläubige Frau kann dieselben Gaben besitzen wie ein Mann, Lehr- und Leitungsgabe eingeschlossen. Drittens, eine gläubige Frau wird ihre Gaben ihrer Stellung gemäß in dem von ihr von Gott vorgegebenen Rahmen einsetzen. Und das führt zum vierten Punkt. Eine gläubige Frau wird die biblischen Grenzen als fürsorgende Bewahrung Gottes akzeptieren. Wir sind nun ans Ende mit unserer Betrachtung über die Frau in der Gemeinde angelangt. Wir haben ihren unerschöpflichen Wirkungskreis als treue Beterin, fleißige Dienerin, mutige Bekennerin und begabte Jüngerin angedacht. Zum Schluss möchte ich unseren Blick nochmals auf unseren Eingangsgedanken richten. Es geht nicht um Aktivismus im frommen Gewand. Es geht um Frucht, die Gott durch ein hingegebenes Jüngerleben wirken möchte. Diese Lebensfrucht nehmen wir mit in die Ewigkeit. Ich schließe mit einem Zitat von William MacDonald aus dem Kommentar zum Neuen Testament. Er fasst die wesentlichen Punkte, die ein Leben mit Ewigkeitswert kennzeichnen, folgendermaßen zusammen. Erstens, ein christlich geformter Charakter ist von ewigem Wert. Es ist eines der wenigen Dinge, die wir persönlich mit in den Himmel nehmen können. Also das Leben in der Heiligung, das verändert werden hier durch Jesus Christus in sein Bild, Das wird irgendwo auch in der Ewigkeit seinen Niederschlag haben, auch wenn wir nicht genau wissen, wie. Wir sind moralisch gleich wie Jesus, aber wir werden uns alle an unserer Persönlichkeit erkennen. Zweitens, für Christus gewonnene Seelen bleiben von bleibender Bedeutung. Sie sind Anbeter des Lammes Gottes von Ewigkeit zu Ewigkeit. Diejenigen, die das Wort der Wahrheit lehren, die junge Gläubige in der Nachfolge begleiten, machen eine Investition in Menschenleben, die für immer bleiben wird. Mütter und Väter, die ihre Söhne und Töchter für den Dienst im Reich Gottes aufziehen, können gewiss sein, dass ihr Werk von Dauer sein wird. Treue Arbeiter, die ihr Geld für Christus einsetzen, engagieren sich in einem Dienst, der nicht fruchtlos bleiben wird. Wer sich dem Werk des Gebetes widmet, wird eines Tages sehen, dass jedes Gebet nach Gottes Willen zu Gottes eigener Zeit und auf seine Weise erhört worden ist. Siebtens und letztens, jeder, der dem Volk Gottes dient, ist mit einer Arbeit von Ewigkeitswert beschäftigt. Der einfachste Diener Christi hat eine klarere Sicht als die klügsten Menschen der Welt. Sein Werk wird bleiben, während sich ihres in nichts auflösen wird. Mit einem Liedvers möchte ich euch zur Ganzhingabe an unseren Herrn und Heiland und zum treuen Dienst aus Dankbarkeit für sein Erlösungswerk am Kreuz ermutigen. Ihr kennt es, handelt, bis ich wiederkomme, handelt bis zur letzten Frist. Handelt, bis ich wiederkomme, so spricht Jesus Christus.
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1: Ich bin Silke Rech. In Hannover haben tausende Menschen gegen die Reformpläne der Bundesregierung für das Gesundheitssystem demonstriert. Zu dem Protest hatten Gewerkschaften und Sozialverbände im Vorfeld der Gesundheitsministerkonferenz aufgerufen.
2: Sie kritisieren das geplante Sparpaket zur Entlastung der gesetzlichen Krankenkassen. Nach ihrer Einschätzung drohen dadurch Einschnitte für Kliniken, Arztpraxen und die Pharmabranche. Auch Patienten könnten durch höhere Kosten belastet werden. Timo Wiesner, Redaktion.
1: Die Bundesregierung will den Ausbau von Glasfaser-Internet beschleunigen. Dafür hat das Kabinett eine Änderung des Telekommunikationsgesetzes beschlossen. Geplant sind schnellere Genehmigungen und weniger Bürokratie. Vor allem in ländlichen Regionen soll der Ausbau einfacher werden. Bislang nutzen in Deutschland nur rund 15% der Haushalte einen Glasfaseranschluss. Nach den nächtlichen US-Angriffen im Iran sind nach iranischen Angaben mehr als 20.000 Menschen ohne Trinkwasser. Betroffen sind die Stadt Khuzestan und mehrere Dörfer im Süden des Landes. Die Wasserversorgung sei durch die Zerstörung von Anlagen unterbrochen worden. Die Region leidet derzeit zudem unter großer Hitze mit Temperaturen von deutlich über 30 Grad. Der parlamentarische Geschäftsführer der Unionsfraktion Bilger hat Kritik an durchgestochenen Informationen aus internen Fraktionssitzungen geäußert. Hintergrund sind Berichte über einen Wutausbruch von Bundeskanzler Merz gegenüber dem Koalitionspartner SPD. Bilger betonte, die Kritik habe sich auf Verzögerungen bei einem Infrastrukturgesetz bezogen und nicht grundsätzlich gegen die SPD gerichtet. In Schönefeld hat die internationale Luft- und Raumfahrtausstellung ILA begonnen. Dort ist derzeit auch Bundeskanzler Merz bei einem Rundgang unterwegs. Bis Sonntag präsentieren rund 750 Aussteller aus 37 Ländern ihre Produkte und Neuheiten aus der Luft- und Raumfahrt. Die ersten 3 Tage sind Fachbesuchern vorbehalten. Am Wochenende ist die Messe für das Publikum geöffnet. Tickets sind bereits ausverkauft.
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1: Die aktuellen Temperaturen in Köln-Bonn 20 Grad, in Hamburg 19, in Bremen 18, in Berlin 20, in Dresden 18, in Frankfurt am Main 16, in Stuttgart 15, in München 13, in Erfurt und Münster 19 Grad. Heute wechselnd, im Südosten auch stark bewölkt, dabei verbreitet Schauer und kurze Gewitter. Am ehesten trocken von Vorpommern bis zur Altmark. Höchstwerte teils nur bei 13 Grad südlich der Donau und bis 21 Grad in Brandenburg. Morgen wechselnd bewölkt mit verbreiteten Schauern und einzelnen Gewittern. Höchstwerte 15 bis 20 Grad.
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3: Hallo und herzlich willkommen bei Bibel erklärt. Zunächst ein wenig Musik und dann ein Vortragsmitschnitt von Thomas Lange aus der Reihe, wo es um Jona geht. Mehr dazu gleich.

0: 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Hallo und herzlich willkommen. Hören Sie nun Thomas Lang in einem Vortragsmitschnitt mit dem Titel Jona zürnt über Gott und Gott wirkt in Jona.
1: Wir wollen uns heute, wie einige vielleicht in Erinnerung haben, das letzte Kapitel lesen vom Buch Jona im Alten Testament, also aus dem kleinen Propheten Jona, das vierte Kapitel, die letzten 11 Verse also dieses Abschnittes im Alten Testament, und uns wirklich wieder erneut fragen, was bedeutet das jetzt historisch gesehen, also vom ganzen Hintergrund her, auch wenn wir nicht auf alles eingehen können, aber auch natürlich besonders, was hat das jetzt uns zu sagen für unseren Alltag als Christen? Das Wort Gottes wird ja für uns erst dann lebendig, wenn wir es auch anwenden können auf unser Alltagsleben. Sonst bleibt es irgendwo abstrakt, und deshalb ist dieser Punkt auch sehr wichtig, die Anwendung für unser Leben. Jona 4, Vers 1. Und es missfiel Jona sehr, und er wurde zornig. Und er betete zum Herrn und sagte: Ach Herr, war das nicht meine Rede, als ich noch in meinem Land war? Deshalb floh ich schnell nach Tarsis, denn ich wusste, dass du ein gnädiger und barmherziger Gott bist, langsam zum Zorn und groß an Güte und einer, der sich das Unheil gereuen lässt. Und nun, Herr, nimm noch meine Seele von mir, denn es ist besser, dass ich sterbe, als dass ich lebe. Und der Herr sprach: Ist es recht, dass du zornig bist? Und Jona ging aus der Stadt hinaus und ließ sich östlich von der Stadt nieder. Und er machte sich dort eine Hütte, und er saß darunter im Schatten, bis er sähe, was mit der Stadt geschehen würde. Da bestellte Gott, der Herr, einen Rizinus und ließ ihn über Jona emporwachsen, damit Schatten über seinem Kopf sei, ihn von seinem Missmut zu befreien. Und Jona freute sich über den Rizinus mit großer Freude. Aber Gott bestellte am folgenden Tag einen Wurm beim Aufgang der Morgenröte. Der stach den Rizinus, sodass er verdorrte. Und es geschah, als die Sonne aufging, da bestellte Gott einen sengenden Ostwind, und die Sonne stach Jona auf den Kopf, sodass er ermattet niedersank. Und er wünschte, dass seine Seele stirbe, und sagte: Es ist besser, dass ich sterbe, als dass ich lebe. Und Gott sprach zu Jona: Ist es recht, dass du wegen des Rizinus zornig bist? Und er sagte: Mit Recht bin ich zornig bis zum Tod. Und der Herr sprach: Du bist betrübt wegen des Rizinus, um den du dich nicht gemüht und den du nicht großgezogen hast, der als Sohn einer Nacht entstand und als Sohn einer Nacht zugrunde ging. Und ich sollte nicht betrübt sein wegen der großen Stadt Ninive, in der mehr als 120.000 Menschen sind, die nicht unterscheiden können zwischen ihrer Rechten und ihrer Linken, und eine Menge Vieh? Vielleicht hat es der eine oder andere von euch schon gelesen jetzt, die letzte Zeit, oder auch liegt es vielleicht schon etwas länger zurück. Es ist schon etwas seltsam, dieses letzte Kapitel. Und auch der Schluss, man liest und dann auf einmal abrupt endet dieses Buch, es geht weiter im Propheten Micha dann, ziemlich ungewöhnlich. Auf den ersten Blick, beim ersten Lesen, kann man gar nicht so viel anfangen mit diesem Kapitel. Und wenn man diesen Abschnitt liest, dann hat man den Eindruck, es ist fehl am Platz. Das ganze Buch Jona ist die ersten drei Kapitel so harmonisch. Ja, da geht es also im ersten Kapitel darum, wie Jona die Aufgabe bekommt, nach Ninive zu gehen, wie er sich zurückzieht, wie er Gott den Rücken kehrt, wie er dann auf das Schiff nach Tarsis geht, wie er sich dort verschließt, wie er auf dem Weg dort ist, wie ein großer Sturmwind kommt, wie Gott ihn zurechtbringt, wie er aufgrund seiner Sünde auch dann ins Wasser geworfen wird, wie der große Fisch kommt, wie er ihn verschluckt, wie er dann zur Besinnung kommt, wie er Buße tut, wie er betet, inbrünstig betet zu Gott um Errettung. Und wie er dann eine zweite Möglichkeit bekommt, eine zweite Chance, Gott zu dienen, wie er sie nutzt, wie er nach Ninive dann geht und wie das Volk Buße tut, wie Erweckung entsteht, wie Gott Segen schenkt. Und wir hätten uns wahrscheinlich gewünscht, hier macht das Buch einen Schnitt und ist zu Ende. Das wäre sozusagen, um es umgangssprachlich zu sagen, dann Happy End gewesen. Aber wisst ihr, das ist mir aufgefallen, die Bibel, sie verheimlicht nichts. Die Bibel ist schonungslos offen, auch wenn es um seine Diener geht. Und deshalb ist dieses vierte Kapitel kein unnützer Anhang an das Buch Jona, sondern es ist sehr, sehr wichtig. Es gewährt uns nämlich einen Blick in das menschliche Herz. Insbesondere natürlich in das des Jona. Heute wollen wir uns also mit diesen letzten Zeilen befassen und sehen, wie Gott mit Jona weiter handelte. Zusammenhang habe ich gerade schon erklärt, Kapitel 1, 2 und 3 in ein paar Sätzen. Wir kommen gleich zu diesem Abschnitt. Im Vers 1, also Jona sah also nun, dass das Volk Buße tat, dass Erweckung stattfand. Manche gehen davon aus, dass etwa 600.000 Menschen zum Glauben gekommen sind. Das ist die größte Erweckung, die stattgefunden hat in der damaligen Zeit. Und es heißt im Vers 1, Jona missfiel es sehr und er wurde zornig. Was missfiel denn Jona? Es heißt, es missfiel Jona sehr. Natürlich, dieser Punkt, dass Gott den Niniviten in seiner Gnade begegnet ist und dass er ihnen die Möglichkeit gegeben hat, umzukehren. Das ist der Grund gewesen, warum Jona zornig wurde, warum er Missfallen daran hatte. Die Errettung der Niniviten und dass Gott das drohende Gericht zurückgezogen hat. Das wird auch später dann in seinem Gebet deutlich, da kommen wir noch drauf zu sprechen dann. Erinnern wir uns nochmal ein wenig an den Hintergrund und an den Ort, an den Jona zuerst nicht gehen wollte, wo diese große Erweckung stattgefunden hat, eben Ninive. Nach 1. Mose 10, also ganz am Anfang der Bibel, wird uns in einem Geschlechtsregister erklärt, wer Ninive und das ganze babylonische Reich gegründet hat, nämlich Nimrod. Das können wir nachlesen, 1. Mose 10, Abvers 8. Und das babylonische Reich oder später Assyrien, was Nimrod gegründet hatte, war ein Land oder war ein Gebiet, welche zur Quelle aller falschen Religionen geworden ist. Und kennzeichnend für die Niniviten, für die ganzen Assyrer war, dass sie alles herzlich willkommen hießen, was dem lebendigen Gott entgegenstand. Sie lehnten Gott also völlig ab, sie lästerten gegen ihn, sie waren also auf der dunklen Seite, sie lebten bewusst in der Finsternis und lehnten alles ab, was mit einem lebendigen Gott zu tun hat. Nun, ein Hinweis auf Babylon und damit auch auf Ninive finden wir auch in Offenbarung, Kapitel 17, Vers 5, wo Babylon als die Große, die Mutter der Huren und der Gräuel der Erde genannt wird. Wir wissen das aus der Offenbarung und auch von der prophetischen Geschichte her, dass alles darauf hinausläuft, dass es eine Welteinheitsreligion geben wird und diese wird bezeichnet als große Hure Babylon. Und es hat den Ursprung bei Nimrod in 1. Mose 8, der das alles ins Leben gerufen hat, der auch Ninive dann zur Hauptstadt, zum Mittelpunkt von Assyrien gemacht hat. Nun, diese Stadt war also durchdrungen von Verderben, von Ausschweifung und von einem einzigen Widerstreben gegen den lebendigen Gott, gegen Jahwe selbst. Und um uns mal einen Zusammenhang, um uns auch deutlich zu machen, was alles geschehen ist, was das für Machenschaften waren, lese ich uns mal kurz einen Abschnitt aus einem Buch vor. Es war die sogenannte Hauptstadt der Sünde, Ninive. Und da schreibt ein Autor: Dieses Volk herrschte mit abscheulicher Tyrannei und Gewalt vom Kaukasus und dem Kaspischen Meer bis zum Persischen Golf und von jenseits des Tigris bis Kleinasien und Ägypten. Die Assyrerkönige folterten buchstäblich die Welt. Sie warfen die Leichen von Soldaten fort wie überschüssigen Lehm. Sie häuften Menschenköpfe zu Pyramiden auf. Sie opferten ganze Holocausts von Söhnen und Töchtern ihrer Feinde. Sie brannten Städte nieder. Sie erfüllten reich bevölkerte Länder mit Tod und Verwüstung. Sie färbten weite Wüstenlandstriche mit Blut von Soldaten. Sie übersäten ganze Länder mit den Leichen ihrer Abwehrkräfte wie mit Spreu. Sie spießten haufenweise Menschen an Pfählen auf und bedeckten die Berge und verstopften die Flüsse mit Totengebeinen. Sie hauten Königen die Hände ab und nagelten sie an Mauern und überließen ihre Leiber den Bären und Hunden an den Toren der Städte. Sie mähten Soldaten nieder wie Unkraut oder erschlugen sie wie wilde Tiere im Wald. Und sie bedeckten Säulen mit den abgezogenen Häuten feindlicher Monarchen. Und das alles taten sie ohne Gefühlsregungen oder Gewissensbisse. Ninive war also der Hauptsitz dieser bösartigen Kultur. Und verständlicherweise hassten Jona und mit ihm ganz Israel dieses Volk, mit Recht, menschlich gesehen. Das trug natürlich auch dazu bei, dass es Jona absolut missfiel, dass diese Stadt nun zum Glauben kam. Und er reagierte zumindest von der menschlichen Seite her gesehen völlig nachvollziehbar, dass er sagte, wie kann das sein? Wie können diese Menschen, die solche Gräueltaten verüben, wie können denn die Gnade bei Gott finden? Wie ist denn das überhaupt möglich? Wie kann das sein, dass die dann in den Himmel mit uns kommen? Das hat er nicht verstanden. Hätten wir vielleicht auch nicht. In Anbetracht dieser Brutalität und der Angst, die alle vor diesen Leuten hatten. Wie wäre das heute? Es gibt ganze Gefängnisse, die sind gefüllt mit Kindermördern. Es gibt ganze Gefängnisse, die sind voll mit Vergewaltigern, jetzt mit bestialischen Mördern. Und seltsamerweise kommt ein nicht geringer Teil dieser Menschen zum Glauben. Wie sind unsere Gedanken, wenn wir sowas hören? Auch so wie bei Ninive, wie bei Jona. Wie kann das sein, der sowas gemacht hat? Wie kann denn der Gnade bei Gott finden?

Was wäre denn, wenn wir wüssten, dass Hitler sich bekehrt hätte vor seinem Tod? Wir gehen diesen Gedanken nicht weiter, aber ich glaube, in uns allen widerstrebt da etwas, dass wir sagen, das kann nicht sein, das darf niemals sein. Niemals darf so jemand Gnade bei Gott finden und auch noch errettet werden und in den Himmel kommen. Oder sind das nicht solche Gedanken, die sich, wenn wir nur daran denken, wenn wir uns damit befassen, die sich da breit machen, dass sich eine natürliche Ablehnung breit macht? Vielleicht können wir uns das so vorstellen hier bei Jona. Menschlich gesehen völlig nachvollziehbar, dass es ihm nicht gefallen hat, dass die Niniviten zum Glauben gekommen sind. Also aus der menschlichen Perspektive, aus dieser beschränkten Perspektive heraus, ist es sicher verständlich, dass sie sich alle gewünscht hätten, Jona und die ganzen Israeliten allesamt, dass Gott Ninive zerstört hätte. Dass er in einem Handstreich dieses Volk ausgerottet hätte und die Gefahr wäre gebannt. Aber er hat es nicht getan. Gott handelt anders. Die menschliche Perspektive ist oft nur sehr mangelhaft. Und das wissen wir aus eigenen Erfahrungen auch. Dass uns oft Weisheit mangelt, dass uns oft das Urteilungsvermögen mangelt, dass wir Dinge aus einer Perspektive sehen, die ist überhaupt nicht objektiv, sondern die ist maximal subjektiv, aus einer gewissen Richtung heraus, aber wir sehen überhaupt nicht das im Ganzen, wie Gott es tut. Und dann müssen wir hier festhalten, nur Gottes Perspektive ist wirklich, also Gottes Sicht auf die Dinge ist wirklich klar und fehlerlos und einzig und allein

Und dazu ist das Studium des Wortes Gottes so wichtig, dass wir seinen Willen erkennen und demzufolge auch besser beurteilen können. Es geht nicht um Verurteilen, sondern um ein Beurteilen, um ein gesundes Beurteilen der Dinge und der Umstände, in der wir leben, in denen wir leben. Nun, Jonas' Missfallen steigerte sich. Und es heißt, dass er zornig wurde. Es heißt nicht, er war zornig, es heißt, er wurde zornig. Das heißt also, er sah, was dort passiert ist mit der Stadt, und es äußerte sich in seinem Missfallen, in seiner ablehnenden Haltung gegen diese Sache, und es stieg in ihm hoch, und je mehr er sich mit dieser Sache befasste, umso mehr missfiel es ihn und es wurde zum Zorn in seinem Herzen. Zorn stieg auf, Zorn machte sich breit. Warum wurde er zornig? Der gleiche Grund, warum es ihm missfiel, weil eben Gott die Niniviter begnadigte. Das müssen wir noch einmal so deutlich betonen. Und das war mir auch sehr wichtig, weil es seinem Denken widersprach. Jonah dachte nämlich, er geht jetzt nach Ninive und predigt Gericht, und die logische Folge wäre, das Gericht kommt. Wenn wir zurückschlagen in Kapitel 3, ganz am Anfang, da wird uns ja gesagt, dass er hingehen sollte und sagen sollte, nach ein paar Tagen, Ninive ist gerichtet. Das war das Einzige, was er sagen sollte. Er sollte ja nicht sagen, wenn ihr umkehrt, dann werdet ihr gerettet. Und so ging er und predigte Gericht und war der festen Überzeugung, es kommt. Er wurde also zornig, weil Gottes Handeln seinem Denken, seinem Willen widersprach. Er hoffte, Gott würde Ninive jetzt zerstören. Und das wäre eine große Genugtuung für ihn gewesen. Und was passiert stattdessen? Genau das Gegenteil trifft ein. So sind wir oft. Wir haben unsere Gedanken, und dann geschieht vermeintlich genau das Gegenteil. Und dann können wir uns ja vielleicht mal beobachten. Vielleicht geht es uns dann auch so wie Jonah, dass uns das missfällt. Und dass sich vielleicht sogar Zorn auch breit macht über eine Sache, über eine Angelegenheit, die, wo wir gedacht haben, das geht ganz anders, jetzt auf einmal so geht. Und wisst ihr, was mir hier aufgefallen ist? Gott ist ja hier der Handelnde mit Ninive. Und Jonah gefiel Gottes Handeln nicht und er wurde zornig. Und wisst ihr, was das bedeutet? Sein Zorn richtete sich gegen Gott. Und hier bin ich erschrocken. Weil Zorn in unser aller Herzen wohnt. Und weil wir das vielleicht kennen, dass wir ab und zu zornig werden, das heißt nicht gleich, dass es ein sündiger Zorn ist. Aber Zorn wohnt in unserem Herzen. Und wenn wir sündigen Zorn in unserem Herzen zulassen, dann richtet er sich immer gegen Gott. Wenn auch vermeintlich gegen Umstände, die jetzt anders sind, als wir sie uns vorgestellt haben, oder gegen Menschen, die uns vielleicht gereizt haben. Im Grunde richtet es sich gegen den lebendigen Gott. Und das macht diese Sache so gefährlich. Sündiger Zorn. Er richtet sich gegen Gott, weil er ja letztlich die Geschicke der Menschen in der Hand hält und er die Wege so führt. Und wenn wir dann zornig sind über diese Wege, sind wir zornig, weil Gott so gehandelt hat. Also zornig auf Gott. Jonas Zorn richtete sich also nicht gegen Ninive, sondern Jonas Zorn richtete sich gegen seinen Herrn, gegen seinen lebendigen Gott. Jonas Vorstellung von Gottes Handeln wurde nicht erfüllt. Und damit richtete er sich seinen Missmut und seine Wut gegen

0: den lebendigen Gott selbst. Und das wollen wir einfach auch festhalten, dass wir stets wirklich daran denken sollen, ich und wir alle, wenn wir geneigt sind, in unserem Herzen Zorn aufkommen zu lassen, dass es sich im Grunde gegen unseren Herrn Jesus richtet. Weil er ja die Umstände und die Wege und die ganzen Dinge leitet in seiner Weisheit. Und er lässt auch so manche Note, manche Anfechtung zu in unserem Leben, weil er sie abbemessen hat. Darauf kommen wir dann noch drauf, ab Vers 4. Und wenn wir zornig werden, dann richtet es sich gegen seine Wege mit unserem Leben. Und das hat mich sehr nachdenklich gestimmt. Und dann heißt es im Vers 2, dass er betete. Und ich habe mich gefragt, kann man denn beten, wenn man zornig ist? Kann man beten, wenn man zornig ist im Herzen? George Willis hat gesagt, man kann die Verse 2 und 3, also Jonas Gebet, man kann es nur noch mit viel Gnade überhaupt noch Gebet nennen, was er hier vor Gott bringt. Die Antwort ist, kann man mit Wut beten? Ja, kann man. Aber es wird niemals ein Beten sein, was Gott wohlgefällig ist. Warum? Weil dieser Zorn, der sündige Zorn, natürlich zwischen mir und Gott steht. Und es wird zur Auswirkung haben, dass es ein egoistisches Gebet ist. Beobachte das mal. Ich beobachte es bei mir und beobachte du es mal bei dir in deinem Leben. Wenn du missmutig bist, wenn du wütend bist oder zornig bist und du lässt diesen Zustand und fängst dann an zu beten, du wirst merken, es wird kein Gebet sein, was Gott gefällt, denn es wird ein egoistisches Gebet sein. Die Verse 2 und 3 sind ein Beweis dafür, dass es so ist. Lesen wir mal nochmal diese Verse 2 und 3 und legen mal die Betonung anders. Und er betete zum Herrn und sagte, ach Herr, war das nicht meine Rede, als ich noch in meinem Land war? Deshalb floh ich schnell nach Tarsis, denn ich wusste, dass du ein gnädiger und barmherziger Gott bist. Vers 3. Und nun, Herr, nimm doch meine Seele von mir, denn es ist besser, dass ich sterbe, als dass ich lebe. 10-mal ich, mir, meine. Das ist ein egoistisches Gebet. Absolut egoistisch. Oder? Würden wir da was anderes sagen? 10-mal in 2 Versen dreht es sich nur um ihn. Dieses Gebet auseinanderzunehmen, wäre schon ein Thema für sich. Aber ich stelle nur mal 2 Fragen. Die gehen an mich. Und wenn du willst, du kannst dich auch auf dich beziehen. Wie viele meiner Gebete bleiben unerhört, weil vielleicht im Hintergrund Zorn und Wut ist? Weil sie sich in meinem Herzen breit gemacht haben, wegen irgendwelchen Dingen. Und die zweite Frage, wie viele meiner Gebete bleiben unerhört, weil sie sich ausschließlich um mich selbst drehen? Wir können das ja nur mal austesten, in wie vielen unserer Gebete das Wort mir, meine, ich und so vorkommt. Jonas Gebet war von Egoismus und Selbstsucht geprägt. Und das ist auch der Grund, warum Willis sagte, man kann es nur mit viel Gnade überhaupt noch Gebet nennen. Es war von Egoismus und Selbstsucht geprägt. Dazu lesen wir, merken wir, ist es mit Vorwürfen und Beleidigungen gegen Gott gespickt. Und das ist schon traurig. Und wir erkennen uns bestimmt alle mehr oder weniger wieder in Jona. Jona hatte sich hier in diesen Worten, die er richtete, an den lebendigen Gott selbst vor Augen. Vergleichen wir das mit Kapitel 2, wo er im Bauch des Fisches ist, wo er allein Gott vor Augen hat, wo er allein auf Gott geworfen ist, weil er in so einer großen Not gewesen ist. Hier dreht sich der Spieß um, hier ist sein Gebet nur auf sich selbst gerichtet. Auf das Selbst, wir haben es in der ersten Stunde gesungen, auf das hassenswerte Ich, auf unser altes Ich, auf das Fleisch, auf die gefallene Natur, die in jedem von uns unverändert da ist und nur wartet, wie bei Jona, dass sie zum Ausbruch kommt. Ja, in der Tat, in uns lebt nach wie vor die alte Natur, wie in Jona. Und sie wartet darauf, dass sie zum Ausbruch kommt. Vielleicht nur mal kurz zum Anmerken. Ein kurzes Abschweifen in diesen Punkt der zwei Naturen in uns, die hier in Jona so zum Ausbruch kommt, in seinem Verhalten, in seinem Trotz, in seinem Zorn, in seiner Wut. Es zeigt, dass auch in ihm, in dem Propheten Gottes, noch die alte Natur wohnte. Und das ist das, was die Bibel uns ganz deutlich lehrt. Auf der einen Seite lebt immer noch die alte, gefallene, menschliche, fleischliche Natur in jedem Christen, in jedem wahrhaft Wiedergeborenen. Sie ist da. Aber auf der anderen Seite sagt uns 2. Korinther 5, dass wir eine neue Kreatur sind, geistlich gesehen eine neue Schöpfung. Das heißt, der Geist Gottes ist in uns eingezogen und wir haben eine neue Natur bekommen. Beide Naturen leben in uns. Das klingt unlogisch, aber es ist das, was die Schrift uns sagt. Und Galater 5, Vers 17 macht uns sehr deutlich, dass beide im Widerstreit miteinander liegen. Sie kämpfen gegeneinander an. Und vielleicht hast du das gemerkt in deinem Leben, dass du an einem Tag, hast du das gespürt, da warst du nah beim Herrn, da hat das funktioniert, konntest du beten, da hast du Bibel gelesen, der Herr hat dich vermeintlich gesegnet und den nächsten Tag kommt dann der Absturz und du stehst früh schon auf mit schlechter Laune und da braucht nur kleine Sache kommen, da ist der Tag gelaufen. Das ist ein Zeichen, ein Beweis dafür, dass diese beiden Naturen in dir leben, immer noch. Und sie sind im Wettstreit miteinander und je nachdem, was ich fördere, wird die Oberhand haben. Wenn wir unser Fleisch nähren mit Konsum von weltlichen Dingen, wenn wir nicht Bibel lesen, auch nicht beten, dann wird das Fleisch die Oberhand haben, wird der Geist nach unten gedrückt. Das Fleisch gewinnt wieder Macht über uns und wir werden nicht als Christen zu erkennen sein. Wenn wir aber dagegen ankämpfen, durch Gebet und uns nah beim Herrn halten, dann wird das Fleisch nach unten gedrückt, dann hat der Geist die Oberhand und dann können wir ein siegreiches Leben führen. Beides. Und deshalb sind wir Menschen. Beides wird immer so gehen. Bei den wenigsten wird es so bleiben. Eigentlich bei fast niemandem. Die Bibel sagt uns an keiner Stelle, dass es so bleibt. Die Bibel sagt uns, es wird immer so gehen. So. Also wundere dich nicht und verzweifle nicht, sondern bleibe dran am Herrn Jesus und bete darum, dass das Fleisch nach unten gedrückt wird. Also das Fleisch, der alte Mensch, dieser Ich, dieser Egoismus in uns, der sich selbst fördert. So wie hier Jona in seinem Gebet, wo es also um uns selbst geht. Wir können auch Römer 7 und Römer 8 lesen. Dort setzt sich Paulus mit diesen beiden Naturen auseinander, mit diesem wichtigen Thema. Und ich habe diesen Einschub hier deshalb gemacht, weil ich glaube, dass es sehr wichtig ist, dass wir uns mit diesem Thema befassen. Weil wenn wir diesen Punkt nicht verstehen, dann werden wir unser Christenleben nicht begreifen. Dann werden wir von einer Niederlage zur nächsten schlittern. Weil wir nämlich dann sagen, das ist doch nicht normal, was mit mir ist manchmal, dass das so hoch und runter geht. Es ist aber normal. Natürlich wird es irgendwann weniger, je mehr wir wachsen, desto fester werden wir auch. Aber es wird immer ein Auf und Ab bleiben. Es wird kein Gleichstrom. Es bleibt Wechselstrom, bis wir beim Herrn sind. Und deswegen beschäftigen wir uns bitte mit diesem Punkt, dass diese beiden Naturen in uns wohnen. Sonst werden wir unser Nachfolgeleben nicht begreifen. Wir sehen es hier bei Jona, dass er also vermeintlich seinem alten Ich mehr Raum gibt als dem Geist, der in ihm wohnt. Es äußerte sich bei ihm in einem Ausbruch schlechter Laune. Und vielleicht kennen wir das auch aus unserem Leben. An Jona sehen wir, und es gibt eine Lehre, die besagt, dass du sündlos leben kannst, schon als Christ. An Jona sehen wir, dass es eine falsche Lehre des Feindes ist. Wenn wir denken, wir können als Christen perfekt werden, sündlos leben, dann jagen wir einem Phantom hinterher und es ist im Grunde der Feind selbst, der uns diesen Weg führt. Jona ist nämlich ein eindrückliches Beispiel für 1. Johannes 1, Vers 8, wo es heißt, wenn wir sagen, dass wir keine Sünde haben, so betrügen wir uns selbst. Wir haben Sünde. Und deshalb ist der Herr Jesus ja unser Anwalt, unser Sachwalter am Himmel, der permanent für uns eintritt, permanent für uns Fürsprache einlegt beim Vater. Sonst müssten wir verzagen, sonst müssten wir aufgeben und könnten die Flinte ins Korn werfen und könnten nach Hause gehen. Ich wurde bei der Ausarbeitung erinnert an Henry Ironside. Ich weiß nicht, wer von euch dieses Buch gelesen hat. Er war zum Glauben gekommen bei der Heilsarmee. Und die Heilsarmee macht einen sehr wertvollen Dienst, aber er hat erkannt, dass die Heilsarmee eben dieser Heiligungslehre hinterher jagt, die besagt, du kannst aufgrund von eigenen Anstrengungen vollkommen leben, ohne Sünde. Und es hat ihn fast kaputt gemacht, fast zermürbt. Und dann kam er in so ein Heim der Heilsarmee, wo sich erschöpfte Diener der Heilsarmee für ein paar Monate ausruhen können, wo sie auftanken konnten. Und dort fing er an, die Bibel daraufhin zu untersuchen. Und er kam dann zu der Erkenntnis, dass wir ja bereits von unserer Stellung her vollkommen sind in Christus. Und er hat das untersucht, was ihm immer gesagt worden ist. Du musst absondern, du musst heilig leben, nur so heilig wie möglich sein, hat er untersucht. Und kam letztendlich zu dem Ergebnis, dass die Bibel was ganz anderes meint mit heilig sein, mit Absonderung, als das, was die Heilsarmee ihm gelehrt hatte. Die Heilsarmee lehrte, dass er sich absondern sollte durch eigene Anstrengung, dass er seine Heiligung durch eigene Anstrengung vorantreiben sollte, dieses und jenes nicht mehr tun, dieses lassen und so weiter. Natürlich spielt das auch eine Rolle, dass wir vieles nicht mehr sollen, vieles auch nicht mehr dürfen. Aber er hat erkannt, dass Heiligung oder auch Absonderung, wie es die Bibel sagt, im Grunde bedeutet, dass wir uns von der Welt unbefleckt halten sollen. Ich dachte so daran, an unseren Kelch. Ich nehme den mal raus. Dieser Kelch ist ein Anschauungsbeispiel für Heiligung oder Absonderung. Warum? Dieser Kelch wird nur für einen einzigen Gebrauch aufgehoben. Welcher ist das? Sonntagmorgen, 9.35 Uhr oder 9.40 Uhr, je nachdem, daraus den Wein zu trinken, ihn zunächst aufzubewahren, dann wird er durch die Reihen gegeben, dann trinkt jeder daraus und es wird daran gedacht, dass dieser Wein, der hier drin ist, ein Zeichen des Blutes des Herrn Jesus ist. Ausschließlich dafür ist dieser Kelch. Er ist also abgesondert für diesen Gebrauch. Er ist geheiligt für diesen Gebrauch. Niemand von uns hat hier draußen schon ein Glas Cola getrunken, oder? Oder hat hier irgendwie Katzenfutter zurechtgemischt oder was weiß ich. Er ist einzig und allein abgesondert für diesen Gebrauch. Das ist das, was die Bibel unter Heiligung und Absonderung versteht. Und jetzt übertragen wir das auf uns. Wir sind heilig und abgesondert. Das heißt, wir sind einzig und allein für den Gebrauch für Gott bestimmt. Und das hat er begriffen. Und das geschieht nicht in eigener Anstrengung, sondern indem wir sagen, Herr Jesus, hier bin ich. Du hast mich erkauft am Kreuz. Ich bin abgesondert, geheiligt für dich. Mach mit dir, was du willst. Und dann erkennen wir Gottes Willen in der Schrift, Gottes Willen in einzelnen Dingen und tun das. Und dann kommen wir unserem Gebrauch nach, wie dieser Kelch. Dann sind wir nur für Gott bestimmt und für ihn zu dienen. Im übertragenen Sinn, dann sollen wir uns nicht beflecken. Wir machen hier keine Cola rein oder Kaffee. Und wir sollen auch in uns, die wir abgesonderte Gefäße sind für den Herrn, nicht irgendwas reinlassen, was da nicht hineingehört, was uns verschmutzt. Und das hat er begriffen. Das hat er begriffen, der Henry Ironside, und konnte von nun an ein Leben führen, was nicht mehr geprägt ist von Druck, von Gesetz. Das sagt uns Gottes Wort. Das versteht Gottes Wort und der Heiligung. Nun, wir kommen zurück zum Text. Was betet oder was sagt Jona zu Gott in seinem Missmut, in seinem Zorn? Ich greife mal vor in Vers 2 in der Mitte, denn ich wusste, dass du ein gnädiger und barmherziger Gott bist, langsam zum Zorn und groß an Güte und einer, der sich das Unheil gereuen lässt. Und das ist interessant, trotz seines Zustandes, trotz seines Zorns kannte er Gott sehr genau, das wird hier deutlich. Denn er beschreibt hier in diesem Vers den Kern von Gottes Wesen. Und ich glaube, so geht es uns auch oft. Wir halten manchmal an Dingen fest, wo wir wissen, dass sie falsch sind und lehnen uns damit gegen Gott auf. Aber tief im Innern, in unserem Gewissen, nagt etwas und wir wissen genau, dass Gott es nicht möchte, dass Gott es nicht will. Genau wie Jona. Er wollte nicht, dass die umkehren, die Niniviten. Gleichzeitig wusste er aber, dass Gott ein barmherziger und gnädiger Gott ist, der sie das Unheil gereuen lässt. Also eigentlich hätte man sagen müssen, wusste er es ja besser. Warum lehnt er sich dann auf? Er hätte doch eigentlich damit rechnen müssen, dass Gott sich das Unheil gereuen lässt, wenn jemand umkehrt. Er wusste es doch eigentlich, das sagt er hier. Ich wusste, dass du ein barmherziger und gnädiger Gott bist, langsam zum Zorn und groß an Güte oder Gnade und einer, der sie das Unheil gereuen lässt. Und er selbst hatte es doch am eigenen Leib erfahren. Erinnern wir uns zurück. Hätte Gott ihm vergolten nach seinem Vergehen, dann hätte er ertrinken müssen. Aber weil er eben barmherzig und gnädig ist, hat er ihn durch den Fisch gerettet. In Vers 4 lesen wir dann die Antwort auf Jonas Worte. Wie antwortete Gott auf die Worte seines Propheten? Interessant ist, er geht überhaupt nicht auf das Gebet ein oder auf die Worte, ob man das nun Gebet nennen möge, sei mal dahingestellt, aber er geht nicht ein auf seine Forderung, es ist besser, dass ich sterbe. Sondern Gott stellt eine eindringliche Gegenfrage und will so Jonas Gewissen anrühren. Er sagt, Jona, ist es recht, dass du zornig bist? Wenn wir das Buch Hiob uns anschauen, merken wir eine ähnliche Vorgehensweise. Auch Hiob kam an den Punkt, wo er Gott Vorwürfe machte. Und wie Gott zunächst überhaupt nicht darauf eingeht, sondern wie er ihm seine Größe und seine Souveränität in der Schöpfung deutlich macht, wie er alles geschaffen hat. Und dann sehen wir, wie Hiob in Staub und Asche fällt und sagt, ich lege meine Hand auf meinen Mund, ich schweige, ich sage nichts mehr. Er geht also nicht ein hier auf Jonas Worte. So will er mit dieser Frage Jonas Herz anrühren, er will ihn zum Nachdenken bringen. Jona, überlege doch mal, ist das wirklich richtig, dass du jetzt zornig bist? Und genau das ist es, was Gottes Wort, was sein Reden in uns und mit uns bewirken will. Es soll in unser Gehör, es soll in unsere Gedanken und es soll in unser Gewissen, in unser Herz und es soll dort etwas verändern. Das ist ja der Sinn von Gottes Reden in uns, dass er unser Gewissen anrührt. Jemand sagte mal, das Gewissen ist der Mitwisser der Gedanken Gottes. Und dort dockt er an, dort redet er hinein und will uns zum Nachdenken bringen, wie Jona. Das heißt, Gott geht manchmal nicht auf unsere Worte ein. Er hat viel Besseres vor. Bevor er uns eine Antwort gibt, will er erst einmal fragen, ist es überhaupt richtig, was du jetzt sagst oder machst? Ist es überhaupt das, was jetzt dran ist, was jetzt wirklich von mir kommt? Eben wie Jona. Ist es recht so, dass du zornig bist? Und er rührt sein Gewissen an. Gott rührt Jonas Gewissen an, weil er der Einzige ist, der den Menschen von innen kennt. Weil er der Einzige ist, der auch uns durch und durch kennt, der wir vor ihm wie ein aufgeschlagenes Buch sind, wo er jede Zeile, jeden Buchstaben schon weiß. Wir haben ja zwei Herzkammern, geistlich gesehen haben wir viel mehr, und er hat den Schlüssel für jede unserer Herzkammern. Und er weiß, was dort drin ist, und er will dort hineinreden. Und so macht er es auch hier bei Jona. In Hebräer 4, Vers 12 heißt es, das Wort Gottes ist lebendig und wirksam. Und dann heißt es weiter, es ist ein Richter der Gedanken. Und jetzt kommt das, was für Jona zutrifft, und der Gesinnungen des Herzens. Seine Herzensgesinnung war Gericht für Ninive. Haben sie verdient. Und er wird hier im Prinzip aufgefordert. Jona, ist es recht? Hör mir zu, verschließe dich nicht vor dem Reden Gottes. Lass es zu, dass Gott in dein Herz spricht. Verstopfe es nicht mit eigenen Sachen. Verstopfe die Kanäle in dein Herz nicht mit irgendwelchen Dingen, dass du Gottes Wort nicht überhörst, sondern lass es zu, dass er in dein Herz sprechen kann. Halte die Kanäle in dein Herz, halte sie sauber, damit du Gottes Wort hörst. Und machen wir es nicht wie Jona, der sich hier wirklich Gottes Willen widersetzt und willentlich dagegen rebelliert. Er sagt ja dann weiter, in Vers 9 dann, da kommen wir gleich drauf. Er fragt ja nochmal, er fragt Gott nochmal, ob es recht ist, dass er zornig ist. Und dann gibt er eine Antwort, mit Recht bin ich zornig, mit Recht. Er rebelliert gegen Gott. Und die Bibel sagt uns, das ist sehr, sehr gefährlich, sich mit dem lebendigen Gott anzulegen, indem ich gegen seinen offenbarten Willen in seinem Wort angehe, indem ich willentlich sage, es steht zwar so da, aber ich mache das so nicht, ich will das nicht, wie es hier steht. Es ist ganz gefährlich, so zu handeln, Gott herauszufordern. Wir werden immer den Kürzeren ziehen, wenn wir das machen. Und wie viele Christen missachten Gottes Wort, indem sie ihr Leben nicht danach ausrichten. Es ist vielleicht im Kopf Wissen. Ja, wie Jona, Vers 2, er wusste es ja. Und wie viele Christen wissen um die Wahrheit, aber sie handeln nicht danach, sondern tun, was sie wollen. Und die Folgen sind dann eben deutlich erkennbar. Segenslosigkeit, Kraftlosigkeit oder eben auch Verbitterung und Zorn, wie bei Jona. Nehmen wir uns Jona hier nicht zum Vorbild. Vers 5, wie reagiert Jona? Er macht das, was er ziemlich gut kann. Er rennt weg. Erinnern wir uns an Kapitel 1. Nachdem er seinen Auftrag erhielt, nach Ninive zu gehen, wie hieß es dann? Jona machte sich auf, weg vom Angesicht des Herrn. Er rannte weg. Und hier macht er etwas, was er gut kannte. Wegrennen. Schon wieder. Und dabei muss er doch mittlerweile wissen, dass Flucht keine Lösung ist. Vor Problemen weglaufen, das bringt gar nichts. Vielleicht haben wir das auch schon erlebt, dass wir vor verschiedenen Dingen weglaufen, weil sie uns unbequem sind. Wie kann man weglaufen vor Problemen? Nun, das geht zunächst ganz einfach, indem man weghört. Indem man es überhört. Indem man irgendwas hört, was da, was weiß ich, ein Problem darstellt und man tut so, als hat man von all dem nichts mitbekommen. Man schweigt, ist auch eine Möglichkeit, vor Problemen wegzurennen. Man will sich damit nicht auseinandersetzen. Es ist kräftezehrend, auch eine Möglichkeit, davon wegzurennen oder wegreden. Man kann vieles wegreden. Oder wie es in der heutigen Zeit oft passiert, man kann vieles verharmlosen. Auch das ist ein Wegrennen von Problemen. Nun, Jona macht sich also erneut auf die Flucht. Er reagiert auf die Frage, ob es recht so, dass er zornig ist, indem er aus der Stadt hinausgeht, sich östlich niederlässt und sich dann noch ein Haus baut und sich gemütlich hinsetzt und auf die Stadt sieht und nun abwartet, was wird denn nun passieren? Das ist die Antwort auf die Frage, die Gott ihm stellte. Man hat den Eindruck, dass man bei Jonas Haltung, seiner inneren Haltung, wieder bei Null angekommen ist. Diesen Eindruck bekommt man hier. Und in den Versen 6 bis 11, und das ist so, so wunderbar zu sehen, erkennen wir, wie Gott Jona erneut nachgeht. Erneut. Und wie er ihn hier in ganz kurzer, prägnanter, einfacher Weise Anschauungsunterricht über Gottes souveräne Barmherzigkeit gibt. Im Vers 6 lesen wir am Anfang, da bestellte Gott der Herr einen Rizinus. An die Stelle, wo der Jona jetzt war, und ließ ihn über Jona emporwachsen, mit dem Ziel, dass er Schatten spenden sollte. Nun, das zeigt uns natürlich zunächst, dass Gott sich um unsere täglichen Bedürfnisse kümmert, dass er uns nachgeht und selbst solche vermeintlichen einfachen Dinge wie Schattenspenden in seiner Hand hat. Natürlich. Und ich dachte an Psalm 103, wo es heißt, dass Gott unser Gebilde kennt, dass er gedenkt, dass wir Staub sind und trotzdem sorgt er sich um uns. So wie er für Elia am Bach Krit sorgte, indem er ihn mit Raben das Brot brachte, so sorgt er hier für Jona, indem er ihn Schatten spendete durch den Rizinus. Und wie oft sind wir geneigt zu denken oder zu sagen, Gott kümmere sich doch nicht um solche Lappalien. Vielleicht geht es dir auch oft so, dass du um Kleinigkeiten sagst, na, da brauche ich gar nicht drum beten, darum kümmert sich doch Gott sowieso nicht. Hier werden wir da auch eines Besseren belehrt. Gott kümmert sich um die großen wie auch um die kleinen Dinge. Und dann lesen wir im Vers 6 am Ende, Jona freute sich über den Rizinusbaum mit großer Freude. Das ist schon seltsam, oder? Erinnern wir uns mal an gucken wir mal auf Vers 1 zurück. Dort war er missmutig und zornig und auf einmal war er der freudigste von allen, der in der ganzen Umgebung dann war. So sehr wie Jona verdrossen war über die Bekehrung der Niniviten, so sehr freute er sich nun über diese Annehmlichkeit, dass ihm Schatten gespendet wurde. Hier ein Gedankenstrich, dass es eine große Gefahr ist in unserer Zeit, die Gnade Gottes aus den Augen zu verlieren und sich in Dinge zu verstricken, die Welt uns bietet. Jona verlor die Gnade Gottes aus den Augen für Ninive und freute sich stattdessen an einer Annehmlichkeit, die ihm Schatten spendete. Im Vers 7, Gott bestellte einen Wurm. Gott bestellte im Kapitel 2 den großen Fisch und er bestellt den winzigen Wurm. Besser kann man es gar nicht ausdrücken, dass Gott sich um die kleinen, um die großen Dinge kümmert. Dass er die kleinen wie die großen Dinge in der Hand hat. Den winzigen Wurm hat er in der Hand, wie für den riesengroßen Walfisch oder Fisch oder was es auch für ein Fisch gewesen sein mag. Nun, der Baum verdorrte. Jonas Annehmlichkeit war weg. Und ich habe mir hier einen Gedankenstrich hingeschrieben, so schnell kann es gehen. Und wir merken, dass Jona sich an diesen Baum klammerte. Er trauerte dem Baum nach. Vielleicht weinte er sogar darum. So schnell kann was weg sein. Ein Beispiel von John Wesley. Er hing sein Herz nur an Gott und das dürfen wir ihn abnehmen. In seinen Biografien wird das ganz deutlich. Eines Tages ritt er zu einem Dienst auf dem Pferd und hinter ihm kam ein Reiter schneller und hat ihm eingeholt und hat ihm gesagt, Mr. Wesley, Ihr Haus ist abgebrannt. Waren keine Leute mehr drin. John Wesley ist kurz in sich gegangen und hat gesagt, nur ein Satz, nun, es ist nicht mein Haus, es ist Gottes Haus. Jetzt habe ich eine Sache weniger, um die ich mir Sorgen machen muss. Punkt. Das war seine Reaktion auf weltliche Dinge. Nun, ist natürlich ziemlich krass, wer würde das jetzt so sagen können, wenn unser Hab und Gut abbrennt. Aber der Gegensatz ist hier bei Jona zu finden. Er klammerte sich auf einmal an diese Annehmlichkeiten, an diese weltlichen Dinge und vergaß Gottes Gnade. Doch wenn wir weiterlesen, sollte es für Jona noch dicker kommen, Vers 8. Es geschah, als die Sonne aufging, da kam ein sengender Ostwind und der stach Jona in Verbindung mit der Sonne auf den Kopf. Wer schon mal einen Sonnenstich hatte, der kann wahrscheinlich nachvollziehen, was das bedeutet. Dir ist übel und schlecht und du weißt überhaupt nicht mehr, was los ist. Und er wurde zornig. Die Sonne brannte, der heiße Wind wehte und Jona sank ermattet nieder. Interessant ist, dass Gott ihn schickte. Und so schickt Gott wirklich manchmal sengende Ostwinde, abgemessen in Form von Not, in Form von Kummer, in Form von Unglück und Verlust. Und will uns dadurch etwas lehren, was wir vielleicht sonst nie lernen würden. Er gibt uns also auch Anschauungsunterricht, wie Jona. Er gibt ihm was, den Rizinus, und dann nimmt er es ihm wieder weg, auf einmal. Und will damit Jona etwas zeigen. Und dann fragt Gott Jona erneut. In Vers 9. Ist es recht so, dass du wegen des Rizinus zornig bist? Mit Recht so bin ich zornig, bis zum Tod. Er hat es also bis zu diesem Punkt noch nicht verstanden. Er hat es noch nicht begriffen, was Gott ihm damit sagen wollte. Er verhält sich weiterhin wie ein ungezogenes, trotziges Kind und hält verbissen an seinem Egoismus fest. Und dann lenkt Gott Jonas Sicht auf Gottes Handeln selbst mit Ninive in den Versen 10 und 11. Und das ist dieser abrupte Schluss, womit wir jetzt auch enden müssen, weil wir haben nichts mehr, was nach diesem Kapitel kommt von Jona. Und er sagt in Versen 10 und 11, und der Herr sprach, also, mein lieber Jona, jetzt hör mir bitte mal ganz genau zu. Du bist betrübt wegen dieses Baumes. Du bist sauer deswegen, weil er weg ist. Du bist zornig deswegen, weil er eingegangen ist. Du trauerst dem nach. Du hast keinen Anteil, dass er gewachsen ist. Du hast ihn nicht großgezogen. Du hast auch keinen Anteil, dass er wieder eingegangen ist. Und du bist deswegen traurig. Und ich, der Schöpfer aller Dinge bin, sagt Gott zu Jona, der die Niniviten geschaffen hat, der sie als Menschen gemacht hat, der sie geformt hat, der sie ins Leben gerufen hat, der den Lebensodem gegeben hat. Mir sollten die dort gleichgültig sein? Mein Herz sollte nicht bei den Menschenkindern sein? Wenn deins schon bei dem Baum ist, wie viel mehr dann meins bei den Menschen? Das sagt er ihm jetzt. Ob er es verstanden hat, es geht nicht weiter nach Vers 11. Ob er zurückgegangen ist nach Ninive, wird uns nicht gesagt. Ob er dann gebetet hat, weiß niemand. Aber er gibt ihm hier Gottes Anschauungsunterricht. Oder er bekommt hier Gottes Anschauungsunterricht. Und es wird ihm gesagt, Jona, lenke deine Blicke weg von Dingen, die die Welt bietet. Hänge dich nicht an einen Rizinus. Und die Übertragung auf uns ist auch klar. Hängen wir uns nicht an unsere Rizinusbäume, die wir vielleicht zu Hause haben, in Form von Häusern, Autos, Beruf und so weiter. Sie können in einem Nu über Nacht weg sein. Hängen wir unsere Herzen an den lebendigen Gott? Lernen wir von seiner Sicht auf die Dinge, lernen wir von seiner Sicht auf die Menschen, auf die Niniviten. Diese Lektion, die zeigt ihm Gott hier. Und Gott zeigt, dass er sich des Unheils gereuen lässt, dass er ein Gott ist voller Gnade und Barmherzigkeit und dass er bereit ist zu vergeben denjenigen, die umkehren. Nun, wir kommen zum Schluss. Ich beschließe das Buch Jona mit einem Zitat von Willis. Das ist ein Missionar in China gewesen und er hat geschrieben, wenn wir ehrlich sind, dann trifft das kleine Buch Jona die meisten von uns sehr. Aber was für einen Trost kann es uns dann bringen, wenn wir dann daran denken, dass Jonas Gott auch unser Gott ist. Wir müssen bekennen, dass dieselbe Geduld und dieselbe Gnade, die Jona vom Anfang bis zum Ende gefolgt ist, auch uns von Anfang an begleitet hat. Und wir verstehen es eigentlich nicht, dass sie bis zum Ende bei uns bleiben wird. Möge unser Herr uns befreien von unserem Ungehorsam und unserem Eigenwillen, unserem Trotz und unseren schlechten Launen. Möge er uns formen und bilden, dass wir ihm ähnlicher werden. Und möge er uns eine richtigere Vorstellung von dem tatsächlichen Wert sowohl von Rizinusbäumen als auch von Menschenseelen geben. Möge er uns zu Gefäßen machen, die geheiligt und brauchbar für den Meister sind. Amen.
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0: Hallo und herzlich willkommen bei der Lesezeit hier auf Radio HBR. Hören Sie nun ein Hörbuch, Pardon, ich bin Christ, von C.S. Lewis. Das Buch geht zurück auf eine Reihe von Radioandachten, die Lewis 1943 für die BBC hielt. Es ist zu einem Klassiker zum Thema Argumente für den Glauben geworden. Höchst logisch und mit kraftvollen Bildhaftigkeit begegnet C.S. Lewis dem Vorurteil, man müsse den Verstand über Bord werfen und heute noch Christ zu sein. Ein Hörbuch von C.S. Lewis, gelesen von Philipp Scheppmann, erschienen im Fontis Verlag Basel. Und nun Gottes Segen beim Zuhören.
1: Kapitel 2: Gott in drei Personen. Das vorige Kapitel handelte von dem Unterschied zwischen Zeugen und Erschaffen. Ein Mann zeugt ein Kind, aber eine Statue erschafft er nur. Gott zeugt Christus, aber Menschen erschafft er nur. Doch indem ich das sage, habe ich nur einen Aspekt Gottes veranschaulicht, nämlich dass das, was Gott, der Vater, zeugt, Gott ist.

0: also von der gleichen Art wie er selbst. Insofern ist es so, wie wenn ein menschlicher Vater einen menschlichen Sohn zeugt, aber nicht ganz genauso. Also muss ich das etwas näher erklären. Eine ganze Menge Leute sagen heute, ich glaube an einen Gott, aber nicht an einen persönlichen Gott. Sie haben das Gefühl, dass das mysteriöse Etwas, das hinter allen anderen Dingen steckt, mehr sein muss als eine Person. Da sind die Christen ganz derselben Meinung. Allerdings sind die Christen die einzigen, die eine gewisse Vorstellung davon zu bieten haben, wie so ein Wesen jenseits der Persönlichkeit beschaffen sein könnte. Alle anderen sagen zwar, Gott sei jenseits der Persönlichkeit, stellen sich aber in Wirklichkeit unter ihm etwas Unpersönliches vor, also etwas, was weniger als persönlich ist. Sucht man nach etwas Überpersönlichem, etwas, das mehr ist als eine Person, so geht es nicht darum, zwischen der christlichen Vorstellung und anderen Vorstellungen zu wählen. Die christliche Vorstellung ist die einzige im Angebot. Andere Leute wiederum glauben, nach diesem Leben oder vielleicht auch nach mehreren Leben würden die menschlichen Seelen von Gott absorbiert werden. Doch wenn sie dann zu erklären versuchen, was sie damit meinen, scheinen sie sich vorzustellen, dass wir von Gott absorbiert werden wie eine materielle Substanz von einer anderen. Wie ein Tropfen Wasser, der ins Meer gleitet zum Beispiel. Aber das ist dann natürlich das Ende des Tropfens. Wenn es uns so ergehen wird, dann hören wir mit diesem Absorbiertwerden auf zu existieren. Allein die Christen haben eine Vorstellung davon, wie menschliche Seelen in das Leben Gottes hineingenommen werden und dabei dennoch sie selbst bleiben können. Ja sogar viel mehr als sie selbst, als sie es vorher waren. Ich habe sie ja gewarnt, dass Theologie praktische Konsequenzen hat. Der ganze Zweck, für den wir existieren, ist es, auf diese Weise in das Leben Gottes hineingenommen zu werden. Das wird schwerer, wenn wir falsche Vorstellungen davon haben, was dieses Leben ist. Und deshalb muss ich Sie bitten, mir jetzt für ein paar Minuten sehr genau zu folgen. Wie Sie wissen, kann man sich im Raum in drei Richtungen bewegen. Links oder rechts, vorwärts oder rückwärts und auf oder ab. Jede Richtung ist entweder eine von diesen dreien oder eine Kombination aus ihnen. Sie werden als die drei Dimensionen bezeichnet. Und nun beachten Sie Folgendes. Mit nur einer Dimension könnten Sie lediglich eine gerade Linie zeichnen. Mit zwei Dimensionen können Sie immerhin schon eine Figur zeichnen, ein Quadrat zum Beispiel. Und ein Quadrat besteht aus vier geraden Linien. Gehen wir nun einen Schritt weiter. Mit drei Dimensionen können Sie einen sogenannten Körper bauen, zum Beispiel einen Würfel. Und ein Würfel besteht aus sechs Quadraten. Verstehen Sie, was das heißt? Eine Welt aus nur einer Dimension wäre eine einzige Gerade. In einer zweidimensionalen Welt hat man immer noch gerade Linien, aber viele Linien ergeben eine Figur. In einer dreidimensionalen Welt hat man immer noch Figuren, aber viele Figuren ergeben einen Körper. Mit anderen Worten, wenn man sich auf eine realistischere und komplexere Ebene begibt, geht das, was man auf den einfacheren Ebenen vorgefunden hat, nicht verloren. Alles ist immer noch da. Aber die Dinge lassen sich auf neue Arten kombinieren, die man sich auf den einfacheren Ebenen noch nicht vorstellen konnte. Bei der christlichen Vorstellung von Gott kommt dasselbe Prinzip ins Spiel. Die menschliche Ebene ist eine einfache und ziemlich leere Ebene. Auf der menschlichen Ebene ist eine Person ein Wesen und zwei Personen sind immer zwei getrennte Wesen. Genauso wie in zwei Dimensionen, etwa auf einem Blatt Papier, ein Quadrat eine Figur ist und zwei Quadrate immer zwei getrennte Figuren sind. Auf der göttlichen Ebene gibt es immer noch Persönlichkeiten, doch da oben können sie sich auf neue Arten verbinden, die wir, weil wir nicht auf dieser Ebene leben, uns nicht vorstellen können. In Gottes Dimension gibt es also ein Wesen, das aus drei Personen besteht und zugleich ein Wesen bleibt, so wie ein Würfel aus sechs Quadraten besteht und immer noch ein Würfel bleibt. Natürlich können wir uns ein solches Wesen nicht richtig vorstellen. Wenn wir so geschaffen wären, dass wir nur zwei Dimensionen im Raum wahrnehmen könnten, wären wir ja auch nicht in der Lage, uns einen Würfel richtig vorzustellen. Immerhin können wir aber eine schwache Ahnung davon bekommen. Und wenn wir das versuchen, bekommen wir zum ersten Mal in unserem Leben eine positive Vorstellung, wenn auch undeutlich, von etwas Überpersönlichem, etwas, das mehr ist als eine Person. Von allein wären wir darauf nie gekommen. Aber wenn wir es einmal gehört haben, meinen wir fast, als hätten wir darauf kommen müssen, weil es so gut zu allem passt, was wir bereits wissen. Vielleicht fragen Sie jetzt, wenn wir uns ein Wesen aus drei Personen nicht vorstellen können, was nützt es dann, darüber zu reden? Nun, es nützt gar nichts, darüber zu reden. Es kommt nur darauf an, dass wir tatsächlich in dieses dreieinige Leben hineingezogen werden, und das kann jederzeit beginnen. Noch heute Abend, wenn Sie wollen. Ich meine damit Folgendes. Ein gewöhnlicher, einfacher Christ kniet nieder, um zu beten. Er versucht, mit Gott in Kontakt zu treten. Als Christ weiß er indes, dass das, was ihn zum Beten treibt, ebenfalls Gott ist, Gott in ihm sozusagen. Außerdem weiß er aber, dass all seine echte Gotteserkenntnis durch Christus kommt, den Menschen, der Gott war. Dass Christus neben ihm steht, ihm beim Beten hilft und für ihn betet. Sie sehen, was hier passiert. Gott ist das Wesen, zu dem er betet, das Ziel, das er zu erreichen versucht. Gott ist zugleich auch die treibende Kraft in ihm. Und ebenso ist Gott die Straße oder Brücke, entlang der er zu diesem Ziel getrieben wird. Das ganze dreifache Leben des dreieinigen Wesens ist also daran beteiligt, wenn in diesem gewöhnlichen kleinen Schlafzimmer ein gewöhnlicher Mensch sein Gebet spricht. Der Mensch wird von dem höheren Leben erfasst, von der Zoe oder dem geistlichen Leben, wie ich es genannt habe. Er wird von Gott in Gott hineingezogen und bleibt dabei zugleich er selbst. Und so fing die Theologie an. Die Leute hatten bereits eine undeutliche Kenntnis von Gott. Dann kam ein Mensch, der behauptete, Gott zu sein. Und doch war er niemand von der Sorte, die man als Spinner hätte abtun können. Er brachte die Leute dazu, ihm zu glauben. Sie begegneten ihm wieder, nachdem sie gesehen hatten, wie er getötet wurde. Und dann, nachdem sie sich zu einer kleinen Gesellschaft oder Gemeinschaft zusammengetan hatten, fanden sie Gott auch in ihrem eigenen Inneren vor, wo er sie führte und ihnen die Fähigkeit gab, Dinge zu tun, die sie vorher nicht tun konnten. Und als sie versuchten, das alles in einen Zusammenhang zu bringen, gelangten sie zur christlichen Definition des dreieinigen Gottes. Diese Definition haben wir nicht etwa erfunden. In gewissem Sinn ist die Theologie eine Experimentalwissenschaft. Erfunden sind die einfachen Religionen. Wenn ich sage, sie ist in gewissem Sinn eine Experimentalwissenschaft, meine ich damit, dass sie den anderen Experimentalwissenschaften in mancher, aber nicht in jeder Hinsicht ähnlich ist. Ein Geologe, der Steine untersucht, muss hingehen und die Steine finden. Sie kommen nicht zu ihm geflogen, und wenn er zu ihnen hingeht, können sie ihm nicht davonlaufen. Die Initiative liegt ganz und gar bei dem Geologen. Die Steine können ihm weder helfen, noch ihn behindern. Aber nehmen wir an, Sie wären ein Zoologe und wollten Fotos von Tieren in freier Wildbahn machen. Das ist schon etwas anderes, als Steine zu untersuchen. Die wilden Tiere kommen nicht zu Ihnen, aber weglaufen können Sie schon. Das werden Sie auch, es sei denn, Sie verhalten sich mucksmäuschenstill. Hier findet sich schon so etwas wie eine winzige Spur von Initiative auf der Seite der Tiere. Gehen wir nun eine Stufe höher. Nehmen wir an, Sie wollen einen Menschen kennenlernen. Wenn dieser Mensch entschlossen ist, Ihnen das zu verweigern, werden Sie ihn nicht kennenlernen. Sie müssen sein Vertrauen gewinnen. In diesem Fall ist die Initiative gleichmäßig verteilt. Es braucht zwei Menschen, um eine Freundschaft aufzubauen. Wenn es darum geht, Gott kennenzulernen, liegt die Initiative ganz auf seiner Seite. Wenn er sich nicht zeigt, können Sie nicht das Geringste tun, um ihn zu finden. Und tatsächlich ist es so, dass er manchen Leuten viel mehr von sich zeigt als anderen. Nicht, weil er manche Leute bevorzugt, sondern weil es für ihn unmöglich ist, sich einem Menschen zu zeigen, dessen Denken und Charakter nicht in der passenden Verfassung dafür sind. Das Sonnenlicht bevorzugt ja auch niemanden. Aber ein verstaubter Spiegel kann es nicht so gut reflektieren wie ein sauberer. Man kann es auch anders sagen. Bei den anderen Wissenschaften verwendet man Instrumente, die außerhalb von einem selbst liegen, Mikroskope und Teleskope zum Beispiel. Doch das Instrument, mit dem Sie Gott betrachten, ist Ihr ganzes Selbst. Und wenn ein Mensch sein Selbst nicht sauber und blank hält, wird seine Sicht auf Gott verschwommen sein, wie der Mond, wenn man ihn durch ein verschmutztes Teleskop betrachtet. Deshalb haben grausame Völker grausame Religionen. Sie haben Gott durch eine schmutzige Linse betrachtet. So wie er wirklich ist, kann Gott sich nur wirklichen Menschen zeigen. Und damit meine ich nicht einfach individuell guten Menschen, sondern Menschen, die zu einem Leib vereint sind, einander lieben, einander helfen und einander zeigen, was sie von Gott wahrnehmen. Denn so hat Gott sich die Menschheit gedacht. Wie Musiker in einer einzigen Kapelle oder Organe in einem einzigen Leib. Infolgedessen ist das einzige wirklich geeignete Instrument, um etwas über Gott zu erfahren, die gesamte christliche Gemeinschaft, die gemeinsam auf ihn wartet. Die christliche Bruderschaft ist sozusagen die technische Ausrüstung für diese Wissenschaft, die Laborausstattung. Deshalb vergeuden diese Leute, die alle paar Jahre mit einer eigenen, handlichen, vereinfachten Religion als Ersatz für die christliche Tradition daherkommen, eigentlich nur ihre Zeit. Sie sind wie einer, der außer einem alten Fernglas keinerlei Instrumente besitzt und damit alle echten Astronomen in die Schranken weisen will. Mag sein, dass er ein schlauer Bursche ist, vielleicht sogar schlauer als manche echten Astronomen, aber er gibt sich selbst keine Chance. 2 Jahre später haben alle ihn vergessen, während die echte Wissenschaft unbeirrt voranschreitet. Wäre das Christentum unsere Erfindung, könnten wir es natürlich auch leichter machen. Aber das ist es nicht. Was die Einfachheit angeht, können wir es nicht mit Leuten aufnehmen, die ihre Religionen selbst erfinden. Wie sollten wir auch? Wir haben es mit Tatsachen zu tun. Einfache Erklärungen kann jeder geben, wenn er sich um Tatsachen nicht zu kümmern braucht. Kapitel 3: In der Zeit und jenseits der Zeit. Einer ziemlich albernen Vorstellung zufolge soll man beim Lesen eines Buches niemals Seiten überblättern. Dabei blättert jeder vernünftige Mensch unbekümmert vor, wenn er an ein Kapitel kommt, das ihm nichts bringt. In diesem Kapitel werde ich über etwas sprechen, was manchen Lesern eine Hilfe sein könnte, für andere aber bloß eine unnötige Komplikation darstellt. Sollten Sie zur zweiten Gruppe gehören, so empfehle ich Ihnen, sich um dieses Kapitel überhaupt nicht zu kümmern, sondern gleich zum nächsten überzugehen. Im letzten Kapitel habe ich das Thema Gebet gestreift, und solange Ihnen und mir dies noch deutlich vor Augen steht, möchte ich auf eine Schwierigkeit eingehen, die manche Leute allgemein mit dem Gedanken des Gebets haben. Ein Mann formulierte sie mir gegenüber einmal so: Ich kann ohne weiteres an Gott glauben, aber die Vorstellung, dass er mehreren 100 Millionen Menschen zuhört, die alle gleichzeitig zu ihm sprechen, geht mir einfach nicht ein. Wie ich festgestellt habe, gibt es eine ganze Menge Leute, denen es so geht. Nun, das Erste, was wir uns vor Augen halten sollten, ist, dass der Knackpunkt in dem Wort gleichzeitig liegt. Die meisten von uns könnten sich vorstellen, dass Gott jeder beliebigen Zahl von Bittstellern zuhört, wenn sie nur hübsch einer nach dem anderen zu ihm kämen und er endlos Zeit für sie hätte. Hinter dieser Schwierigkeit steckt also im Grunde der Gedanke, dass Gott zu viele Dinge in einen einzigen Augenblick Zeit zwängen muss. Bei uns ist das natürlich so. Unser Leben läuft immer einen Moment nach dem anderen ab. Ein Moment entschwindet, bevor der nächste kommt, und in jedem einzelnen von ihnen ist nur Raum für sehr wenig. Das ist nun einmal die Beschaffenheit der Zeit. Und natürlich erscheint es Ihnen und mir ganz selbstverständlich, dass diese Reihenfolge der Zeit, diese Anordnung von Vergangenheit, Gegenwart und Zukunft, nicht einfach nur die Art und Weise ist, wie wir das Leben erfahren, sondern die Art und Weise, wie alle Dinge wirklich bestehen. Wir neigen zu der Annahme, das ganze Universum und Gott selbst seien stets auf dem Weg von der Vergangenheit in die Zukunft, genau wie wir. Viele Gelehrte jedoch stimmen dem nicht zu. Die Theologen waren die ersten, die auf den Gedanken kamen, dass manche Dinge vielleicht überhaupt nicht in der Zeit seien. Später griffen die Philosophen ihn auf, und jetzt tun es auch manche Naturwissenschaftler. Nahezu sicher ist, dass Gott nicht in der Zeit ist. Sein Leben besteht nicht aus aufeinanderfolgenden Momenten. Wenn heute Abend um 22:30 eine Million Menschen zu ihm beten, muss er nicht ihnen allen in dem winzigen Zeitschnipsel zuhören, den wir 22:30 nennen. 22:30 und jeder andere Moment seit Anbeginn der Welt ist für ihn immerwährende Gegenwart. Wenn Sie es so ausdrücken wollen, steht ihm die ganze Ewigkeit zur Verfügung, um dem Stoßgebet eines Piloten zuzuhören, dessen Flugzeug gerade in Flammen aufgeht. Es ist schwierig, ich weiß. Lassen Sie mich versuchen, Ihnen ein Bild zu geben, das es zwar nicht ganz genau trifft, aber doch ein bisschen. Angenommen, ich schreibe einen Roman. Ich schreibe, Mary legte ihre Handarbeit nieder. Im nächsten Moment klopfte es an der Tür. Für Mary, die in der imaginären Zeit meiner Geschichte leben muss, vergeht keinerlei Zeit zwischen dem Niederlegen ihrer Handarbeit und dem Klopfen. Ich jedoch, als Marys Schöpfer, lebe ja nicht in dieser imaginären Zeit. Zwischen dem Schreiben des ersten und zweiten Satzes sitze ich vielleicht 3 Stunden lang da und denke unentwegt über Mary nach. Ich könnte über Mary nachdenken, solange ich wollte, und als wäre sie die einzige Figur in dem Buch. Und die Stunden, die ich damit verbrächte, würden in Marys Zeit, der Zeit innerhalb der Geschichte, überhaupt nicht auftauchen. Das ist natürlich keine perfekte Veranschaulichung, aber vielleicht gibt es Ihnen einen kleinen Anhaltspunkt dafür, wie ich mir die Sache denke. Gott hetzt nicht durch den Zeitstrom dieses Universums, genauso wenig wie ein Schriftsteller durch die imaginäre Zeit seines eigenen Romans hetzt. Er hat unendlich viel Aufmerksamkeit für jeden von uns übrig. Er muss uns nicht en masse abfertigen. Sie sind ganz allein mit ihm, so als wären Sie das einzige Wesen, das er je erschuf. Als Christus starb, starb er ganz persönlich für Sie, als wären Sie der einzige Mensch auf der Welt. Der Punkt, an dem diese Illustration hinkt, ist folgender. Der Schriftsteller verlässt nämlich die eine Zeitfolge, die des Romans, nur, um sich in eine andere Zeitfolge, die der Wirklichkeit, zu begeben. Gott dagegen, so glaube ich, lebt überhaupt nicht in einer Zeitfolge. Sein Leben tröpfelt nicht Augenblick für Augenblick dahin wie unseres. Bei ihm ist sozusagen immer noch 1920 und schon 1960. Denn sein Leben ist er selbst. Wenn Sie sich die Zeit als eine gerade Linie vorstellen, entlang der wir uns bewegen müssen, dann müssen Sie sich Gott als das ganze Blatt denken, auf dem diese Linie gezeichnet ist. Wir gelangen nach und nach zu den einzelnen Punkten auf der Linie. Wir müssen A hinter uns lassen, bevor wir zu B kommen. Und zu C gelangen wir erst, wenn wir B verlassen haben. Gott umfasst von oben oder von außen oder aus allen Richtungen die ganze Linie und sieht alles. Der Versuch, das zu begreifen, ist der Mühe wert, denn es räumt einige scheinbare Schwierigkeiten im Christentum aus dem Weg. Bevor ich Christ wurde, war einer meiner Einwände dagegen der folgende. Die Christen behaupteten, der ewige Gott, der überall ist und das ganze Universum in Gang hält, sei einmal Mensch geworden. Nun denn, sagte ich, wie blieb denn dann das ganze Universum in Gang, während er ein Baby war oder während er schlief? Wie konnte er gleichzeitig der allwissende Gott sein und ein Mensch, der seine Jünger fragte, wer hat mich berührt? Sicher ist Ihnen aufgefallen, dass der Knackpunkt wieder in den Zeitwörtern liegt. Während er ein Baby war, wie konnte er gleichzeitig? Mit anderen Worten, ich nahm an, das Leben Christi als Gott spiele sich in der Zeit ab. Und sein Leben als der Mensch Jesus in Palästina sei eine kürzere Spanne aus dieser Zeit, so wie meine Dienstzeit in der Armee eine kürzere Spanne aus meiner gesamten Lebenszeit war. Und so denken wahrscheinlich die meisten von uns darüber. Wir stellen uns vor, Gott habe eine Zeitspanne durchlebt, in der sein Leben als Mensch noch in der Zukunft lag. Dann sei er zu der Zeit gekommen, in der es die Gegenwart war, und dann weitergegangen zu einer Zeitspanne, in der er darauf zurückblicken konnte als etwas Vergangenes. Höchstwahrscheinlich jedoch haben diese Vorstellungen nicht das Geringste mit der Wirklichkeit zu tun. Man kann nicht das irdische Leben Christi in Palästina in irgendeine zeitliche Beziehung zu seinem Leben als Gott jenseits von Raum und Zeit setzen. In Wirklichkeit, meine ich, ist es eine zeitlose Wahrheit über Gott, dass die menschliche Natur und die menschliche Erfahrung von Schwäche und Schlaf und Unwissenheit irgendwie in der Gesamtheit seines göttlichen Lebens eingeschlossen sind. Dieses menschliche Leben in Gott ist aus unserem Blickwinkel eine bestimmte Zeitspanne in der Geschichte unserer Welt, von der Geburt Christi bis zu seiner Kreuzigung. Deshalb stellen wir uns vor, es sei ebenso eine Zeitspanne in der Geschichte des Daseins Gottes. Aber Gott hat keine Geschichte. Dazu ist er zu vollständig und ganz und gar real. Denn eine Geschichte zu haben bedeutet natürlich, dass man einen Teil seiner Wirklichkeit verliert, weil er bereits in die Vergangenheit entglitten ist und einen anderen noch nicht besitzt, weil er noch in der Zukunft liegt. Man hat im Grunde nichts als den winzigen Moment der Gegenwart, der vorbei ist, bevor man darüber sprechen kann. Möge Gott verhüten, dass wir denken, Gott wäre auch so. Sogar wir dürfen hoffen, dass wir nicht immer auf diese Weise rationiert sein werden. Eine andere Schwierigkeit, die wir bekommen, wenn wir uns Gott in der Zeit denken, ist folgende. Jeder, der überhaupt an Gott glaubt, glaubt auch, dass er weiß, was Sie und ich morgen tun werden. Wenn er aber weiß, dass ich dies und jenes tun werde, wie kann ich dann die Freiheit haben, etwas anderes zu tun? Auch hier kommt die Schwierigkeit wieder daher, dass wir denken, Gott bewege sich genau wie wir entlang der Zeitlinie. Der einzige Unterschied sei, dass er die Zukunft voraussehen könne, wir aber nicht. Wenn das aber so wäre, wenn Gott unsere Taten voraussehen könnte, dann wäre es sehr schwer zu begreifen, inwiefern wir frei wären, sie nicht zu vollbringen. Aber angenommen, Gott stünde außerhalb und über der Zeitlinie. In diesem Fall wäre das, was wir morgen nennen, für ihn genauso sichtbar wie das, was wir heute nennen. Alle Tage sind für ihn jetzt. Er erinnert sich nicht an das, was sie gestern getan haben. Er sieht sie es einfach tun, denn obwohl ihnen das gestern entglitten ist, ist es für ihn noch da. Er sieht nicht voraus, was sie morgen tun werden, sondern er sieht sie es einfach tun. Denn obwohl das Morgen für sie noch nicht gekommen ist, ist es für ihn schon da. Sie würden nie auf den Gedanken kommen, dass ihr Handeln in diesem Moment irgendwie weniger frei wäre, nur weil Gott weiß, was sie tun. Nun, was sie morgen tun, weiß er auf genau dieselbe Weise, weil er bereits im Morgen ist und sie einfach dabei beobachten kann. In gewissem Sinn weiß er nicht, was sie tun, ehe sie es getan haben, nur ist der Moment, in dem sie es getan haben, für ihn schon jetzt. Dieser Gedanke hat mir sehr geholfen. Wenn er Ihnen keine Hilfe ist, dann lassen Sie ihn beiseite. Es ist ein christlicher Gedanke in dem Sinne, dass bedeutende und kluge Christen ihn vertreten haben und dass er in keiner Weise dem Christentum widerspricht. Er ist aber weder in der Bibel noch in irgendeinem Glaubensbekenntnis enthalten. Man kann durchaus ein guter Christ sein, ohne ihn zu akzeptieren oder überhaupt über diese Frage nachzudenken.
1: Sie hörten in der Lesezeit aus dem Hörbuch von C.S. Lewis, Pardon, ich bin Christ, erschienen in von Thies Verlag Basel.

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0: Radio HBR mit der Bibelzeit. Hallo und herzlich willkommen. In unserer heutigen Bibellese hören Sie aus der großen Hörbibel nach Martin Luther, erschienen bei der Deutschen Bibelgesellschaft, einen Abschnitt aus dem Alten Testament, aus dem ersten Buch Könige Kapitel 8 und nach ein wenig Musik auch einen Abschnitt aus dem Neuen Testament, aus der Apostelgeschichte Kapitel 10. Und nun viel Freude beim Zuhören des Wortes Gottes.
1: Da versammelte der König Salomo zu sich die Ältesten in Israel, alle Häupter der Stämme und Obersten der Sippen in Israel, nach Jerusalem, um die Lade des Bundes des Herrn heraufzubringen aus der Stadt Davids, das ist Zion. Und es versammelten sich beim König Salomo alle Männer in Israel am Fest im Monat Etanim, das ist der siebente Monat. Und als alle Ältesten Israels kamen, hoben die Priester die Lade des Herrn auf und brachten sie hinauf, dazu die Stiftshütte und alles Gerät des Heiligtums, das in der Stiftshütte war. Das taten die Priester und Leviten. Und der König Salomo und die ganze Gemeinde Israel, die sich bei ihm versammelt hatte, ging mit ihm vor der Lade her und opferte Schafe und Rinder, so viel, dass man sie nicht zählen noch berechnen konnte. So brachten die Priester die Lade des Bundes des Herrn an ihren Platz in den Chorraum des Hauses, in das Allerheiligste, unter die Flügel der Cherubim. Denn die Cherubim breiteten die Flügel aus an dem Ort, wo die Lade stand, und bedeckten die Lade und ihre Stangen von oben her. Und die Stangen waren so lang, dass ihre Enden gesehen wurden in dem Heiligen, das ist die Tempelhalle, vor dem Chorraum, aber von außen sah man sie nicht. Und dort sind sie bis auf diesen Tag. Und es war nichts in der Lade, als nur die zwei steinernen Tafeln des Mose, die er hineingelegt hatte am Horeb, die Tafeln des Bundes, den der Herr mit Israel schloss, als sie aus Ägyptenland gezogen waren. Als aber die Priester aus dem Heiligen gingen, erfüllte die Wolke das Haus des Herrn, so dass die Priester nicht zum Dienst hinzutreten konnten wegen der Wolke, denn die Herrlichkeit des Herrn erfüllte das Haus des Herrn. Da sprach Salomo:
2: Die Sonne hat der Herr an den Himmel gestellt. Er hat aber gesagt, er wolle im Dunkel wohnen. So habe ich nun ein Haus gebaut, dir zur Wohnung, eine Stätte, dass du ewiglich da wohnest.
1: Und der König wandte sein Angesicht und segnete die ganze Gemeinde Israel, und die ganze Gemeinde Israel stand. Und er sprach:
2: Gelobt sei der Herr, der Gott Israels, der durch seinen Mund meinem Vater David zugesagt und es durch seine Hand erfüllt hat und gesagt: Von dem Tage an, als ich mein Volk Israel aus Ägypten führte, hab ich keine Stadt erwählt unter irgendeinem Stamm Israels, dass mein Haus gebaut würde, damit mein Name da wäre. Jerusalem hab ich erwählt, dass mein Name da wäre. Und David hab ich erwählt, dass er über mein Volk Israel Herr sein sollte. Mein Vater David hatte es zwar im Sinn, dem Namen des Herrn, des Gottes Israels, ein Haus zu bauen, aber der Herr sprach zu meinem Vater David: Dass du im Sinn hast, meinem Namen ein Haus zu bauen, daran hast du wohlgetan, dass du dir das vornahmst. Doch nicht du sollst das Haus bauen, sondern dein Sohn, der dir geboren wird, der soll meinem Namen ein Haus bauen. Und der Herr hat sein Wort wahrgemacht, das er gegeben hat. Denn ich bin zur Macht gekommen an meines Vaters Davids Statt und sitze auf dem Thron Israels, wie der Herr zugesagt hat, und habe gebaut ein Haus dem Namen des Herrn, des Gottes Israels, und habe dort eine Stätte zugerichtet, der Lade, in der die Tafeln des Bundes sind, den er geschlossen hat mit unseren Vätern, als er sie aus Ägyptenland führte.
1: Und Salomo trat vor den Altar des Herrn, angesichts der ganzen Gemeinde Israel, und breitete seine Hände aus gen Himmel und sprach:
2: Herr, Gott Israels, es ist kein Gott, weder droben im Himmel noch unten auf Erden, dir gleich, der du hältst den Bund und die Barmherzigkeit deinen Knechten, die vor dir wandeln von ganzem Herzen, der du gehalten hast deinem Knecht, meinem Vater David, was du ihm zugesagt hast. Mit deinem Mund hast du es geredet, und mit deiner Hand hast du es erfüllt, wie es offenbar ist an diesem Tage. Nun, Herr Gott Israels, halt deinem Knecht, meinem Vater David, was du ihm zugesagt hast. Es soll dir nicht fehlen an einem Mann, der vor mir steht, der da sitzt auf dem Thron Israels, wenn nur deine Söhne auf ihren Weg Acht haben, dass sie vor mir wandeln, wie du vor mir gewandelt bist. nun Gott Israels. Lass dein Wort wahr werden, das du deinem Knecht, meinem Vater David, zugesagt hast. Aber sollte Gott wirklich auf Erden wohnen? Siehe, der Himmel und aller Himmel können dich nicht fassen. Wie sollte es dann dies Haus tun, das ich gebaut habe? Wende dich aber zum Gebet deines Knechts und zu seinem Flehen, Herr mein Gott, damit du hörst das Flehen und Gebet deines Knechts heute vor dir. Lass deine Augen offen stehen über diesem Hause, Nacht und Tag, über der Stätte, von der du gesagt hast, da soll mein Name sein. Du wollest hören das Gebet, das dein Knecht an dieser Stätte betet, und wollest erhören das Flehen deines Knechts und deines Volkes Israel, wenn sie hier bitten werden an dieser Stätte. Und wenn du es hörst in deiner Wohnung im Himmel, wollest du gnädig sein. Wenn jemand an seinem Nächsten sündigt und es wird ihm ein Fluch auferlegt, sich selbst zu verfluchen, und er kommt und verflucht sich vor deinem Altar in diesem Hause, so wollest du hören im Himmel und Recht schaffen deinen Knechten, dass du den Frevler als Frevler erkennen und seine Tat auf sein Haupt kommen lässt, den aber, der im Recht ist, gerecht sprichst und ihm gibst nach seiner Gerechtigkeit. Wenn dein Volk Israel vor dem Feind geschlagen wird, weil sie an dir gesündigt haben, und sie bekehren sich dann zu dir und bekennen deinen Namen und beten und flehen zu dir in diesem Hause, so wollest du hören im Himmel und die Sünde deines Volkes Israel vergeben und sie zurückbringen in das Land, das du ihren Vätern gegeben hast. Wenn der Himmel verschlossen wird, dass es nicht regnet, weil sie an dir gesündigt haben, und sie beten dann zu dieser Stätte hin und bekennen deinen Namen und bekehren sich von ihren Sünden, weil du sie bedrängst, so wollest du hören im Himmel und vergeben die Sünde deiner Knechte und deines Volkes Israel, dass du ihnen den guten Weg weist, auf dem sie wandeln sollen, und regnen lässt auf das Land, das du deinem Volk zum Erbe gegeben hast. Wenn eine Hungersnot oder Pest oder Dürre oder Getreidebrand oder Heuschrecken oder Raupen im Lande sein werden, oder sein Feind im Lande seine Städte belagert, oder irgendeine Plage oder Krankheit da ist, wer dann bittet und fleht, es seien Einzelne oder dein ganzes Volk Israel, die da ihre Plage spüren, jeder in seinem Herzen, und breiten ihre Hände aus zu diesem Hause, so wollest du hören im Himmel, an dem Ort, wo du wohnst, und gnädig sein, und schaffen, dass du jedem gibst, wie er gewandelt ist, wie du sein Herz erkennst, denn du allein kennst das Herz aller Menschenkinder. Damit sie dich fürchten alle Zeit, solange sie in dem Lande leben, das du unseren Vätern gegeben hast. Auch wenn ein Fremder, der nicht von deinem Volk Israel ist, aus fernem Lande kommt, um deines Namens willen, denn sie werden hören von deinem großen Namen und von deiner mächtigen Hand und von deinem ausgereckten Arm. Wenn er kommt, um zu diesem Hause hin zu beten, so wollest du hören im Himmel, an dem Ort, wo du wohnst, und alles tun, worum der Fremde dich anruft. Auf dass alle Völker auf Erden deinen Namen erkennen, damit auch sie dich fürchten, wie dein Volk Israel, und dass sie inne werden, dass dein Name über diesem Hause genannt ist, das ich gebaut habe. Wenn dein Volk auszieht in den Krieg gegen seine Feinde, auf dem Weg, den du sie senden wirst, und sie beten werden zum Herrn nach der Stadt hin, die du erwählt hast, und nach dem Hause hin, das ich deinem Namen gebaut habe, so wollest du ihr Gebet und Flehen hören im Himmel und ihnen Recht schaffen. Wenn sie an dir sündigen werden, denn es gibt keinen Menschen, der nicht sündigt, und du zürnst ihnen und gibst sie dahin vor ihren Feinden, dass sie sie gefangen führen in das Land der Feinde, fern oder nahe, und sie nehmen sich's zu Herzen im Lande, in dem sie gefangen sind, und bekehren sich und flehen zu dir im Lande ihrer Gefangenschaft und sprechen, wir haben gesündigt und übel getan und sind gottlos gewesen, und bekehren sich zu dir von ganzem Herzen und von ganzer Seele im Lande ihrer Feinde, die sie weggeführt haben, und beten zu dir nach ihrem Lande hin, das du ihren Vätern gegeben hast, nach der Stadt hin, die du erwählt hast, und nach dem Hause hin, das ich deinem Namen gebaut habe. so wollest du ihr Gebet und Flehen hören im Himmel, an dem Ort, wo du wohnst, und ihnen Recht schaffen, und wollest vergeben deinem Volk, das an dir gesündigt hat, alle ihre Übertretungen, mit denen sie gegen dich gesündigt haben, und wollest sie Erbarmen finden lassen bei denen, die sie gefangen halten, so dass sie sich ihrer erbarmen. Denn sie sind dein Volk und dein Erbe, die du aus Ägypten, aus dem glühenden Ofen geführt hast. Lass deine Augen offen sein für das Flehen deines Knechts und deines Volkes Israel, dass du sie hörst, so oft sie dich anrufen. Denn du hast sie dir ausgesondert zum Erbe aus allen Völkern auf Erden, wie du geredet hast durch deinen Knecht Mose, als du unsere Väter aus Ägypten führtest. Herr, Herr.
1: Und als Salomo dies Gebet und Flehen vor dem Herrn vollendet hatte, stand er auf von dem Altar des Herrn und hörte auf zu knien und die Hände zum Himmel auszubreiten und trat hin und segnete die ganze Gemeinde Israel mit lauter Stimme und sprach:
2: Gelobet sei der Herr, der seinem Volk Israel Ruhe gegeben hat, wie er es zugesagt hat. Es ist nicht eins dahingefallen von allen seinen guten Worten, die er geredet hat durch seinen Knecht Mose. Der Herr, unser Gott, sei mit uns, wie er mit unseren Vätern gewesen ist. Er verlasse uns nicht und ziehe die Hand nicht ab von uns. Er neige unser Herz zu ihm, dass wir wandeln in allen seinen Wegen und halten seine Gebote, Satzungen und Rechte, die er unseren Vätern geboten hat. Mögen diese Worte, die ich vor dem Herrn gefleht habe, nahe sein dem Herrn, unserem Gott, Tag und Nacht, dass er Recht schaffe seinem Knecht und seinem Volk Israel alle Tage, damit alle Völker auf Erden erkennen, dass der Herr Gott ist und sonst keiner mehr. Und euer Herz sei ungeteilt bei dem Herrn, unserem Gott, dass ihr wandelt in seinen Satzungen und haltet seine Gebote, wie es heute geschieht.
1: Und der König und ganz Israel opferten vor dem Herrn Opfer. Und Salomo opferte Dankopfer, die er dem Herrn opferte, 22.000 Rinder und 120.000 Schafe. So weihten sie das Haus des Herrn ein, der König und ganz Israel. An demselben Tage weihte der König die Mitte des Vorhofes, der vor dem Hause des Herrn war, dadurch, dass er Brandopfer, Speisopfer und das Fett der Dankopfer dort darbrachte. Denn der kupferne Altar, der vor dem Herrn stand, war zu klein für die Brandopfer, Speisopfer und das Fett der Dankopfer. Und Salomo beging zu der Zeit das Fest, und ganz Israel mit ihm, eine große Versammlung von der Grenze Hamats bis an den Bach Ägyptens, vor dem Herrn, unserem Gott, 7 Tage und noch 7 Tage, das waren 14 Tage. Und er entließ das Volk am 8. Tage. Und sie segneten den König und gingen heim fröhlich und guten Mutes über all das Gute, das der Herr an David, seinem Knecht, und an seinem Volk Israel getan hatte.

0: 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Hören Sie nun noch eine Lesung aus dem Neuen Testament, aus der Apostelgeschichte, Kapitel 10.
1: Es war aber ein Mann in Caesarea mit Namen Cornelius, ein Hauptmann der Abteilung, die italische genannt wurde. Der war fromm und gottesfürchtig mit seinem ganzen Haus und gab dem Volk viele Almosen und betete immer zu Gott. Der hatte eine Erscheinung um die 9. Stunde am Tage und sah deutlich einen Engel Gottes bei sich eintreten. Der sprach zu ihm:
2: Cornelius.
1: Er aber sah ihn an, erschrak und fragte:
3: Herr, was ist?
1: Der sprach zu ihm:
2: Deine Gebete und deine Almosen sind vor Gott gekommen, und er hat ihrer gedacht. Und nun sende Männer nach Joppe und lass holen Simon mit dem Beinamen Petrus. Der ist zu Gast bei einem Gerber Simon, dessen Haus am Meer liegt.
1: Und als der Engel, der mit ihm redete, hinweggegangen war, rief Cornelius zwei seiner Knechte und einen frommen Soldaten von denen, die ihm dienten, und erzählte ihnen alles und sandte sie nach Joppe. Am nächsten Tag, als diese auf dem Wege waren und in die Nähe der Stadt kamen, stieg Petrus auf das Dach zu beten um die 6. Stunde. Und als er hungrig wurde, wollte er essen. Während sie ihm aber etwas zubereiteten, geriet er in Verzückung und sah den Himmel aufgetan und etwas wie ein großes, leinenes Tuch herabkommen, an 4 Zipfeln niedergelassen auf die Erde. Darin waren allerlei vierfüßige und kriechende Tiere der Erde und Vögel des Himmels. Und es geschah eine Stimme zu ihm: Steh auf, Petrus, schlachte und iss. Petrus aber sprach:
4: O nein, Herr, denn ich habe noch nie etwas Verbotenes und Unreines gegessen.
1: Und die Stimme sprach zum zweiten Mal zu ihm: Was Gott rein gemacht hat, das nenne du nicht verboten. Und das geschah dreimal. Und alsbald wurde das Tuch wieder hinaufgenommen gen Himmel. Als aber Petrus noch ratlos war, was die Erscheinung bedeute, die er gesehen hatte, siehe, da fragten die Männer, von Cornelius gesandt, nach dem Haus Simons und standen an der Tür, riefen und fragten, ob Simon mit dem Beinamen Petrus hier zu Gast wäre. Während aber Petrus nachsann über die Erscheinung, sprach der Geist zu ihm: Siehe, drei Männer suchen dich, so steh auf, steig hinab und geh mit ihnen und zweifle nicht, denn ich habe sie gesandt. Da stieg Petrus hinab zu den Männern und sprach:
4: Siehe, ich bin's, den ihr sucht. Warum seid ihr hier?
1: Sie aber sprachen:
5: Der Hauptmann Cornelius, ein frommer und gottesfürchtiger Mann, mit gutem Ruf bei dem ganzen Volk der Juden, hat Befehl empfangen von einem heiligen Engel, dass er dich sollte holen lassen in sein Haus und hören, was du zu sagen hast.
1: Da rief er sie herein und beherbergte sie. Am nächsten Tag machte er sich auf und zog mit ihnen, und einige Brüder aus Joppe gingen mit ihm. Und am folgenden Tag kam er nach Caesarea. Cornelius aber wartete auf sie und hatte seine Verwandten und nächsten Freunde zusammengerufen. Und als Petrus hereinkam, ging ihm Cornelius entgegen und fiel ihm zu Füßen und betete ihn an. Petrus aber richtete ihn auf und sprach:
6: Steh auf, ich bin auch nur ein Mensch.
1: Und während er mit ihm redete, ging er hinein und fand viele, die zusammengekommen waren. Und er sprach zu ihnen:
7: Ihr wisst, dass es einem jüdischen Mann nicht erlaubt ist, mit einem Fremden umzugehen oder zu ihm zu kommen. Aber Gott hat mir gezeigt, dass ich keinen Menschen meiden oder unrein nennen soll. Darum habe ich mich nicht geweigert zu kommen, als ich geholt wurde. So frage ich euch nun, warum habt ihr mich holen lassen?
1: Cornelius sprach:
3: Vor 4 Tagen um diese Zeit betete ich um die 9. Stunde in meinem Hause. Und siehe, da stand ein Mann vor mir in einem leuchtenden Gewand und sprach: Cornelius, dein Gebet ist erhört und deine Almosen ist gedacht worden vor Gott. So sende nun nach Joppe und lass herrufen Simon mit dem Beinamen Petrus, der zu Gast ist im Hause des Gerbers Simon am Meer. Da sandte ich sofort zu dir. Und du hast recht getan, dass du gekommen bist. Nun sind wir alle hier vor Gott zugegen, um alles zu hören, was dir vom Herrn befohlen ist.
1: Petrus aber tat seinen Mund auf und sprach:
4: Nun erfahre ich in Wahrheit, dass Gott die Person nicht ansieht.
7: sondern in jedem Volk, wer ihn fürchtet und Recht tut, der ist ihm angenehm. Er hat das Wort dem Volk Israel gesandt und Frieden verkündigt durch Jesus Christus, welcher ist Herr über alle. Ihr wisst, was in ganz Judäa geschehen ist, angefangen von Galiläa nach der Taufe, die Johannes predigte, wie Gott Jesus von Nazareth gesalbt hat mit heiligem Geist und Kraft. Der ist umhergezogen und hat Gutes getan und alle gesund gemacht, die in der Gewalt des Teufels waren, denn Gott war mit ihm. Und wir sind Zeugen für alles, was er getan hat im jüdischen Land und in Jerusalem. Den haben sie an das Holz gehängt und getötet. Den hat Gott auferweckt am dritten Tag und hat ihn erscheinen lassen, nicht dem ganzen Volk, sondern uns, den von Gott vorher erwählten Zeugen, die wir mit ihm gegessen und getrunken haben, nachdem er auferstanden war von den Toten. Und er hat uns geboten, dem Volk zu predigen und zu bezeugen, dass er von Gott bestimmt ist, zum Richter der Lebenden und der Toten. Von diesem bezeugen alle Propheten, dass durch seinen Namen alle, die an ihn glauben, Vergebung der Sünden empfangen sollen.
1: Während Petrus noch diese Worte redete, fiel der Heilige Geist auf alle, die dem Wort zuhörten. Und die gläubig gewordenen Juden, die mit Petrus gekommen waren, entsetzten sich, weil auch auf die Heiden die Gabe des Heiligen Geistes ausgegossen wurde, denn sie hörten, dass sie in Zungen redeten und Gott hochpriesen. Da antwortete Petrus:
7: Kann auch jemand denen das Wasser zur Taufe verwehren, die den Heiligen Geist empfangen haben, ebenso wie wir?
1: Und er befahl, sie zu taufen, in dem Namen Jesu Christi. Da baten sie ihn, noch einige Tage da zu bleiben.
0: Sie hörten aus der großen Hörbibel nach Martin Luther, erschienen bei der Deutschen Bibelgesellschaft. 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

0: 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Guten Abend und herzlich willkommen. Hören Sie nun Rudi Joas mit einer Botschaft.
1: In 4. Mose 23, Vers 19 gibt es eine wunderbare göttliche Zusage. Da heißt es: Gott ist nicht ein Mensch, dass er lüge, noch ein Menschenkind, dass ihn etwas gereuen würde. Was er gesagt hat, sollte er es nicht tun? Was er geredet hat, sollte er es nicht ausführen? In unserer Welt ist Lügen das Normale, weil der Gott dieser Welt, Satan, der Lügner von Anfang an ist. Er wird in der Heiligen Schrift auch Vater der Lüge genannt. Darum ist es oft schwer, die Wahrheit aus dem Lügengewirr in dieser Welt herauszufinden. Dieses Problem gibt es bei Gott nicht. Es wäre beleidigend, ihn mit einem Menschen zu vergleichen, der oft mehr verspricht, als er halten kann, der seine Meinung öfter revidiert und der Wahrheit anpassen muss. Es gibt heute so viele Menschen, die die Wahrheit auf ihrer Seite haben wollen, aber nur sehr wenige, die bereit sind, sich auf die Seite der Wahrheit zu stellen. Gott ist anders. Er hängt die Fahne nie nach dem Wind. Er ist kein Opportunist, sondern er ist die Wahrheit in Person. Die personifizierte Wahrheit. Bei Gott ist Ja, Ja und Nein, Nein. Und im Wort Gottes lesen wir: Denn Gottes Gnadengaben und Berufung können ihn nicht reuen. Römer 11, Vers 29. Wie wunderbar ist das für das praktische Leben eines Gläubigen. Wenn der Herr Jesus sagt: Mir ist alle Gewalt gegeben im Himmel und auf Erden, dann ist das so. Liebe Hörerinnen und Hörer, unter dem Thema Seelsorge, die frei macht, hören wir ein Wort Gottes aus dem Johannesevangelium, Kapitel 4, Vers 15. Dort heißt es: Die Frau am sogenannten Jakobsbrunnen spricht zu Jesus: Herr, gib mir dieses Wasser, damit mich nicht dürste und ich nicht hierher kommen muss, um zu schöpfen. Und jetzt kommt eine einmalige und wunderbare Selbstoffenbarung des Sohnes Gottes an diesem Brunnen. Ja, liebe Hörerinnen und Hörer, kennst du auch schon diese wunderbare Offenbarung Gottes in seinem geliebten Sohn Jesus Christus? Du wirst sie nur erleben, wenn der Wunsch in deinem Herzen vorhanden ist. Ohne diese Offenbarung hätte die Frau am Brunnen nie den müden Wanderer aus dem Volk der Juden als den Heiland der Welt erkennen können. Etwas Ähnliches passierte auch dem Jünger Petrus, als ihm der Herr Jesus aufgrund seines Bekenntnisses »Du bist der Christus, der Sohn des lebendigen Gottes« sagte: »Fleisch und Blut haben es dir nicht geoffenbart, sondern mein Vater im Himmel.« Die Person des Herrn und was er für uns ist, kann nur durch Offenbarung erfasst werden. Gott sei Lob und Dank, diese Offenbarung geschieht heute noch, wie damals bei der Frau am Brunnen. Zwar sitzt der Herr Jesus nicht mehr als Person vor uns, um in persönlicher Zwiesprache mit dem Menschen dessen Seele zu öffnen, doch hat er nach seiner Rückkehr zum Vater im Himmel seinen Stellvertreter, seinen guten Heiligen Geist gesandt. Dieser offenbart heute noch in gleicher Weise den Herrn Jesus. Er wird von dem Meinen nehmen und es euch verkündigen. So beschreibt der Herr Jesus eine seiner Aufgaben. So ist das geistgehauchte Gotteswort der Same zur geistlichen Wiedergeburt. Es öffnet Herz und Augen für den Heiland. Durchs Wort des Lebens geschieht heute die Selbstoffenbarung Jesu. Sie geschieht genauso unmissverständlich und herrlich wie bei der Frau an Jakobs Brunnen. In alle Wahrheit leitet der Geist Gottes durch das Wort. Ist dir dein göttlicher Retter, der wahrhaftige Gottes- und Menschensohn, auch schon geoffenbart worden? Wenn nicht, dann liegt die Verantwortung dafür nur bei dir. Stell dir doch mal die Frage: Wem offenbart sich denn der Herr Jesus in Wort und Schrift? Und lerne vom Gespräch dort am Jakobsbrunnen. Was für eine Frau war das? Es genügt, zwei Sätze der Begebenheit aus Johannes 4 zu wiederholen, dann steht ihr Problem und ihre Not vor unseren Augen. Fünf Männer hast du gehabt, und der, den du jetzt hast, ist nicht dein Mann. Und der Satz von ihr? Er hat mir alles gesagt, was ich getan habe. Ohne Kommentar, so denke ich, weiß jeder, was für eine Person vor unseren Augen steht. Sie versuchte vielleicht ihr ganzes Leben lang durch falsch verstandene Liebe, durch Beziehungen, Wertschätzung und Sinn des Lebens zu finden, und sie endete immer wieder im seelischen Chaos. Und diese Frau, von den meisten Menschen gemieden und verachtet, schenkt der Herr Jesus die wunderbare Selbstoffenbarung seiner göttlichen Person. Er nimmt die Sünder an. Tiefer in Sünde und Schuld vor Gott kann kaum noch jemand sinken als diese Frau. Ja, was schließt uns denn von der persönlichen Gottesoffenbarung aus? Nichts als unser eigenes Nichtwollen. Was für ein Trost für uns, dass diese Sünderin der Offenbarung Jesu gewürdigt und ganz offenbar zu einem Erstling des von den Juden verachteten Samaritervolkes wurde. Aber vergiss Folgendes nicht. Nicht wegen ihrer in Gottes Augen schlimmen Sünden wurde sie der Selbstoffenbarung Jesu gewürdigt. Nein, dem Sünder, der seine Sünde anerkennt und bekennt, schenkt Gott Vergebung und wäscht alles rein. Selbst wenn sie blutrot ist, soll sie weiß wie Schnee werden. Durch das Wort des Herrn, wer von dem Wasser trinken wird, das ich ihm gebe, den wird nicht dürsten in Ewigkeit, werden auch bei der Frau alte Erinnerungen wach. Die Jakobsgeschichten, die Gebetsfragen, die Hoffnung auf den kommenden Messias sind trotz vieler Verirrungen als göttliches Gut hängen geblieben. Vielleicht erinnerst du dich auch an deine betende Mutter oder Großmutter, an den betenden Vater oder Großvater. Es kann sein, dass du jetzt an manche Gelegenheit erinnert wirst, ob Freud oder Leid, als Gott durch sein Wort zu dir sprach. Die Frau hatte offenbar in ihrem sündigen Leben schlimme Erfahrungen gemacht. Fünf Männer hast du gehabt, und der, den du jetzt hast, ist nicht dein Mann. Dieses Wort lässt ein seelisches Chaos in dieser Frau erahnen. Wie viele Gemeinheiten mag sie erlebt, wie viele Tränen geweint haben. Vielleicht ist sie unter den Erlebnissen mit dem sechsten Mann zerbrochen. Darum lief sie um die heißeste Zeit zum Brunnen, wobei sie sicher dachte, dort alleine zu sein. Indem sie unter ihrer Sündenlast zerbrach, brachen in ihr auch die schlummernden Ewigkeitswerte hervor. Der Erzvater Jakob, die Sehnsucht nach rechtem und erhörlichem Gebet, das Verlangen nach dem Kommen des Messias mit der dazugehörigen Sündenvergebung. Das alles bewegte sie mächtig. In einer solchen Haltung ist ein Herz reif für die Gottesoffenbarung. Gott will nicht den Tod des Sünders, sondern seine Umkehr zum Leben. So lässt es der allmächtige Gott schon durch den Propheten Hesekiel sagen. Es muss nicht jeder solche oder ähnliche Irrwege gegangen sein wie diese Samariterin, aber es muss zum inneren Zerbruch kommen. Denn jeder ist ein Schuldner vor Gott. Nur dann kann die Heilsoffenbarung und die Heilandsoffenbarung beginnen. Alle Erkenntnis Jesu geht über die Sünden und Selbsterkenntnis und über das, aus der Sündenerkenntnis hervorströmende Heilsverlangen hinaus. Der Herr Jesus sagt in Johannes Evangelium Kapitel 17, Vers 3, dies aber ist das ewige Leben, dass sie dich, den allein wahren Gott und den du gesandt hast, Jesus Christus, erkennen. Möchtest du ewiges Leben? Ganz sicher willst du das. Alle Menschen möchten das. Und wie bekommst du ewiges Leben? Indem du den Gottessohn, Jesus Christus, erkennst. Und wie kannst du ihn erkennen? Wenn du nach Heil und Frieden verlangst und so, wie du bist, als Sünder zu ihm kommst. Der Herr Jesus ist ein Sünderheiland. Er ist gekommen, Sünder selig zu machen. Bekenne ihm jetzt aufrichtig deine Schuld, wie die Frau am Brunnen, und du wirst die Verheißung Gottes in 1. Johannes 1, Vers 9 erleben. Wenn wir unsere Sünden bekennen, ist der Herr treu und gerecht, dass er uns die Sünden vergibt und reinigt uns von jeder Ungerechtigkeit. Du darfst jetzt in diesem Augenblick deine Sünden bekennen. Wenn du das getan hast, dann erlebst du die befreiende Seelsorge des Heilandes der Welt. Genau dies wünsche ich dir von ganzem Herzen. Lieber Vater im Himmel, danke, dass du uns allen durch deinen Sohn, unseren Herrn Jesus Christus, die Möglichkeit gibst, Vergebung unserer Schuld zu erlangen. Danke, Herr Jesus, dass du am Kreuz den Preis für meine und unsere Schuld und Sünde bezahlt hast. Und jedem, der jetzt zu dir kommt und dich darum bittet, Vergebung und ewiges Leben schenkst. Amen.

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1: Ich bin Silke Reich. Bei der Umsetzung der neuen europäischen Asylregeln muss die Bundesregierung kurzfristig nachbessern. Grund ist eine fehlerhafte Formulierung im deutschen Gesetz.
2: Die neuen Regeln sollten ursprünglich nicht für laufende Asylverfahren gelten. Die EU-Vorgaben sehen das jedoch anders vor. Die Koalition will die Passage nun ändern. Über die Korrektur soll der Bundestag noch am Freitag abstimmen. Kritik kommt von der Linken, die der Bundesregierung unnötige Verwirrung vorwirft. Timo Wiesner, Redaktion.
1: Die Vereinten Nationen wollen mögliche Verstöße gegen internationales Recht im Krieg im Libanon untersuchen. Nach Angaben von UN-Menschenrechtskommissar Türk wird dafür eine unabhängige Untersuchungskommission entsandt. Sie soll mögliche Verstöße aller Konfliktparteien gegen Menschenrechte und Völkerrecht dokumentieren. Hintergrund ist die erneute Eskalation der Kämpfe zwischen Israel und der Hisbollah. Trotz einer Waffenruhe kommt es im Libanon weiterhin täglich zu Gewalt und Todesopfern. Nach dem Messerangriff in der nordirischen Hauptstadt Belfast ist gegen den 30-jährigen Tatverdächtigen Untersuchungshaft angeordnet worden. Dem Mann aus dem Sudan wird versuchter Mord vorgeworfen. Die Tat hatte schwere rassistische motivierte Ausschreitungen ausgelöst. In mehreren Städten wurden Häuser und Fahrzeuge in Brand gesetzt. Zudem kam es zu Angriffen auf Polizisten. Der britische Premierminister Starmer verurteilte die Gewalt scharf und kündigte ein hartes Vorgehen gegen die Verantwortlichen an. In Berlin hat heute die internationale Luft- und Raumfahrtausstellung ILA begonnen. Bis zum Wochenende präsentieren rund 750 Aussteller aus 37 Ländern ihre Neuheiten aus Luftfahrt, Raumfahrt und Verteidigung. Bundeskanzler Merz sagte zur Eröffnung, die Bundesregierung wolle Deutschland als führenden Luftfahrtstandort stärken. Dafür hat das Bundeskabinett heute eine neue Luftfahrtstrategie beschlossen. Die Zahl der Rentner in Deutschland hat einen neuen Höchststand erreicht. Nach Angaben der Deutschen Rentenversicherung beziehen inzwischen rund 19,1 Millionen Menschen eine Altersrente. Laut einem Bericht der Rheinischen Post geht außerdem fast jeder Dritte vorzeitig in den Ruhestand und nimmt dafür Abschläge bei der Rente in Kauf.
0: Deutschlandwetter.
1: In den kommenden Stunden gebietsweise weitere Schauer, vor allem an den Küsten und im Mittelgebirgsraum. Tiefstwerte 11 bis 4 Grad. Am Donnerstag wechselnd bewölkt mit verbreiteten Schauern und einzelnen Gewittern. Höchstwerte 15 bis 20 Grad.
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3: Hallo und herzlich willkommen bei den Denkanstößen. Zunächst ein wenig Musik und dann ein Vortrag von Michael Puzzi. Es gibt ein Leben vor dem Tod.

0: Radio HBR mit den Denkanstößen. Seien Sie herzlich willkommen. Es folgt nun ein Vortrag von Michael Putzi. Es gibt ein Leben vor dem Tod.
1: Für alle Gäste, die heute zum ersten Mal hier sind, möchte ich einleitend ein paar Sätze sagen, damit alle so richtig verstehen, um was es eigentlich in diesen Tagen geht. Wir sind bereits im zweiten Teil der Evangelisation. Gestern war genau die Hälfte. Und in einer Evangelisation redet man hauptsächlich über Gott und über den Menschen. Auf der einen Seite ist der heilige Gott und auf der anderen Seite ist der sündige Mensch. So sagt es die Bibel. Und zwischen dem heiligen Gott und dem sündigen Menschen ist eine dicke Trennmauer, eine Scheidewand. So lesen wir es bereits im Alten Testament in Jesaja 59, Vers 2. Unsere Sünden scheiden uns von unserem Gott. Und wenn der Mensch in diesem Zustand stirbt, dann geht er ewig verloren. Er geht in die ewige Nacht, er geht in die ewige Verdammnis. Aber in seiner großen Liebe sandte Gott seinen Sohn, Jesus Christus, in diese Welt hinein. Und Jesus ging für die Sünden aller Menschen ans Kreuz von Golgatha. Dort bezahlte er mit seinem Leben, mit seinem Blut für deine und für meine Schuld. Doch Jesus blieb nicht im Tod, sondern am dritten Tag auferstand er siegreich aus den Toten. Und sein Angebot steht bis heute: Vergebung der ganzen Lebensschuld und ewiges Leben. Jeder ist eingeladen. Jeder kann kommen. Und die lieben Tausende und Abertausende haben es erfahren. Und sie können berichten von einer Stunde, von einem Tag in ihrem Leben, an dem sie zu Jesus Christus gekommen sind, im Gebet, ihm ihre Schuld bekannt haben, um Vergebung gebeten haben und dann auch Vergebung empfangen haben. Die Bibel nennt das Bekehrung. Ich bringe meine Sünde zu Gott und er nimmt sie mir ab. Das ist aber nur die eine Seite der Errettung. Die zweite Seite, Gottes Antwort auf eine echte Bekehrung. Die Bibel sagt, wer Jesus Christus im Glauben aufnimmt, in sein Herz, in sein Leben hinein, der wird wiedergeboren zu einer lebendigen Hoffnung und er hat die absolute Gewissheit, nach dem Tode bei Jesus zu sein. Darf ich dich fragen an dieser Stelle, hast du das erlebt? Bist du bekehrt? Bist du wiedergeboren? Hast du Heilsgewissheit? Wenn nicht, ich lade dich ganz herzlich ein. Komm heute. Mach diesen Schritt heute zu Jesus. Vertraue ihm dein Leben an und du wirst erleben, was es heißt, es gibt ein Leben vor dem Tod. Und ich wünsche, dass uns das heute ganz besonders wichtig wird, was wir heute Abend hören über dieses Thema. Ich habe hier einen Zeitungsausschnitt, das ist eine Kopie oder ein Ausschnitt aus dem Heft Spektrum, Idea Spektrum. Und hier wird berichtet von einem Drama in den Schweizer Alpen. Das geschah am 3. Juli 2012. Fünf deutsche Bergsteiger stürzen in den Tod. Ein Vater muss hilflos zusehen, wie seine Kinder sterben. Das Unglück ereignete sich nach Angaben der Polizei, als die Bergsteiger auf dem Rückweg vom Gipfel des 4010 Meter hohen Laginhorns nahe der Ortschaft Saasgrund im Wallis waren. Die Gruppe bestand aus 6 Alpinisten. Einem der Gruppe, dem erfahrenen Peter S., wird beim Aufstieg etwa 100 Meter unterhalb des Gipfels übel. Der 43-Jährige bleibt zurück. Das rettet ihm das Leben. Kurz darauf muss er mit ansehen, wie seine 5 Begleiter, darunter sein Sohn und seine Tochter, etwa 400 Meter eine steile Felsflanke hinunter in die Tiefe stürzen. Diese Alpinisten waren alles bekennende Christen. Es war im Februar desselben Jahres, also einige Monate vorher. Damals war ich Mitarbeiter im Missionswerk Bruderhand und wir hatten ein Seminar für junge Leute und das Thema war mein Platz in der Weltmission. Wir haben diesen jungen Leuten sehr viel natürlich über Mission weitergesagt, aber wir haben auch einen missionarischen Einsatz gemacht. Wir sind mit ihnen auf die Straße gegangen, eine Freiversammlung durchgeführt in der Stadt Celle. Ich habe diesen Einsatz geleitet damals und das waren um die 50 junge Leute, natürlich eine ganz große Gruppe. Wir haben dann den Einsatz besprochen vorher und dann habe ich gefragt, ob jemand bereit wäre, ein Zeugnis zu sagen auf der Straße. Und oft ist es so, dass sich die Leute nicht so getrauen, aber da waren gleich sofort 3, die haben sich gleich gemeldet. Und vom Missionswerk aus haben wir das sehr regelmäßig gemacht mit unseren FSJ-Lern. Wir haben dann gesungen, wir haben Zeugnis gesagt, wir haben auch Kurzbotschaften auf der Straße gehalten. Und dann habe ich einfach die Frage auch gestellt, ja, wäre sogar jemand bereit, eine Predigt zu halten auf der Straße? Und sofort wieder 2 haben sich gemeldet. Ich habe dann mit den beiden gesprochen und mir ist aufgefallen, die hatten richtig ein brennendes Herz für Jesus Christus. Und dann wurde dieser Einsatz durchgeführt und der eine, der hat eine kurze Botschaft gehalten. Ich habe eigentlich vorher noch nicht einen Jungen so predigen gehört auf der Straße. Und die Leute hingen ihm an den Lippen, wie der von Jesus da gesprochen hat und wie man gerettet wird, wie man in den Himmel kommt. Und ich habe mich riesig gefreut. Im Anschluss an diesen Einsatz haben wir das alles noch einmal besprochen und ich kam natürlich dann auch mit diesem jungen Mann ins Gespräch und wir haben dann geredet miteinander. Ich habe ihm erzählt, auch aus meinem Dienst, und dann hat er dann gefragt, du, kann ich dich einmal begleiten zu einer Evangelisation? Ich möchte auch mal dabei sein. Und habe ich gesagt, ja, natürlich, gern. Wir machen das ja oft, dass wir den FSJ-Lern auch die Möglichkeit geben, den Evangelisten zu begleiten, damit er mal Einblick bekommt in die Arbeit und so weiter. Ich habe dann seine Adresse aufgenommen und habe mir dann einfach vorgenommen, wenn ich mal in diesem Gebiet bin, dass ich ihn dann anrufe, um ihn mitzunehmen. Ihr Lieben, so weit ist es leider nicht gekommen und es wird nie dazu kommen, denn dieser junge Mann war einer dieser Bergsteiger, der damals 2012 tödlich verunglückte in den Schweizer Bergen. In seinem Internetprofil hinterließ er folgendes: Ich bin bibelgläubiger Christ und wünsche, du wärst es auch. Dann sehen wir uns nämlich spätestens im Himmel wieder. Und eines seiner Lieblingszitate: Ein Besuch in der Kirche macht dich genauso wenig zu einem Christen, wie der Besuch bei McDonald's dich zu einem Hamburger macht. Und dann schrieb er, Johannes 3, Vers 16, denn so hat Gott die Welt geliebt, dass er seinen einzigen Sohn gab, auf dass alle, die an ihn glauben, nicht verloren gehen, sondern ewiges Leben haben. Und am Schluss schrieb er, glaube an ihn und an sein Wort und du bist gerettet. Glaube an die Bibel und das, was da drin steht, und du wirst gerettet werden. Aber was steht denn in der Bibel? Wie wird denn ein Mensch gerettet? Ihr Lieben, das lesen wir nur in der Bibel. Wenn ein Mensch in den Himmel kommen will, dann muss er die Bibel befragen. Wie wird ein Mensch gerettet? Durch Bekehrung und Wiedergeburt. Ihr Lieben, in der Bibel stehen noch viele, viele wichtige Dinge, andere wichtige Dinge, die aber nicht heilsnotwendig sind. Es werden einmal Menschen im Reich Gottes sein, die waren nicht getauft. Das haben wir gestern Abend gehört. Dieser Schächer am Kreuz, der mit Christus mitgekreuzigt wurde, der hat sich am Kreuz noch bekehrt. Der konnte sich nicht mehr taufen lassen. Ich denke, wenn er die Möglichkeit gehabt hätte, hätte er sich ganz sicher taufen lassen. Es wird Menschen im Reich Gottes geben, die waren nicht beim Abendmahl. Es werden Menschen im Reich Gottes sein, die waren nie in einer Kirche oder in so einem Zelt, an so einer wunderbaren Veranstaltung. Es gibt viele wichtige Dinge, die aber nicht heilsnotwendig sind. Aber es gibt Dinge, die sind unbedingt heilsnotwendig. Bekehrung und Wiedergeburt.

im Reich Gottes sein. Das ist die unbedingte Voraussetzung für den Eingang ins Reich Gottes. Was ist Bekehrung? Der Sünder, der Mensch, bringt seine Sünde zu Gott, bittet um Vergebung und Gott nimmt sie ihm ab. Das ist Bekehrung. Es ist eigentlich ganz einfach. Was ist Wiedergeburt? Ich predige eigentlich die ganze Evangelisation schon darüber. Ich nehme Jesus Christus im Glauben auf. Ich sage, Herr Jesus Christus, die Bibel sagt, wer dich aufnimmt, wird ein Kind Gottes. Darum lade ich dich jetzt ein. Komm du in mein Herz hinein. Ich öffne dir mein Herz. Und übernimm du ab heute die Herrschaft in meinem Leben. Die Bibel sagt, dann kommt Jesus Christus durch den Heiligen Geist in diesen Menschen hinein. Er wird von Neuem geboren. Er wird wiedergeboren zu einer lebendigen Hoffnung. Jesus sagt, wer nicht von Neuem geboren wird, kann das Reich Gottes nicht sehen. Das heißt, ohne Wiedergeburt gibt es kein ewiges Leben. Jesus sagt, wahrlich, wahrlich, ich sage euch, wer mein Wort hört und glaubt dem, der mich gesandt hat, hat ewiges Leben und kommt nicht mehr ins Gericht, sondern er ist aus dem Tode ins Leben hinübergegangen. Jesus Christus spricht hier von einer Erfahrung hier in diesem Leben, die entscheidend ist, wenn ein Mensch gerettet werden will. Er spricht von einer Gewissheit des ewigen Lebens, die dann im Himmel weitergeht. Jesus sagt, ich bin die Auferstehung und das Leben. Wer an mich glaubt, wird leben, auch wenn er gestorben ist. Und wer da lebt und glaubt an mich, wird nimmermehr sterben. Wir wollen uns jetzt mit zwei Worten ein bisschen näher beschäftigen, die wir immer wieder im Mund haben, mit dem Wort Leben und dem Wort Tod. Erstens das Leben. Was ist das eigentlich? Niemand kann uns das erklären. Wir haben da einen Wissenschaftler sitzen. Er kann das nicht erklären. Es sterben jeden Tag viele Menschen. Und vielleicht bist du mal dabei gewesen. Den Todeskampf miterlebt. Das sind Abläufe, geistliche Abläufe, die können wir nicht in den Griff bekommen. Was ist das Leben? Wir können es nicht erklären. Aber wir können jetzt die Frage einmal anders stellen. Woher kommt das Leben? Darauf gibt es eine Antwort. Jesus Christus sagt, ich bin das Leben. Jesus lebt nicht nur, wie wir können sagen, ich lebe, ich habe Leben. Jesus lebt nicht nur, sondern Jesus ist das Leben. Das Leben ist eine Person und alles Leben, ganz gleich wie es sich offenbart, hat den Ursprung, die Herkunft in Jesus Christus. Die Bibel sagt in Kolosser 1, Vers 16, denn in ihm, und hier ist die Rede von Jesus,

der Tod. Der Evangelist Moody, er sagte einmal, wenn in dem Dorf, wo ich aufwuchs, jemand gestorben war, dann wurde bei der Beerdigung die Kirchenglocke so oft geläutet, so oft wie alt der Verstorbene war. Wie ängstlich zählte ich jedes Mal mit. So lange wirst auch du leben, stellte ich mir vor. Manchmal gab es 70 oder 80 Glockenschläge und ich seufzte erleichtert auf, dass ich so alt werde. Dann wieder erklangen nur wenige Schläge und ich bekam panische Angst, dass die Klauen des Todes mich schon bald packen würden. Wie oft würde die Glocke bei mir schlagen? Was ist der Tod? Ich sagte vorhin, niemand kann uns das Leben erklären. Ihr Lieben, auch der Tod kann uns niemand erklären. Wirklich niemand. Aber wir können hier auch mal die Frage anders stellen und fragen, wo kommt der Tod her? Darauf gibt es eine Antwort. Die Bibel spricht darüber. Zweitens der Tod. Und jetzt höre, vielleicht hast du das noch nie gehört, aber es ist wahr. Der Tod ist auch eine Person. Der Tod ist auch eine Person. So wie Jesus sagt, ich bin das Leben. Ich lebe, ich habe Macht, Leben zu geben. Genauso kann der Tod sagen, ich bin der Tod. Ich bin tot. Das ist er nämlich. Ein Handlanger des Teufels. Wir werden das gleich verstehen. Es ist der Teufel, sagt die Bibel, der die Macht des Todes hat, Hebräer 2, Vers 14. In Offenbarung 20, Vers 13 und 14 wird zweimal der Tod genannt und wir merken, da geht es um eine furchtbare Persönlichkeit. Offenbarung 6, Vers 8, und ich sah und siehe ein fahles Pferd und der darauf saß, dessen Name ist der Tod. Und hier ist von einem Reiter die Rede, wo der hinkommt, dahinter lässt er Tod und Verderben. Zusammenfassend können wir sagen, alles Leben, ganz gleich wo es sich zeigt, kommt von Jesus. Und der Tod kommt vom Teufel. Es gibt für uns Menschen zwei Arten Leben, die wir erfahren können. Es gibt das natürliche Leben, das dauert vielleicht 70 Jahre, wenn es gut geht, 80 Jahre. Und dann gibt es das ewige Leben. Und ihr Lieben, das hört nie mehr auf. Und genauso gibt es für uns Menschen auch zwei Arten Tod oder zwei Auswirkungen des Todes. Die Bibel spricht vom ersten Tod und vom zweiten Tod. Der erste Tod zerstört das natürliche Leben. Man könnte auch sagen, der erste Tod ist Feind des natürlichen Lebens. Und der zweite Tod ist Feind des ewigen Lebens. Und beide können wir erfahren. Tod bedeutet nicht aufhören der Existenz. Was haben da manche Leute für kuriose Vorstellungen? Sie sagen, Tod bedeutet für mich Endstation, Kapitulation, alles aus, fertig, nichts mehr da. Als ich mich bekehrt hatte, ein Freund von mir, wir hatten lange Eishockey miteinander gespielt. Ich habe mich nach meiner Bekehrung mit ihm ab und zu getroffen. Er hat eigentlich gestaunt über meine Veränderung. Und ich versuchte immer wieder mal auch ins Gespräch zu kommen, habe versucht auch von der Ewigkeit mit ihm zu reden. Und dann war es meistens so, dass er einfach ein bisschen gespöttelt hat, ein bisschen gelächelt hat. Und einmal sagte er, ja, wenn ich mal in der Holzkiste liege, dann fressen mich die Würmer und dann ist dann nichts mehr da. Ihr Lieben, die Bibel spricht ganz anders über den Tod. Die Bibel spricht von der Macht des Todes, von der Herrschaft des Todes, von der Gewalt des Todes. Die Bibel spricht von einem unheimlichen Feind, der gegen uns steht. Tod sein bedeutet nicht aufhören zu existieren. Tod bedeutet Scheidung. Du könntest

0: überall in deiner Bibel, wo das Wort Tod steht, eigentlich das Wort Tod durchstreichen und es mit Scheidung überschreiben. Dann hättest du die eigentliche Bedeutung dieser Aussage. Tod bedeutet Scheidung, Trennung. Der erste Tod bedeutet Scheidung vom Leib. Der zweite Tod bedeutet Scheidung von Gott. Der erste Tod bedeutet ewige Scheidung vom Fleisch. Wenn der Mensch gestorben ist, dann hat er sich von seinem Fleisch, von seinem Leib getrennt und er kommt nie mehr dahin zurück, auch der Gläubige nicht. Die Bibel sagt, Fleisch und Blut können das Reich Gottes nicht ererben. 1. Korinther 15, Vers 50. Vers 44, es wird gesät ein natürlicher Leib und es wird auferstehen ein geistlicher Leib. Das, was aufersteht, ist etwas Neues. Ihr Lieben, wenn wir bekehrt und wiedergeboren sind und auch all die im Alten Testament, zur Zeit des Alten Testamentes, die im Glauben gestorben sind, sie werden auferstehen und sie bekommen einen neuen Leib. Der erste Tod bedeutet Scheidung vom Fleisch, ewige Scheidung vom Fleisch. Der zweite Tod bedeutet ewige Scheidung von Gott. Ihr Lieben, der zweite Tod ist viel, viel schlimmer als der erste Tod. Der zweite Tod ist nichts anderes als der Feuersee, so sagt es die Bibel, die ewige Verdammnis, die ewige Trennung von Gott. Wenn du errettet werden willst für den Himmel, dann brauchst du Jesus. Dann musst du ihn hineinnehmen. Dann muss er in dein Leben hineinkommen. Die Bibel sagt, dieses Leben, und hier ist die Rede vom ewigen Leben, ist im Sohn. 1. Johannes 5, Vers 11. Das Leben ist eine Person. Jesus ist das Leben. Er muss einmal in dein Leben hinein. Der berühmte Prediger Rowland Hill, er predigte einmal in einer größeren Stadt in England und stell mir das so vor, eine große Versammlung und eine sehr noble Dame kam dann in diese Versammlung und setzte sich hin. Sie wollte ein bisschen unerkannt bleiben, doch er hatte sie schnell erkannt. Sie war sehr bekannt auf Bällen, in Theatern, auf Konzerten, eine berühmte Person, aber ein seltener Gast in einem Gottesdienst. Und Rowland Hill, er hatte sie erkannt und dann rief er mit lauter Stimme, seht, da kommt Lady Erskine, wohlan, lasst sie uns versteigern. Und dann sagte er, Welt, was bietest du? Ich gebe alle Pracht und Herrlichkeit, Ehre und Ansehen, Wohlleben und gute Tage, weiter nichts, nicht auch ewiges Leben, das kann ich nicht bieten. Dann bekommst du sie nicht, das ist uns zu wenig. Denn was hülfe es der Lady, wenn sie die ganze Welt gewänne und doch Schaden? Nun, Satan, was gibst du für sie? Ich gebe menschliche Leidenschaften, Besitz und Macht, überhaupt ein Leben voller Selbstgefälligkeit und Hochmut. Sie darf bei mir ihren Willen haben, all ihre Lüste befriedigen und den Freudenbecher der Welt leeren, bis zum letzten Tropfen. Und was verlangst du dafür? Ihre Seele, dass sie ganz in meine Gewalt kommt. Der Preis ist uns zu hoch, du bekommst sie auch nicht, Satan. Denn du bist ein Mörder von Anfang und ein Lügner, ein Vater der Lüge. Nun, Herr Jesus, was gibst du für sie? Ich habe schon alles gegeben, als ich mein Leben geopfert habe am Kreuzestamm von Golgatha, dort, wo ich mein Blut für sie vergossen habe. Ich will ihr den Frieden in ihre Seele senken, den die Welt nicht geben kann. Ich will sie kleiden mit meiner Gerechtigkeit und schmücken mit dem Golde des Glaubens. Und wenn sie einmal ihren Lauf vollendet hat, so will ich sie zu mir nehmen in meine Herrlichkeit. Denn wo ich bin, da soll auch mein Diener sein. Und was verlangst du für diese herrlichen Gaben? Ihre Sünde, ihr belastetes Gewissen und alles, was sie innerlich drückt und quält, das begehre ich dafür. Du sollst sie haben, Herr Jesus. Dein ist sie und dein soll sie bleiben, immer und ewiglich. Und dann wandte er sich zu dieser Frau und sagte, Lady Erskine, sind Sie damit einverstanden? Und sie rief laut, jawohl. Und sie bekehrte sich wirklich. Man weiß, das kann man nachlesen, ihr Leben wurde total verändert. Sie wurde eine Mutter aller Armen und Kranken. Weit und breit war niemand zu finden, so heißt es, der solch einen Eifer für die Sache Jesu Christi bewies. Sie hatte das Leben gefunden vor dem Tod, das wahre Leben. Sie hatte Jesus gefunden. Dr. Effie Jane Wheeler, sie war die Lehrerin eines der bekanntesten Evangelisten des 20. Jahrhunderts, von Billy Graham. Sie war eine bekehrte und wiedergeborene Frau und sie war fest davon überzeugt, dass die Bibel das absolut zuverlässige Wort Gottes ist. Im Mai 1949 schrieb sie an die Leitung und Studenten des Colleges, an dem sie unterrichtet hatte, folgenden Brief. Ich lege großen Wert auf den Augenblick, in dem in der Kapelle dieser Brief vorgelesen wird, denn bevor Sie in die Sommerferien gehen, sollen Sie die Wahrheit über mich erfahren, wie ich sie selbst erst am letzten Freitag erfuhr. Mein Arzt hat mir endlich die wirkliche Diagnose meiner wochenlangen Krankheit mitgeteilt, unheilbarer Krebs. Wenn er ein Christ gewesen wäre, hätte er nicht so lange gezögert, denn er würde gewusst haben, wie Sie und ich, dass das Leben oder der Tod in gleicher Weise willkommen sind, wenn wir nach dem Willen unseres Herrn leben. Wenn der Herr es bestimmt hat, dass ich bald zu ihm gehen soll, dann gehe ich freudig. Ich sage kein kaltes Lebewohl, sondern vielmehr ein warmes Auf Wiedersehen, bis ich sie wiedersehe in dem gesegneten Land. Mit einem Herzen voller Liebe für jeden einzelnen von Ihnen gezeichnet, Effie Jane Wheeler. Genau 2 Wochen, nachdem sie diesen Brief geschrieben hatte, trat sie vor das Angesicht ihres Retters und Heilandes, Jesus Christus, der dem Tod die Macht genommen hatte. Ich habe vor einigen Wochen eine CD gehört. Ich höre mir auch oft Botschaften von anderen Predigern an, aber so etwas hatte ich noch nie gehört. Dieser Prediger, ich kenne ihn auch persönlich, er sprach über Seelsorge an Sterbenden. Und er hat da einige Dinge gesagt, die gingen mir sehr zu Herzen. Ich möchte eines euch weitergeben heute. Er berichtete, wie er, also er ist auch in einer Gemeinde groß geworden, hat dort auch gedient unter dem Leiter. Der hat ihn dann gefördert und auch nachgenommen. Und das war sein ganz großes Vorbild. Und das war ein ganz hingegebener Mann, hat viele Menschen auch für Christus gewonnen. Die Gemeinde ist nach außen und nach innen gewachsen. Aber dann berichtete er, als es bei diesem Mann ans Sterben ging, wurde er dann ans Sterbebett gerufen. Und dann sagte dieser Mann zu ihm, sie kannten sich ja sehr gut, Armin, ich weiß, ich werde jetzt dann sterben. Und ich habe richtig Angst davor. Bitte sag mir etwas. Und dann sagte er, ja, weißt du, du hast ja so viel gewirkt für den Herrn. So viele haben Jesus gefunden durch dich. Und dann unterbrach er ihn, hör auf damit. Es hätte noch viel mehr sein können. Sag mir etwas anderes. Und dann verstand er. Dann sagte er ihm, weißt du, Jesus starb für dich am Kreuz. Er starb für deine Sünden. Er starb auch für deine Versäumnisse. Für alles hat er bezahlt. Und dann wurde er ganz ruhig. Und er merkte, wie er wieder Mut fasste. Und kurz darauf ging er dann in die Ewigkeit. Ihr Lieben, wenn es ans Sterben geht, dann ist nur noch das Kreuz entscheidend. Und was da der Heiland für dich getan hat, dann hilft alles andere nichts mehr. Es ist der Sieg Jesu am Kreuz, der uns retten kann. Aber wir wollen jetzt einmal darüber nachdenken, wie hat denn Jesus den Tod besiegt? Was geschah damals, als Jesus an diesem Kreuz starb. Die Bibel sagt ja, durch seinen Tod hat er dem die Macht genommen, der die Macht des Todes hatte, dem Teufel. Ich möchte das jetzt einmal anhand der Bibel versuchen, uns aufzuzeichnen, damit wir das mal vor dem inneren Auge erfassen können, was eigentlich passiert ist. Der Apostel Paulus schreibt in 1. Korinther 2, Vers 7, dass das Kreuz die verborgene Weisheit Gottes ist und dass es die Herrscher dieser Weltzeit, die Fürsten, und hier sind meiner Meinung nach die finsteren Mächte gemeint, dass sie es nicht erkannt haben, sonst, Originaltext, hätten sie den Herrn der Herrlichkeit nicht gekreuzigt. Das heißt, dass der Teufel, indem er Jesus Christus durch die Hände der Ungerechten ans Kreuz brachte, eigentlich seine eigene Niederlage eingeleitet hatte. Wir lesen durch das Neue Testament, wie der Teufel schon versucht hat, damals, als Jesus kaum geboren war, dass er getötet wird. Wir lesen von diesem Kindermord. Eine schreckliche Wahrheit in der Bibel, die damals geschah. Aber Jesus war unter göttlicher Immunität. Niemand konnte ihm etwas antun. Oder ein anderes Beispiel, als er in Nazareth gepredigt hatte und die Leute richtig wütend wurden, ihn dann versuchten, über einen Felsen runterzustürzen, und plötzlich drehte sich Jesus um und er ging durch diese Leute hindurch. Niemand konnte ihm etwas antun. Er war unter göttlicher Immunität. Aber dann, im Garten Gethsemane, da gab er sich freiwillig in die Hände der Sünder. Wir lesen das, als diese Soldaten kamen und Jesus verhaften wollten, da fragte er diese Leute, wen sucht ihr? Und sie sagten, und es war schon dunkel, Jesus von Nazareth. Und Jesus hatte nicht so einen Heiligenschein oder einen leuchtenden Schein, wie er oft dargestellt wird. Sie haben ihn nicht erkannt. Und Jesus sagte, ich bin's. Und dann steht in Johannes 8, Vers 6, diese Soldaten fielen zu Boden. Warum? Da hatte sich Gott offenbart. Jesus sagt, ich bin der Weg. Und wenn sich Gott offenbart hat, dann hat es geheißen, ich bin der ich bin. Da gab sich Jesus freiwillig. Und wenn wir jetzt uns das mal vorstellen, der Teufel, was er gedacht hat, jetzt habe ich ihn. Und jetzt werden diese Hände nirgends mehr aufgelegt, jetzt wird niemand mehr geheilt und diese Füße werden in kein Dorf mehr gehen. Jetzt wird er ans Kreuz gebracht. Und sie nahmen ihn fest und sie kreuzigten ihn auf Golgatha. Jetzt, was ganz wichtig ist, wir müssen wissen, dass jeder Mensch zwei Dinge, zwei Kennzeichen an sich trägt. Einmal, er trägt das Wesen der Sünde an sich, die Natur eines Sünders, die haben wir seit Geburt, und jeder Mensch hat in Sünde eingewilligt. Und das gab dem Teufel das Anrecht, diesen Menschen mit hineinzureißen an den Ort des Verderbens, an den Ort der Finsternis, an den Ort der Qual. Aber wie war das mit Jesus? Jesus Christus sagt in Johannes 10, Vers 18, niemand nimmt mein Leben, sondern ich lasse es selber. Ich habe Macht, es zu lassen, und ich habe Macht, es wieder zu nehmen. Das Kreuz war Gottes großartiger Plan, seine verborgene Weisheit, uns zu retten. Der Teufel hätte nie erwartet, dass Gott so weit gehen würde. Jesus wurde beladen mit der Sünde der ganzen Welt. Und als Jesus an diesem Kreuz hing, durchbohrten Händen, an Füßen, schrecklich zugerichtet, da wurde die Sünde der ganzen Menschheit auf Christus gelegt. Und in diesem Augenblick war der Sohn Gottes getrennt von seinem Vater. Er, der ewig Gemeinschaft hatte, aus der Ewigkeit hier in diese Welt kam, der immer Gemeinschaft hatte mit seinem Vater, war jetzt getrennt vom Vater. Und das war der Grund, warum Jesus Christus am Kreuz schrie, mein Gott, warum hast du mich verlassen? Die Bibel sagt, Jesus wurde zur Sünde gemacht am Kreuz von Golgatha. Und das ist auch das, was der Johannes der Täufer sagt in Johannes 1, Vers 29, siehe, das ist Gottes Lamm, das der Welt Sünde hinwegträgt. Er trägt unsere Sünde am Kreuz. Jesus ging freiwillig an den Ort der Trennung. Er ging freiwillig an den Ort der Dunkelheit. Und jetzt kommt das Entscheidende. Noch einmal, jeder Mensch hatte zwei Kennzeichen an sich, die dem Teufel das Recht gaben, ihn an diesen Ort der Trennung, an diesen Ort der Qual mit hineinzunehmen. Und hier hatte der Teufel etwas Entscheidendes übersehen. Jesus hatte diese Kennzeichen nicht. Er hatte nie gesündigt. Er war ohne Sünde, sagt die Bibel an vielen Stellen. Und jetzt hat der Teufel zum ersten Mal das Gesetz des Todes bei jemandem angewandt, bei dem er es nicht hätte tun dürfen. Jesus hatte nie in Sünde eingewilligt. Und der Teufel hat es zum allerersten Mal bei jemandem getan, bei dem er es nicht hätte tun dürfen. Und deswegen konnte Gott ihn da herausholen. Das war göttliche Strategie. Die Bibel sagt, Jesus hat für uns den Tod erlitten. Hebräer 2, Vers 9, er hat für uns alle den Tod geschmeckt. Als Jesus im Totenreich war, als er da unten war, da kam die Herrlichkeit Gottes und tat ein schöpferisches Wunder an dem Sohn Jesus Christus. Da hat kein Kampf stattgefunden im Totenreich. Die Bibel sagt, er wurde gerecht gesprochen im Geist. Ja, wer wird gerecht gesprochen? Ja, der, der ohne Schuld ist. Jesus bekam göttliches Leben. Er kam zu neuem Leben. Die Ketten fielen ab. Der Tod konnte ihn nicht festhalten. Apostelgeschichte 2, Vers 24. Und jetzt ein ganz wichtiger Vers. Der steht in Römer 6, Vers 9. Hier steht, nachdem Jesus Christus oder als er auferstand, der Tod herrscht nicht mehr über ihn. Also wenn Sprache etwas bedeutet, dann heißt es hier, dass der Tod einmal geherrscht hat über Jesus, eine gewisse Zeit. Im Griechischen heißt es ukete und das heißt nicht länger, nicht weiter, nicht mehr. Der Tod herrscht hinfort nicht mehr über ihn. Er war besiegt. Und der Teufel war entwaffnet. Jesus hat ihm die ganze Waffenrüstung abgenommen. Im Neuen Testament kommt dieses Wort Waffenrüstung genau an zwei Stellen vor. Einmal in Lukas 11, Vers 22, da steht, wenn der Starke den Hof bewacht, dann gehört ihm alles. Und das ist ein Bild für Satan, der die Macht durch die Sünde natürlich über allen Menschen hat. Aber dann steht, wenn ein Stärkerer über ihn kommt und ihn überwindet, dann nimmt er ihm alles. Und da steht auch wieder die ganze Waffenrüstung. Dann in Epheser 6, dass ein bekehrter, wiedergeborener Mensch diese ganze Waffenrüstung zur Verfügung hat. Das heißt, dass ein bekehrter, wiedergeborener Mensch, der Jesus Christus angenommen hat, dass er ein Siegesleben führen darf. Der Teufel hat keine Macht mehr über diesen Menschen. Und Jesus sagt, fürchte dich nicht, ich bin der Erste und der Letzte und der Lebendige und ich war tot und siehe, ich bin lebendig in alle Ewigkeit und ich habe die Schlüssel des Todes und des Hades. Jesus hat den Tod besiegt, er hat den Teufel entwaffnet, entmachtet und völlig besiegt. Die Frage ist jetzt natürlich, wie bekomme ich dieses Leben, das stärker ist als der Tod? Die Bibel sagt, du brauchst eine neue Geburt. Du musst von Neuem geboren werden. Du brauchst eine zweite Geburt. Über die, sagt die Bibel, hat der zweite Tod keine Macht. Und wenn ich jetzt über diese Wiedergeburt spreche, dann spreche ich nicht von Wiederverkörperung, von Reinkarnation. Das gibt es gar nicht. Das ist eine furchtbare Irrlehre. Die Bibel sagt, es ist dem Menschen gesetzt, zu sterben einmal, danach aber das Gericht. Hebräer 9, Vers 27. Nein, ich rede von einer neuen Geburt. Hier in diesem Leben. Noch einmal geboren werden, von Gott geboren werden. Aber wie kommt es zu dieser Geburt? Zuerst möchte ich einmal die Frage stellen, was ist denn notwendig, dass es zu einer natürlichen Geburt kommt? Die haben wir ja alle erlebt, die wir heute hier sind. Zuerst einmal brauchen wir eine Mutter. Aber da können viele Mütter sein. Da kommt es noch nicht zu einer Geburt. Es braucht Samen. Den hat sie nicht bei sich selber. Er kommt von außen. Der Same muss das Ei befruchten. Und wir wissen, dass eine Frau nicht immer empfänglich ist, sondern nur an einigen wenigen Tagen. Und genau so ist es auch im Geistlichen. Die Bibel sagt, der Same ist das Wort Gottes. Lukas 8, Vers 11 und 1. Petrus 1, Vers 23. Denn ihr seid wiedergeboren nicht aus vergänglichem Samen, sondern aus unvergänglichem durch das lebendige und bleibende Wort Gottes. Ja, was ist denn damit gemeint? Viele kennen die Bibelstelle, Johannes 1, Vers 14, das Wort wurde Fleisch und wohnte unter uns. Jesus ist damit gemeint. Das Wort, das lebendige Wort ist Jesus. Und jetzt bitte hör noch einmal ganz gut hin. Immer, wenn ein Mensch unter der Verkündigung ist, dann wird sozusagen göttlicher Same ausgestreut. Aber da kann einer 100 gute Botschaften hören und doch nicht von Neuem geboren werden. Wie die Frau nur an wenigen Tagen empfänglich ist für den Samen, so kann ein Mensch nur dann empfänglich sein, wenn er einmal in Buße und Bekehrung sein altes Leben herausgibt, und dann Jesus Christus, den lebendigen Samen, in sein Herz, in sein Leben hineinnimmt. Bevor das neue Leben in Jesus Christus hineinkommen kann, muss das Alte einmal heraus. Jemand hat mal gesagt, Gott baut seinen Tempel nicht auf unserem Misthaufen. Und ich denke, das ist wahr. Gerettet wird ein Mensch nur, wenn er Bekehrung und Wiedergeburt erlebt hat. Ohne Wiedergeburt gibt es kein ewiges Leben. Ja, wann soll sich jetzt ein Mensch entscheiden? Heute. Wann sollst du dich entscheiden, wenn du das verstanden hast, was du heute gehört hast? Jetzt. Wann sollst du dich entscheiden, wenn du es nicht so ganz richtig verstanden hast? Dann jetzt. Komm gleich im Anschluss hier in die Seelsorge. Ich werde das anhand einer Zeichnung noch einmal kurz aufzeichnen. Und dann wirst du es erleben. Wenn du noch jung bist, wann sollst du dich entscheiden? Wir haben ein Beispiel. Da vorne sitzt ein ganz Junger, hat sich gestern entschieden. Dann sollst du dich jetzt entscheiden. Und wenn du ganz alt bist, wann sollst du dich entscheiden? Jetzt, dann jetzt. Warte keinen Tag länger. Das kann der größte Tag deines Lebens werden, heute Abend. Ich komme zum Schluss mit einem Erlebnis. Das war im Jahr 2013. Es war eine Evangelisation in der Schweiz. Wir hatten dort auch einige, die wunderbar mitgearbeitet hatten, einen Mann, der an der Technik war. Wir haben auch einen Techniker da hinten, der schaut, dass alles gut funktioniert, dass alles aufgenommen wird. Dieser Mann, ich war sogar mal eingeladen bei ihnen zum Mittagessen, die Woche hindurch. Wir hatten eine schöne Gemeinschaft, er hat mir dann auch ein bisschen erzählt, auf dem Hin- und Rückweg, ja, wie er so denkt, was er so macht, wie er aufgewachsen ist und so weiter. Aber dann kam der letzte Tag. Und im Anschluss kam er in die Seelsorge. Und dann sagte er mir, weißt du, ich habe mich eigentlich einmal entschieden, aber ich hatte nie diese Gewissheit, dass ich wirklich gerettet bin. Und dann haben wir gemeinsam diesen Heilsplan miteinander nochmals besprochen. Ich habe ihm das aufgezeichnet. Er hat das alles verstanden. Und dann habe ich gesagt, jetzt machen wir es doch so. Jetzt wollen wir gemeinsam zu Jesus Christus beten. Ich sage einfach ein Gebet laut vor, wie wenn ich mich heute bekehren würde. Und dann darfst du dieses Gebet laut so nachsprechen. Einfach zu deinem eigenen Gebet machen. Und so zu Jesus Christus beten. Möchtest du das? Ja, das möchte ich. Und dann haben wir gebetet, Satz für Satz. Und er hat Satz für Satz nachgesprochen. Und dann, nachdem wir Jesus die Sünden gebracht haben, um Vergebung gebeten haben, Herr, vergib mir jetzt alles. Alles, was ich noch weiß. Aber auch das, was ich nicht mehr weiß. Dann haben wir gedankt für die Vergebung. Dann haben wir aber nicht Amen gesagt, sondern wir haben dann weiter gebetet. Und Herr Jesus Christus, die Bibel sagt, wer dich aufnimmt, der wird gerettet. Die Bibel sagt, wer dich aufnimmt, wird ein Kind Gottes. Und dann haben wir gebetet, Herr Jesus, komm du in mein Leben hinein. Und er hat auch so gebetet. Und dann haben wir Amen gesagt. Und dann habe ich ihm die Zeichnung gezeigt. Und dann habe ich ihn gefragt, was denkst du, wo stehst du jetzt? Bist du jetzt immer noch da auf diesem breiten Weg oder bist du jetzt da auf den schmalen Weg? Und er zeigte sofort auf den schmalen Weg. Ich weiß es. Ganz sicher. Angenommen, du würdest heute sterben, wo wirst du dann sein? Ganz sicher im Himmel. Wir haben uns noch umarmt, wir haben uns beide wunderbar gefreut und die Evangelisation ging zu Ende. Ich bin dann nach Hause gereist, es vergingen ein paar Monate, dann bekam ich ein Schreiben, einen Brief, habe den geöffnet und ich kann euch sagen, da hat mich fast der Schlag getroffen. Es war die Todesanzeige dieses jungen Familienvaters. Er hinterließ eine Frau, zwei kleine Kinder. Er ist mit Gleitschirmfliegen abgestürzt und ist in der Ewigkeit. Ihr Lieben, in dieser Todesanzeige, die ich da vor mir habe, steht viel zu früh und für uns unerwartet wurde er aus seinem Leben gerissen. Er verunglückte bei einem Gleitschirmflug. In seinem Leben aber trug er die Glaubenshoffnung auf Jesus Christus im Herzen. Und am Schluss schreibt seine Frau, wir werden uns wiedersehen. Ihr Lieben, wenn wir bekehrt und wiedergeboren sind, dann werden wir die wiedersehen, die uns vorangegangen sind. Und das ist das, was sich wirklich lohnt hier in diesem Leben. Eine ganz klare Entscheidung für Christus. Und das kannst auch du heute erleben.
1: 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Es gibt ein Leben vor dem Tod.

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0: Hallo und herzlich willkommen bei der Lesezeit hier auf Radio HBR. Hören Sie nun ein Hörbuch, Pardon, ich bin Christ, von C.S. Lewis. Das Buch geht zurück auf eine Reihe von Radioandachten, die Lewis 1943 für die BBC hielt. Es ist zu einem Klassiker zum Thema Argumente für den Glauben geworden. Höchst logisch und mit kraftvollen Bildhaftigkeit begegnet C.S. Lewis dem Vorurteil, man müsse den Verstand über Bord werfen und heute noch Christ zu sein. Ein Hörbuch von C.S. Lewis, gelesen von Philipp Scheppmann, erschien im Fontis Verlag Basel. Und nun Gottes Segen beim Zuhören.
1: Kapitel 2: Gott in drei Personen. Das vorige Kapitel handelte von dem Unterschied zwischen Zeugen und Erschaffen. Ein Mann zeugt ein Kind, aber eine Statue erschafft er nur. Gott zeugt Christus, aber Menschen erschafft er nur. Doch indem ich das sage, habe ich nur einen Aspekt Gottes veranschaulicht, nämlich dass das, was Gott, der Vater, zeugt, Gott ist, also von der gleichen Art wie er selbst. Insofern ist es so, wie wenn ein menschlicher Vater einen menschlichen Sohn zeugt, aber nicht ganz genauso. Also muss ich das etwas näher erklären. Eine ganze Menge Leute sagen heute, ich glaube an einen Gott, aber nicht an einen persönlichen Gott. Sie haben das Gefühl, dass das mysteriöse Etwas, das hinter allen anderen Dingen steckt, mehr sein muss als eine Person. Da sind die Christen ganz derselben Meinung. Allerdings sind die Christen die einzigen, die eine gewisse Vorstellung davon zu bieten haben, wie so ein Wesen jenseits der Persönlichkeit beschaffen sein könnte. Alle anderen sagen zwar, Gott sei jenseits der Persönlichkeit, stellen sich aber in Wirklichkeit unter ihm etwas Unpersönliches vor, also etwas, was weniger als persönlich ist. Sucht man nach etwas Überpersönlichem, etwas, das mehr ist als eine Person, so geht es nicht darum, zwischen der christlichen Vorstellung und anderen Vorstellungen zu wählen. Die christliche Vorstellung ist die einzige im Angebot. Andere Leute wiederum glauben, nach diesem Leben oder vielleicht auch nach mehreren Leben würden die menschlichen Seelen von Gott absorbiert werden. Doch wenn sie dann zu erklären versuchen, was sie damit meinen, scheinen sie sich vorzustellen, dass wir von Gott absorbiert werden wie eine materielle Substanz von einer anderen, wie ein Tropfen Wasser, der ins Meer gleitet zum Beispiel. Aber das ist dann natürlich das Ende des Tropfens. Wenn es uns so ergehen wird, dann hören wir mit diesem Absorbiertwerden auf zu existieren. Allein die Christen haben eine Vorstellung davon, wie menschliche Seelen in das Leben Gottes hineingenommen werden und dabei dennoch sie selbst bleiben können. Ja sogar viel mehr als sie selbst, als sie es vorher waren. Ich habe sie ja gewarnt, dass Theologie praktische Konsequenzen hat. Der ganze Zweck, für den wir existieren, ist es, auf diese Weise in das Leben Gottes hineingenommen zu werden. Das wird schwerer, wenn wir falsche Vorstellungen davon haben, was dieses Leben ist.

0: und deshalb muss ich Sie bitten, mir jetzt für ein paar Minuten sehr genau zu folgen. Wie Sie wissen, kann man sich im Raum in drei Richtungen bewegen. Links oder rechts, vorwärts oder rückwärts und auf oder ab. Jede Richtung ist entweder eine von diesen dreien oder eine Kombination aus ihnen. Sie werden als die drei Dimensionen bezeichnet. Und nun beachten Sie Folgendes. Mit nur einer Dimension könnten Sie lediglich eine gerade Linie zeichnen. Mit zwei Dimensionen können Sie immerhin schon eine Figur zeichnen, ein Quadrat zum Beispiel. Und ein Quadrat besteht aus vier geraden Linien. Gehen wir nun einen Schritt weiter. Mit drei Dimensionen können Sie einen sogenannten Körper bauen, zum Beispiel einen Würfel. Und ein Würfel besteht aus sechs Quadraten. Verstehen Sie, was das heißt? Eine Welt aus nur einer Dimension wäre eine einzige Gerade. In einer zweidimensionalen Welt hat man immer noch gerade Linien, aber viele Linien ergeben eine Figur. In einer dreidimensionalen Welt hat man immer noch Figuren, aber viele Figuren ergeben einen Körper. Mit anderen Worten, wenn man sich auf eine realistischere und komplexere Ebene begibt, geht das, was man auf den einfacheren Ebenen vorgefunden hat, nicht verloren. Alles ist immer noch da. Aber die Dinge lassen sich auf neue Arten kombinieren, die man sich auf den einfacheren Ebenen noch nicht vorstellen konnte. Bei der christlichen Vorstellung von Gott kommt dasselbe Prinzip ins Spiel. Die menschliche Ebene ist eine einfache und ziemlich leere Ebene. Auf der menschlichen Ebene ist eine Person ein Wesen und zwei Personen sind immer zwei getrennte Wesen. Genauso wie in zwei Dimensionen, etwa auf einem Blatt Papier, ein Quadrat eine Figur ist und zwei Quadrate immer zwei getrennte Figuren sind. Auf der göttlichen Ebene gibt es immer noch Persönlichkeiten, doch da oben können sie sich auf neue Arten verbinden, die wir, weil wir nicht auf dieser Ebene leben, uns nicht vorstellen können. In Gottes Dimension gibt es also ein Wesen, das aus drei Personen besteht und zugleich ein Wesen bleibt, so wie ein Würfel aus sechs Quadraten besteht und immer noch ein Würfel bleibt. Natürlich können wir uns ein solches Wesen nicht richtig vorstellen. Wenn wir so geschaffen wären, dass wir nur zwei Dimensionen im Raum wahrnehmen könnten, wären wir ja auch nicht in der Lage, uns einen Würfel richtig vorzustellen. Immerhin können wir aber eine schwache Ahnung davon bekommen. Und wenn wir das versuchen, bekommen wir zum ersten Mal in unserem Leben eine positive Vorstellung, wenn auch undeutlich, von etwas Überpersönlichem. Etwas, das mehr ist als eine Person. Von allein wären wir darauf nie gekommen. Aber wenn wir es einmal gehört haben, meinen wir fast, als hätten wir darauf kommen müssen, weil es so gut zu allem passt, was wir bereits wissen. Vielleicht fragen Sie jetzt, wenn wir uns ein Wesen aus drei Personen nicht vorstellen können, was nützt es dann, darüber zu reden? Nun, es nützt gar nichts, darüber zu reden. Es kommt nur darauf an, dass wir tatsächlich in dieses dreieinige Leben hineingezogen werden, und das kann jederzeit beginnen. Noch heute Abend, wenn Sie wollen. Ich meine damit Folgendes. Ein gewöhnlicher, einfacher Christ kniet nieder, um zu beten. Er versucht, mit Gott in Kontakt zu treten. Als Christ weiß er indes, dass das, was ihn zum Beten treibt, ebenfalls Gott ist, Gott in ihm sozusagen. Außerdem weiß er aber, dass all seine echte Gotteserkenntnis durch Christus kommt, den Menschen, der Gott war. Dass Christus neben ihm steht, ihm beim Beten hilft und für ihn betet. Sie sehen, was hier passiert. Gott ist das Wesen, zu dem er betet, das Ziel, das er zu erreichen versucht. Gott ist zugleich auch die treibende Kraft in ihm. Und ebenso ist Gott die Straße oder Brücke, entlang der er zu diesem Ziel getrieben wird. Das ganze dreifache Leben des dreieinigen Wesens ist also daran beteiligt, wenn in diesem gewöhnlichen kleinen Schlafzimmer ein gewöhnlicher Mensch sein Gebet spricht. Der Mensch wird von dem höheren Leben erfasst, von der Zoe oder dem geistlichen Leben, wie ich es genannt habe. Er wird von Gott in Gott hineingezogen und bleibt dabei zugleich er selbst. Und so fing die Theologie an. Die Leute hatten bereits eine undeutliche Kenntnis von Gott. Dann kam ein Mensch, der behauptete, Gott zu sein. Und doch war er niemand von der Sorte, die man als Spinner hätte abtun können. Er brachte die Leute dazu, ihm zu glauben. Sie begegneten ihm wieder, nachdem sie gesehen hatten, wie er getötet wurde. Und dann, nachdem sie sich zu einer kleinen Gesellschaft oder Gemeinschaft zusammengetan hatten, fanden sie Gott auch in ihrem eigenen Inneren vor, wo er sie führte und ihnen die Fähigkeit gab, Dinge zu tun, die sie vorher nicht tun konnten. Und als sie versuchten, das alles in einen Zusammenhang zu bringen, gelangten sie zur christlichen Definition des dreieinigen Gottes. Diese Definition haben wir nicht etwa erfunden. In gewissem Sinn ist die Theologie eine Experimentalwissenschaft. Erfunden sind die einfachen Religionen. Wenn ich sage, sie ist in gewissem Sinn eine Experimentalwissenschaft, meine ich damit, dass sie den anderen Experimentalwissenschaften in mancher, aber nicht in jeder Hinsicht ähnlich ist. Ein Geologe, der Steine untersucht, muss hingehen und die Steine finden. Sie kommen nicht zu ihm geflogen, und wenn er zu ihnen hingeht, können sie ihm nicht davonlaufen. Die Initiative liegt ganz und gar bei dem Geologen. Die Steine können ihm weder helfen noch ihn behindern. Aber nehmen wir an, Sie wären ein Zoologe und wollten Fotos von Tieren in freier Wildbahn machen. Das ist schon etwas anderes, als Steine zu untersuchen. Die wilden Tiere kommen nicht zu Ihnen, aber weglaufen können Sie schon. Das werden Sie auch, es sei denn, Sie verhalten sich mucksmäuschenstill. Hier findet sich schon so etwas wie eine winzige Spur von Initiative auf der Seite der Tiere. Gehen wir nun eine Stufe höher. Nehmen wir an, Sie wollen einen Menschen kennenlernen. Wenn dieser Mensch entschlossen ist, Ihnen das zu verweigern, werden Sie ihn nicht kennenlernen. Sie müssen sein Vertrauen gewinnen. In diesem Fall ist die Initiative gleichmäßig verteilt. Es braucht zwei Menschen, um eine Freundschaft aufzubauen. Wenn es darum geht, Gott kennenzulernen, liegt die Initiative ganz auf seiner Seite. Wenn er sich nicht zeigt, können Sie nicht das Geringste tun, um ihn zu finden. Und tatsächlich ist es so, dass er manchen Leuten viel mehr von sich zeigt als anderen. Nicht, weil er manche Leute bevorzugt, sondern weil es für ihn unmöglich ist, sich einem Menschen zu zeigen, dessen Denken und Charakter nicht in der passenden Verfassung dafür sind. Das Sonnenlicht bevorzugt ja auch niemanden. Aber ein verstaubter Spiegel kann es nicht so gut reflektieren wie ein sauberer. Man kann es auch anders sagen. Bei den anderen Wissenschaften verwendet man Instrumente, die außerhalb von einem selbst liegen, Mikroskope und Teleskope zum Beispiel. Doch das Instrument, mit dem Sie Gott betrachten, ist Ihr ganzes Selbst. Und wenn ein Mensch sein Selbst nicht sauber und blank hält, wird seine Sicht auf Gott verschwommen sein, wie der Mond, wenn man ihn durch ein verschmutztes Teleskop betrachtet. Deshalb haben grausame Völker grausame Religionen. Sie haben Gott durch eine schmutzige Linse betrachtet. So wie er wirklich ist, kann Gott sich nur wirklichen Menschen zeigen. Und damit meine ich nicht einfach individuell guten Menschen, sondern Menschen, die zu einem Leib vereint sind, einander lieben, einander helfen und einander zeigen, was sie von Gott wahrnehmen. Denn so hat Gott sich die Menschheit gedacht. Wie Musiker in einer einzigen Kapelle oder Organe in einem einzigen Leib. Infolgedessen ist das einzige, wirklich geeignete Instrument, um etwas über Gott zu erfahren, die gesamte christliche Gemeinschaft, die gemeinsam auf ihn wartet. Die christliche Bruderschaft ist sozusagen die technische Ausrüstung für diese Wissenschaft, die Laborausstattung. Deshalb vergeuden diese Leute, die alle paar Jahre mit einer eigenen, handlichen, vereinfachten Religion als Ersatz für die christliche Tradition daherkommen, eigentlich nur ihre Zeit. Sie sind wie einer, der außer einem alten Fernglas keinerlei Instrumente besitzt und damit alle echten Astronomen in die Schranken weisen will. Mag sein, dass er ein schlauer Bursche ist, vielleicht sogar schlauer als manche echten Astronomen, aber er gibt sich selbst keine Chance. 2 Jahre später haben alle ihn vergessen, während die echte Wissenschaft unbeirrt voranschreitet. Wäre das Christentum unsere Erfindung, könnten wir es natürlich auch leichter machen. Aber das ist es nicht. Was die Einfachheit angeht, können wir es nicht mit Leuten aufnehmen, die ihre Religionen selbst erfinden. Wie sollten wir auch? Wir haben es mit Tatsachen zu tun. Einfache Erklärungen kann jeder geben, wenn er sich um Tatsachen nicht zu kümmern braucht. Kapitel 3: In der Zeit und jenseits der Zeit. Einer ziemlich albernen Vorstellung zufolge soll man beim Lesen eines Buches niemals Seiten überblättern. Dabei blättert jeder vernünftige Mensch unbekümmert vor, wenn er an ein Kapitel kommt, das ihm nichts bringt. In diesem Kapitel werde ich über etwas sprechen, was manchen Lesern eine Hilfe sein könnte, für andere aber bloß eine unnötige Komplikation darstellt. Sollten Sie zur zweiten Gruppe gehören, so empfehle ich Ihnen, sich um dieses Kapitel überhaupt nicht zu kümmern, sondern gleich zum nächsten überzugehen. Im letzten Kapitel habe ich das Thema Gebet gestreift, und solange Ihnen und mir dies noch deutlich vor Augen steht, möchte ich auf eine Schwierigkeit eingehen, die manche Leute allgemein mit dem Gedanken des Gebets haben. Ein Mann formulierte sie mir gegenüber einmal so: Ich kann ohne weiteres an Gott glauben, aber die Vorstellung, dass er mehreren 100 Millionen Menschen zuhört, die alle gleichzeitig zu ihm sprechen, geht mir einfach nicht ein. Wie ich festgestellt habe, gibt es eine ganze Menge Leute, denen es so geht. Nun, das Erste, was wir uns vor Augen halten sollten, ist, dass der Knackpunkt in dem Wort gleichzeitig liegt. Die meisten von uns könnten sich vorstellen, dass Gott jeder beliebigen Zahl von Bittstellern zuhört, wenn sie nur hübsch einer nach dem anderen zu ihm kämen und er endlos Zeit für sie hätte. Hinter dieser Schwierigkeit steckt also im Grunde der Gedanke, dass Gott zu viele Dinge in einen einzigen Augenblick Zeit zwängen muss. Bei uns ist das natürlich so. Unser Leben läuft immer einen Moment nach dem anderen ab. Ein Moment entschwindet, bevor der nächste kommt, und in jedem einzelnen von ihnen ist nur Raum für sehr wenig. Das ist nun einmal die Beschaffenheit der Zeit. Und natürlich erscheint es Ihnen und mir ganz selbstverständlich, dass diese Reihenfolge der Zeit, diese Anordnung von Vergangenheit, Gegenwart und Zukunft, nicht einfach nur die Art und Weise ist, wie wir das Leben erfahren, sondern die Art und Weise, wie alle Dinge wirklich bestehen. Wir neigen zu der Annahme, das ganze Universum und Gott selbst seien stets auf dem Weg von der Vergangenheit in die Zukunft, genau wie wir. Viele Gelehrte jedoch stimmen dem nicht zu. Die Theologen waren die ersten, die auf den Gedanken kamen, dass manche Dinge vielleicht überhaupt nicht in der Zeit seien. Später griffen die Philosophen ihn auf, und jetzt tun es auch manche Naturwissenschaftler. Nahezu sicher ist, dass Gott nicht in der Zeit ist. Sein Leben besteht nicht aus aufeinanderfolgenden Momenten. Wenn heute Abend um 22:30 eine Million Menschen zu ihm beten, muss er nicht ihnen allen in dem winzigen Zeitschnipsel zuhören, den wir 22:30 nennen. 22:30 und jeder andere Moment seit Anbeginn der Welt ist für ihn immerwährende Gegenwart. Wenn Sie es so ausdrücken wollen, steht ihm die ganze Ewigkeit zur Verfügung, um dem Stoßgebet eines Piloten zuzuhören, dessen Flugzeug gerade in Flammen aufgeht. Es ist schwierig, ich weiß. Lassen Sie mich versuchen, Ihnen ein Bild zu geben, das es zwar nicht ganz genau trifft, aber doch ein bisschen. Angenommen, ich schreibe einen Roman. Ich schreibe: Mary legte ihre Handarbeit nieder. Im nächsten Moment klopfte es an der Tür. Für Mary, die in der imaginären Zeit meiner Geschichte leben muss, vergeht keinerlei Zeit zwischen dem Niederlegen ihrer Handarbeit und dem Klopfen. Ich jedoch, als Marys Schöpfer, lebe ja nicht in dieser imaginären Zeit. Zwischen dem Schreiben des ersten und zweiten Satzes sitze ich vielleicht 3 Stunden lang da und denke unentwegt über Mary nach. Ich könnte über Mary nachdenken, solange ich wollte, und als wäre sie die einzige Figur in dem Buch. Und die Stunden, die ich damit verbrächte, würden in Marys Zeit, der Zeit innerhalb der Geschichte, überhaupt nicht auftauchen. Das ist natürlich keine perfekte Veranschaulichung, aber vielleicht gibt es Ihnen einen kleinen Anhaltspunkt dafür, wie ich mir die Sache denke. Gott hetzt nicht durch den Zeitstrom dieses Universums, genauso wenig wie ein Schriftsteller durch die imaginäre Zeit seines eigenen Romans hetzt. Er hat unendlich viel Aufmerksamkeit für jeden von uns übrig. Er muss uns nicht en masse abfertigen. Sie sind ganz allein mit ihm, so als wären sie das einzige Wesen, das er je erschuf. Als Christus starb, starb er ganz persönlich für sie, als wären sie der einzige Mensch auf der Welt. Der Punkt, an dem diese Illustration hinkt, ist folgender. Der Schriftsteller verlässt nämlich die eine Zeitfolge, die des Romans, nur, um sich in eine andere Zeitfolge, die der Wirklichkeit, zu begeben. Gott dagegen, so glaube ich, lebt überhaupt nicht in einer Zeitfolge. Sein Leben tröpfelt nicht Augenblick für Augenblick dahin wie unseres. Bei ihm ist sozusagen immer noch 1920 und schon 1960. Denn sein Leben ist er selbst. Wenn Sie sich die Zeit als eine gerade Linie vorstellen, entlang der wir uns bewegen müssen, dann müssen Sie sich Gott als das ganze Blatt denken, auf dem diese Linie gezeichnet ist. Wir gelangen nach und nach zu den einzelnen Punkten auf der Linie. Wir müssen A hinter uns lassen, bevor wir zu B kommen. Und zu C gelangen wir erst, wenn wir B verlassen haben. Gott umfasst von oben oder von außen oder aus allen Richtungen die ganze Linie und sieht alles. Der Versuch, das zu begreifen, ist der Mühe wert, denn es räumt einige scheinbare Schwierigkeiten im Christentum aus dem Weg. Bevor ich Christ wurde, war einer meiner Einwände dagegen der folgende. Die Christen behaupteten, der ewige Gott, der überall ist und das ganze Universum in Gang hält, sei einmal Mensch geworden. Nun denn, sagte ich, wie blieb denn dann das ganze Universum in Gang, während er ein Baby war oder während er schlief? Wie konnte er gleichzeitig der allwissende Gott sein und ein Mensch, der seine Jünger fragte, wer hat mich berührt? Sicher ist Ihnen aufgefallen, dass der Knackpunkt wieder in den Zeitwörtern liegt. Während er ein Baby war, wie konnte er gleichzeitig? Mit anderen Worten, ich nahm an, das Leben Christi als Gott spiele sich in der Zeit ab. Und sein Leben als der Mensch Jesus in Palästina sei eine kürzere Spanne aus dieser Zeit. So wie meine Dienstzeit in der Armee eine kürzere Spanne aus meiner gesamten Lebenszeit war. Und so denken wahrscheinlich die meisten von uns darüber. Wir stellen uns vor, Gott habe eine Zeitspanne durchlebt, in der sein Leben als Mensch noch in der Zukunft lag. Dann sei er zu der Zeit gekommen, in der es die Gegenwart war, und dann weitergegangen zu einer Zeitspanne, in der er darauf zurückblicken konnte als etwas Vergangenes. Höchstwahrscheinlich jedoch haben diese Vorstellungen nicht das Geringste mit der Wirklichkeit zu tun. Man kann nicht das irdische Leben Christi in Palästina in irgendeine zeitliche Beziehung zu seinem Leben als Gott jenseits von Raum und Zeit setzen. In Wirklichkeit, meine ich, ist es eine zeitlose Wahrheit über Gott, dass die menschliche Natur und die menschliche Erfahrung von Schwäche und Schlaf und Unwissenheit irgendwie in der Gesamtheit seines göttlichen Lebens eingeschlossen sind. Dieses menschliche Leben in Gott ist aus unserem Blickwinkel eine bestimmte Zeitspanne in der Geschichte unserer Welt, von der Geburt Christi bis zu seiner Kreuzigung. Deshalb stellen wir uns vor, es sei ebenso eine Zeitspanne in der Geschichte des Daseins Gottes. Aber Gott hat keine Geschichte. Dazu ist er zu vollständig und ganz und gar real. Denn eine Geschichte zu haben bedeutet natürlich, dass man einen Teil seiner Wirklichkeit verliert, weil er bereits in die Vergangenheit entglitten ist und einen anderen noch nicht besitzt, weil er noch in der Zukunft liegt. Man hat im Grunde nichts als den winzigen Moment der Gegenwart, der vorbei ist, bevor man darüber sprechen kann. Möge Gott verhüten, dass wir denken, Gott wäre auch so. Sogar wir dürfen hoffen, dass wir nicht immer auf diese Weise rationiert sein werden. Eine andere Schwierigkeit, die wir bekommen, wenn wir uns Gott in der Zeit denken, ist folgende. Jeder, der überhaupt an Gott glaubt, glaubt auch, dass er weiß, was Sie und ich morgen tun werden. Wenn er aber weiß, dass ich dies und jenes tun werde, wie kann ich dann die Freiheit haben, etwas anderes zu tun? Auch hier kommt die Schwierigkeit wieder daher, dass wir denken, Gott bewege sich genau wie wir entlang der Zeitlinie. Der einzige Unterschied sei, dass er die Zukunft voraussehen könne, wir aber nicht. Wenn das aber so wäre, wenn Gott unsere Taten voraussehen könnte, dann wäre es sehr schwer zu begreifen, inwiefern wir frei wären, sie nicht zu vollbringen. Aber angenommen, Gott stünde außerhalb und über der Zeitlinie. In diesem Fall wäre das, was wir morgen nennen, für ihn genauso sichtbar wie das, was wir heute nennen. Alle Tage sind für ihn jetzt. Er erinnert sich nicht an das, was sie gestern getan haben. Er sieht sie es einfach tun, denn obwohl ihnen das gestern entglitten ist, ist es für ihn noch da. Er sieht nicht voraus, was sie morgen tun werden, sondern er sieht sie es einfach tun. Denn obwohl das Morgen für sie noch nicht gekommen ist, ist es für ihn schon da. Sie würden nie auf den Gedanken kommen, dass ihr Handeln in diesem Moment irgendwie weniger frei wäre, nur weil Gott weiß, was sie tun. Nun, was sie morgen tun, weiß er auf genau dieselbe Weise, weil er bereits im Morgen ist und sie einfach dabei beobachten kann. In gewissem Sinn weiß er nicht, was sie tun, ehe sie es getan haben, nur ist der Moment, in dem sie es getan haben, für ihn schon jetzt. Dieser Gedanke hat mir sehr geholfen. Wenn er Ihnen keine Hilfe ist, dann lassen Sie ihn beiseite. Es ist ein christlicher Gedanke in dem Sinne, dass bedeutende und kluge Christen ihn vertreten haben und dass er in keiner Weise dem Christentum widerspricht. Er ist aber weder in der Bibel noch in irgendeinem Glaubensbekenntnis enthalten. Man kann durchaus ein guter Christ sein, ohne ihn zu akzeptieren oder überhaupt über diese Frage nachzudenken.
1: Sie hörten in der Lesezeit aus dem Hörbuch von C.S. Lewis Pardon, Ich bin Christ, erschienen in Fontis Verlag Basel.

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0: 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Es ist 22 Uhr.
1: Ich bin Silke Rech. Das war der Tag. In Hannover haben tausende Menschen gegen die Sparpläne der Bundesregierung im Gesundheitswesen demonstriert. Zu dem Protest unter dem Motto Wacken stoppen hatte unter anderem die Gewerkschaft Verdi aufgerufen. Kritisiert werden geplante Änderungen bei der gesetzlichen Krankenversicherung und der Pflege. Die Demonstration fand zum Auftakt der Gesundheitsministerkonferenz statt, die heute und morgen in Hannover tagt. Bundesweit beteiligten sich auch viele Arztpraxen an den Protestaktionen. Nach den jüngsten Angriffen zwischen den USA und dem Iran ist unklar, wie es mit den Gesprächen zwischen beiden Ländern weitergeht. Der Iran will die Verhandlungen nach eigenen Angaben neu bewerten. Teheran wirft den USA vor, den diplomatischen Prozess zu gefährden. Auslöser der Spannungen war der Absturz eines US-Militärhubschraubers, für den Washington den Iran verantwortlich macht. Die Bundesregierung will die deutsche Luftfahrtindustrie stärken. Das Kabinett hat dafür eine neue Strategie beschlossen. Ziel ist es, Deutschland in den kommenden 15 Jahren zu einem führenden Luftfahrtstandort zu machen. Die Branche soll wirtschaftlich, technologisch und nachhaltig wettbewerbsfähig bleiben. Der Bundesverband der deutschen Industrie fordert in diesem Zusammenhang niedrigere staatliche Standortkosten für Unternehmen. In Berlin hat die internationale Luft- und Raumfahrtausstellung ILA begonnen. Auch Bundeskanzler Merz war bei der Eröffnung dabei. Bis Sonntag präsentieren rund 750 Aussteller aus 37 Ländern ihre Produkte und Neuheiten aus der Luft- und Raumfahrt. Die ersten drei Tage sind Fachbesuchern vorbehalten. Am Wochenende ist die Messe für das Publikum geöffnet. Die Tickets sind bereits ausverkauft. Die USA haben dem somalischen Schiedsrichter Omar Atan die Einreise zur Fußball-WM verweigert. Das US-Außenministerium begründet die Entscheidung mit Sicherheitsbedenken. Atan zeigte sich enttäuscht und sagte, er habe versucht, seinen Traum zu verwirklichen. Er wäre der erste somalische Schiedsrichter bei einer Fußball-Weltmeisterschaft gewesen.
0: Deutschlandwetter.
1: In den kommenden Stunden gebietsweise weitere Schauer, vor allem an den Küsten und im Mittelgebirgsraum. Tiefstwerte 11 bis 4 Grad. Am Donnerstag wechselnd bewölkt mit verbreiteten Schauern und einzelnen Gewittern. Höchstwerte 15 bis 20 Grad.
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1: Mittwoch, 10. Juni. Ja, Christus selbst ist unser Frieden. Epheser 2, Vers 14. Friedensgutachten. Am 10. Juni 2024 erschien das jährliche Friedensgutachten des Bonn International Center for Conflict Studies, BECC. Das etwa 150-seitige Gutachten beschäftigt sich mit den multiplen Konflikten unserer Zeit. Der Kampf gegen Hunger und Armut stagniert. Nationale Interessen werden fokussiert. Bewaffnete Konflikte und Kriege nehmen zu. Die Rüstungsausgaben steigen stetig. Demokratische Werte werden aufgegeben und autoritäre und extremistische Bewegungen traktieren. Fazit der Forscher: Die Welt ist ohne Kompass. Doch woher kommen all diese Konflikte? Letztlich ist der Mensch selbst die Ursache. Er lässt sich von seinen egoistischen Motiven antreiben. Höher, weiter, besser, mehr. Ich. Der Wohlstand des einen ist die Armut des anderen. Die Frage ist, wie es bei uns persönlich aussieht. Wie würde ein Friedensgutachten über Ihr Leben ausfallen? Wie steht es um Ihre Ehe, die Beziehung zu Ihren Kindern? Wie viele Gefallene liegen auf dem Weg einer ehrgeizigen Karriere? Wie viele Nachbarn grüßen Sie? Wer muss unter Ihren Interessen leiden? Sorgt Ihre Unzufriedenheit für Unfrieden? Rastlosigkeit und Unfrieden offenbaren die Untiefen des menschlichen Herzens. Wir verspüren das Verlangen nach echtem Frieden und echter Ruhe. Der Kirchenvater Augustinus hat die einzige Möglichkeit dazu wie folgt formuliert: Unruhig ist unser Herz, bis es Ruhe findet in dir. Mit dir ist Jesus Christus gemeint. Er ist die Person, die unser Herz zur Ruhe bringt und uns tiefen Frieden geben kann. Einen Frieden, der größer ist als der Unfrieden in meinem Herzen. Ich wünsche Ihnen, dass Sie diesen Frieden persönlich erfahren. Die Frage zum Nachdenken: Wie viel Frieden verspüren und erleben Sie in Ihrem Leben? Der Tipp fürs Leben: Der Frieden von Jesus gibt Ihnen heute schon eine feste Zuversicht. Die tägliche Bibellese. Johannes 14, Verse 27 bis 31. Frieden lasse ich euch, meinen Frieden gebe ich euch. Nicht wie die Welt gibt, gebe ich euch. Euer Herz werde nicht bestürzt, sei auch nicht furchtsam. Ihr habt gehört, dass ich zu euch gesagt habe, ich gehe hin und ich komme zu euch. Wenn ihr mich liebtet, so würdet ihr euch freuen, dass ich zum Vater gehe, denn der Vater ist größer als ich. Und jetzt habe ich es euch gesagt, ehe es geschieht, damit ihr glaubt, wenn es geschieht. Ich werde nicht mehr vieles mit euch reden, denn der Fürst dieser Welt kommt, und in mir hat er gar nichts. Aber damit die Welt erkennt, dass ich den Vater liebe und so tue, wie mir der Vater geboten hat. Steht auf, lasst uns von hier fortgehen.
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0: Es ist 0 Uhr.
1: Ich bin Silke Rech. Das wird der Tag. Die Europäische Zentralbank entscheidet heute über die Leitzinsen. Experten rechnen damit, dass die EZB die Zinsen erstmals seit 2023 anhebt. Grund ist die deutlich gestiegene Inflation im Euroraum. Im Mai lagen die Verbraucherpreise 3,2% über dem Vorjahreswert und damit klar über dem EZB-Ziel von 2%. Vor allem höhere Energiepreise haben die Teuerung zuletzt angeheizt. Mit einer Zinserhöhung will die Notenbank die Inflation bremsen. Für Verbraucher und Unternehmen würden Kredite dadurch allerdings teurer werden. Vor dem Landgericht Essen beginnen heute die ersten Zivilprozesse nach dem spektakulären Einbruch in eine Sparkasse in Gelsenkirchen. Zwei Kunden verlangen Schadenersatz für Bargeld, Schmuck und Goldmünzen, die aus ihren Schließfächern gestohlen worden sein sollen. Allein eine Klägerin fordert rund 391.000 Euro. Die Kläger werfen der Sparkasse vor, die Schließfächer nicht ausreichend gesichert zu haben. Die Bank weist die Vorwürfe zurück. Bei dem Einbruch kurz nach Weihnachten waren Täter über eine Tiefgarage in den Tresorraum gelangt und hatten fast alle der 3.100 Schließfächer aufgebrochen. Der Gesamtschaden könnte nach Schätzungen in die Millionen gehen. Heute Abend beginnt in Mexiko-Stadt die Fußball-Weltmeisterschaft 2026. Zum Eröffnungsspiel trifft Mitgastgeber Mexiko auf Südafrika. Es ist die bislang größte WM der Geschichte. Erstmals sind 48 statt 32 Mannschaften dabei. Weitere Gastgeber sind die USA und Kanada. Vor dem Anpfiff ist eine große Eröffnungsfeier geplant. Dabei soll unter anderem Shakira gemeinsam mit weiteren Künstlern auftreten und den offiziellen WM-Song präsentieren. Sorgen bereiten den Organisatoren allerdings anhaltende Lehrerproteste sowie angekündigte Unwetter in Mexiko-Stadt. Die Partie beginnt um 21 Uhr deutscher Zeit.
0: Deutschlandwetter.
1: In den kommenden Stunden gebietsweise weitere Schauer, vor allem an den Küsten und im Mittelgebirgsraum. Tiefstwerte 11 bis 4 Grad. Am Donnerstag wechselnd bewölkt mit verbreiteten Schauern und einzelnen Gewittern. Höchstwerte 15 bis 20 Grad.
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0: 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Hallo und herzlich willkommen. Hören Sie nun einen Vortragsmitschnitt von Silvia Plock. Die Aufgaben der Frau in der Gemeinde. Von Frau zu Frau.
1: Jetzt zu den Aufgaben der Frau in der Gemeinde. Die Gemeinde, ja, wenn wir nochmal an die Kreisfolie denken, wir haben es jetzt alle im Kopf. Die Gemeinde steht also am vierten Platz in der Prioritätenreihenfolge. Wenn wir nun über die Frau in der Gemeinde sprechen, beziehen sich die Inhalte auf jede gläubige Frau, ob verheiratet, ledig, verwitwet oder geschieden. Wir wollen auch gleich zu Beginn festhalten, dass eben eine Mutter mit mehreren Kindern lange nicht so viel Zeit haben wird, wie eine alleinstehende Frau. Eine Mutter darf sich da bitte nicht unter Druck setzen lassen. Bitte hütet euch auch vor dem Vergleichen. Auf den Punkt komme ich dann auch später noch drauf. Vom Vergleichen kommt nämlich wahnsinnig viel Not. Ja, ich habe mich früher auch mit einer Missionarsfrau verglichen. Ja, da hätte ich Stunden heulen können daheim. Ja, da war ich immer so klein und am Teppich. Ja, aber Gott hat mir für jeden von uns sein Programm und wir brauchen uns nicht mit dem anderen zu vergleichen. Wie können wir nun als Frauen ganz konkret am Bau des Reiches Gottes mitwirken? Welche Aufgaben und Dienste hat Gott für seine weiblichen Geschöpfe in der Gemeinde bereitet? Mir sind dazu folgende Punkte wichtig geworden. Kannst alle fünf aufschlagen. Die Frau in der Gemeinde, eine treue Beterin. Wir haben es heute Morgen von Alexander Strauch schon gehört. Ich habe mich so gefreut, weil sich manches so gut jetzt ergänzt, was er heute gesagt hat. Das Gebet, das ist so wichtig, ja. Er hat es auch als wichtigsten Dienst, als wichtige Aufgabe, als Arbeit bezeichnet. Und darauf will ich dann auch kommen. Also, die Frau in der Gemeinde, eine treue Beterin. Zweitens, eine mutige Bekennerin. Drittens, eine fleißige Dienerin. Viertens, eine begabte Jüngerin. Und fünftens, eine bewahrte Gehilfin. Ich möchte mit dem einflussreichsten, aber zugleich unattraktivsten Dienst beginnen. Es ist das Gebet. Ich bin felsenfest davon überzeugt, dass das Gebet der wichtigste Dienst für einen Christen ist. Gott freut sich über nichts so sehr wie über anhaltendes Gebet seiner Kinder. Wir drücken damit unser kindliches Vertrauen in seine Allmacht. Und ja, legen wir es nochmal kurz auf, war zu schnell. Eine fleißige Dienerin, eine begabte Jüngerin und fünftens eine bewahrte Gehilfin. Diese fünf Punkte wollen wir jetzt im Folgenden miteinander besprechen. Also wir drücken mit unserem Gebet unser kindliches Vertrauen in Gottes Allmacht aus. Und gleichzeitig aber eben unsere eigene Hilflosigkeit und Ohnmacht aus. Wir können nichts. Wir brauchen dich. Du musst uns zeigen, was dran ist. Gott schenkt uns die kostbarsten Zusagen auf das Gebet nach seinem Willen. Eine habe ich herausgeschrieben. In 1. Johannes 5, Vers 14 heißt es: Und dies ist die Zuversicht, die wir zu ihm haben, dass er uns hört, wenn wir etwas nach seinem Willen bitten. Und wenn wir wissen, dass er uns hört, was wir auch bitten, so wissen wir, dass wir das Erbetene haben, dass wir von ihm erbeten haben. Ist das nicht eine gewaltige Verheißung? Eigentlich müssten wir ja Tag und Nacht auf Knien sein, wenn man so ein gewaltiges Versprechen sein Eigen nennen kann. Ja, genauso felsenfest, wie ich davon überzeugt bin, dass das Gebet der wichtigste Dienst ist, so bin ich auch davon überzeugt, dass der Teufel nicht so sehr hasst wie das Gebet der Gläubigen. Deswegen versucht er das Gebet mit allen Mitteln zu verhindern. Er sieht uns lieber aktiv im Tun als aktiv im Gebet. Sind nicht auch aus diesem Grunde die Gebetsveranstaltungen die am schlechtesten besuchten Veranstaltungen? Luther sagte: Den größten Freundschaftsdienst, den du jemanden erweisen kannst, ist deine Fürbitte für ihn. Und von Jim Fraser habe ich kürzlich gelesen in einem Rundbrief, er sagte, ich begehre die Fürbitte glaubender Menschen mehr als alle Schätze dieser Welt. Er hat was begriffen von dem Vorrecht Gottes, ja, Macht anzuzapfen durch das Gebet. Darf ich auch an der Stelle wieder ganz persönlich werden? Betest du regelmäßig für die Errettung von Menschen, für deine ungläubigen Verwandten, für Freunde, Arbeitskollegen und Nachbarn? Bringst du Nöte deiner Glaubensgeschwister in der Fürbitte vor den Herrn? Hast du eine Last für die Mission? Wir haben ein Vorbild in der Bibel als, ja, Beterin, wie es wohl keine andere, von keiner anderen so, es so beschrieben wird, die Hanna. Von ihr heißt es in Lukas 2, Vers 37, Hanna war eine Witwe von 84 Jahren und sie wich nicht vom Tempel und diente Gott Tag und Nacht mit Fasten und Flehen. Wir sehen natürlich, eine Witwe hat mehr Zeit, ja, hat immer im Hinterkopf die Prioritäten, ja, aber trotzdem soll uns das alle anspornen zum Gebet. Und ich denke, ein Lebensstil des Gebets, den kann man nicht früh genug, nicht falsch verstanden, einüben, ja, früh genug ein Lebensstil des Gebets führen. Ich habe da, das ist jetzt vielleicht für die älteren Geschwister, aber das hat mich selber auch sehr ermutigt und ich habe es auch älteren Schwestern jetzt geschickt, das habe ich auch von einer alten Schwester geschickt bekommen. Als alter Mensch fragst du vielleicht, gibt es noch einen Dienst für uns Alte? Sind wir nicht die überflüssigsten Leute auf der ganzen Welt? Sitzen wir, die wir nicht mehr arbeiten können, den anderen nicht im Wege? Ihr lieben Alten, auch für euch hat der Herr eine große Aufgabe. Ihr könnt dem Herrn noch dienen, trotz aller Gebrechlichkeit. In einem Ort wohnte eine ältere Frau. Sie dachte, wenn ich doch wenigstens noch Kartoffeln schälen könnte, dann brauchte ich die Tage nicht so nutzlos zu verbringen. Es war ihr bei diesem Gedanken schwer ums Herz. Da ging ihr beim Lesen des Wortes Gottes mit einem Male ein helles Licht auf. Du kannst ja noch für die, die keinen Heiland haben, beten. Ab da faltete sie täglich ihre Hände und gedachte all der gottlosen Familien im Dorf. 10 Jahre verrichtete sie diesen treuen Dienst und plötzlich gab es eine Erweckung. Viele fanden Frieden. Macht dir dieses Beispiel nicht Mut, auch solchen Dienst zu verrichten? Vielleicht ist jemand krank unter uns und kann eben auch nicht mehr so aktiv sein. Wenn der Geist noch frisch ist, ja, wenn das noch möglich ist, dann wird jede Beterin den wichtigsten Dienst ganz im Stillen, im Verborgenen tun und der Himmel wird's offenbar machen, was dadurch geschehen ist. Die Missionsgeschichte berichtet von einer Farbigen, die das hohe Alter von 105 Jahren erreichte. Einst kam zu ihr ein gläubiger Kaufmann. Er sagte, warum lässt Gott euch wohl so lange hier, arm, blind und krank, da ihr im Himmel so selig sein könntet? Die Frau antwortete, Herr, 2 Dinge müssen für das Reich Gottes getan werden. Das erste ist beten, das andere wirken. Mich erhält Gott, dass ich noch bete. Ich habe jetzt leider mein Gebetstagebuch daheim vergessen, das wollte ich euch gerne zeigen. Vielleicht kennen es auch manche, das sind so diese weinroten Büchlein, so eine Ringmappe, eine kleine, und dann ist das aufgeteilt in Wochentage, und das ist mir zum Beispiel über, ja, jetzt schon über 12, 13 Jahre so eine Hilfe geworden. Ich habe praktisch in jedem Wochentag meine Rubriken eingeteilt. An einem Tag bete ich für unerrettete Verwandte und Freunde, für Missionare in Österreich, die sind donnerstags dran, für frühere Arbeitskollegen, die sind mittwochs, dienstags dran und für Glaubensgeschwister, die sind mittwochs Auf jeden Fall kann man sich das so gut einteilen. Jeden Tag betet man für andere namentlich, dann wird's nicht zu routinemäßig, ja. Und man schafft auch, wieder schafft unter Anführungszeichen ein größeres Pensum, ja. Und es ist abwechslungsreicher. Also den Frauen, denen das Gebet selber wichtig ist, mache ich einfach Mut, auch Abwechslung ins Gebetsleben reinzubringen. Vielleicht gerade auch durch so eine Einrichtung. So ist nur eine Krücke, ja. Das Gebetstagebuch bringt's nicht. Das kann auch liegen, auch mit allen Eintragungen, ja. Aber es kann sich als Hilfe erweisen, als Hilfsmittel, um im Gebetsleben dran zu bleiben. Das möchte ich euch einfach als Ermutigung mitgeben. Mein Mann und ich, wie gesagt, wir beginnen unseren wöchentlichen Ruhetag am Montag mit einem Gebetsvormittag, an dem wir alle Gemeindeglieder namentlich vor den Thron Gottes bringen. Und damit haben wir schon angefangen, bevor unser erstes Kind auf die Welt kam, und wir konnten mit Gottes Hilfe diese Gewohnheit bis zum heutigen Tag durchhalten. Ihr fragt nun vielleicht, ja, was hat das persönliche Gebetsleben mit der Gemeinde zu tun? Ich sage euch, der Dienst für die Gemeinde beginnt oft, wenn nicht sogar immer, im Verborgenen. Das ist der Satz, der uns jetzt begleiten wird. Bei allen Aufgaben, die ich aufzählen werde, werden die Dinge meistens mir persönlich wichtig werden für mein persönliches Glaubens- und Dienstleben. Und das wird erst im zweiten Kreis Auswirkungen dann auf die Gemeinde haben und vielleicht öffentlich sichtbar werden. Aber es fängt im Verborgenen mit mir und meiner Beziehung zum Herrn an. Und deswegen eben an erster Stelle mein persönliches Gebetsleben. Wenn ich anfange, in der Gemeinde zu beten und ich bete daheim überhaupt nicht, ich weiß nicht, ob da wieder das stimmt, ja? Ob mir das dann wirklich so ein Anliegen ist oder ob ich da nicht vielleicht auch, sage ich mal ganz vorsichtig, auch nur gut dastehen will als Beterin, ja? Dass ich halt auch immer treu in der Gebetsversammlung bin. Will ich niemanden falsche Motive unterstellen, aber wenn das Gebetsleben im verborgenen Kämmerlein fehlt, dann denke ich, dann fehlt was ganz Entscheidendes. Also, wer im Verborgenen ein treues Gebetsleben führt, dem wird es dann auch ein Anliegen sein, dass in der Gemeinde viel gebetet wird. Wie sieht es nun mit den Gebetszusammenkünften in eurer Gemeinde aus? Gibt es in euren Kreisen Gebetszellen? Existieren bei euch Gebetszweierschaften und Frauengruppen, die sich regelmäßig zum Gebet treffen? Vor 2 Jahren waren es zwei Schwestern aus unserer Gemeinde so ein Anliegen, dass in der Gemeinde noch mehr gebetet wird. Und nach vielen organisatorischen Hürden treffen sich nun Schwestern monatlich Dienstagmorgen in einem Frauengebetskreis, noch zusätzlich zur wöchentlichen Gebetsstunde. Und die Ewigkeit wird offenbar machen, wie viel Segen davon ausgegangen ist. Also ich möchte euch Mut machen. Trefft euch mit einer Schwester. Ich weiß auch um eine andere Zweierschaft, hat mir gerade jetzt eine Schwester gesagt, die treffen sich nur, oder haben damit begonnen, eben nur für die Ältesten der Gemeinde zu beten. 2 Schwestern, ja, denen das so ein Anliegen ist, und die treffen sich regelmäßig, um für die Ältesten zu beten, die wir noch nicht haben, aber die in Sicht sind. Ja, noch einmal die Frage, nimmst du an Gebetsversammlungen der Gemeinde teil? Ist der Gebetskreis für dich die wichtigste Veranstaltung in der Woche? Als Mütter müssen wir, wie gesagt, Prioritäten setzen. Wir können nicht so oft außer Haus sein. Und ich selbst musste vor 2 Jahren diesbezüglich eine Entscheidung treffen. Unsere Kinder sind abends auch nicht gerne alleine. Und deswegen verzichte ich lieber auf den Hauskreis, obwohl mir die Gemeinschaft dort sicher auch wertvoll wäre und mir wichtig ist. Aber ich verzichte lieber auf den Hauskreis, um beim wöchentlichen Gebetskreis dabei zu sein. Und damit zeige ich auch meinen Kindern, wie wichtig für mich das Gebet ist und dass es eben ohne Opfer auch nicht immer geht. Ja, gestern Abend war es mir aber, habe gebetet, Herr, schenk, dass ich mit der Bügelwäsche noch fertig bin, dass ich noch in den Gebetskreis kann. Ja. Und er hat es dann auch wunderbar geklappt, aber das möchte ich einfach, so oft ich kann, möchte ich dahin. Und die Kinder wissen, ich bin da eigentlich schon K.O., aber sie merken, das Gebet ist ihrer Mutti
2: wichtig. Ja. Und wir sind, wie gesagt, immer wieder mehr durch unser Sein als durch unser Tun. Sie sollen an uns sehen, dass wir Beterinnen sind. Ja, mit der Verheißung, wo zwei auf Erden eins werden, worum sie bitten, das soll ihnen werden, möchte ich euch, liebe Frauen, ganz herzlich zum Gebetsdienst ermutigen. Die Beter sind die wertvollsten Mitarbeiter in der Gemeinde und darüber hinaus. Wir kommen nun zum zweiten Bereich. Die Frau in der Gemeinde, eine mutige Bekennerin. Ich würde gerne Pause machen, aber weil wir um 16:30 Frau Strauch, geht's noch? Die Aufmerksamkeit? Oder sollen wir mal Luft reinlassen? Ihr müsst sagen, mal frische Luft, geht's? Oder vielleicht hinten in der Küche ein bisschen Luft. Also, ihr müsst euch melden, nicht, dass jemand umkippt. Also, die Frau in der Gemeinde, eine mutige Bekennerin. Irgendwo hörte ich einmal den Satz, gerettet sein bringt Rettersinn. Gott braucht Frauen, die anderen weitersagen, was sie mit Gott erlebt haben, wie sie ihn persönlich kennengelernt haben. Die Frau am Jakobsbrunnen ist mir da ein großes Vorbild. Von ihr lesen wir in Johannes 4, Vers 39. Aus jener Stadt aber glauben viele von den Samaritern an ihn um des Wortes der Frau willen. Die bezeugte, er hat mir alles gesagt, was ich getan habe. Welch ein Segen ging von dieser Frau aus. Segen für eine ganze Stadt. Wir haben vorhin schon gehört, Segen durch das Gebet für ein ganzes Dorf und jetzt Segen durch das mutige Bekennen, durch Segen auf eine ganze Stadt. Willst du dich von diesem Zeugenmut anstecken lassen? Dann darfst du dich nicht von den Ungläubigen zurückziehen in deinem Umfeld. Dann wirst du Beziehungen aufbauen. Mit betendem Herzen wirst du den Kontakt zur Arbeitskollegin, zur Nachbarin, zur Mutter der Kindergartenfreundin oder dem Schulfreund pflegen. Unerschöpfliche Möglichkeiten erschließen sich da. Ich möchte ein paar Beispiele aus meinem Leben anführen. Urlaubskarten bauen Beziehung. Ich schreibe jetzt seit Jahren keine Karten mehr an Gläubige, aber ich denke im Urlaub ganz besonders an meine ungläubigen Kontakte. Oder Geburtstagsgrüße mit einem Bibelwort oder einem kleinen Büchlein erweisen sich als ganz unaufdringliches Zeugnis geben. Fahrgemeinschaften in die Schule und in den Kindergarten ermöglichen den Aufbau von Beziehungen. Die Mutter von Amelies Kindergartenfreund hat dadurch in den letzten 3 Jahren so Vertrauen zu uns gewonnen, dass sie mich um die Betreuung ihres Sohnes 1 bis 2 Mal die Woche bat. Und ich sagte ihr, Sie müssen aber wissen, wir lesen am Tisch die Bibel und singen und die Kinder lernen Bibelverse auswendig. Ah ja, das macht mir nichts, hat sie gesagt. Und der Junge freut sich, dass er kommen kann. Und ja, letzten Donnerstag, ja, dann waren die Kinder ein bisschen laut und sagte mein Mann, ich glaube, heute kann ich keine Geschichte mehr, kann ich nicht mehr aus der Bibel lesen. Dann sagte Max, doch, noch lesen. Da habe ich mich so gefreut, ja. Da wächst vielleicht in dem Kinderherz, wird der Same vielleicht dann auch irgendwann mal aufgehen. Oder Schulfreunde einladen, hilft Kontakte zu knüpfen. Immer wieder ergibt sich dadurch eine kurze Gesprächsmöglichkeit mit der Mutter, die ihr Kind bringt. Vor den Ferien ließen sich 2 Mütter von Benjamins Schulfreunden zum ersten Mal zum Kaffee zu mir einladen. Und seitdem ist die Beziehung herzlicher geworden. Und das ist für mich dann das Trittbrett, sie dann auch zu evangelistischen Veranstaltungen in die Gemeinde einzuladen. Aber das ist eine lange Saatzeit. Beziehungen pflege ich über Jahre jetzt zum Teil schon, pflege ich Beziehungen, ja. Ich habe gestern musste ich mal auch ein bisschen weinen, habe ich gedacht, Herr, jetzt bete ich schon so lang für diese Kontakte und noch kein einziger hat sich bekehrt. Und es kann sein, dass wir jetzt demnächst bald mal wegziehen und habe mir so gewünscht, eine Frau in Ilvesheim, wo wir wohnen, zum Herrn führen zu dürfen. Und ja, es sind Langzeitkontakte, aber ich bete sie für sie regelmäßig und nutze gerade die Gelegenheiten, wo ich kann, um sie mit dem Evangelium zu konfrontieren. Am Ende der Grundschulzeit unseres Sohnes haben wir uns als Familie Gedanken darüber gemacht, wie wir in seiner Klasse noch ein Zeugnis für Jesus Christus hinterlassen können. Wir packten für alle Eltern von Benjamins Schulkameraden ein evangelistisches Büchlein und für die Kinder ein christliches Abenteuerbuch ein. Und mein Mann fuhr dann mit Benjamin den ganzen Ort ab und verteilte die Literatur. Einige riefen sogar hinterher an und bedankten sich. Und das war für unseren sensiblen Benjamin ganz gewiss eine gute Erfahrung. Und wir hoffen, dass diese ausgestreute Saat eines Tages aufgehen darf. Ja, und da sind wir schon bei der Möglichkeit, regelmäßig gute Schriften zu verteilen. An jedem Wohnort, an dem ich bis jetzt als Christ lebte, wusste ich mich von Gott als seine Zeugin hingestellt. Und deswegen fühle ich mich für meine Nachbarschaft verantwortlich. Ich bete sie in unserer Gasse immer wieder durch. Und da es mir aber schwer fällt, ich bin, habe nicht die Gabe der Evangelisation, in Gesprächen so frontal auf Jesus zu kommen, nütze ich gerne eben den verlängerten Arm der Evangelisation und verteile eine monatlich erscheinende gute evangelistische Schrift. Früher war ich da mit dem Kinderwagen unterwegs, das geht ganz gut, das Baby an der frischen Luft, ich, und dazu kann man gleich die Schriften in die Briefkästen werfen. Und heute begleitet mich mein Sohn mit den Inlinern beim Verteilen. Ja, und ein Ehepaar kam auf diesem Weg zu uns in den Hauskreis. Um die Weihnachtszeit bieten sich dann nett eingepackte Kalender an, um ein Missionar fürs ganze Jahr ins Haus zu bringen. Da gibt's die gute Saatkalender oder andere. Ich war da mit Benjamin auch unterwegs. Da gab's dann noch so diese dünnen von Heukelbach. 300 Stück haben wir dann gleich in unserer Ortschaft verteilt. Und ich weiß auch von Bärbel, die ist mir da ein großes Vorbild. Du machst das auch immer wieder, gell? Um die Weihnachtszeit Kalender in die Häuser bringen. Der Stempel der Gemeinde ist drauf, ja. Normalerweise. Ich glaube, diesmal haben sie sogar umgestempelt. Aber dadurch, dass ich ja die monatlichen Schriften da auch verteile, ist es bekannt, ja. Aber diesmal habe ich geschlampert, glaube ich, in den Kalender. Aber unabsichtlich. Ja, um eine Zeugin Jesus zu sein, braucht man keine großartige Begabung. Man braucht ein Herz voll Retterliebe und einen Blick für die Verlorenen. Denkt ihr noch daran, dass die Menschen, die mit euch leben, die um euch rum sind, dass die vielleicht eines Tages in der Hölle aufwachen, in der ewigen Gottesferne. Wir haben solche Verantwortung, ja. Manchmal denke ich, geht uns das in unserem Alltag, wo so viel läuft und dies und jenes zu tun ist, unter, dass rund um uns Todeskandidaten sind, ja. Das dürfen wir nicht aus den Augen verlieren. Ich bin eigentlich so ein Feigling, aber ich muss mir da immer wieder so den Mut vom Herrn erbitten, ja, das nicht wirklich mir das schenken zu lassen, dass ich hingehe. Auch wenn kürzlich der Nachbar zu einer anderen Nachbarn gesagt hat, was ist denn das für, was sagen Sie denn zu dem Scheiß? Und wir dachten, nix da, ich gehe in die Offensive der Liebe und jetzt bin ich mit den Hasen, haben uns dann nach, und mein Mann betet, ich sage vielleicht das, dass mein Mann betet schon die ganze Zeit für die Gelegenheit, diesem Mann mal irgendwie helfen zu können, ja, dass da ein Anknüpfungspunkt dann da ist. Aber wie ihr seht, wir gehen wieder von innen nach außen. Wer selber einen missionarischen, evangelistischen Lebensstil hat und führt, dem wird es dann auch ein Bedürfnis sein, ja, dass auch in die Gemeinde in der Richtung aktiv ist. Diese Gesinnung wird sie dann auch in der Gemeinde einbringen. Und im Gemeindeleben lassen sich dann auch Dienstgruppen bilden, die sich Evangelisation zum Schwerpunkt gesetzt haben. Zum Beispiel arbeiteten bei uns Frauen beim evangelistischen Büchertisch in der Stadt mit. In großer Treue standen sie 14-tägig in der Fußgängerzone in Mannheim und versuchten mit Menschen, die am Büchertisch stehen blieben, ins Gespräch zu kommen. Andere schwirrten aus und verteilten Schriften und die Literaturbestellkarten dazu. Und wir erhielten immer wieder Reaktionen von Menschen, die sich daraufhin eine Bibel oder ein Buch bestellten. Ihr merkt, ich spreche jetzt nicht in der Gegenwart. Momentan haben wir diesen evangelistischen Büchertisch nicht. Die Frauen sind bereit, aber es fehlt der Mann, der dieses ganze große Ding da in die Stadt transportiert. Das ist unser Gebetsanliegen wieder, dass ein Mann bereit ist, diesen Dienst, der den Frauen unmöglich leisten können, diesen Bücherstand zu transportieren und aufzustellen, dass wir wieder einen Mann finden. Eine andere Frau, die sehr krank ist, die hat sich und nicht mehr arbeiten kann, alleinstehend, die hat sich zur Aufgabe gemacht, ganze Ortschaften mit Schriften durchzukämmen. So oft sie kann, geht sie und verteilt einen Pack mit den Literaturkarten und immer wieder kommen dann auch Bestellungen. oder zwei Frauen aus der Gemeinde liegen die Kranken und Alten sehr am Herzen. Sie haben vor, so haben sie es mir gesagt, es hat noch nicht begonnen, mit unseren Jungschalern ein Krankenhaus und Altersheim singen zu starten, wobei dann auch entsprechend gutes Schriftenmaterial weitergegeben werden kann. So sind auch die Kinder in den Zeugendienst mit eingebunden. Zwei Frauen aus der Gemeinde begannen mit einem evangelistischen Frauenfrühstück, zu dem sie ihre Bekannten einluden. Ein Jahr später wurde daraus eine Frauenrunde, in der man jetzt das Johannesevangelium liest. Und eine Frau hat sich vor ein paar Monaten bekehrt aus dieser kleinen Runde. Und das hat so motiviert und angesteckt, dass jetzt schon wieder eine neue kleine Frauenrunde entstanden ist, auch mit zweigläubige Frauen, die mit zwei, drei außenstehenden Frauen auch wieder das Johannesevangelium lesen. Und das ist doch so was Schönes, ja, anderen Frauen das Wort Gottes lieb zu machen. Eine Frau bietet einen Bastelkreis für Kinder an, zwei andere einen Bastelkreis für Erwachsene. Beide Kreise erfüllen den Zweck des Herzubringens und der Beziehungspflege nicht nur mit Bekehrten, sondern auch mit Unbekehrten. Eine Mutter führt jede Woche eine evangelistische Hauskinderstunde durch. Bis zu 10 Kinder lassen sich dazu einladen. Und von Mutter-Kind-Gruppen als missionarisches Angebot habe ich schon gelesen und gehört, und da gibt es auch gute Literatur dazu, zur Anleitung, wie man so etwas gestalten kann. Bei uns in der Gemeinde wurde am 13. November unser erstes evangelistisches Frauenfrühstück durchgeführt. Viele Frauen brachten sich damit ihren Gaben ein. Und es waren ca. 20 außenstehende, interessierte Frauen da. Wo man dann eben diese Kontakte, die man übers Jahr pflegt, ja, dann auch wieder mal einladen kann und wo sie dann mal ganz konzentriert das Evangelium hören. Lasst euch anspornen und ermutigen, mutige Bekennerinnen unseres Herrn und Heilandes zu sein. Es liegt so eine große Würde auf diesem Dienst. Paulus schreibt in 2. Korinther 5, Vers 20, so sind wir nun Gesandte an Christi Stadt, indem Gott gleichsam durch uns ermahnt. Wir bitten für Christus, lasst euch versöhnen mit Gott. Anstelle von Christus bitten wir. Was ist das für eine Würde, die auf unserem Leben, auf unserem Tun liegt? Gesandte an Christi Stadt, Botschafter Christi. Lasst euch von dieser Würde anstecken und überlegt, wie ihr neu eure ungläubigen Freunde und Kontakte, ja, wie ihr Beziehungen pflegen könnt. Da gehört auch das Einladen zum Kaffee, zum Essen, vielleicht auch mal zu einer Sportveranstaltung oder was es ist, Chorbesuch, das gehört dazu, ja, um diese Beziehungen wirklich warm zu halten. Wir kommen zum dritten Bereich. Die Frau in der Gemeinde, eine fleißige Dienerin. Ja, ein Zitat möchte ich noch das habe ich noch vergessen zu erwähnen, das habe ich hier noch stehen. Eine Missionarsfrau sagte einmal, das hat mich auch ganz tief getroffen in meinem jungen Glaubensleben, sie sagte, wenn es im Himmel einen Menschen gibt, der Gott dankt, dass ich gelebt habe, dann hat sich mein Leben gelohnt. Wenn es im Himmel einen Menschen gibt, der Gott dankt, dass ich gelebt habe, dann hat sich mein Leben gelohnt. Also, jetzt die Frau in der Gemeinde, eine fleißige Dienerin. Mit diesem Bereich möchte ich die Vielfalt der Möglichkeiten, Gutes zu tun, ansprechen. Praktizierte Nächstenliebe bietet ein riesengroßes Betätigungsfeld für die christliche Frau. Dabei geht es in besonderer Weise um ein Leben, das nicht für sich selbst gelebt wird, sondern sich in Wort und Tat anderen Menschen hingibt. Wie schön, wenn ein Leben mit Liebestaten randvoll gefüllt ist. Einige Bibelworte sollen uns da leiten wieder. Von der tüchtigen Frau in Sprüche 31 heißt es, ihre Hand öffnet sie dem Elenden und streckt ihre Hände dem Armen entgegen. Paulus lobt in Apostelgeschichte eine Frau für ihre guten Werke. In Joppe war eine Jüngerin mit Namen Tabea. Sie war reich an guten Werken und Almosen, die sie übte. Und Jakobus beschreibt in Kapitel 1, Vers 27 seines Briefes, was in Wahrheit Gottesdienst ist. Ein reiner und unbefleckter Gottesdienst ist dieser, Witwen und Waisen in ihrer Drangsal zu besuchen. Besuchsdienst, reiner, unbefleckter Gottesdienst. 1. Timotheus 5, 9 und 10, da werden Frauen beschrieben, die sich in ihrem Leben als Christ einen so guten Ruf erworben haben, dass sie nun im Witwenstand mit der Unterstützung der Gemeinde rechnen dürfen. Da heißt es, eine Witwe soll ins Verzeichnis eingetragen werden, wenn sie wenigstens 60 Jahre alt ist, eines Mannes Frau war, ein Zeugnis in guten Werken hat, wenn sie Kinder auferzogen, wenn sie Fremde beherbergt, wenn sie der heiligen Füße gewaschen, wenn sie jedem guten Werk nachgegangen ist. Ein Vortrag nur über diesen Bereich würde nicht ausreichen, um die vielen Möglichkeiten aufzuzählen, die gläubige Frauen haben, um Liebestaten in der so liebesarmen Welt auszustreuen. Keine müsste über Langeweile klagen oder sich sinnlos und nutzlos vorkommen, wenn sie ihre Augen für die Nöte um sie herum offen hält. Ich will aber daran erinnern, gute Werke tun beginnt in der eigenen Familie, nach den Prioritäten. Aber wieder fängt eben die Gesinnung im Herzen an, bevor Liebestaten in der Gemeinde auch durch spezielle Arbeitsgruppen oder Pläne organisiert werden. Ich will mich auf eine kurze Aufzählung beschränken. Immer gibt es Kranke, die sich auf einen Besuch freuen, Gläubige wie Ungläubige. Es gibt Witwen, die dankbar sind, wenn ihre Einsamkeit durch einen Besuch oder eine Einladung unterbrochen wird. Eine Nachbarin wurde bei uns im letzten Dezember Witwe. Und sie zieht jetzt gerade um in ein betreutes Wohnen, aber ich habe immer wieder Gelegenheiten genützt, um sie zum Essen einzuladen. Wie weit sie sich fürs Evangelium geöffnet hat, weiß ich nicht, aber es war mir einfach wichtig, ihr ja einfach zu zeigen, dass wir sie nicht vergessen und dass wir ihr einfach auch ein bisschen die Einsamkeit verkürzen wollen. Oder dem Junggesellen im Haus die Waschmaschine zur Verfügung stellen oder der überlasteten Mutter die Wäsche bügeln oder mal für ein paar Stunden die Kinder abnehmen, der Witwe mit einer ganz kleinen Rente mal einen Geschenkskorb mit Leckereien vor die Tür stellen. Das hat mal bei uns jemand in der Gemeinde gemacht. Ihr könnt euch gar nicht vorstellen, wie sich diese Witwe mit dieser kleinen Rente gefreut hat. Einkäufe tätigen, finanziell helfen, vielleicht ein teures Medikament besorgen, was sich diejenige nicht leisten kann, oder Sammelaktionen für Russland durchführen. Also es gibt en masse Möglichkeiten, Gutes zu tun. Jemand sagte, dass die Kraft in der Diakonie in der Zukunft entscheidend für das Wachstum einer Gemeinde sein wird. Die Gastfreundschaft möchte ich nochmals besonders hervorheben. Viele Bibelstellen ermuntern uns zu diesem Dienst. Eine möchte ich aus Hebräer 13, Vers 1 zitieren. Die Gastfreundschaft vergesst nicht, denn dadurch haben einige, ohne es zu wissen, Engel beherbergt. Ja, also es beginnt wieder mit dem privaten Bereich und dann kann es ins öffentliche Gemeindeleben kommen. Wie können dienstwillige Frauen doch eine Gemeinde bereichern? Wir haben in der Gemeinde ein sogenanntes sozialdiakonisches Team. Neben spontaner Hilfe untereinander hat jedes Gemeindeglied in seinem Ortsteil einen Ansprechpartner, der dafür zuständig ist, praktische Hilfe zu organisieren. Ich muss aber sagen, dass wir leider zu stolz sind und wenn Hilfe Not tut, zu stolz sind, um dieses Angebot in Anspruch zu nehmen. Aber das liegt an den Betreffenden selber, ja. Es ist schade, ja. Bei uns hängt der Plan an der Pinnwand, die Namen stehen dabei, wer für was zuständig ist, aber ich weiß nicht, wie oft da schon mal der Hilferuf gekommen ist. Das meiste läuft dann, Susanne doch, ab und zu, aber nicht oft. Das meiste läuft dann doch spontan. Aber es hat keiner die Ausrede, zumindest zu sagen, ja, ich könnte ja gar keine Hilfe bekommen. Ja, das Angebot ist da. Und ich denke, wenn wir nicht so stolz wären, dann wird das wahrscheinlich viel, viel besser noch untereinander laufen. Ja, aber ist jemand krank, wird ihm dann ein Essen gebracht oder ihm nach Bedarf in irgendeiner Form geholfen. Wir haben ein Team, das den Liebesdienst des Abholens und Heimfahrens übernommen hat. Gerade alleinstehende Frauen sind da sehr gefragt. Ein Jahr lang wurden zum Beispiel regelmäßig 2 Frauen aus dem Odenwald abgeholt. Die Fahrer nahmen dafür eine Strecke von 45 Minuten Fahrzeit auf sich, damit diese Schwestern an der Sonntagsversammlung teilnehmen konnten. Ist das nicht ein Liebesdienst? Früher aufstehen am Morgen, ja? Und dann noch hinterher nochmal fahren. Also, das sind Liebesdienste. Da brauchst Autos, da brauchst willige Frauen, natürlich auch Männer, ja, aber auch Aufgaben, die Frauen tun können. Auch praktische Dienste, die im Gemeindeleben anfallen, brauchen fleißige Hände. Wir haben 2 Küchenteams, die die Organisation von Gemeindefesten übernommen haben und nach den Festen sind immer viele fleißige Helferinnen am Werk. Putzen, kochen, spülen, abtrocknen, dekorieren, reparieren, kopieren, renovieren, musizieren, Geburtstagsgrüße schreiben und vieles mehr sind Liebesdienste an der ganzen Gemeinde. Gerade bei diesen unattraktiven Aufgaben muss man sich vor Augen halten, dass sie für den Herrn getan genauso Frucht sind. Lasst euch für diese vom Menschen unscheinbaren Dienste ermutigen. Mir hat da schon oft das Bibelwort zur rechten Perspektive verholfen. In Kolosser 3, Vers 23 und 24 schreibt Paulus, was ihr auch tut, arbeitet von Herzen als dem Herrn und nicht dem Menschen. Ihr dient dem Herrn Christus. Mit dieser Sichtweise können wir das Kleine tun, als wäre es etwas ganz Großes. Und das Große tun, als wäre es etwas ganz Kleines. Wie im privaten Bereich, so ist auch für die Gesamtgemeinde die Gastfreundschaft ein äußerst wichtiger Dienst. Auch dazu einige Beispiele. Unsere Gemeinde in Mannheim würde nicht existieren, wenn nicht ein Ehepaar und im Besonderen die Hausfrau bereit gewesen wäre, die Gemeinde in ihrem Haus zu beherbergen. Oft ging es zu wie im Taubenschlag. Ein Kommen und Gehen, mindestens 4 Veranstaltungen pro Woche, damit war die ganze Familie ganz schön gefordert. Heute ist die Gemeinde auf ca. 80 oder jetzt schon 90 verbindliche Glieder gewachsen, weil dieses Ehepaar einer ganzen Gemeinde Gastfreundschaft gewährte, konnte Gott in Mannheim seine Gemeinde bauen. Der Herr wird diese Familie beim Preisgericht für diesen Opfer ganz gewiss reichlich belohnen. Ein biblisches Vorbild dafür haben wir an Aquila und Priscilla, die immer wieder Gemeinden in ihrem Haus beherbergten. Ihr könnt das nachlesen, 1. Korinther 16, 20 und Römer 16, Vers 5. Wenn die Gemeinde viele Glieder hat, besteht die Möglichkeit, die Bibelstunde in Hauskreise zu verlegen. Da braucht es wiederum Geschwister und vor allem Frauen, die Hauskreise beherbergen. Unsere Gemeinde hat jetzt, glaube ich, 10 Hauskreise. Wie wichtig ist da das Geschick einer Hausfrau, die den Gästen eine heimelige Atmosphäre bietet? Ich habe Menschen vor mir, die zuerst nur wegen der gemütlichen Stimmung in den Hauskreis kamen und die herzliche Aufnahme als wohltuend empfanden, bevor sie sich langsam dem Wort Gottes öffneten. Und zuletzt möchte ich noch erwähnen, wie sehr alleinstehende Gemeindeglieder die offenen Häuser bzw. Wohnungen der Familien brauchen. Mit wenigen Ausnahmen haben wir sonntags eigentlich immer Gäste und immer wieder ist es uns ein Anliegen, unsere Alleinstehenden mit dazu einzuladen oder nur die Alleinstehenden. Für einen Bruder haben wir sogar einen Essensplan erstellt. Es ist Rainer, er ist psychisch krank. In Kinderheimen aufgewachsen, durfte er nie die Geborgenheit einer Familie genießen. Die Familie, in der die Gemeinde entstand, nahm ihn die ersten Jahre jedes Wochenende zu sich. Rainer blühte richtig auf. War die Familie in Urlaub, dann bestand die Gefahr, dass Rainer eine Psychose bekam. Als wir diese Zusammenhänge erkannt hatten, organisierten wir für Rainer für jeden Sonntag eine Einladung in eine Familie. Viele Geschwister nehmen ihn uns seit 8 Jahren reihum in ihre Häuser auf. Und das Erfreuliche für uns ist, dass Rainer seitdem nicht mehr in die Klinik musste. Aber da bedarf's an die Organisation. Es geht auch reihum. Jedes Mal ist eine andere Frau dran, die diesen Essensplan fertigstellt. Die muss wieder alle Frauen anrufen, wann sie können. Ja, aber das ist ein Liebesdienst an einem psychisch schwachen Menschen. Gewiss habe ich nun viele Möglichkeiten außer Acht gelassen, wie wir durch gute Werke unsere Gottesfurcht unter Beweis stellen können. Aber ich hoffe, dass durch die wenigen Aufzählungen deutlich wurde, dass eine gläubige Frau daheim nie versauern muss. Wenn sie das Gebot, du sollst deinen Nächsten lieben wie dich selbst, nur ansatzweise nachkommen will. Versauert jemand von euch daheim? Ich hoffe nicht. Ich höre das immer wieder, auch von gläubigen Frauen. Weil wir sind Kinder unserer Zeit, ja? Und eine Frau gilt halt heute nur, wenn sie auswärts, außerhalb der Familie aktiv ist. Dann hat sie irgendwo, dann ist sie wer. Aber wenn sie daheim ist, ist ja nichts, ja? Und dann kommt dieses Gefühl, ach, ich muss irgendwas tun, um gesellschaftliche Anerkennung zu bekommen. Und dabei gibt es so viele Aufgaben im Reich Gottes. Da kriegt sie hier nicht die Anerkennung in dieser Welt. Aber das zählt doch viel, viel mehr, die Anerkennung Gottes zu haben und sogar noch Belohnung zu bekommen. Ja, ich will nicht auf die Belohnung gucken, aber Gott verspricht sie uns. Und was er verspricht, das dürfen wir dann auch so weiter sagen. Ja. Also zusammenfassend können wir uns durch die Aussage in Galater 6, Vers 10 zu guten Werken anspornen lassen. Da heißt es, lasst uns nun, wie wir Gelegenheit haben, allen gegenüber Gutes wirken, am meisten aber gegenüber den Hausgenossen des Glaubens. In den ersten drei Bereichen ging es nun um Dienstmöglichkeiten, die für jede gläubige Frau gleichermaßen gelten. Beten, bezeugen und Gutes tun gehört in das Lebensprogramm einer jeder Christin und natürlich auch eines jeden Christen. Im folgenden Bereich geht es nun um die individuelle Begabung. Das haben wir heute Morgen schon viel gehört. Alexander Strauch hat sehr betont, der hat die Gabe, der hat die Gabe. Und mit dem Punkt wollen wir uns jetzt beschäftigen. Die Frau in der Gemeinde, eine begabte Jüngerin. Alexander Strauch hat heute von den Männern gesprochen, ja? Aber ich möchte euch fragen, glaubt ihr, dass auch wir Frauen eine Geistesgabe haben? Wer sagt nein? Wer traut sich? Ja, wir müssen das biblisch belegen können und wir haben einen biblischen Beleg dafür. In 1. Petrus 4, Vers 10 heißt es, wie jeder, das ist auch die Frau gemeint, eine Gnadengabe empfangen hat, so dient der Miteinander als gute Verwalter der verschiedenartigen Gnaden Gottes. Ich zitiere dazu jetzt mal einen Mann. Er schreibt zum Thema die Frau in der Gemeinde Folgendes. Es ist Gerd Goldmann aus Krefeld. Die geistgewirkte Verschiedenheit der Gnadengaben zeigt sich auch bei den Frauen. Wenn wir von der Gabe des Apostels und des Vorstehers absehen, wird im Neuen Testament keine Gnadengabe genannt, die nicht auch von Frauen im Segen ausgeübt werden kann. So sehen wir Frauen als Lehrerinnen, Priscilla und in die Lehrerin des Guten, Titus 2, Vers 3, Prophetinnen, Apostelgeschichte 21, Vers 9, 1. Korinther 11, Vers 4, Evangelistinnen, Euodia und Syntyche, Philippa 4, Vers 3, Dienerinnen, Phoebe, Römer 16, 1, Apostelgeschichte 9, 36. Wie viel Segen kann in einer Gemeinde fließen, wenn Frauen voll in die Mitarbeit einbezogen sind? Und wie viel Potenzial liegt in mancher Versammlung gerade bei den Schwestern brach? Deshalb ist es ganz wichtig, dass Frauen entsprechend ihrer Gnadengaben zum Dienst in der Gemeinde ermuntert werden, sodass sie in dieser Mitarbeit ihre geistliche Erfüllung finden. Soweit das Zitat von Gerd Goldmann. Um der Verschiedenartigkeit der Dienstgaben besser Rechnung tragen zu können, haben wir unser Gemeindeleben in verschiedene Arbeitsgruppen, verschiedene Teams aufgeteilt. In allen Teams arbeiten Frauen aktiv mit. Manche Teams werden auch von Frauen geleitet. Wir haben uns dabei an den Gabenkatalog aus Römer 12 orientiert. Da heißt es in Vers 4 bis 8. Denn wie wir in einem Leib viele Glieder haben, aber die Glieder nicht alle dieselbe Tätigkeit haben, so sind wir, die vielen, ein Leib in Christus, einzeln aber Glieder voneinander. Da wir aber verschiedene Gnadengaben haben nach der uns verliehenen Gnade, so lasst sie uns gebrauchen. Es sei Weissagung nach dem Maß des Glaubens, es sei Dienst im Dienen, es sei der Lehrt in der Lehre, es sei der Ermahnt in der Ermahnung, der mitteilt in Einfalt, der vorsteht mit Fleiß, der Barmherzigkeit übt mit Freudigkeit. Mein Mann und andere Brüder in der Gemeinde führen sogar mit den Gläubigen nach Wunsch auch einen soliden Gabentest durch, um ein wenig den Gabenschwerpunkt herausfinden zu können. Kein charismatischer Test, sondern der sich rein auf diese Gaben in Römer 12 aufbaut. Im Folgenden möchte ich nun gerne einige dieser Teams vorstellen. Wenn sich diese Teams jetzt auch ganz gut anhören, ich muss euch sagen, auch wir haben Probleme in der Gemeinde. Ja, das klingt jetzt alles so toll und wunderbar, aber bei uns gibt's Probleme. Zum Beispiel gerade das Evangelisationsteam, da gibt's Nöte. Im Seelsorgeteam haben wir Nöte, ja. Aber wir wollen einfach die Struktur bieten und die Struktur ist sozusagen der Kanal, durch den das geistliche Leben besser fließen kann. Im Evangelisationsteam sind die Frauen mit der Gabe der Evangelisation. Das Team steht für folgende Dienste zur Verfügung. Büchertisch, evangelistische Einsätze, Klammer-Teebus, evangelistische Hausbesuche, Schriftenverteileinsätze, missionarische Frauenkreise, Frauenfrühstück, Treffen, Kinderstunden. Möglich wäre zum Beispiel auch noch eine christliche Bücherstube, wie es manche Gemeinden auch haben. Im diakonischen Team sind die Frauen mit der Gabe der Barmherzigkeit und des Dienens. Dieses Team führt folgende Dienste durch: Kranken- und Altenbesuche, Hilfestellung für Schwache. Frauen tun sich ja in dem Bereich mit ihrem warmen und oft herzlicheren Art leichter als Männer. Sie können tiefer mitfühlen. Ein Teil des Teams steht eben auch für die Fahrdienste zur Verfügung. Im Seelsorgeteam sind die Frauen mit der Hirtengabe. In diesem Bereich gibt es für Frauen ein weites Betätigungsfeld. Viele Frauen haben die Fähigkeit, sich einzufühlen und Menschen in ihren Nöten zu trösten. In einer Gemeinde gibt es da viele Dienstmöglichkeiten. Zum Beispiel hatten wir mal angefangen, dass jedes Teammitglied in größeren Abständen die ihm anvertrauten Gemeindeglieder anruft. Und so wird bei uns auch versucht, geistliche Partnerschaften untereinander zu fördern. Wir nennen das sogenannte Beziehungsnetz. Und dann ist uns auch die Begleitung von Menschen mit psychischen Problemen sehr wichtig. Da ist noch ein Konzept in Vorbereitung. Im Sonntagsschulteam sind die Frauen mit der Lehrgabe. Dieses Team ist einerseits für den biblischen Unterricht in einer der vier Sonntagsschulgruppen zuständig und andererseits aber auch für das Durcharbeiten von Glaubensgrundkursen mit Junggläubigen und Jugendlichen. Aufbau von Jüngerschaftsbeziehungen, Jugend- und Kinderstunden. In mehreren Teams kommt auch die Leitungsgabe der Frau zum Tragen. So haben wir eine Teamleiterin in der Sonntagsschule, Leiterin eines Begrüßungsteams, Leiterin der Küchenteams. Möglich wäre auch eine Chorleiterin oder die Leiterin einer christlichen Bücherstube. Die Gabe des Gebens haben wir nicht organisiert. Aber es gibt auch Gemeindeglieder, die diese Gabe haben. Eine davon lebt selbst ganz bescheiden, ist aber äußerst großzügig im Geben. Ihr hattet zum Beispiel jetzt eine Gemeinde in Kirgisien zu verdanken, dass sie noch dieses Jahr das Dach für ein Gemeindehaus bauen konnte. Natürlich gibt es noch eine ganze Reihe Teams, die ich jetzt nicht explizit einer Gabe zuordnen kann. Das Musikteam, Technikteam, Kassettenkopierteam, Freizeitteam, Verwaltungsteam, Team für Öffentlichkeitsarbeit und, und. Ja, Gott möchte, dass auch die gläubige Frau ihre Geistesgabe erweckt und sie im Laufe ihres Christen

für ihre tolle Begabung. Nein, er lobte sie für ihre Treue. Er lobte sie nicht für ihre Begabung. Für ihre Begabung konnten sie nichts. Das war unverdientes Geschenk. Der Geist, der teilt zu, wie er will. Die Begabung, ob 10 oder 5 oder 1 Pfund, dafür kann ich nichts. Loben kann der Herr nur unsere Treue, mit der wir die Gabe zum Einsatz gebracht haben. Darf ich an der Stelle wieder persönlich werden? Handelst du mit deiner Gabe? Setzt du dein Pfund, das du bekommen hast, treu im Dienst am Nächsten ein? Oder hast du dein Pfund vergraben, weil dir andere Dinge wichtiger sind? Liebe von Gott begabte Schwester, lass dich zum Dienst ermutigen. Du wirst durch den Einsatz deiner Gabe Selbsterfüllung finden, obwohl die Gabe nie zum Selbstzweck, sondern immer zum Nutzen für den ganzen Leib, sprich die Gemeinde, gegeben ist. In 1. Korinther 12,7 heißt es, jedem aber wird die Offenbarung des Geistes zum Nutzen gegeben. Wenn es um die unterschiedlichen Begabungen geht, kommen wir nicht umhin, das Thema Vergleichen anzusprechen. Hast du den Eindruck, dass du nicht so begabt bist wie deine Glaubensschwester? Fühlst du dich schwach oder zu minderwertig? Denkst du, dass dein Pfund gar kein Gewicht hat? Dann möchte ich dich bitten, nun aufmerksam das Wort Gottes zu hören. In 1. Korinther 12 heißt es nämlich, wenn der Fuß spräche, weil ich nicht Hand bin, gehöre ich nicht zum Leib, gehört er deswegen nicht zum Leib? Und wenn das Ohr spräche, weil ich nicht Auge bin, gehöre ich nicht zum Leib, gehört es deswegen nicht zum Leib? Und wenn der ganze Leib Auge wäre, wo wäre das Gehör? Wenn ganz Gehör, wo der Geruch? Nun aber hat Gott die Glieder gesetzt, jedes einzelne von ihnen am Leib, wie er wollte. Das Auge kann nicht zur Hand sagen, ich brauche dich nicht. Oder wieder das Haupt zu den Füßen, ich brauche euch nicht. Sondern gerade die Glieder des Leibes, die schwächer zu sein scheinen, die sind notwendig. Ihr Lieben, jeder von euch ist gleich wichtig, ganz egal, ob du schwach oder stark bist, viel leisten kannst oder wenig, unscheinbare Dienste im Hintergrund tust oder deine Gaben sichtbar nach außen sind. Darum stelle bitte keine Vergleiche an. Wer sich mit anderen vergleicht, das ist mir ganz wichtig geworden, und dabei besser abschneidet, wird mit Stolz und Hochmut im Herzen kämpfen müssen. Wer sich mit anderen vergleicht und dabei schlechter abschneidet, wird mit Neid, Eifersucht und Bitterkeit kämpfen müssen. Wer mit seinen Gaben nicht zufrieden ist, hadert letztlich mit Gott. Er versündigt sich am Geber aller Gaben. Darum lasst euch zum fleißigen Einsatz eurer persönlichen Gaben ermutigen und schaut nicht nach rechts und links, was der kann und was die nicht kann. Paulus grüßt in Römer 16 Maria, die viel gearbeitet hat, und Persis, die Geliebte, die viel gearbeitet hat im Herrn. Könnte er diese Aussage auch über uns machen? Darum bitte ich euch zum Schluss dieses Bereichs nochmal, handelt mit dem Pfund, das ihr persönlich erhalten habt, und denkt daran, dass Gott die Treue belohnen wird. Recht so, du guter und treuer Knecht, du gute und treue Magd, über weniges warst du treu, über vieles werde ich dich setzen. Geh ein in die Freude des Herrn. Wir kommen zum letzten Punkt. Die Frau in der Gemeinde, eine bewahrte Gehilfin. Wir haben nun eine Fülle von Aufgaben aufgezählt, die wir Frauen je nach Begabung mit Herz und Seele in der Gemeinde Jesu ausüben können. Und es sind sicher bei weitem noch nicht alle Dienstmöglichkeiten. Aber nun kommt eine kleine Einschränkung. Diese Begrenzung leitet sich von der biblischen Stellung der Frau in der Gemeinde ab. Die Bibel lehrt, dass Mann und Frau völlig gleichwertig sind.

0: gleichwertig sind. Im Blick auf das Heil gibt es keinen Unterschied. In Galater 3, Vers 28 heißt es, da ist nicht Jude noch Grieche, da ist nicht Sklave noch Freier, da ist nicht Mann noch Frau, denn ja alle sind einer in Christus Jesus. Und in 1. Petrus 3, Vers 7 wird von den Frauen als Miterben der Gnade gesprochen. Dennoch gibt es wesensmäßige Unterschiede zwischen Mann und Frau. Gott schuf zuerst den Mann als Haupt und danach die Frau als seine Ergänzung. So steht es in Epheser 5, Vers 23. Der Mann ist das Haupt der Frau. Und in 1. Korinther 11, 9. Denn der Mann wurde nicht um der Frau willen geschaffen, sondern die Frau um des Mannes willen. Mein Mann zitiert in seinem Vortrag über die Stellung der Frau gerne Richard Haferkamp, ein amerikanischer Missionar in Belgien. Er sagte, ein Bauer macht Heu und gebraucht einen Pferdewagen. Wer geht zuerst? Das Pferd oder der Wagen? Immer das Pferd. Heißt das, dass das Pferd wichtiger ist als der Wagen? Nein. Der Bauer kann sein Heu weder ohne Pferd noch ohne Wagen transportieren. Die beiden gehören zusammen. Trotzdem muss das Pferd zuerst gehen. Aber das macht das Pferd nicht wichtiger. Sie sind beide gleich wichtig, aber sie müssen in der richtigen Ordnung stehen. So ist es auch mit Mann und Frau in der Ehe und in der Gemeinde. Mann und Frau sollen nicht im Wettstreit miteinander liegen, sondern sie sollen sich gegenseitig ergänzen. Soweit das Zitat. Diese Stellung bestimmt also den Dienst der Frau in der Gemeinde. Ich lese dazu 1. Timotheus 2, da heißt es, eine Frau lerne in der Stille, in aller Unterordnung. Ich erlaube aber einer Frau nicht zu lehren, noch über den Mann zu herrschen, sondern ich will, dass sie sich in der Stille halte, denn Adam wurde zuerst gebildet, danach Eva, und Adam wurde nicht betrogen, die Frau aber wurde betrogen und fiel in Übertretung. Eine Frau durfte in der Gemeinde keine Stellung einnehmen, die ihr Autorität über Männer gab. Eine Gegenüberstellung veranschaulicht das Prinzip. Noch eine andere. Möglichkeiten. Ja, auch Frauen folgten und dienten Jesus. Einschränkung, aber keine von ihnen wurde zum Apostel erwählt. Ja, auch Frauen waren Jüngerinnen, aber keine wurde zum Lehrdienst bestimmt. Auch Frauen erhielten Offenbarungen und Weissagungen, aber keine wurde mit der Niederschrift des Wortes Gottes betraut. Ja, auch Frauen dienten mit ihren Gaben in der Gemeinde, aber keine von ihnen wurde mit der Leitung einer Gemeinde betraut. Der biblische Grundsatz, dass eine gläubige Frau keine Autorität über den Mann ausüben darf, gilt heute noch genauso wie damals. Das führt uns zu der konkreten Frage am Schluss. Vor welchen Diensten will Gott nun die gläubige Frau heute im Gemeindeleben des 20. Jahrhunderts bewahren? Erstens, Gott bewahrt die Frau vor dem Dienst der lehrhaften Wortverkündigung in gemischten Versammlungen. Konkret bedeutet das, dass eine gottesfürchtige Frau nie den Wunsch haben wird, Predigten, Bibelstunden und Hauskreise zu halten, bei denen Männer anwesend sind. Zweitens, Gott bewahrt die Frau vor der großen Verantwortung, die Gesamtgemeinde zu leiten. Konkret bedeutet das, dass eine gläubige Frau nie das Ältestenamt anstreben wird. In den Pastoralbriefen finden wir detaillierte Anweisungen, dass Älteste Männer sein sollen. Ihr lieben Schwestern, wollen wir uns von dem Einfluss liberaler, religiöser und christlicher Kreise bewahren lassen? Pastorinnen, Pfarrerinnen und Ältestinnen können sich mit ihrer Amtsstellung nicht auf die Bibel berufen. Lasst uns auch in dem Stück unsere Gottesfurcht unter Beweis stellen, indem wir die biblischen Grenzen unserer Dienstmöglichkeiten, die so vielfältig sind, soll ihre persönlichen Geistesgaben entdecken und zur vollen Entfaltung bringen. Zweitens, eine gläubige Frau kann dieselben Gaben besitzen wie ein Mann, Lehr- und Leitungsgabe eingeschlossen. Drittens, eine gläubige Frau wird ihre Gaben ihrer Stellung gemäß in dem von ihr von Gott vorgegebenen Rahmen einsetzen. Und das führt zum vierten Punkt. Eine gläubige Frau wird die biblischen Grenzen als fürsorgende Bewahrung Gottes akzeptieren. Wir sind nun ans Ende mit unserer Betrachtung über die Frau in der Gemeinde angelangt. Wir haben ihren unerschöpflichen Wirkungskreis als treue Beterin, fleißige Dienerin, mutige Bekennerin und begabte Jüngerin angedacht. Zum Schluss möchte ich unseren Blick nochmals auf unseren Eingangsgedanken richten. Es geht nicht um Aktivismus im frommen Gewand. Es geht um Frucht, die Gott durch ein hingegebenes Jüngerleben wirken möchte. Diese Lebensfrucht nehmen wir mit in die Ewigkeit. Ich schließe mit einem Zitat von William MacDonald aus dem Kommentar zum Neuen Testament. Er fasst die wesentlichen Punkte, die ein Leben mit Ewigkeitswert kennzeichnen, folgendermaßen zusammen. Erstens, ein christlich geformter Charakter ist von ewigem Wert. Es ist eines der wenigen Dinge, die wir persönlich mit in den Himmel nehmen können. Also das Leben in der Heiligung, das verändert werden hier durch Jesus Christus in sein Bild, das wird irgendwo auch in der Ewigkeit seinen Niederschlag haben, auch wenn wir nicht genau wissen wie. Wir sind moralisch gleich wie Jesus, aber wir werden uns alle an unserer Persönlichkeit erkennen. Zweitens, für Christus gewonnene Seelen bleiben von bleibender Bedeutung. Sie sind Anbeter des Lammes Gottes von Ewigkeit zu Ewigkeit. Diejenigen, die das Wort der Wahrheit lehren, die junge Gläubige in der Nachfolge begleiten, machen eine Investition in Menschenleben, die für immer bleiben wird. Mütter und Väter, die ihre Söhne und Töchter für den Dienst im Reich Gottes aufziehen, können gewiss sein, dass ihr Werk von Dauer sein wird. Treue Arbeiter, die ihr Geld für Christus einsetzen, engagieren sich in einem Dienst, der nicht fruchtlos bleiben wird. Wer sich dem Werk des Gebetes widmet, wird eines Tages sehen, dass jedes Gebet nach Gottes Willen zu Gottes eigener Zeit und auf seine Weise erhört worden ist. Siebtens und letztens, jeder, der dem Volk Gottes dient, ist mit einer Arbeit von Ewigkeitswert beschäftigt. Der einfachste Diener Christi hat eine klarere Sicht als die klügsten Menschen der Welt. Sein Werk wird bleiben, während sich ihres in nichts auflösen wird. Mit einem Liedvers möchte ich euch zur Ganzhingabe an unseren Herrn und Heiland und zum treuen Dienst aus Dankbarkeit für sein Erlösungswerk am Kreuz ermutigen. Ihr kennt es, handelt, bis ich wiederkomme, handelt bis zur letzten Frist. Handelt, bis ich wiederkomme, so spricht Jesus Christus.
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1: Ich bin Silke Rech. Das wird der Tag. Die Europäische Zentralbank entscheidet heute über die Leitzinsen. Experten rechnen damit, dass die EZB die Zinsen erstmals seit 2023 anhebt. Grund ist die deutlich gestiegene Inflation im Euroraum. Im Mai lagen die Verbraucherpreise 3,2% über dem Vorjahreswert und damit klar über dem EZB-Ziel von 2%. Vor allem höhere Energiepreise haben die Teuerung zuletzt angeheizt. Mit einer Zinserhöhung will die Notenbank die Inflation bremsen. Für Verbraucher und Unternehmen würden Kredite dadurch allerdings teurer werden. Vor dem Landgericht Essen beginnen heute die ersten Zivilprozesse nach dem spektakulären Einbruch in eine Sparkasse in Gelsenkirchen. Zwei Kunden verlangen Schadenersatz für Bargeld, Schmuck und Goldmünzen, die aus ihren Schließfächern gestohlen worden sein sollen. Allein eine Klägerin fordert rund 391.000 Euro. Die Kläger werfen der Sparkasse vor, die Schließfächer nicht ausreichend gesichert zu haben. Die Bank weist die Vorwürfe zurück. Bei dem Einbruch kurz nach Weihnachten waren Täter über eine Tiefgarage in den Tresorraum gelangt und hatten fast alle der 3.100 Schließfächer aufgebrochen. Der Gesamtschaden könnte nach Schätzungen in die Millionen gehen. Heute Abend beginnt in Mexiko-Stadt die Fußball-Weltmeisterschaft 2026. Zum Eröffnungsspiel trifft Mitgastgeber Mexiko auf Südafrika. Es ist die bislang größte WM der Geschichte. Erstmals sind 48 statt 32 Mannschaften dabei. Weitere Gastgeber sind die USA und Kanada. Vor dem Anpfiff ist eine große Eröffnungsfeier geplant. Dabei soll unter anderem Shakira gemeinsam mit weiteren Künstlern auftreten und den offiziellen WM-Song präsentieren. Sorgen bereiten den Organisatoren allerdings anhaltende Lehrerproteste sowie angekündigte Unwetter in Mexiko-Stadt. Die Partie beginnt um 21 Uhr deutscher Zeit.
0: Deutschlandwetter.
1: In den kommenden Stunden gebietsweise weitere Schauer, vor allem an den Küsten und im Mittelgebirgsraum. Tiefstwerte 11 bis 4 Grad. Am Donnerstag wechselnd bewölkt mit verbreiteten Schauern und einzelnen Gewittern. Höchstwerte 15 bis 20 Grad.